Die auf den Herrn harren, kriegen neue Kraft, dass sie auffahren mit Flügeln wie Adler, dass sie laufen und nicht matt werden, dass sie wandeln und nicht müde werden. Das war unser Merkvers aus Jesaja 40, Vers 31.

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1: Herzlich willkommen, ich begrüße Sie zu einer weiteren Ausgabe der Sendereihe durch die Bibel. Nachdem wir uns eine ganze Weile mit dem alttestamentlichen Buch Jeremia und anschließend mit den Klageliedern Jeremias beschäftigt haben, steht nun wieder ein Wechsel ins Neue Testament an. Die beiden Briefe des Apostels Paulus an seinen Mitarbeiter Timotheus stehen ab heute im Mittelpunkt. Und in dieser ersten Sendung gibt es erstmal eine Einführung dazu. Der erste Brief des Paulus an Timotheus führt uns zu einer neuen Gattung von Briefen, die von Paulus geschrieben wurden. Davon gibt es drei Stück, nämlich der erste und zweite Timotheusbrief sowie der Brief an Titus. Sie werden Pastoralbriefe genannt, weil sie an Einzelpersonen gerichtet sind, die in örtlichen Gemeinden pastorale Aufgaben übernommen hatten. Sie werden feststellen, dass diese Art Hirtenbriefe einen gewissen Gegensatz zum Beispiel zum Epheserbrief darstellen. Dort spricht Paulus von der Gemeinde als dem Leib derer, die in Christus sind, und von der herrlichen, wunderbaren Position, die der Kirche gegeben ist. Diese unsichtbare Kirche, die aus allen Christen besteht, die im Leib Christi vereinigt sind, zeigt sich hier auf der Erde in den örtlichen Versammlungen, in den Ortskirchen und Gemeinden. Ein echtes Erkennungszeichen einer solchen Ortskirche oder Gemeinde im neutestamentlichen Sinne ist jedoch weder ein Kirchturm mit seinen Glocken, noch die Kanzel im Innern oder ein Chor, der auf der Empore den Lobgesang anstimmt. Sondern es müssen vielmehr bestimmte geistliche Merkmale vorhanden sein. Im Gegensatz zu den Briefen, die der Apostel Paulus an ganze Gemeinden geschrieben hat, richten sich die drei Pastoralbriefe also an Einzelpersonen, die sozusagen als Pastoren, als Hirten für Gemeinden tätig sind. Paulus hat sie an zwei junge Männer geschrieben, die mit ihm zusammen gearbeitet haben, Timotheus und Titus. Sie waren ein Teil seines Wirkens, das heißt, sie wurden durch den Dienst des Paulus zu Jesus Christus geführt. Er hatte diese Männer bei sich als seine Helfer und er hat sie mit dem Dienst in der Ortsgemeinde vertraut gemacht. In allen drei Briefen beschäftigt sich Paulus mit zwei Dingen, dem Glaubensbekenntnis und dem Verhalten der Gemeinde. Für die Gemeinde nach innen geht es um den rechten Gottesdienst. Für die Kirche nach außen geht es darum, wie gute Werke entstehen. Gottesdienst findet drinnen statt. Gutes Tun richtet sich nach draußen. Daran soll man die Gemeinde erkennen können. Paulus behandelt diese beiden Themen in jedem der drei Pastoralbriefe. Zum Beispiel im 1. Timotheusbrief Kapitel 1. Da geht es um den Glauben der Gemeinde, um ihre Lehre. In Kapitel 2 geht es um die Ordnung der Gemeinde. Kapitel 3 spricht die Dienste in der Gemeinde an. Kapitel 4 beschreibt die kommende Abtrünnigkeit vom Glauben und die Kapitel 5 und 6 erzählen von den Pflichten der Mitarbeiter. Im 2. Timotheusbrief behandelt Paulus in Kapitel 1 das Evangelium und seine Auswirkungen. In Kapitel 2 geht es um die Aktivität der Gemeinde. Dann folgen die Themen Abtrünnigkeit der Gemeinde und Treue der Gemeinde in den Kapiteln 3 und 4. Und der Titusbrief behandelt die gleichen Themen. Kapitel 1 erzählt von der Ordnung der Gemeinde. In Kapitel 2 geht es um die Lehre der Gemeinde und in Kapitel 3 ist das Verhalten der Christen an der Reihe. So haben wir es mit dem Glaubensbekenntnis der Gemeinde zu tun, wenn es um die Innenansicht der Gemeinde geht. Und mit ihrem Verhalten, wenn wir die äußere Wirkung der Gemeinde betrachten. Innerhalb der Gemeinde geht es um den wahren Gottesdienst und im Alltag um gute Werke. Eine christliche Gemeinde wird heutzutage sichtbar und erkennbar in einer örtlichen Versammlung. In erster Linie errichtet sie dazu ein Gebäude. In den Tagen des Paulus hatten die Christen noch keine besonderen Gebäude. Das wurde auch gar nicht als nötig empfunden, weil man eben noch keine Kirchengebäude kannte. Die Christen trafen sich meist in Privathäusern und vermutlich auch in öffentlichen Gebäuden. Wir wissen von Ephesus, dass Paulus, vermutlich als Mieter, die sogenannte Schule des Tyrannus genutzt hat. Ich nehme an, dass Paulus das Auditorium, den Versammlungsraum, während der Mittagspause jeden Tag in Beschlag nahm. Die Leute kamen von überall her, um ihn predigen zu hören. Das war zunächst nicht mehr als eine lokale Versammlung, doch daraus wurde schließlich eine lokale Gemeinde in Ephesus. Um eine lokale Versammlung zu sein, muss die Gemeinde bestimmte Dinge aufweisen, die sie kennzeichnet. Es muss ein Glaubensbekenntnis vorhanden sein und ihre Lehre muss korrekt sein. Im 1. Timotheusbrief gibt es zwei Verse, die in gewisser Weise eine Zusammenfassung der Botschaft des Paulus in diesen Briefen sind. Der erste Vers lautet: Du weißt, wie ich dich ermahnt habe, in Ephesus zu bleiben, als ich nach Mazedonien zog, und einigen zu gebieten, dass sie nicht anders lehren. Es ist also wichtig, dass eine Gemeinde die richtige Lehre hat. Das entspricht dem, was ich gemeint habe, als ich sagte, dass ein Kirchturm allein keineswegs auf eine Gemeinde verweist. Dann hat Paulus zu diesem jungen Mitarbeiter Timotheus noch gesagt: Wenn ich aber erst spät komme, sollst du wissen, wie man sich verhalten soll im Hause Gottes. Das ist die Gemeinde des lebendigen Gottes, ein Pfeiler und eine Grundfeste der Wahrheit. Die Gemeinde besteht aus Christen, die Glieder am Leib Christi sind. Damit diese Glieder richtig funktionieren, brauchen sie Führung. Ganz praktisch, es muss zum Beispiel jemand ernannt werden, um den Versammlungsraum auszufegen, und jemand, um das Feuer im Ofen zu entfachen. In der ersten kleinen Gemeinde, in der ich tätig war, fegte ich selbst manchmal die Kirche aus. Und am Sonntagmorgen entzündete der Erste, der dort ankam, das Feuer im Ofen. Ich habe immer versucht, nicht der Erste zu sein, aber ich würde sagen, dass ich die Hälfte der Zeit über derjenige war, der das Feuer angezündet hat. So war das eben damals in einer ländlichen Gegend. Auch ist es schön, einen Chor mit einem Kantor zu haben. Was alle diese verschiedenen Dienste miteinander verbindet, ist die Tatsache, so wird Paulus es sagen, dass sie dafür sorgen, dass es in einer Gemeinde geordnet zugeht. Es muss einfach solche Dienste geben, und wer sie übernimmt, muss bestimmte Anforderungen erfüllen. Eine Ortsgemeinde sollte in geordneter Weise tätig sein und sich durch gute Werke im Gemeinwesen auszeichnen. Leider ist das meines Erachtens heutzutage eher eine idealistische Sichtweise. Denn oftmals stellt eine Gemeinde vor Ort nicht das dar, was eigentlich ihrer Aufgabe entspricht. Aus den Pastoralbriefen des Neuen Testaments, beziehungsweise aus ihrem Inhalt, sind im Laufe der Zeit verschiedene Arten von Kirchen- und Gemeindeordnungen entstanden, die von unterschiedlichen Konfessionen gelebt wurden. Die Kirchen haben meines Erachtens niemals einer Lehre aus dieser frühen Zeit so sehr widersprochen wie in dieser Frage der Kirchenordnung. Das heißt, wie eine Kirche oder Gemeinde funktionieren soll, darüber gibt es bis heute recht unterschiedliche Ansichten. Ich wundere mich darüber, dass man aus den Pastoralbriefen des Neuen Testaments drei verschiedene Leitungsformen herausarbeiten konnte. Aber so ist es nun einmal gekommen. Erstens, es gibt da die bischöfliche Form der Kirchenleitung, wo es einen oder vielleicht auch mehrere gibt, die an der Spitze stehen. Die römisch-katholische Kirche bezeichnet diese Person als Papst. In anderen Kirchen gibt es einen Erzbischof. Wo es mehrere Leitungspersonen gibt, werden sie Bischöfe genannt. Die anglikanische Kirche und andere Kirchen folgen der bischöflichen Form der Kirchenleitung. Sie haben dort Personen an der Spitze, die neben und über die örtlichen Gemeinden gestellt sind. Zweitens, eine andere Form der Kirchenleitung ist die presbyterianische oder presbyteriale Leitungsform. Das bedeutet, die Ortsgemeinde wählt bestimmte Personen aus dem Kreis ihrer Mitglieder, genannt Älteste oder Presbyter und Diakone, damit sie bestimmte Dienste übernehmen. Und die Leitung der örtlichen Gemeinde liegt in ihren Händen. Leider, So sehe ich es jedenfalls, sind im Laufe der Zeit die einzelnen Gemeinden immer mehr in verschiedene Verbände oberhalb der lokalen Ebene eingebunden worden. Und diese Verbände erhielten die Möglichkeit, Einfluss auszuüben auf die jeweiligen Gemeinden vor Ort. Und drittens, die dritte Art der Kirchenleitung ist sozusagen das entgegengesetzte Extrem zur bischöflichen Form, die sogenannte kongregationale Form der Leitung. Anzutreffen ist diese Form zum Beispiel bei Baptisten- und Brüdergemeinden. Die Mitglieder, quasi das Kirchenvolk, kann hier Entscheidungen treffen und hat das Gemeindeleben faktisch unter Kontrolle. Die ganze Gemeinde stimmt ab über die Aufnahme von Mitgliedern und über alles andere, was die Gemeinde betrifft. Vielleicht fragen Sie sich, wie man drei so unterschiedliche Formen der Gemeinde- oder Kirchenleitung aus ein und denselben Worten in den Pastoralbriefen entwickeln konnte. Nun, natürlich wurden bestimmte Begriffe jeweils anders gedeutet. Ich werde versuchen, auf diese verschiedenen Deutungen aufmerksam zu machen, wenn wir die Pastoralbriefe durchgehen. Interessant finde ich die Tatsache, dass in den frühen Tagen alle drei Formen der Kirchenleitung bestanden haben und gut zu funktionieren schienen. Aber in den letzten Jahrzehnten haben alle drei Leitungsformen auch schlechte Tage erlebt und sie scheinen nicht mehr so gut zu funktionieren wie früher. Personen, die alle drei Formen der Kirchen- oder Gemeindeleitung selbst miterlebt haben, sagen mir, dass es Streit sowie Chaos und Uneinigkeit unter den Christen gab. Was läuft da falsch? Manch einer wird sofort behaupten, das ganze System ist falsch. Doch ist dem tatsächlich so? Ich glaube nicht. Vorausgesetzt, wir halten das System nicht für das Allerwichtigste. Ja, ich glaube, dass Paulus eine angemessene Form der Leitung zwar für wichtig hält, aber wir sollten sie nicht so wichtig nehmen wie die richtige Auswahl der Mitarbeiter und Amtsträger. Ihr Charakter und Ihr Format ist das Entscheidende. Die Pastoralbriefe beschreiben bestimmte Anforderungen an Amtsträger und welche Fähigkeiten sie haben sollten. Es wird beispielsweise gesagt, dass sie nüchtern sein sollen, mit einer Frau verheiratet und so weiter. Diese Anforderungen sind unerlässlich und sie entsprechen den Themen der Auseinandersetzung in den örtlichen Gemeinden. Paulus versucht uns zu vermitteln, dass die Amtsträger geistliche Dienste auszuführen haben. Und kein System der Kirchen- und Gemeindeleitung wird funktionieren, wenn die Personen, die vor Ort in verantwortlicher Position sind, nicht die richtigen sind. Wenn sie die Falschen sind, wird kein System funktionieren, sei es bischöflich oder presbyterianisch oder kongregational. Das halte ich übrigens für den entscheidenden Punkt, sowohl in der Christenheit als auch in der Politik. Unabhängig vom Leitungs- oder Regierungssystem, es werden die richtigen Leute gebraucht. Wenn wir jemanden wählen, muss er in seinem Beruf erfolgreich sein und sollte Führungskompetenz haben. Ich denke, das sind gute Voraussetzungen. Aber in einer Kirche oder Gemeinde müssen wir auch herausfinden, ob er ein spiritueller, ein geistlicher Mensch ist. Paulus wird zwei Aspekte eines geistlichen Amtsträgers betonen. Er muss ein Mann des Glaubens sein und er muss von der Liebe Jesu motiviert sein. Wenn diese beiden Eigenschaften nicht in seinem Leben wirksam sind, kann der Dienst in der Kirche nicht funktionieren, egal wie tüchtig er auch sein mag. Was das bedeutet? Nun, die Autorität eines Amtsträgers ist eigentlich überhaupt keine Autorität. Paulus sagt sinngemäß, wenn jemand zum Ältesten oder Bischof oder Diakon in der Gemeinde gemacht wurde, hat er ein Amt übernommen. Er kann sich unter Umständen auch sehr bedeutend und mächtig vorkommen. Aber, so Paulus, in Wirklichkeit besitzt er überhaupt keine Macht. Denn Christus ist das Haupt der Gemeinde. Und der Heilige Geist ist derjenige, der die Führung und Leitung und die Richtung zu geben hat. Der Amtsträger selbst soll niemals seinen eigenen Willen in irgendetwas durchsetzen, sondern er soll herausfinden, was der Wille Gottes ist. Das heißt es, ein Mann des Glaubens zu sein. Des Weiteren soll er durch die Liebe motiviert sein. Das bedeutet aber nicht, dass er alle Menschen einseifen und den Rücken waschen soll. Sprich, es ist nicht seine Aufgabe, allen Menschen zu gefallen, sondern er soll den Willen Christi in dieser Gemeinde ausführen. Es ist seine Aufgabe, dafür zu sorgen, dass Christus der Leiter der Gemeinde ist. Mit Schaudern denke ich an die vielen Stunden in Gemeindevorstandssitzungen zurück, die ich damit verbracht habe, über kleine Dinge zu sprechen, die absolut nichts mit dem geistlichen Wohlergehen der Gemeinde zu tun hatten. Aber sie hatten viel mit dem Willen eines sturen, bockigen Amtsträgers zu tun, der jedoch dachte, er sei ein geistlicher Mensch. Dieser Mensch hatte in Wirklichkeit keine Ahnung, dass er lediglich den Willen Christi durchführen sollte. Stattdessen versuchte er nur, seinem eigenen Willen zu folgen, weil er glaubte, dass sein Wille richtig sein musste. Ich kann nur betonen, Christus ist das Haupt, der Leiter der örtlichen Gemeinde, hier und jetzt. Und wir werden sehen, dass Paulus ihn nicht umsonst als den Herrn Jesus Christus bezeichnet. Er ist der Herr, und Paulus erinnert uns daran, dass er, Jesus, die Nummer eins ist. Der Herr Jesus Christus hat es zu seiner Zeit so gesagt: Was nennt ihr mich aber Herr, Herr, und tut nicht, was ich euch sage? Viele Menschen in der Gemeinde sprechen ihn heute mit Herr an, und doch folgen ihm nicht alle. Liebe Hörer, ein Amtsträger der Kirche oder Gemeinde zu sein, bedeutet, dass sie den Willen Christi, seine Gebote und seine Wünsche erfüllen sollen. Er ist der Leiter der örtlichen Gemeinde. Das ist meines Erachtens das Wichtigste. Und deshalb bin ich nicht bereit, mit jemandem über die Form der Leitung in einer Kirche oder Gemeinde zu streiten. Wenn Sie denken, dass die Leitungsform in Ihrer Gemeinde gut funktioniert, fein. Aber ich bin mir sicher, sie wird nur dann funktionieren, wenn sie die richtigen Leute am richtigen Platz haben. Und es wird nicht funktionieren, egal um welche Form es sich handelt, wenn sie die falschen haben. Ein ungeistlicher Amtsträger kann viel Sand in das Getriebe einer Gemeinde oder Kirche streuen. Gerade wenn es um die Aufgabe geht, Gottes Wort in die Welt hinauszubringen. Dieser Zeugendienst für Christus kommt nur allzu schnell zum Erliegen, wenn jemand nicht aus vollem Herzen dahinter steht. Ich fasse kurz zusammen. Im ersten Timotheusbrief beschäftigen wir uns sozusagen mit den Alltäglichkeiten im Dienst der örtlichen Gemeinde, wobei die Betonung darauf liegen wird, dass der Charakter und das Format derer, die ein Amt oder eine bestimmte Aufgabe ausüben, darüber bestimmen, ob es sich wirklich um eine Gemeinde oder Kirche des Herrn Jesus Christus handelt. Das war unsere Einführungssendung zu den beiden Briefen des Apostels Paulus an seinen Mitarbeiter Timotheus. In der nächsten Folge der Sendereihe Durch die Bibel werden wir dann mit den ersten Versen des ersten Timotheusbriefes einsteigen. Bis dahin, auf Wiederhören und Gottes Segen mit Ihnen.
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1: Damals gab es keine Identitätskrise. Der Mensch wusste, wer er war und wozu er auf der Welt war, und erfüllte seine gottgegebene Stellung gehorsam aus. Aber nicht nur der Mensch fand Erfüllung und volle Zufriedenheit an seinem Dasein in der Welt, auch Gott war zufrieden mit dem Menschen. Das wissen wir, weil die Bibel erzählt, dass nach Vollendung der Schöpfung mit der Erschaffung des Menschen Gott alles sah, was er gemacht hatte, und siehe, es war sehr gut. 1. Mose, Kapitel 1, Vers 31. Zu diesem Zeitpunkt der Weltgeschichte lebten vollkommene Menschen in einer vollkommenen Umgebung in Beziehung zueinander und in vollkommener Harmonie mit Gott. Das ist sicher keine Beschreibung für unsere Situation heute. Aber warum ist es nicht so geblieben? Diese Frage kann man ohne Zögern beantworten. Durch einen einzigen Menschen, durch Adam, ist die Sünde in die Welt gekommen und als Folge davon der Tod. Römerbrief, Kapitel 5, Vers 12. Die ersten Menschen, Adam und Eva, lebten in großer Freiheit, aber Gott gab ihnen eine ernste Warnung. Von jedem Baum des Gartens darfst du essen, aber vom Baum der Erkenntnis des Guten und des Bösen, davon darfst du nicht essen, denn an dem Tag, da du davon isst, musst du sterben. 1. Mose, Kapitel 2, Vers 17. So konnte Gott prüfen, ob der Mensch bereit war, seinen Anweisungen bedingungslos zu folgen. Aber der Teufel verführte Eva, Gottes Worten zu misstrauen und zu widerhandeln. Mit Erfolg. Und die Frau sah, dass der Baum gut zur Speise und dass er eine Lust für die Augen und dass der Baum begehrenswert war, Einsicht zu geben. Und sie nahm von seiner Frucht und aß. Und sie gab auch ihrem Mann bei ihr und er aß. 1. Mose, Kapitel 3, Vers 6. In diesem Moment kam die Sünde in die Welt. Durch bewussten Ungehorsam trennte sich der Mensch von Gott. Anstatt Gott zu lieben, hatten Adam und Eva nun Angst vor ihm und versteckten sich vor dem Angesicht Gottes des Herrn mitten zwischen den Bäumen des Gartens. 1. Mose, Kapitel 3, Vers 8. Anstatt sicher, zufrieden und glücklich zu sein, waren sie durch ihre Sünde nun beschämt, schuldbewusst und verängstigt.
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2: Gott, zu dir rufe ich an diesem Tage. Hilf mir beten und meine Gedanken sammeln zu dir. Ich kann es nicht allein. In mir ist es finster, aber bei dir ist das Licht. Ich bin einsam, aber du verlässt mich nicht. Ich bin kleinmütig, aber bei dir ist die Hilfe. Ich bin unruhig, aber bei dir ist der Frieden. In mir ist Bitterkeit, aber bei dir ist Geduld. Ich verstehe deine Wege nicht, aber du weißt einen Weg.

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1: Sie hören nun die gute Nachricht aus Gottes Wort. Unser Wochenvers steht in Jesaja 40, Vers 31. Aber die auf den Herrn harren, kriegen neue Kraft, dass sie auffahren mit Flügeln wie Adler, dass sie laufen und nicht matt werden, dass sie wandeln und nicht müde werden. Das war unser Merkvers aus Jesaja 40, Vers 31.

0: begrüße Sie herzlich zur Radiosendung des BBN Biblischen Hörfunks. Schön, dass Sie eingeschaltet haben. In unserem Programm BBN Bibelkonferenz spricht zu Ihnen heute Roger Pugh. Dr. Roger Pugh war 20 Jahre lang unter anderem in der Gemeindegründungsarbeit in Deutschland tätig und Mitbegründer der Konferenz für Gemeindegründung. Er war auch 28 Jahre lang unter anderem Seelsorger, Kaplan und Professor am Grace Theological Seminary. Hier nun Roger Pugh mit seiner Botschaft Die Vertrauenswürdigkeit Gottes.
1: Der Vater verspricht seinem Sohn, früher am Abend heimzukommen von der Arbeit, um mit ihm Fußball zu spielen, kommt aber nicht, so wie verabredet. Etwas im Geschäft ist vorgekommen und er kommt verspätet und kann den Ball mit seinem Sohn nicht kicken. Die Mutter sagt ihrer Tochter, komm am Dienstagnachmittag, backen wir Kuchen zusammen. Aber am Dienstagnachmittag, gerade um die verabredete Zeit, kommt etwas dazwischen, sodass die Mutter mit ihrer Tochter das nicht machen kann, was verabredet und versprochen wurde. Der Bruder sagt zu seinem Bruder, du, ich hol dich nach dem Sport ab und wir fahren dann zum Ausflug. Und er vergisst ihn, holt ihn nicht ab, fährt alleine zum Ausflug und lässt ihn im Stich. Verhält sein Versprechen nicht. Die Regierung verspricht, einer gewissen Gruppe in der Gesellschaft zu helfen mit einer finanziellen Unterstützung und bricht dieses Versprechen. Wir alle haben es einmal, mindestens einmal erlebt, dass Leute uns was versprochen haben, haben aber diese Versprechen aus irgendwelchen Gründen, wie auch immer, nicht einhalten können. Manche waren berechtigte Gründe. Jemand ist gestorben, ein Unfall, irgendwas Unverhofftes kam vor, so dass man das Versprochene nicht einhalten konnte. Alle von uns haben das nicht nur von anderen erlebt, wir haben es auch anderen serviert, dass wir bei ihnen nicht pünktlich aufgetaucht sind, so wie verabredet. Gebrochene, verachtete, nicht gehaltene, manchmal zertretene, zertrampelte Versprechen. Das ist gang und gäbe in unserer Zeit, in unserer Gesellschaft, dass Menschen oft ihre Versprechen nicht einhalten. Manche, die meisten hoffentlich nicht aus bösem Willen, einfach unmöglich. Aber viele andere machen Versprechen und planen bei dem Machen des Versprechens, das Versprochen nicht einzuhalten. Das ist boshaft. Aber das kommt schon vor in unserer Gesellschaft. Wir lesen aber in der Heiligen Schrift, im 2. Petrusbrief im Neuen Testament von teuren und kostbaren Verheißungen, die der Herr gemacht hat. Und mit diesen Verheißungen gibt er uns Leben. In 2. Petrus Kapitel 3, nachdem seine göttliche Kraft uns alles, was zum Leben und zur Gottseligkeit dient, geschenkt hat, durch die Erkenntnis dessen, der uns Kraft, seine Herrlichkeit und Tugend berufen hat, durch welche uns die teuersten und größten Verheißungen geschenkt sind, damit ihr durch dieselben göttliche Natur teilhaftig werdet. Viele Worte, um kurz zu sagen, Gott versprach es, dass wer an ihn glaubt, Teilhabe der göttlichen Natur sein durfte, und es wurde so. Er hielt sein Versprechen, teure Versprechen, kostbare Versprechen, im Gegensatz zu wertlosen Versprechen. Wertlose Versprechen sind solche, die man nicht einhält. Teure sind oder werden eingehalten. Gott hat versprochen. Was er zusagt, das hält er gewiss. Das Wesen Gottes ist es, zuzusagen, zu versprechen und dann das zu tun, was er versprochen hat, ohne ein einziges Mal gefehlt zu haben oder zu fehlen oder auch in der Zukunft zu fehlen. hundertprozentig, was Gott bisher in der Weltgeschichte versprochen hat, hat er ausnahmslos eingehalten. Und das gibt uns auch Mut, ihm zu vertrauen für die Zukunft. Wenn er Versprechen macht, da geht er darauf ein und hält sie auch. So ist es gut und wichtig von der Schrift, Versprechen von Gott zu entdecken. Wir würden mehr als den Abend verbringen, wenn wir alle Versprechen des Herrn miteinander durchkämmen wollten heute Abend. Aber wir nehmen heute Abend 6. Ganz kurz, was Gott versprochen hat, das hält er gewiss. Erstens, Zugang zu seinem Thron. Zugang zu seinem Thron. Johannes Evangelium, da sagte Jesus, wer zu mir kommt, den werde ich nicht hinausstoßen. Johannes 6, Vers 37. Das ist nicht nur ein Versprechen von dem neutestamentlichen Messias Jesus Christus, sondern auch im Alten Testament. Einige meiner Lieblingsverse stehen in Jeremia. Jeremia Kapitel 29. Denn ich weiß, was für Gedanken ich für euch habe. Vers 11. Spricht der Herr, Gedanken des Friedens und nicht des Leides, euch eine Zukunft und eine Hoffnung zu geben. Und ihr werdet mich anrufen und hingehen und zu mir flehen und ich will euch erhören. Ihr werdet mich suchen und finden, wenn ihr mich von ganzem Herzen suchen werdet. Und ich werde mich von euch finden lassen. Wer zu Gott kommt, aufrichtigen, ernsten Herzens, wird von Gott sich finden lassen. Gott versteckt sich nicht. Und jeder, der einmal gekommen ist und um Hilfe gerufen hat, Gott hat sein Ohr geneigt und gehört. Gott hört die Aufrichtigkeit unserer Herzen, sieht die Aufrichtigkeit unserer Herzen und verstößt keinen oder keine Person, die aufrichtig zu ihm kommt. Die Tür zu Gott ist offen. Eine der absolut gewaltigsten Wahrheiten des Weltalls. Gott hat die Tür offen und will Gemeinschaft mit uns. Wer kommt, der erlebt Gemeinschaft. Das Zweite, was Gott versprochen hat, an was er sich auch hält. Jesus Christus hat das gesagt in Johannes Evangelium Kapitel 6, Vers 47. Wer an mich glaubt, hat ewiges Leben. Wer an mich glaubt, hat ewiges Leben. Das ist ein Versprechen. Kommen wir und setzen wir unser Vertrauen auf Jesus Christus. So bekommen wir in dem Augenblick das Geschenk des ewigen Lebens umsonst. Er gibt uns das, was wir erbitten von ihm, wenn wir daran glauben, dass das, was er gesagt hat, stimmt. Wir haben es von den Absolvierenden schon gehört. Ich habe meine Sündenlast zu Jesus gebracht. Alle, die die Last zu ihm gebracht haben, haben erfahren, dass er die Sündenlast abgenommen hat und uns rein macht und neu macht und annimmt, uns erlöst, uns befreit von jeglicher Form der Angst, die wir haben müssen vor kommendem Gericht. Christus befreit uns total. Das ist überwältigend. Ich hatte einmal das Vorrecht, mit einem zu beten, der Jesus Christus gerade in dem Moment sein Leben aufgenommen hat. Er war im Einzelhaft, im Gefängnis gewesen, wurde entlassen, nicht so, weil er befreit wurde, sondern um die Gerichtsverhandlungen zu erleben. Und er kam, um mich zu besuchen, um mir zu danken für zweimal Besuchen im Gefängnis. Wahrscheinlich wünschte er, es wäre ein Krankenhaus gewesen. Und als er kam, habe ich ihm das Buch gegeben. Er hatte nichts zu tun, als nur auf die Gerichtsverhandlung zu warten. Ihm das Buch gegeben, Frieden mit Gott, von Billy Graham geschrieben. Das war Donnerstag. Ich sagte, wenn du am Dienstag wieder kommst, könntest du vielleicht das Buch bis Dienstag gelesen haben. sagte, ja, natürlich. Was hat er sonst zu tun? Am Dienstag, als er kam, habe ich gefragt, was hast du drin gelernt? Wer ist ein Christ nach dem, was beschrieben wurde? Und er erklärte mir, wer ein Christ ist. Möchtest du das jetzt werden? Er sagte, oh ja, ich möchte ihn bitten, in mein Leben zu kommen. 50 Jahre alt, hatte schon Militärdienst in China und Südafrika getan als Engländer. Und in dem Moment betete er. Und als er fertig war mit dem Gebet, Herr Jesus, komm in mein Leben, reinige du mich von meiner Sünde und nimm mich auf in deine Familie. Nachdem er fertig war, habe ich gesagt, du, gerade in diesem Moment hat Jesus dir alles vergeben, was du verkehrt gemacht hast, wenn du aufrichtig gebetet hast. Dann sagte er, oh, Roger, das war eine Menge. Und dann sagte er, oh, meine Frau würde sich freuen. Die war zu der Zeit in England. Als er verhaftet wurde, musste sie zurückziehen nach England. Ich sagte, da ist mein Telefon, ruf sie an. Da rief sie an, hallo, ich bin's. Mir sind eben alle Sünden vergeben worden. So war der nächste Satz. Und sie hat sich riesig gefreut. Später nach allem durfte ich sie in England besuchen. Zu sehen, sie sind eine Familie im Herrn. Gerettet, geheilt, erlöst, befreit von der Sünde. Jesus Christus hält sein Versprechen. Und Menschen bekommen von ihm die Kraft, danach zu leben. Das ist das Dritte. Das dritte Versprechen, das ich heute Abend besprechen oder andeuten möchte, ist in Lukas Evangelium Kapitel 11. Die Versorgung unserer Bedürfnisse. Wenn wir uns zu Gott wenden, er hat versprochen, uns zu versorgen, all seine Kinder, mit allem, was wir brauchen. Das ist ein Versprechen. Hör mal, was er sagt in Lukas Kapitel 11, die Verse 9 bis 13. Ich sage euch, Jesus sagte das, suchet, so werdet ihr finden. Klopft an, so wird euch aufgetan werden. Denn jeder, der bittet, empfängt. Wer sucht, der findet. Und wer anklopft, dem wird aufgetan werden. Welcher Vater unter euch wird seinem Sohn einen Stein geben, wenn er um Brot bittet? Oder wenn er ihn um einen Fisch bittet, gibt er ihm statt des Fisches eine Schlange? Oder wenn er um ein Ei bittet, wird er ihm ein Skorpion geben? So nun ihr, die ihr arg seid, sündig seid, euren Kindern gute Gaben zu geben versteht, wie viel mehr wird euer Vater im Himmel den Heiligen Geist denen geben, die ihn bitten? Und versorgt uns mit allem, was wir brauchen. Die einzige Bedingung für Kinder Gottes ist, dass wir kommen, dass wir anklopfen. Vater, ich habe ein Bedürfnis. Seine Lagerhäuser sind übervoll. Er möchte verschenken, er möchte. Das Problem liegt nicht an seiner Seite. Das Problem liegt an unserer Seite, dass wir viel zu wenig vertrauen, viel zu wenig kommen. Und tragisch wäre es, wenn man stirbt und in den Himmel kommt und das Lagerhaus, das Gott für uns voll gemacht hat bei unserer Wiedergeburt, wenn wir das noch voll stehen sehen würden. Wie tragisch, dass Gott so viel hat und seine Kinder so wenig bitten. Oft ist es so, dass wir ihm das nicht zutrauen. Was er verspricht, was er zusagt, das hält er gewiss. Und viele Leute glauben das nicht. Die Frage heute Abend ist, glaubst du das wirklich? Glauben wir von Herzen den Spruch, was er verspricht, das hält er? Wenn ja, dann sollte es praktische Auswirkungen haben auf unseren Alltag, wie wir uns verhalten Gott gegenüber. Die Größe unserer Bitten. Es ist schön und gut, um einen Parkplatz zu bitten. Aber vielleicht brauchen wir einen Parkhaus. Ist unser Gott groß genug, dass in unseren Augen, in unserer Vorstellung, dass er uns versorgen könnte mit diesen sogenannten unmöglichen Dingen? Ich unterrichte einen Kurs über das Gebet, habe letzte Woche die Studenten gebeten, mir unmögliche Gebetsanliegen mitzuteilen. Wir schreiben sie in eine Liste und teilen sie allen in der Klasse aus, sodass alle mitbeten im Laufe vom Semester und unmögliche Gebetsanliegen. Was uns unmöglich zu sein scheint, ist gerade für Gott überhaupt kein Problem. Denn er versorgt seine Kinder mit allem, was wir zum Leben und zum Dienst, um ihn zu verherrlichen, brauchen. Ich habe nicht gesagt, und die Bibel sagt auch nicht, dass er versprochen hat, alle Wünsche zu erfüllen. Er ist kein himmlischer Nikolaus, der irgendwie dann kommt mit einem großen Sack von Dingen, um sie auszuteilen, sondern es ist ein Vater-Kind-Verhältnis da. Ich habe 4 Kinder und weiß um die Beziehung, wenn ein Kind um Hilfe bittet. Vater, ich brauche Hilfe. Und dann komme ich. Einmal hat unser Sohn ein Problem im Studium gehabt mit seinem Computer. Papa, es geht nicht. Könntest du kommen? Ich habe ein Schreiben, eine Arbeit für morgen. Und er war ganz aufgeregt. Es ist niemandem hier passiert, aber ihm. Nun, ich springe zu seinem Zimmer und helfe ihm. Und wir konnten die Arbeit dann ausdrucken lassen. Und wir konnten alle aufatmen. Jetzt arbeitet er mit Computer und er kommt und hilft mir. Die Dinge drehen sich mal um. Wisst ihr, wenn ich als irdischer Vater springen will, weil ich meine Kinder liebe, aus Liebe zu meinen Kindern springe ich, um zu helfen, wo ich nur helfen kann, wenn es in meinen Kräften liegt und eine gute Bitte ist, ich tue, was ich kann, um den Kindern zu helfen. So hat mein Vater das auch gemacht mit uns, mit gutem Vorbild vorangegangen. Wir haben alle das Vorbild unseres himmlischen Vaters, der versprochen hat, zu versorgen und es auch tut. Viertens, er gibt uns eine sinnvolle, bleibende Aufgabe. Jesus sagte, Matthäus 4, Vers 19, folget mir nach und ich will euch zu Menschenfischern machen. Die Bedingung bei uns ist, in die Nachfolge zu kommen. Sein Teil ist es, uns zu Menschenfischern zu machen. Das heißt, wenn wir ihm nachfolgen, gibt er uns die sinnvolle, bleibende Aufgabe, andere Menschen zu beeinflussen für Jesus Christus, anderen die Liebe Gottes zu zeigen, zu beweisen. Jesus sagte in Matthäus Kapitel 16, Vers 18, ich baue meine Gemeinde und die Pforten der Hölle werden sie nicht widerstehen. Jesus hat eine Aufgabe für alle seine Kinder, seine Nachfolger, und zwar eine bleibende und sinnvolle. Diese Geschichte erzähle ich gern. Ich habe einen Sohn mit dabei, der hier in Stuttgart in Deutschland auf die Welt kam. Und wo er 2 oder so war, haben wir das typisch deutsche, schwäbische getan am Sonntagnachmittag. Wir haben einen Spaziergang gemacht als Familie. Wir haben Mittag gegessen und dann zwischen Mittagessen und Kaffee trinken einen Spaziergang gemacht. Und wo er 2 war, da hat er Schätze gesammelt auf den Spaziergängen. Schätze eines 2-Jährigen. Dosendeckel, Kaugummipackungen, gebogene Nägel und kleine Steine. Wir laufen und hören ihn hinter uns singen. Die Stimme wird noch weiter und weiter hinter uns. Wir drehen uns um und gucken an. Er beugt sich und macht sich mit irgendwas ganz Wichtigem beschäftigt. Lama, komm doch! Und er springt ein bisschen hinterher und wir laufen weiter und sein Singen wird noch weiter und weiter und weiter. Nach hinten hören wir mindestens 20 Mal bei jedem Spaziergang mussten wir uns umdrehen und sagen, komm doch! Aber Papa, ich sammle Schätze. Das hat er nicht so in den Worten gesagt. Aber er hat nach Wichtigem gesucht, auf den Gehwegen und auf der Straße. Glänzende Kaugummi-Packungspapier scheint einem 2-Jährigen wichtig. Wie viel Mal schaut Gott vom Himmel runter auf uns Menschenkinder und sagt, komm doch, komm doch. Oh, Aber ich sammle Schätze. Diese Kaugummipapiere sind so wichtig. Und der Herr im Himmel muss runterschauen und denken, oh. Wisst ihr, er will, dass wir uns in das es investieren mit unserem Leben, was einen bleibenden Wert hat. Menschen, die verändert werden von Gottes Kraft. Menschen, die ergriffen werden von Jesus, die aus tiefer Not kommen. Die sich hinwenden zu Gott und aus dem Gefängnis kommen und neues Leben finden. Das ist eine ganz herrliche Sache. In der Gemeinde, in der wir jetzt sind, haben wir einen, der gerade als er in die Gefangenschaft ins Gefängnis kam, vor 4,5, 5 Jahren, kurz danach besucht wurde von jemandem im Gefängnis. Ihm wurde von Jesus Christus erzählt in seiner tiefen Not und er glaubte das, was Gott gesagt hat in der Bibel. Und er wurde durch den Glauben an Jesus total neu. Und kurz vor Ende seiner Haftzeit von 4 Jahren fing er an zu schreiben. Er wollte an unsere Schule studieren. Wir sind eine Gemeinde am Ort. Er schrieb an die Schule, ist irgendwo eine Gemeinde. Wir sind eine Gemeinde, die viele solche Menschen hat, die große Not erlebt haben. Und wir haben, wir haben ihn zurückgeschrieben, fingen an einen Briefkontakt mit ihm. Und sein Gebet war, gleich nach seiner Entlassung in eine Gemeinde zu kommen. Was er meint ist, also ziemlich schnell. Er wurde entlassen am Sonntagmorgen 8 und bis 10 war er schon im Gottesdienst. So hat er das nicht so wörtlich gemeint in der Bitte. 8 Monate später durfte ich eine Hochzeit halten mit einer jungen Frau aus unserer Gemeinde. Und in wenigen Wochen erwarten sie ihr erstes Kind. Er bereitet sich auf den Dienst in der Gemeinde vor, um andere zu warnen vor dem Weg, der ins Verderben führt. Denn er hat den Weg schon gelebt. Über 30 Jahre hat er den Weg schon gelebt und Furchtbares erlebt. Und weiß den Wert von dem Weg mit Christus und ist jetzt auch dabei, sich vorzubereiten für eine bleibende Aufgabe. Gestern Abend hatte er eine Bibelstunde in seiner Wohnung gehalten. Letzte Woche, Freitag, hatte er 20 in der Wohnung. Eine Bibelstunde, die er auf eigene Initiative gemacht hat, weil er Menschen beeinflussen will für Jesus. Ja, Jesus gibt uns eine sinnvolle Aufgabe. Menschen zu beeinflussen, Gott zu lieben. Und die Aufgabe hat einen bleibenden Wert, wenn wir uns darin begeben. Nummer 4. Jesus hat versprochen, uns in allem zu begleiten. Matthäus 28, die Verse 18 bis 20 sind uns sehr bekannte Worte Jesu, wo er versprochen hat, nachdem er uns den Befehl gegeben hat, andere vertraut zu machen mit diesem teuren Wort Gottes, hinauszugehen und anderen zu verkündigen, sagte er, und siehe, ich bin bei euch alle Tage bis an der Weltende. Wisst ihr, viele Leute, die auch heute, in diesem Augenblick noch nicht Christen sind, haben mir gesagt, dir gesagt, manchen gesagt, ich werde noch nicht Christ oder ich werde kein Christ, denn ich mache keine halbe Sache. Wenn schon, denn schon. Dann möchte ich ganz mit Gott gehen. Und das kann ich nicht halten. Das werde ich nicht aushalten können. Wisst ihr, für die Aufgabe der Nachfolge sind wir nicht allein. Wir haben Gottes Kraft. In uns, in Christen, wohnt der Heilige Geist. Dieser Körper, der von Gott uns als ein unbeschreiblich teures Geschenk gegeben wurde. Wenn Christus in uns wohnt, ist die Behausung Gottes. Die Bibel sagt, unser Körper ist der Tempel des Heiligen Geistes. Wir dürfen wissen, er wohnt in uns und begleitet uns überall, wo wir hingehen, um uns zu helfen, Gottes Willen zu erfüllen. Er spricht mit unserem Herzen innen drin. Mach das und mach das andere nicht. Geh hier rechts, nicht links. Hilft uns, Entscheidungen zu treffen, die wichtig sind. Und alle Absolventen haben Zeugnisse gegeben von dem, was ihnen vorliegt. Manche konnten sagen, für die nächsten Jahre. Manche konnten nur sagen, für die nächsten Wochen oder Monate. Aber sie haben Gott, der mitgeht und begleitet und den Weg erleuchtet, so dass sie wissen, was der nächste Schritt ist. Und wir sind nie allein. Nie allein. Manchmal denken wir so. Manchmal bilden wir uns ein, er hat uns verlassen. Aber er verlässt uns nie. Manchmal gibt es schwierige Tage, in denen wir keinen Ausweg sehen. Aber er ist dabei. Die Bibelschüler der Klasse, die absolviert, haben meine Geschichte gehört. 1980, als ich in der Gemeindeleitung in Stuttgart stand, haben wir eine schreckliche Spaltung der Gemeinde erlebt. Furchtbare Schmerzen für alle Beteiligten. Für die, die geblieben sind, für die, die gegangen sind, für uns als Familie. Schwere Schmerzen. Und vielmals in den Monaten darauf, das war Mai 80, vielmals in den Monaten darauf habe ich daran gezweifelt, ob Gott mit dabei war. Man hat manchmal das Empfinden, er verlässt mich. Vielleicht hat dein Ehepartner dich verlassen. Und du hast das Empfinden, Gott war nicht da. Vielleicht wurde deine Arbeitsstelle gekündigt. Du bist 56 und fragst jetzt wohin in der jetzigen Wirtschaftssituation. Vielleicht hat dein Kind eine schwere Krankheit. Und du fragst dich, wo ist Gott? Vielleicht war ein Autounfall, wo du fast ums Leben gekommen bist und du hast gefragt, wo war Gott? Gott ist immer da. Er begleitet seine Kinder immer, wohin sie gehen. Ausnahmslos, pausenlos. Tag und Nacht ist er bei uns. Bis er uns ans Ziel bringt. So heute Abend, was er zusagt, das hält er gewiss, ist für uns alle wichtig. Er versprach es und verspricht es und verlässt uns nie. Das Letzte, was ich erwähnen möchte heute Abend, das Sechste, ist, er verspricht und versprach die Vollendung seines Plans. In Johannes Evangelium, Kapitel 14, die Verse 1 bis 3, hat Jesus versprochen, etwas sehr Wichtiges, euer Herz erschrecke nicht, vertrauet auf Gott und vertrauet auf mich. In meines Vaters Hause sind viele Wohnungen. Wo nicht, so hätte ich es euch gesagt. Ich gehe hin, euch eine Stätte zu bereiten. Und wenn ich hingehe, euch eine Stätte zu bereiten, so komme ich wieder und werde euch zu mir nehmen, auf dass auch ihr seid, wo ich bin. Es gibt einen Himmel. Es gibt eine Hölle. Es gibt eine Zukunft für die Kinder Gottes. Und in dieser verdorbenen Welt, wo alles so turbulent zugeht, wo so viel Schaden angerichtet wird, so viel Lug und Trug, in dieser Welt arbeitet unser Herr, um alles zu einem Ziel zu bringen, so dass er seine Kinder zu sich nach Hause führt, holt aus dieser Welt. Das darf Mut machen. Das gibt uns Kraft, jeden Tag durchzukämpfen, weil wir wissen, es lohnt sich zu kämpfen, weil es eine Zukunft gibt für die Kinder Gottes. Weil Jesus auferstanden ist, werden wir auch, selbst wenn wir sterben, leiblich sterben, wir werden auferweckt werden am jüngsten Tag. Wir haben eine Zukunft. Und wir dürfen uns darauf freuen. Und damit rechnen, dass Gott zu seinem Plan, zu der Vollendung seines Plans kommt. Es gibt leider auch nach der Schrift die andere Seite als den Himmel. Es gibt die Hölle. Es gibt den Ort des Gerichtes. Es gibt die Vollendung von Gerechtigkeit. Und wir sind dankbar, dass das boshafte Treiben von Gott nicht übersehen wird. Wenn böse Menschen andere ausnutzen zu ihren eigenen Gunsten und auf Kosten vieler, viele zu Schaden bringen. Gott sieht das und vergisst das nicht. Solche können natürlich ihre Sünden zu Jesus bringen und sich vergeben lassen. Aber es gibt Folgen für die Sünde. Gott versprach das und er vollendet das. Nach der Schrift. Nicht wir haben das erfunden. Wir haben dieses Buch nicht erfunden. Wir studieren, was drinsteht. Es ist Gottes Stimme. Er hat gesprochen. So gibt es eine wunderbare, selige Hoffnung für solche, die in Christus sterben. Und versprochen ist versprochen. Fakten sind Fakten. Was Gott versprochen hat, ist schon Fakt. Wenn es auch noch nicht in Erfüllung gehen konnte, es ist schon Tatsache. Die Frage ist, wie stellen wir uns zu den Verheißungen Gottes? Es ist grundsätzlich die Frage, wie stellen wir uns zu Gott? Wer ist er? Ist er groß, allmächtig, allwissend, allgegenwärtig? Ist er der souveräne Herr, so wie die Bibel ihn beschreibt, in unserer Vorstellung? Oder ist er einer, den wir in die hintere Tasche stecken können, den wir blind machen können, wenn wir was tun wollen, was er nicht sehen soll? Einer der lustigsten Verse in der Bibel im Alten Testament ist der Vers von Jona. Jona, der Prophet. Ihm wurde gesagt, geh hin. Er sagte, ich gehe nicht, ich gehe in die andere Richtung. Und es heißt im Text, er flüchtete vor der Gegenwart des Herrn. Wie groß war sein Gott überhaupt? Als ob wir vor dem Allgegenwärtigen flüchten können. Er ist überall zur gleichen Zeit. Vor ihm können wir nicht fliehen. Wir Kinder des Herrn wollen nicht vor ihm fliehen. Wir wollen in seine Gegenwart uns begeben und sagen, Herr, führe und leite und segne. Und so heute Abend möchte ich fragen noch einmal, wie groß ist unser Gott in unseren Augen? Wir glauben, wir verkündigen hier den Gott, den einzigen Gott, den es gibt, der beschrieben ist in der Bibel. Es gibt keinen anderen Gott. Es gibt viele Götzen und Götter, aber es gibt nur einen Gott, dem wir unser Vertrauen zu schenken haben. Und der hier beschrieben ist, ist die Liebe in Person, ist einladend, will, dass wir kommen, will uns retten, will uns helfen. Das einzige Problem ist, ob wir uns helfen lassen wollen. Wollen wir kommen? Die Tür ist offen. Wollen wir Versorgung? Er hat es in Genüge. Wir brauchen nur zu kommen. Und unsere Frage heute Abend, die Frage, mit der wir uns beschäftigen wollen, ist, sind wir bereit, ihm zu vertrauen? Vielleicht ist man hier heute Abend und beschäftigt sich über längere Zeit mit der Gottfrage. Vielleicht weiß man noch nichts, ob das alles stimmen kann. Vielleicht ist das ganz neu. Eine Herausforderung an solche, die so denken, die so sind, ist, nimm eine Bibel zur Hand. Diese Bibel ist die Wahrheit. Beginn zu lesen, beginn im Johannesevangelium zu lesen, beginne zu suchen. Wer sucht, der findet. Das hat Gott versprochen. Wer hier ist und meinetwegen über die Jahre viele Abwege gegangen ist, Irrwege, falsche Wege, und vielleicht heute Abend bist du hier und du musst sagen, ich schaue zurück auf einen Schutthaufen, auf einen Scherbenhaufen von einem Leben, wo ich viel kaputt gemacht habe. Jesus sagt, komm, bring mir dein kaputtes Leben. Ich vergebe, ich reinige, ich helfe, ich erneuere. Ich mache wieder zurecht, dass du Gemeinschaft mit mir haben kannst. Manche sitzen vielleicht da und sagen, und Roger, du hast keine Ahnung, was ich getan habe. Und er liebt uns trotzdem. Trotz alledem, was wir verkehrt und falsch gemacht haben, und lädt uns ein in die Gemeinschaft. Und solche, die hinausgehen, nachher in den Dienst. Viele sind hier, die im Ausland über die Jahre gedient haben. Ihr wisst, es ist manchmal ein schwerer Weg. Es gibt einsame Nächte, es gibt Widerstand, es gibt teuflische Macht. Aber wir wissen zu bezeugen, alle von uns, die länger im Dienst stehen, wissen zu bezeugen, er begleitet. Wer sich für ihn entscheidet, entscheidet sich richtig, denn er begleitet jeden bis an der Weltende. Ewiglich. Was Besseres, was Schöneres, was Herrlicheres gibt es nicht, als das Leben mit Jesus und als im Dienst mit ihm zu stehen.

hörten soeben eine Botschaft von Roger Pugh. Unser Gebet ist, dass Sie dadurch im Glauben erbaut wurden. Ich würde mich freuen, Sie auch bei der nächsten Sendung begrüßen zu dürfen. Ich möchte mich an dieser Stelle im Namen des BBN-Teams ganz herzlich bedanken für alle Zuhörer, die für uns beten. Vielen Dank für Ihre so nötige und wichtige Unterstützung im Gebet, in diesem Dienst der Verkündigung.

Im Johannesevangelium Kapitel 6 sagt Jesus: Denn dies ist der Wille meines Vaters, dass jeder, der den Sohn sieht und an ihn glaubt, ewiges Leben habe. Und ich werde ihn auferwecken am letzten Tage. Was bedeutet das? Was bedeutet es, den Sohn zu sehen und an ihn zu glauben? Nun, lasst uns das zu Herzen nehmen, das die Jünger über Jesus bezeugten. Nathanael antwortete und sprach zu ihm: Rabbi, du bist der Sohn Gottes, du bist der König Israels. Simon Petrus aber antwortete und sprach: Du bist der Christus, der Sohn des lebendigen Gottes. Thomas antwortete und sprach zu ihm: Mein Herr und mein Gott.

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1: Sie hören nun die gute Nachricht aus Gottes Wort. Unser Wochenvers steht in Jesaja 40, Vers 31. Aber die auf den Herrn harren, kriegen neue Kraft, dass sie auffahren mit Flügeln wie Adler, dass sie laufen und nicht matt werden, dass sie wandeln und nicht müde werden. Das war unser Merkvers aus Jesaja 40, Vers 31.

0: 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Heute hören Sie ihn sprechen über die Psalmen. 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Und dies ist eine zweiteilige Reihe. Hören Sie heute Teil 1.
1: Von David ein Gedicht, als er vor Saul in die Höhle floh. Auch Psalm 58 und Psalm 59 hat diese Überschrift. Enthält diesen Ausdruck in der Überschrift. Als David vor Saul in die Höhle floh. Wir hatten eben gesehen, wie Gott dafür sorgte, dass David dem Saul entkam. Er sandte die Philister ins Land. Aber Saul lässt nicht von David ab. 1. Samuel 24, Vers 1. David zog von dannen hinauf und blieb auf den Bergfesten von Engedi. Und es geschah, als Saul von der Verfolgung der Philister zurückgekehrt war, da berichtete man ihm und sprach, siehe, David ist in der Wüste Engedi. Und Saul nahm 3000 auserlesene Männer aus ganz Israel und zog hin, um David und seine Männer auf den Steinbockfelsen zu suchen. Und er kam zu den Kleinviehhürden am Wege, wo eine Höhle war, und Saul ging hinein, um seine Füße zu bedecken. David aber und seine Männer saßen am hinteren Ende der Höhle. David hatte sich also in dieser Höhle verborgen. Er merkte, Saul naht, und dann geht er in diese Höhle. Und während er in dieser Höhle sitzt mit seinen 400 Männern, sucht ihn Saul mit 3000 Männern. Und wiederum ist in David dieser Wunsch im Herzen, oh, möchte er mich nicht verderben. Er verderbe mich nicht. Alter Schritt, steht im Hebräischen, verdirb nicht. Verse 1 und folgende vom Psalm 57, sei mir gnädig, oh Gott, sei mir gnädig, denn zu dir nimmt Zuflucht meine Seele. Ich will Zuflucht nehmen zu dem Schatten deiner Flügel, bis vorübergezogen das Verderben. Er birgt sich also in Gott, in seinem Gott, in seinem gerechten Gott, gnädigen Gott, mächtigen Gott, liebenden Gott und hat in seinem Herzen den Wunsch, dass er selbst nicht verderben möchte. Und mit einem Mal tritt Saul in die Höhle, aber allein. Nämlich um sich die Füße zu bedecken, so sagt man auf Hebräisch für auf die Toilette gehen. Ja, das heißt sich die Füße bedecken. Und jetzt hat David die Gelegenheit, den Mann ein für alle Mal loszuwerden, der ihn beharrlich nach dem Leben stellt. Und er hat seine Begleiter, Vers 5, die sagen ihm, 1. Samuel 24, Vers 5, da sprachen die Männer Davids zu ihm, siehe, das ist der Tag, von welchem der Herr zu dir geredet hat. Siehe, ich werde deinen Feind in deine Hand geben und tue ihm, wie es gut ist, in deinen Augen. Und David stand auf und schnitt heimlich einen Zipfel vom Oberkleid Sauls ab. Aber es geschah hernach, da schlug dem David sein Herz darum, dass er den Zipfel von dem Oberkleid des Sauls abgeschnitten hatte. Und er sprach zu seinen Männern, der Herr lasse es fern von mir sein, dass ich so etwas an meinem Herrn, dem Gesalbten des Herrn, tun sollte, meine Hand gegen ihn auszustrecken, denn er ist der Gesalbte des Herrn. Und David wehrte seinen Männern mit diesen Worten und ließ ihnen nicht zu, sich wieder Saul zu erheben. Und Saul stand auf aus der Höhle und zog seines Weges. Und jetzt sehen wir, dass David in der Bedrängnis wirklich seinen Gott kennenlernt. Er nimmt Zuflucht zu Gott. Wer ist Gott? Der gnädige Gott, der vergebende Gott, der liebende Gott, der doch Grund genug gehabt hätte, David mehr als einmal zu verderben. Seiner Sünden wegen, seiner Sünde wegen, seines Unglaubens wegen, seines Trotzes wegen, alles, was ja in David als einem sündigen, in Sünde geborenen Menschen auch war und sich im Lauf seines Lebens immer wieder geregt hatte. Gott hatte David nicht verderbt. Und er hatte selbst den Wunsch, geschont zu bleiben. Und hier handelt David wirklich nach diesem sittlichen Grundsatz der göttlichen Regierung. Er soll ja regieren nachher an Gottes Stadt in Israel. Und ein sittlicher Grundsatz der Regierung Gottes ist der, steht in der Verfassung des Königs, seines Reiches. Alles, was ihr wollt, dass euch die Menschen tun, das tut auch ihr ihnen. Wir nennen das die goldene Regel, im Deutschen meistens negativ ausgedrückt und ein schönes Verslein draus gemacht. Was du nicht willst, dass man dir tut, das füg auch keinem anderen zu. Stand das der Bergpredigt, einfach negativ ausgedrückt, die sogenannte goldene Regel. So ist Gott in seiner Regierung. Soll David einst an Gottes Stelle Gottes Regierung über Israel vertreten, dann muss er so regieren, wie Gott regiert. Und wir sehen, dass er es lernt. Er hat es ja gelernt, hier bewiesen, dass er den nicht verdirbt, den er hätte verderben können, weil er selbst ja nicht verdorben worden ist und es auch nicht wünschte, dass man ihn verdirbt. Matthäus 7, Vers 12, das ist eben die goldene Regel aus der Bergpredigt. Alles nun, was immer ihr wollt, dass euch die Menschen tun sollen, also tut auch ihr ihnen. David wünschte doch, möchte Saul mich doch am Leben lassen, wenn er mich greift. Das wünschte er. Und jetzt tat der Saul gleicherweise, ließ Saul auch am Leben. Und das sind doch die Dinge an David, die uns diesen Mann ganz einfach lieb machen. Wie anders hätte er handeln können. Und wir haben es ja oft auch erlebt, dass Leute, die uns sehr viel Böses und Ungerechtes angetan haben, dass wir auch Gelegenheiten gehabt hätten, ihnen heimzuzahlen mit gleicher Münze. Wenn wir es getan haben, dann möge Gott sich unser erbarmen, dass wir uns schämen. Und wie schön ist es, wenn wir dann die Gelegenheit nicht nutzen, die sich uns bieten würden, heimzuzahlen. Nein. Denn unser Herr hat uns auch nicht heimgezahlt, so wie wir es verdient haben. Und wir wünschen auch nicht, dass man uns heimzahlt. Also tun wir es auch nicht. Dann ein zweites, was wir hier an David sehen, ist, er kann Gottes Stunde abwarten. Er weiß, er ist von Gott gesalbt, von Gott berufen, er wird König sein. Er weiß es, Jonathan hat es ihm kurz vorher gesagt, 1. Samuel 23, Vers 17. Fürchte dich nicht, denn die Hand meines Vaters Saul wird dich nicht finden. Du wirst König werden über Israel. Und so kann er Gottes Stunde abwarten. David nimmt sein Recht nicht in seine eigenen Hände, sondern er lässt das in Gottes Händen, was Gottes ist. Und das kann der von Gott gelehrte Heilige. Oder um es anders auszudrücken, das kann der, der von Gott zerbrochen worden ist. Er kann das. Wer nicht zerbrochen ist, der kann das nicht. Unmöglich. Der muss immer das Recht in seine Hände nehmen. Der muss die Hebel in seiner Hand haben. Der Zerbrochene kann das in Gottes Händen belassen, was Gottes ist, und seine Stunde abwarten. Und auch das muss David lernen. Er braucht es auch für sein eigenes Überleben. Das zu lernen, in einer späteren Stunde, viele Jahre später, sehen wir, dass David in einer Stunde, die noch dunkler, noch düsterer, noch quälender war, als alles, was David je erlebt hatte, genau das, was er hier lernte, Gottes Stunde abzuwarten, das in Gottes Hand zu lassen, was Gottes ist, dass er das anwendet. Dort nämlich, wo sein eigener Sohn Absalom sich wieder ihm erhebt und ihn vom Thron stößt. Das war furchtbar. Furchtbar für einen Vater, vom eigenen Sohn gehasst zu werden. Sein eigener Sohn wollte ihn umbringen. Und während er aus Jerusalem geht, kommen auch die Priester mit der Bundeslade, und dann sagt David den Priestern in 2. Samuel 15, Vers 25. Und auch das ist einfach, ja, das ist wirklich sittliche Größe, die wir hier sehen. Das ist wirklich bewundernswürdig, wie hier David redet, wie seine Gesinnung ist. Der König sprach zu Zadok, bringe die Lade Gottes in die Stadt zurück, denn da gehört sie hin. Zion ist der Ort, den Gott erwählt hat. Die Lade gehört nicht David, die Lade gehört dahin. Und dann sagt er, wenn ich Gnade finde in den Augen des Herrn, so wird er mich zurückbringen und mich seine Wohnung sehen lassen. Seine Wohnung will ich sehen. Das ist in seiner Hand. Wenn er aber also spricht, ich habe kein Gefallen an dir, hier bin ich, mag er mit mir tun, wie es gut ist in seinen Augen. Das ist ein zerbrochener Mann, der sich Gottes Willen und Gottes Wohlgefallen unterwirft, nicht für seine Sache und für sich und seine Rechte kämpft. Es ist Gottes. Er tue an mir, wie es ihm gefällt. Nun ein weiterer Psalm, der in diesen Jahren entstand, also wir befinden uns im 5. Abschnitt im Psalm, ich habe das zwar nicht eigens vermerkt, angesichts meiner Feinde, du bereitest mir einen Tisch angesichts meiner Feinde. Ein Psalm, der in jener Zeit entstand, als David auf der Flucht war, Psalm 63, ein Psalm von David, als er in der Wüste Juda war. Warum führt Gott sein Volk durch die Wüste? Warum führt der David solche Wege? Warum lässt er ihn der bequemen Dinge des Lebens entbehren, der Annehmlichkeiten? Damit sein Durst nach Gott immer größer werde. Gott, du bist mein Gott. Frühe suche ich dich. Es dürstet nach dir meine Seele, nach dir schmachtet mein Fleisch in einem dürren und lechzenden Land ohne Wasser. Gleich wie ich dich angeschaut habe im Heiligtum, um deine Macht und deine Herrlichkeit zu sehen. Denn deine Güte ist besser als Leben. Du selbst bist besser als alles, was das Leben bieten kann. Durst nach Gott. Und wie schön ist das, wenn Gott das in unseren Herzen wecken kann. Und wenn das wächst, Verlangen nach Gott selbst und nach nichts anderem. So führt uns Gott durch Wüste, durch Mangel, durch Entbehrungen. Nun, wir wissen damit sehr wenig anzufangen, leider. Wir leben in solchen Zeiten, wo wir einfach immer alles haben. Und wir müssen ungeheuer darum ringen, dass wir nicht so satt und zufrieden und fett werden, dass der Durst nach Gott fast verkümmert. William MacDonald, ein Mann, der schon gegen die 80 doch wohl geht, er kennt Amerika vor dem Fernsehen und nach dem Fernsehen. Das heißt, bevor Fernsehen aufkam und nachdem das Fernsehen aufkam. In den 50er Jahren wurde Amerika zur Fernsehnation. Vorher gab es das nicht. Und er sagte, bevor es Fernsehen gab in Amerika, da war die durchschnittliche Bibelkenntnis der Geschwister in den amerikanischen Versammlungen so wie die Bibelkenntnis der Absolventen dieses einjährigen Schulungskurses. Und die sind jetzt Elite. Damals war das durchschnittlich. Und er sagte, dass es, bevor das Fernsehen aufkam in Amerika, dass es üblich war, fast jede Woche gab es sogenannte Wet Sermons, nannte man die. Feuchte, nasse Predigten. Also wo das Wort Gottes die Herzen, das Gewissen so getroffen hat, dass immer wieder Geschwister weinten, weil sie so erschüttert oder ergriffen oder erfreut waren. Das gibt es jetzt fast nicht. Durst nach Gott. Und der Herr gebe es uns. Er gebe uns einfach Durst nach Gott und erbarme sich. Er erbarme sich über unseren Materialismus. Es ist etwas, das uns anhaftet, anlastet wie ein, man möchte fast sagen, wie ein Fluch. Aber wir wollen jetzt weiterkommen. Der 6. Schritt in diesem Psalm. Du hast mein Haupt mit Öl gesalbt, mein Kelch fließt über. Ja, jetzt wird David zum König gesalbt. Er wird König in Israel, David König in Israel. Und wir sehen an den ersten Dingen, die David tut, nachdem er König geworden ist, sehen wir schon, er ist nicht umsonst von Gott diesen Weg der Erziehung geführt worden. Denn jetzt hat er die Gesinnung, hat er die Art, die er haben muss, um König zu sein, der das Recht nicht beugt oder der seine Autorität nicht gebraucht, um sich selbst damit zu dienen und zu gefallen. 2. Samuel 1, ich kann das nur nennen, wir können jetzt nicht im Einzelnen darauf eingehen, wo David hört, dass Saul gefallen ist. Er zerreißt sein Gewand. Er jubelt nicht. Er sagt nicht, endlich, jetzt bin ich denn endlich los. Oder jetzt hat ihn Gottes Gerechter eilt, diesen Schuft. Nichts dergleichen. Er zerreißt sein Gewand. Das 2, er hebt ein Klagelied an. Nicht ein Triumphlied. Hätte er ja auch gekonnt. Ein Triumphlied. Nein, ein Klagelied. Ein Klagelied über Saul und Jonathan. Ja, gewiss war es mehr um Jonathans Willen, aber er bezieht Saul auch ein. Saul und Jonathan, die er als Helden bezeichnet. Wie sind die Helden gefallen mitten im Streit? Wie ist Jonathan erschlagen auf seinen Höhen? Und er befiehlt, dass die Kinder Juda dieses Lied lernen müssen. 2. Samuel 1, 18. Er befahl, dass man die Kinder Juda das Lied von dem Bogen lehre. Er wollte nicht, dass irgendjemand in Juda darüber sich freue oder triumphiere, weil Saul jetzt gefallen war. Also er verwendet seine Macht nicht um Rechnungen zu begleichen. Das wäre ein Missbrauch der Macht gewesen. Dazu hatte Gott ihn nicht zum König berufen und gesandt. Wir sehen auch dann im später, wo es zu diesem Bürgerkrieg kommt zwischen den Stämmen, die dem Sohn Sauls, Ish-Boseth, folgen und den Stämmen Juda und Benjamin, die David folgen. Er verurteilt Joabs Mord an Abner. Er sagt nicht, Abner war auf der Feindesseite, gut ist einer weniger von dieser Sorte. Sondern er verurteilt die Ungerechtigkeit Joabs, die in seinen eigenen Reihen geschah. Er bestraft die Mörder von Ish-Boseth. Hätte er auch sagen können, gut habt ihr gemacht, ihr beiden. 2 Männer haben Ish-Boseth auf heimtückische, hinterlistige Weise umgebracht und David bestraft diese Mörder. Er übt Recht und Gerechtigkeit in Israel. Er ist nicht umsonst diese Wege geführt worden durch Gottes Erziehung. 7. Güte und Huld werden mir folgen alle Tage meines Lebens. Der Heilige von der Sünde übereilt, haben wir das überschrieben. Die Kapitel 2. Samuel 11 bis 21. Es geht hier um die Sünde Davids mit Bathseba. Und diese Sünde und was er in diesem Zusammenhang tat, das war der einzige wirkliche Missbrauch der Macht Davids. Und das wird auch hervorgehoben in 1. Könige 15, Vers 5. Verse 4 und 5. 1. Könige 15, Verse 4 und 5. Was in der Königszeit, nachdem das Reich schon geteilt war, dennoch gab ihm der Herr sein Gott um Davids Willen eine Leuchte in Jerusalem, indem er seinen Sohn nach ihm erweckte und Jerusalem bestehen ließ, weil David getan hatte, was recht war in den Augen des Herrn, als König. Und von allem, was er ihm geboten hatte, nicht abgewichen war, alle Tage seines Lebens, außer in der Sache Urias des Hethiters, außer in dieser Sache. Nun, die Sache mit der Sünde Davids und Bathsebas, die ist bekannt genug. Dazu sage ich jetzt nichts mehr. Ich will aber etwas sagen über Gottes Handeln an David. Denn David hat bekannt und hat damit die Wahrheit gesagt, der Herr ist mein Hirte. Und er hat gesagt, Güte und Huld werden mich verfolgen. Alle Tage meines Lebens. Gottes Treue lässt David nicht. Und so lässt Gott David nicht in dieser Sünde. Obwohl alles zuerst so gut geht, funktioniert wunderbar, vertuscht die ganze Sache. Niemand weiß etwas außer Joab, weiß wenigstens um den Mord an Uria, alles vertuscht. Aber Gott sorgt dafür, dass die Sünde ans Licht kommt. Er offenbart Nathan den Propheten die Schuld Davids. Jetzt müssen wir uns zuerst einmal, bevor wir an David denken, uns in die Situation Nathans versetzen. Nathan war ja auch ein Mensch. Von gleichen Empfindungen wie du und ich. Und mit einem Mal macht ihm der Herr klar, du sollst zu David gehen. Und den David dieser Sünde überführen. Er hat Bathseba verführt, hat sie geschwängert und er hat die Frau, den Mann umbringen lassen. Wir lesen die Geschichte und wir denken, ja, ist ein Prophet des Herrn. Und wir wissen auch nachher, dass David Buße getan hat. Für Nathan sah das ganz anders aus. Mit einer solchen Botschaft zu einem König, der Uria umbringen ließ, um die Sünde zu vertuschen. Vielleicht tötet er mich auch, um diese Stimme zum Verstummen zu bringen. Und so tritt er vor David. Das brauchte Mut. Und wo holt er diesen Mut? Im Vertrauen auf Gott. Und dann David. David steht da und dann kommt der Mann zu ihm und redet zu ihm von dem, was David zuletzt wollte. Er wollte das ja vertuschen. Nur das nicht, dass jemand kommt und das ans Licht holt. Und wir danken Gott, dass Gott nicht an uns handelt nach dem, was wir wollen. Er fragt uns nicht, ob wir wollen, dass er uns in seiner Gnade rettet und bewahrt und erhält. Nun, er macht uns dann schon willig. Aber das gehört zu den Wundern seines Wirkens. Wer das fertig bringt, einen David in seiner Verstockung, mit einmal ihm das Herz zu erweichen, dass David willig wird, die Sünde zu bekennen. Und wenn wir uns jetzt in die Lage Davids hineinversetzen, er steht da, da kommt dieser Mann und stellt ihn bloß. Nun, wir wissen, dass andere Könige nach David solche Leute sofort greifen ließen. Einen steinigen ließen. Wir denken an König Joas, 2. Könige, 2. Chroniker 24. 2. Chroniker 24, 20 und 21. Und der Geist Gottes kam über Sekaria, den Sohn Jojadas des Priesters. Und er stand auf über dem Volk und sprach zu ihnen, so spricht Gott, warum übertretet ihr die Gebote des Herrn? Es wird euch ja nicht gelingen. Weil ihr den Herrn verlassen habt, so hat er euch verlassen. Und sie machten eine Verschwörung wider ihn und steinigten ihn auf Befehl des Königs im Hofe des Hauses des Herrn. Und David, der mächtigste Mann im Reich, alle gehorchen ihm. Ein Joab hätte ihn gehorcht, hätte getan, was er gewollt hätte. Und da steht dieser Prophet vor ihm und in Davids Kopf, ja, da gingen seine Gedanken hin und her. Und dann sagt er, ich habe gesündigt. Was war es, das David dazu veranlasste? Was war es, dass er nicht sagte, greift in diesen Schuft. Da kommt doch einer und hat die Stirn, mir solche Dinge zu erzählen. Und er hätte ohne jede Mühe diesen Mann umbringen lassen können. Ja, ja. Was ist es? Was ist es, das einen David dazu bewegt, zu bekennen, ich habe gesündigt? Es ist Gott, der in seiner Treue als der Hirte David nicht gehen lässt. Ja, er hat vorher, wochenlang, hat er seine Hand schwer auf ihn gelegt. Er hätte ja David einfach gehen lassen können. David, du wählst die Sünde, du liebst die Sünde, dann geh.
0: 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Benedikt Peters sprach über die Psalmen. Psalmen aus der Zeit Davids Herrschaft, seines Falls und seines Endes. Haben Sie einmal Fragen dazu, zu diesem Thema, dann schreiben Sie uns. Gehen Sie auf unsere Kontaktseite.
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Wem vertrauen wir? Worauf verlassen wir uns? Wessen Meinung schätzen wir? Mit welcher Einstellung oder Perspektive betrachten wir unser Leben, unser Alltag? Das Buch der Sprüche hilft uns, unser eigenes Herz, unsere Absichten, Einstellungen und Wege zu hinterfragen und korrigieren zu lassen. Wir lesen in Sprüche Kapitel 3: Verlass dich auf den Herrn von ganzem Herzen und verlass dich nicht auf deinen Verstand, sondern gedenke an ihn in allen deinen Wegen, so wird er dich recht führen. Denke dich nicht weise zu sein, sondern fürchte den Herrn und weiche vom Bösen.

0: Vater, du kennst die Angst, die mein Herz ergreift. Hilf mir, dein Versprechen der Gnade zu ergreifen. Du wirst mir geben, was ich brauche, um durchzuhalten. Ausreichende Gnade. Eine Frau berichtet: Meine Freundin Martha und ich wollten zu einer Missionsreise nach Übersee fliegen, aber der Stress fraß mich auf. Mein Mann und ich hatten 5 Tage Zeit, uns etwas einfallen zu lassen, bevor unsere Familie obdachlos wurde. Da Martha meine Situation kannte, fragte sie mich: Was ist das absolut Schlimmste, was passieren könnte? Ich beschrieb das beunruhigendste und absurdeste Szenario, das ich mir vorstellen konnte. Ihre nächste Frage erschütterte mich: Glaubst du, dass Gott dir dafür seine Gnade schenken würde? Marthas Frage zwang mich, eine lebensverändernde Wahrheit anzuerkennen. Selbst wenn das Schlimmste eintreten sollte, würde Gott mir und meiner Familie beistehen und uns alles geben, was wir zum Durchhalten brauchten. Als Paulus ein unüberwindbares Problem hat, bittet er Gott, es zu beseitigen. 2. Korinther 12, Verse 7 und 8. Doch stattdessen antwortet Gott: Meine Gnade ist alles, was du brauchst. Meine Kraft zeigt sich in deiner Schwäche. Vers 9. Unsere Hoffnung beruht nicht auf schnellen Lösungen oder darauf, dass sich die Dinge irgendwie regeln. Unsere Hoffnung liegt vielmehr darin, dass Gottes Gnade ausreicht, um uns auch in den schlimmsten Zeiten zu halten und zu stärken. Paulus geht sogar so weit zu sagen, dass er sich über Schwierigkeiten freut, die ihm eine weitere Chance geben, sich auf Gott zu verlassen. Vers 10. Ich habe mich zwar nicht über meine Ängste gefreut, aber ich habe Mut geschöpft, weil ich wusste, dass Gottes Gnade ausreichen würde, ganz gleich, was auf mich zukommen würde. Seine Gnade ist immer noch ausreichend. Suche bei ihm die Kraft und den Mut, die du heute brauchst. Sie hören den Bibeltext aus 2. Korinther 12, Verse 7 bis 10.
1: Obwohl ich wunderbare Offenbarungen von Gott empfangen habe. Doch damit ich nicht überheblich werde, wurde mir ein Dorn ins Fleisch gegeben, ein Bote des Satans, der mich quält und mich daran hindert, überheblich zu werden. 3-mal habe ich zum Herrn gebetet, dass er mich davon befreie. Jedes Mal sagte er: Meine Gnade ist alles, was du brauchst. Meine Kraft zeigt sich in deiner Schwäche. Und nun bin ich zufrieden mit meiner Schwäche, damit die Kraft von Christus durch mich wirken kann. Da ich weiß, dass es für Christus geschieht, bin ich mit meinen Schwächen, Entbehrungen, Schwierigkeiten, Verfolgungen und Beschimpfungen versöhnt. Denn wenn ich schwach bin, bin ich stark.
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Es tut gut und es ist auch angebracht, die Segnungen Gottes aufzuzählen und ihn zu loben. Hier bei BBN werden wir immer wieder daran erinnert, dass wir in allem vom Herrn abhängig sind und auch wie sehr er uns täglich segnet. Wir bedanken uns an dieser Stelle auch herzlich bei allen, die BBN in der einen oder anderen Form unterstützen. Im Psalm 103 heißt es: Lobe den Herrn, meine Seele, und was in mir ist, seinen heiligen Namen. Lobe den Herrn, meine Seele, und vergiss nicht, was er dir Gutes getan hat.

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1: Sie hören nun die gute Nachricht aus Gottes Wort. Unser Wochenvers steht in Jesaja 40, Vers 31. Aber die auf den Herrn harren, kriegen neue Kraft, dass sie auffahren mit Flügeln wie Adler, dass sie laufen und nicht matt werden, dass sie wandeln und nicht müde werden. Das war unser Merkvers aus Jesaja 40, Vers 31.

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Sie hören die Radiobotschaft des Missionswerkes Werner Heukelbach. 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

Liebe Hörer, ich weiß nicht, was Sie mit dem Gottesdienst verbinden. Vielleicht denken Sie spontan an Feierlichkeit und Ernsthaftigkeit, vielleicht aber auch an Unsicherheit und Fremdheit. Wahrscheinlich denken die meisten von uns zunächst an eine Veranstaltung in einer Kirche oder einem Gemeindehaus. Doch was wäre, wenn dieser Gottesdienst unser ganzes Leben erfassen würde? Was würden Sie dann empfinden? Wäre das für Sie ein erfreulicher oder eher ein bedrückender Gedanke? In dem sogenannten Lobgesang von Zacharias, der uns in Lukas 1 überliefert ist, findet sich in Vers 75 die Aussage über das Volk Israel, dass wir ihm, also Gott, dienten ohne Furcht unser Leben lang. Können Sie sich das vorstellen? Zacharias konnte es offensichtlich, weil er zunehmend den in den Blick bekam, der solchen Gottesdienst des Lebens ohne Furcht möglich machte, Jesus Christus. Der versprochene Messias und Retter würde kommen und so den Weg frei machen zu solch einem Leben. Ein Leben unter dem Motto, Gott dienen ohne Furcht. Furcht bremst uns nämlich aus. Geht es Ihnen auch so, dass Sie bei Furcht schnell in Hektik geraten und anfangen zu rotieren? Manchen ergeht es so auch mit Gott. Sie machen einfach vieles in der Hoffnung, dass etwas dabei ist, was Gott wohlwollend anerkennen könnte. Wenigstens kann man dann sagen, ich habe es doch versucht. Dahinter steckt eigentlich der Gedanke, Gott ist nie mit mir zufrieden, er verlangt immer mehr. Paradoxerweise kann die ängstliche Furcht vor Gott auch zum Nichtstun führen. Wenn ich also Gott nicht genügen kann, dann ist es sowieso egal, ich schaffe es ja doch nicht. Dann wird die Angst wie ein Gefängnis. Ich habe mir den Weg für eine Zukunft mit Gott verbaut. Liebe Hörer, was prägt Ihre Beziehung zu Gott? Ist es diese Angst? Wenn ja, woher kommt das? Das kann unterschiedliche Gründe haben. Vielleicht ist Ihnen die Ehrfurcht vor Gott so dargestellt worden, dass nur ängstliche Furcht übrig blieb, aber die dankbare, fröhliche Verehrung Gottes ausblieb. Vielleicht haben Ihre Eltern Gott als Erziehungsmittel benutzt, um Sie gefügig zu machen. Vielleicht sind es aber auch Ihre eigenen Gedanken, die Sie sich so über Gott gemacht haben, und Sie projizieren Ihre inneren Ungereimtheiten auf Gott. Ich möchte Ihnen gerne helfen, einen freien Blick für Gott zu bekommen. Das ist nur von Jesus Christus her möglich. Zur Zeit Jesu herrschte bei einer besonderen religiösen Gruppe, den Pharisäern, der Gedanke vor, Gott ist ein unerbittlicher Richter. Gott hatte nach ihrer Sicht so hohe Maßstäbe, dass alles für die Menschen zu einer schweren, unerträglichen Last wurde. Sie schafften es zwar selber nicht, und doch, sie wussten genau, was andere zu tun hatten. So verwundert es nicht, dass die Leute versuchten, Gott zu dienen, aber mit Furcht. Da rief Jesus, kommt her zu mir, alle ihr Mühseligen und Beladenen, und ich werde euch Ruhe geben. Jesus, in seiner Barmherzigkeit, stand im krassen Gegensatz zu den Pharisäern. Damit kamen sie nicht zurecht. Ihre Gottesvorstellung geriet ins Wanken. Statt sich über Gottes Barmherzigkeit zu freuen, ärgerten sie sich. Sie konnten nicht entdecken, dass Jesus Christus gekommen war, um ihre Schuld auf sich zu nehmen. Sie konnten nicht entdecken, dass Jesus Christus das Gericht getragen hat, das über ihrem Leben stand. Liebe Hörer, haben Sie das entdeckt? Dann haben Sie erst die Liebe Gottes entdeckt. In 1. Johannes 4, Vers 17 und 18 steht, darin ist die Liebe bei uns vollkommen, dass wir Zuversicht haben am Tage des Gerichts. Furcht ist nicht in der Liebe, sondern die vollkommene Liebe treibt die Furcht aus. Denn die Furcht rechnet mit Strafe. Wer sich aber fürchtet, der ist nicht vollkommen in der Liebe. Das heißt doch, die Liebe hat ihr Ziel erreicht, wenn wir Gott dienen ohne Furcht. Jesus sprach dieses Thema oft an, weil seine Zeitgenossen damit so ihre Schwierigkeiten hatten. Einmal erzählte er davon, dass ein Herr seinen Verwalter jeweils einen großen Geldbetrag gegeben hatte, mit dem sie wirtschaften sollten. Einige hatten dabei viel erreicht, doch einer kam am Ende und brachte den Geldbetrag, ohne etwas damit gemacht zu haben, zurück. Was war seine Begründung? In Lukas 19, Vers 21 finden wir sie. Ich fürchtete mich vor dir, weil du ein harter Mann bist. Du nimmst, was du nicht angelegt hast, und erntest, was du nicht gesät hast. Können Sie sich das vorstellen? Da vertraute der Herr dem Diener viel an und ließ ihm sogar freie Hand, was er damit machen wollte. Aber er selbst sperrte sich ein in die Angst. Die Furcht hatte ihn unsicher gemacht und gelähmt.
Es war vielleicht die Angst, Fehler zu machen und dann ein Ungenügen zu bekommen. So blieb ihm am Ende nur der Vorwurf, du forderst nur, aber du gibst nicht. Merken Sie, liebe Hörer, dass dieser Diener völlig das Geschenk aus dem Blick verloren hat, das der Herr ihm gemacht hatte? Er hatte eine völlig einseitige Sicht von Gott. Er sah nur den fordernden Gott, aber nicht den schenkenden Herrn. Deshalb diente er ihm, zumindest nicht ohne Furcht. Mit Jesus Christus ist uns der deutlichste Grund gegeben, Gott zu dienen ohne Furcht. Er gab sich am Kreuz auf Golgatha für uns hin. Nun dürfen wir Gott dienen aus echter Dankbarkeit für Golgatha. Das dürfen wir nie aus den Augen verlieren. Sollte nicht die Freude über die ewige Errettung uns zu solchem Dienst anspornen? Vielleicht fragen Sie sich auch staunend, wie der Psalmsänger in Psalm 116, Vers 12, wie soll ich dem Herrn vergelten, all seine Wohltat, die er an mir tut? Wir können nie gut machen, was Christus für uns getan hat, aber wir können ihm frohen Herzens dienen, weil er es so gut mit uns gemacht hat. Gott dienen ohne Furcht, das ist unserem Herrn ein Anliegen. Und doch treffe ich nicht selten auf den Gedanken, dass der Dienst für Gott so mit Mühe und Leid verbunden ist, dass zumindest nicht von Freude die Rede sein kann. Manche vermitteln sogar die Haltung, je schwerer es ist, Gott zu dienen, umso besser ist es wohl. Ja, umso geistlicher ist es. Und es soll nicht verschwiegen werden, dass der Dienst für Gott auch Mühe und Leid mit sich bringen wird. Aber wir dienen zugleich Christus, der gesagt hat, ich bin gekommen, damit sie das Leben haben und es im Überfluss haben. Das macht doch nur Sinn, wenn wir uns darüber freuen können, oder? Ich denke dabei an den sogenannten verlorenen Sohn, der nach Hause kam. Es wurde gefeiert und gegessen, gesungen und getanzt, doch es gab einen Spielverderber. Nein, nicht der Vater. Er hatte ja gerade dieses Fest arrangiert. Es war der ältere Sohn. Er sagte, siehe, so viele Jahre diene ich dir und habe dein Gebot noch nie übertreten und du hast mir nie einen Bock gegeben, dass ich mit meinen Freunden fröhlich gewesen wäre. So sehr kann ein Mensch mit seinem Dienst als unerbittliche Pflicht beschäftigt sein, dass er die frohe Gemeinschaft mit Menschen darüber vernachlässigt. So kann es uns auch ergehen im Dienst Gottes. Doch Gott möchte, dass wir ihm mit Freuden dienen, nicht mit Furcht. Wo wir nun gerade mal beim Vater sind. Manche verbinden mit dem Vater nicht unbedingt Vertrauen. Das hängt oft nicht zuletzt mit den Erfahrungen zusammen, die sie mit ihrem leiblichen Vater gemacht haben. Wer nur den strengen Vater kennt oder auch den Vater, der sich nicht gut um seine Kinder gekümmert hat, der mag hier echte Schwierigkeiten haben. Doch auch denen gilt, dass sie durch Jesus Christus den rechten Vater im Himmel kennenlernen dürfen. Dann darf die Furcht weichen. In Römer 8, Vers 15 lesen wir, denn ihr habt nicht einen knechtischen Geist empfangen, dass ihr euch abermals fürchten müsstet, sondern ihr habt einen kindlichen Geist empfangen, durch den wir rufen, aber lieber Vater. Wie ein kleines Kind, das seinen Papa interessiert am Hemdsärmel zerrt, ihn bewundert, sich bei ihm geborgen und unendlich geliebt weiß, so dürfen wir den himmlischen Vater kennen. Gott dienen ohne Furcht. Und das unser Leben lang. Bei solchem Gott und Vater ist es tatsächlich möglich. Wird das um Jesu Willen Ihr Lebensmotto sein?

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Wer kann vor Gott bestehen? Da unser Schöpfer ein heiliger, gerechter und guter Gott ist, sind alle Sünder von ihm und seiner Gegenwart getrennt. Und wenn wir getrennt von Gott sind, sind wir getrennt vom Leben. Unsere Sünde ist nicht bloß etwas, das wir hin und wieder falsch machen, sondern eine innere Einstellung und Neigung zum Bösen. Deswegen sagt Gott in Jeremia 17, es ist das Herz ein trotzig und verzagtes Ding. Wer kann es ergründen? Wir können uns nicht selbst ergründen, noch heilen, noch bessern. Das kann nur Gott machen. Und er tut es auch, durch seinen Sohn Jesus, der Christus. Denn er hat den, der von keiner Sünde wusste, für uns zur Sünde gemacht, auf dass wir würden in ihm die Gerechtigkeit, die vor Gott gilt,

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1: Kapitel 2. Es begab sich aber eines Tages, da die Gottessöhne kamen und vor den Herrn traten, dass auch der Satan unter ihnen kam und vor den Herrn trat. Da sprach der Herr zu dem Satan: Wo kommst du her? Der Satan antwortete dem Herrn und sprach: Ich habe die Erde hin und her durchzogen. Der Herr sprach zu dem Satan: Hast du Acht auf meinen Knecht Hiob gehabt? Denn es ist seinesgleichen auf Erden nicht, fromm und rechtschaffen, gottesfürchtig und meidet das Böse und hält noch fest an seiner Frömmigkeit. Du aber hast mich bewogen, ihn ohne Grund zu verderben. Der Satan antwortete dem Herrn und sprach: Haut für Haut, und alles, was ein Mann hat, lässt er für sein Leben, aber strecke deine Hand aus und taste sein Gebein und Fleisch an. Was gilt's? Er wird dir ins Gesicht absagen. Der Herr sprach zu dem Satan: Siehe da, er sei in deiner Hand, doch schone sein Leben. Da ging der Satan hinaus vom Angesicht des Herrn und schlug Hiob mit bösen Geschwüren von der Fußsohle an bis auf seinen Scheitel. Und er nahm eine Scherbe und schabte sich und saß in der Asche. Und seine Frau sprach zu ihm: Hältst du noch fest an deiner Frömmigkeit? Sage Gott ab und stirb. Er aber sprach zu ihr: Du redest, wie die törichten Frauen reden. Haben wir Gutes empfangen von Gott und sollten das Böse nicht auch annehmen? In diesem allen versündigte sich Hiob nicht mit seinen Lippen. Als aber die drei Freunde Hiobs all das Unglück hörten, das über ihn gekommen war, kamen sie, ein jeder aus seinem Ort, Eliphas von Teman, Bildad von Schuach und Sophar von Naama, denn sie waren eins geworden, hinzugehen, um ihn zu beklagen und zu trösten. Und als sie ihre Augen aufhoben von Ferne, erkannten sie ihn nicht und erhoben ihre Stimme und weinten. Und ein jeder zerriss sein Kleid, und sie warfen Staub gen Himmel auf ihr Haupt und saßen mit ihm auf der Erde 7 Tage und 7 Nächte und redeten nichts mit ihm, denn sie sahen, dass der Schmerz sehr groß war. Kapitel 3. Danach tat Hiob seinen Mund auf und verfluchte seinen Tag. Und Hiob sprach: Ausgelöscht sei der Tag, an dem ich geboren bin, und die Nacht, da man sprach, ein Knabe kam zur Welt. Jener Tag soll finster sein, und Gott droben frage nicht nach ihm. Kein Glanz soll über ihm scheinen, Finsternis und Dunkel soll ihn überwältigen, und düstere Wolken über ihm bleiben, und Verfinsterung am Tage mache ihn schrecklich. Jene Nacht, das Dunkel nehme sie hinweg, sie soll sich nicht unter den Tagen des Jahres freuen, noch in die Zahl der Monde kommen. Siehe, jene Nacht sei unfruchtbar und kein Jauchzen darin. Es sollen sie verfluchen, die einen Tag verfluchen können und die da kundig sind, den Leviathan zu wecken. Ihre Sterne sollen finster sein in ihrer Dämmerung. Die Nacht hoffe aufs Licht, doch es komme nicht. Und sie sehe nicht die Wimpern der Morgenröte, weil sie nicht verschlossen hat den Leib meiner Mutter und nicht verborgen das Unglück vor meinen Augen. Warum bin ich nicht gestorben bei meiner Geburt? Warum bin ich nicht umgekommen, als ich aus dem Mutterleib kam? Warum hat man mich auf den Schoß genommen? Warum bin ich an den Brüsten gesäugt? Dann läge ich da und wäre still. Dann schliefe ich und hätte Ruhe mit den Königen und Ratsherren auf Erden, die sich Grüfte erbauten, oder mit den Fürsten, die Gold hatten und deren Häuser voll Silber waren. Wie eine Fehlgeburt, die man verscharrt hat, hätte ich nie gelebt, wie Kinder, die das Licht nie gesehen haben. Dort haben die Gottlosen aufgehört mit Toben, dort ruhen, die viel Mühe gehabt haben. Da haben die Gefangenen allesamt Frieden, und höre nicht die Stimme des Treibers. Da sind klein und groß gleich, und der Knecht ist frei von seinem Herrn. Warum gibt Gott das Licht dem Mühseligen und das Leben den betrübten Herzen, die auf den Tod warten und er kommt nicht und nach ihm suchen mehr als nach Schätzen, die sich sehr freuten und fröhlich wären, wenn sie ein Grab bekämen? Dem Mann, dessen Weg verborgen ist, dem Gott den Pfad ringsum verzäunt hat. Denn wenn ich essen soll, muss ich seufzen. Und mein Schreien fährt heraus wie Wasser. Denn was ich gefürchtet habe, ist über mich gekommen. Und wovor mir graute, hat mich getroffen. Ich hatte keinen Frieden, keine Rast, keine Ruhe. Da kam schon wieder ein Ungemach. Kapitel 4. Da hob Eliphas

0: Oder wo wurden die Gerechten je vertilgt? Wohl aber habe ich gesehen, die da Frevel pflügten und Unheil säten, ernteten es auch ein. Durch den Odem Gottes sind sie umgekommen und vom Schnauben seines Zorns vertilgt. Das Brüllen der Löwen und die Stimme der Leuen und die Zähne der jungen Leuen sind dahin. Der Löwe kommt um, wenn er keine Beute hat, und die Jungen der Löwin werden zerstreut. Zu mir ist heimlich ein Wort gekommen, und von ihm hat mein Ohr ein Flüstern empfangen, beim Nachsinnen über Gesichte in der Nacht, wenn tiefer Schlaf auf die Leute fällt. Da kam mich Furcht und Zittern an, und alle meine Gebeine erschraken, und ein Hauch fuhr an mir vorüber. Es standen mir die Haare zu Berge an meinem Leibe. Da stand ein Gebilde vor meinen Augen, doch ich erkannte seine Gestalt nicht. Es war eine Stille, und ich hörte eine Stimme: Wie kann ein Mensch gerecht sein vor Gott, oder ein Mann rein sein vor dem, der ihn gemacht hat? Siehe, seinen Dienern traut er nicht, und seinen Boten wirft er Torheit vor. Wie viel mehr denen, die in Lehmhäusern wohnen und auf Staub gegründet sind und wie Motten zerdrückt werden. Es währt vom Morgen bis zum Abend, so werden sie zerschlagen. Und ehe man's gewahr wird, sind sie ganz dahin. Ihr Zelt wird abgebrochen und sie sterben unversehens. Kapitel 5. Rufe doch, ob einer dir antwortet. Und an welchen von den Heiligen willst du dich wenden? Denn einen Toren tötet der Unmut, und den Unverständigen bringt der Eifer um. Ich sah einen Toren Wurzel schlagen, doch plötzlich schwand er von seiner Stätte dahin. Seinen Kindern bleibt Hilfe fern, und sie werden zerschlagen im Tor, denn kein Erretter ist da. Seine Ernte verzehrt der Hungrige, und auch aus den Hecken holt er sie, und nach seinem Gut lechzen die Durstigen. Denn Frevel geht nicht aus der Erde hervor, und Unheil wächst nicht aus dem Acker, sondern der Mensch erzeugt sich selbst das Unheil, wie Funken hoch emporfliegen. Ich aber würde mich zu Gott wenden und meine Sache vor ihn bringen, der große Dinge tut, die nicht zu erforschen sind, und Wunder, die nicht zu zählen sind, der den Regen aufs Land gibt und Wasser kommen lässt auf die Gefilde, der die Niedrigen erhöht und den Betrübten emporhilft. Er macht zunichte die Pläne der Klugen, so dass ihre Hand sie nicht ausführen kann. Er fängt die Weisen in ihrer Klugheit und stürzt den Rat der Verkehrten, dass sie am Tage in Finsternis laufen und tappen am Mittag wie in der Nacht. Er hilft dem Armen vom Schwert und den Elenden von der Hand des Mächtigen. Dem Armen wird Hoffnung zuteil und die Bosheit muss ihren Mund zuhalten. Siehe, selig ist der Mensch, den Gott zurechtweist. Darum widersetze dich der Zucht des Allmächtigen nicht. Denn er verletzt und verbindet, er zerschlägt und seine Hand heilt. In 6 Trübsalen wird er dich erretten, und in 7 wird dich kein Übel anrühren. In der Hungersnot wird er dich vom Tod erlösen und im Kriege von des Schwertes Gewalt. Er wird dich verbergen vor der Geißel der Zunge, dass du dich nicht fürchten musst, wenn Verderben kommt. Über Verderben und Hunger wirst du lachen und dich vor den wilden Tieren im Lande nicht fürchten. Denn dein Bund wird sein mit den Steinen auf dem Felde, und die wilden Tiere werden Frieden mit dir halten. Und du wirst erfahren, dass deine Hütte Frieden hat, und wirst deine Städte überschauen und nichts vermissen. Und du wirst erfahren, dass deine Kinder sich mehren und deine Nachkommen wie das Gras auf Erden sind. Und du wirst im Alter zu Grabe kommen, wie Garben eingebracht werden zur rechten Zeit. Siehe, das haben wir erforscht. So ist es. Darauf höre und merke du dir's.
1: Sie hörten soeben aus dem Buch Hiob die Kapitel 2 bis 5. 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
1: Die Weiden in der Steppe sind wieder grün. Auch die Bäume tragen wieder Frucht. Feigenbaum und Weinstock bringen reichen Ertrag. Ihr Bewohner des Zionsberges, freut euch und jubelt über den Herrn, euren Gott. Er erweist euch seine Güte und schickt euch Regen wie zuvor. Auf den Dreschplätzen häuft sich das Getreide und in der Kelter laufen die Wannen über von Most und Öl. Der Herr sagt, ich habe mein großes Heer gegen euch geschickt, aber jetzt ersetze ich euch die Ernten, die die Heuschreckenschwärme vernichtet haben. Ihr werdet euch richtig satt essen können. Also durch die Buße des Volkes werden nicht nur die negativen Effekte der Plage aufgehoben, sondern Gott erstattet allen Schaden in reichem Maße. Er schüttet Segen im Überfluss aus. Es geht den Leuten wieder richtig gut. Eine weitere Folge der Buße wird sein, dass Gott die Feinde Israels bestraft und vernichtet. Er verheißt seinem Volk, ihr werdet den Völkern nicht mehr zum Spott dienen. Denn ich rette euch vor dem Feind aus dem Norden. Seine Vorhut treibe ich ins Meer und seine Nachhut ins Mittelmeer. Sein ganzes übriges Heer jage ich in die Wüste, wo es vernichtet wird. Die Leichen werden die Luft mit ihrem Gestank erfüllen. So bestrafe ich ihn für seine Prahlerei.
0: Das war ein Ausschnitt aus dem Kurs Die kleinen Propheten Joel und Amos. In 10 Vorträgen spricht Rüdiger Klaue über die Propheten, die das Volk Gottes zur Buße aufriefen, weil Gott sie erwecken wollte. Katastrophen und Gerichtsandrohungen sollten auf Gottes Gericht aufmerksam machen. Er ist ein Gott, der straft, aber auch errettet und seinem Volk hoffnungsbringende Verheißungen gibt. Rüdiger Klaue war 19 Jahre lang als Missionar im Radiodienst in Quito, Ecuador tätig. Der Kurs Die kleinen Propheten Joel und Amos ist im Lehrbereich Bücher der Bibel zu finden im BBN Online Bibelinstitut.

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1: Sie hören nun die gute Nachricht aus Gottes Wort. Unser Wochenvers steht in Jesaja 40, Vers 31. Aber die auf den Herrn harren, kriegen neue Kraft, dass sie auffahren mit Flügeln wie Adler, dass sie laufen und nicht matt werden, dass sie wandeln und nicht müde werden. Das war unser Merkvers aus Jesaja 40, Vers 31.

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1: Das größte Ziel, das die Bibel gesetzt hat, das ist das ewige Ziel. Und nur von dem ewigen Ziel her können wir in dieser Welt leben. Ich wüsste überhaupt nicht, wie ich in dieser Welt leben sollte, mich einordnen sollte, wenn ich nicht ein ewiges Ziel hätte. Das ewige Ziel programmiert mein Leben. Das ist entscheidend. Und darum ist es wichtig, dass wir das ewige Ziel kennen und uns auch ein Bild machen von der Größe dieses ewigen Zieles. Denn dieses ewige Ziel ist kausal verknüpft mit einer Person. Es ist die Person des Schöpfers, es ist die Person des Herrn Jesus. In 1. Johannes 5, Vers 12 lesen wir, wer den Sohn Gottes hat, der hat das ewige Leben. Wer den Sohn Gottes nicht hat, der hat das ewige Leben nicht. Das ist eine kausale Verknüpfung, und zwar eine sehr starke kausale Verknüpfung. Davon gibt es keine Ausnahme. Wenn heute in unserer multikulturellen Gesellschaft so viel geredet wird, dass auch die anderen Religionen auch Wege zu Gott sind, dann ist das ein sehr tiefer Irrglaube. Das stimmt überhaupt nicht. Die Bibel hat sich eindeutig festgelegt und sagt, nur über Jesus Christus führt der Weg nach Haus. Nur über Jesus Christus finden wir eine ewige Heimat oder wir finden sie nicht. Und darum ist es so wichtig, dass wir diese Botschaft der Rettung von Jesus hinaustragen in diese Welt. Und darum freue ich mich, als ich diesen riesigen Chor vorhin gesehen habe hier von der Bibelschule Brake, wo so viele sind, so viele junge Leute, die hinausgehen werden in diese Welt und diese Botschaft den Menschen sagen, damit Menschen in den Himmel kommen und wieder andere zugerüstet werden, so wie hier das Wort das sagt aus dem 2. Timotheusbrief, 2 Vers 2. Das befiehlt treuen Menschen an, die das auch wieder weitergeben. Wir schaffen es nicht alleine. Es müssen wieder mehrere sein, die Menschen dort wegholen. Ich hatte neulich ein Gespräch mit einem jungen Mann und fragte ihn, wie er lebt, was sein Konzept ist. Er sagte, ich möchte so leben, dass einmal in der Hölle weniger Menschen sind. Das hat mich bewegt. Dass einmal einige Leute durch mein Zutun, durch meine Hilfe nicht in der Hölle sein werden, sondern im Himmel. Ist das unser Lebenskonzept? So ein Konzept brauchen wir. Und ich möchte all den jungen Leuten Mut machen, die das auf ihre Fahne geschrieben haben und diese Ausbildung machen und dann hinausgehen in diese Welt, um Menschen zu retten, damit sie nicht in die Hölle kommen. Ein wunderbares Ziel. Ganz großartig ist das. Auch darüber müssen wir reden, uns darüber Gedanken machen. Über dieses ewige Ziel, das ewige Leben, da gibt es ja viele Wörter in der Bibel dafür. Ein anderes Wort ist der Himmel. Das ewige Leben bei Gott heißt auch Himmel. Es gibt aber auch eine zweite Abteilung. Und das wird in unseren Tagen weitgehend verschwiegen. Es gibt den Ort der Verlorenheit, der ewigen Verlorenheit. Es gibt den Ort der Hölle. Nicht, weil das irgendjemand gesagt hat oder geschrieben hat, sondern weil Jesus das verkündigt hat. Und er hat das mit einem unvorstellbaren Ernst den Menschen gesagt, dass es diesen Ort gibt. Und er sagt, reiß dir dein Auge aus oder hack dir einen Arm ab oder mache sonst was. Aber dass du ja nicht an diesen verfluchten Ort kommst. Sieh zu, dass du den Himmel erreichst. Sieh zu, dass du in den Himmel kommst. Ich bin gekommen. Ich bin der Weg zum Himmel. Ja, ich bin der Himmel selbst. Kann man auch so übersetzen. Das könnte ein Ich-Bin-Wort der Bibel sein, durch Schlussfolgerung gefunden. Der Jesus hat nämlich gesagt, ich bin das Leben, ich bin das ewige Leben, das heißt, ich bin der Himmel. Wer zu Jesus kommt, der hat den Himmel. Und anders hat er ihn nicht. Das haben wir eben gehört, durch kausales Denken. Dann haben wir es nicht. Darum ist das so grundlegend. Und darum müssen wir noch etwas nachdenken über diese beiden Orte, wie sie sind. Ich habe durch Schlussfolgerung zwei Sätze herausgefunden an der Bibel. Auf der Erde gibt es keine vorstellbare Situation, die so schön ist wie der Himmel. Was immer wir uns auch nur vorstellen. Nichts ist so schön wie der Himmel. Aber auch das andere, der andere Satz. Auf der Erde gibt es andererseits keine Situation, die so schlimm, so schrecklich ist wie in der Hölle. Wir sehen also, nach dem Tode wird das ein Riesenunterschied werden. Viel, viel weiter als das, was wir uns hier auf der Erde vorstellen können. Viel, viel weiter. Stellen wir uns zunächst einmal ein paar schöne Situationen auf der Erde vor. Was ist das Schönste hier auf dieser Erde? Ich würde sagen, die Liebe. Gibt nichts Schöneres. Thomas Mann hat einmal gesagt, ohne den Tod hätte es wohl kaum Dichter auf der Erde gegeben. Ich würde den Satz etwas anders formulieren. Ich würde sagen, ohne die Liebe hätte es keine Dichter gegeben, denn sie haben alle über die Liebe geschrieben. Sie waren fasziniert von der Liebe. Es ging manchmal um ganz andere Themen, aber die Dichter haben dann immer wieder Bezug genommen zur Liebe. Da schreibt Schiller ein langes Gedicht über die Glocke und er kann sich gar nicht enthalten. Plötzlich schreibt er über die Liebe. In schönen Worten, o zarte Sehnsucht, süßes Hoffen, der ersten Liebe goldene Zeit, das Auge sieht den Himmel offen, es schwelgt das Herz in Seligkeit, und dass sie ewig grünen bliebe, die schöne Zeit der jungen Liebe. Beschreibt er das. Die Liebe ist was Schönes, wenn junge Menschen sich finden und verliebt sind. Was Großartiges. Ich komme aus Ostpreußen, das ist schon mitgekriegt inzwischen, merkt man ja auch an meinem R. Das ist nicht das Siegerländer R, das ist das Ostpreußische, das baltische R. Das muss man wissen. Und da kommt ein Lied her, und darum liebe ich das vielleicht besonders, dieses Lied Ännchen von Tharau. Und der das geschrieben hat, der hat ein Gespür für Liebe gehabt. Das muss man ihm wirklich sagen. Ich lese mal dieses Lied vor, damit wir einen Eindruck bekommen von dieser Liebe, die er dort beschreibt. Ännchen von Tharau ist, die mir gefällt. Sie ist mein Leben, mein Gut und mein Geld. Ännchen von Tharau, mein Reichtum, mein Gut. Du, meine Seele, mein Fleisch und mein Blut. Käm alles Wetter gleich auf uns zu schlagen, wir sind gesinnt, beieinander zu starren. Krankheit, Verfolgung, Betrübnis und Pein soll unserer Liebe Verknotigung sein. Würdest du gleich einmal von mir getrennt, lebt es da, wo man die Sonne kaum kennt. Ich will dir folgen durch Wälder und Meer, Eisen und Kerker und feindliches Heer. Ännchen von Tharau, mein Licht, meine Sonne, mein Leben schließt sich um deines herum. Das ist Liebe, wenn man das durchhält. Ich würde sagen, vielleicht ein Stück weit überzogen an der Wirklichkeit. Aber hier kommt Liebe zum Ausdruck. Und wenn wir in die Bibel hineinschauen, da hat Gott ein Buch ganz allein dieser Liebe gewidmet. Dieser Liebe zwischen zwei Menschen. Nämlich das Hohelied der Liebe. Und da kommt ein sehr schöner Satz vor. Und der heißt, den meine Seele liebt. Das ist mehr als das, was wir auf den Zeitschriften sehen, wo nur das proklamiert wird, was das Auge sieht. Das ist zu wenig für eine Liebe. Für eine echte Liebe gehört dazu, das ist das Entscheidende überhaupt, dass die Seele des anderen liebt. Das kommt im Hohenlied zum Ausdruck. Diese Liebe. Müssen wir mal unbedingt lesen, das Hohelied der Liebe. Wunderbar. Unüberwindlich ist der Tod, heißt es dort in Kapitel 8. Niemand entrinnt ihm, keiner gibt sie frei. Unüberwindlich, so ist auch die Liebe. Und ihre Leidenschaft brennt wie ein Feuer. Das ist Liebe, wird hier beschrieben. Wunderbar. Müssen wir mal so lesen. Oder stellen wir uns vor, wenn eine Frau ihr erstes Kind kriegt. Zum ersten Mal das selbstgeborene Kind im Arm hält. Ein erhebender Augenblick, wer das so erlebt. Das sind schöne Situationen in unserem Leben. Und wir könnten viele, viele Situationen aufzählen. Und jetzt komme ich zum Himmel. Und die Bibel vergleicht nun alles, was wir von dieser Erde an Schönem kennen und sagt jetzt, was kein Auge gesehen hat und kein Ohr gehört hat und in keines Menschen Herz gekommen ist, das ist das, was Gott bereitet hat denen, die ihn lieben. Unvorstellbar schön wird das sein. Da kommt all das, was wir aus diesem Leben kennen, überhaupt nicht mit. Niemals ist in unser Menschenherz etwas hineingedrungen von dieser Schönheit, von diesem ganz Außergewöhnlichen, was Gott im Himmel vorbereitet hat. Nie haben wir so etwas je gesehen und je gehört. Und unser Herz war nie so erfreut, wie das, was im Himmel vorgesehen ist. Aber wir müssen uns auch den Ort der Hölle anschauen. Wir kennen in dieser Welt viele Dinge, die wir als Hölle bezeichnen. Manche Leute sagen, sie haben eine so schreckliche Ehe, gibt's alles. Dann sagen sie, ich mache eine Hölle durch. Oder ein Christ, der 14 Jahre lang im kommunistischen Gefängnissen gewesen ist und dort gefoltert wurde, 10 Meter unter der Erde, dann hat er gesagt, ich empfand es so, als wäre ich in der Hölle. Und auf einmal schaut er in seiner Zelle dort unten, wo es dunkel war, hin, nur ganz wenig Licht, und sieht dort einen Becher Wasser. Dann sagt er, nein, ich bin noch nicht in der Hölle, hier ist noch Wasser. Es ist noch Wasser da. In der Hölle gibt es kein Wasser. Nicht einen Tropfen. Man träumt nur davon, aber es nicht zu bekommen. Und darum hat der Jesus diesen Ort der Hölle auch als einen so furchtbaren Ort beschrieben. Er nennt ihn einen Ort der Finsternis, Matthäus 25, Vers 30. Ein Ort des Heulens und Zähneklappens, oder wo der nagende Wurm nicht stirbt. Ein Ort in Flammen, ein Ort des ewigen, nicht verlöschenden Feuers. Es ist ein Ort der ewigen Pein und der ewigen Verdammnis. Wenn der Jesus über diese Welt spricht, in der wir leben, hat er nie solche Worte verwendet, nie solche krassen Worte. Er hat gesagt, diese Welt liegt im Argen. Dies ist ein arges Geschlecht. Dieses arge und abtrünnige Geschlecht, so hat er diese Welt bezeichnet. Aber nie mit solchen Worten, wie es hier steht, von der Hölle. Und wir sehen daran, dass die Hölle ein furchtbarer Ort ist, ein schrecklicher Ort. Und darum hat er gesagt, dass ja niemand von euch dorthin kommt. Und darum, aus einer unvorstellbaren göttlichen Liebe, hat der Jesus gesagt, ich werde durchhalten bis zum Kreuz. Und wenn ich dort sterben muss, verachtet und verhöhnt und alle Sünde auf mich laden werde, muss, ich will es tun, damit die Menschen nicht in die Hölle kommen, damit die Menschen errettet werden und damit ich die Menschen im Himmel habe. Das war ihm ein Anliegen. Das war das Hauptanliegen des Herrn Jesus. Ich bin in diese Welt gekommen, um Sünder selig zu machen. Er ist nicht gekommen, um uns ein paar Lebensanweisungen zu sagen. Das hätten auch die Propheten tun können, haben sie auch gemacht. Aber den Himmel konnte uns niemand bringen. Den Himmel konnte uns nur der Jesus bringen. Und darum hat er gesagt, ich bin gekommen in diese Welt, um Sünder, und das sind wir alle, selig zu machen. Und er ruft uns alle, egal wo wir sind. Ob halb fromm, viertel fromm, dreiviertel fromm oder gar nichts. Als wir in Kasachstan waren, da war ein Professor für Atheistik. Der hat jahrelang Atheismus gelehrt. Dort in Karaganda an der Universität. Und dann kamen wir das hin, habe ich einen Vortrag gehalten, habe gesagt, Leute, wie soll ich es praktisch machen? Wenn ihr das verstanden habt von diesem Jesus, dann steht einmal auf und sagt, ich möchte diesen Jesus Christus heute annehmen. Und da standen ganz viele Leute auf. Kasachen und Tataren und Kirgisen und Russen und alles mögliche. Ich habe nur gestaunt, dass die sich retten ließen. So viele auf einmal. Und dachte ich, wie ist das in uns in Deutschland? Und dort haben die das gemacht. 2 Jahre später kam ich wieder an dieselbe Universität, aber an demselben Ort einen Vortrag gehalten. Da hat dieser Professor mich eingeführt. Und hat gesagt, vor 2 Jahren war dieser Professor aus Deutschland hier, hat einen Vortrag gehalten. Er sagt, ich weiß überhaupt nicht, wie mir geschah. Ich musste aufstehen. Und ich stand auf und ich habe dadurch den Herrn Jesus gefunden. Und heute heißt die Vorlesung nicht mehr Atheismus, heute heißt die Geschichte der Religionen und des Atheismus. Und dann nimmt er mein Buch und die anderen Religionen, ein rein evangelistisches Buch, und nimmt das als Vorlage für seine Vorlesung. Das tut Gott. So rettet Gott aus der Verlorenheit, aus der Hölle heraus. Und Gott nimmt sie alle an. Der Jesus ruft sie alle. Wir können kommen, wie sie wollen. Und dann sagte dieser Mann noch zu den Studenten, er sagt, Leute, heute ist euch diese Gelegenheit gegeben, macht das auch so, kommt zu diesem Jesus und ihr habt auch ewiges Leben. Ich habe mich gefreut, neulich habe ich gehört, heute betreibt dieser Mann Radiomission in Kasachstan. Wunderbar, wie Gott das führt und lenkt und tut. Und wie er auch uns ruft, dass wir ganz bei ihm sind. 100%ig will er uns haben, nicht halb. Das hilft uns nicht. hielt irgendwo einen Vortrag, sagte mir jemand, ja, wissen Sie, bei mir ist 99%. Ich sagte, das hilft nicht für den Himmel, Sie müssen 100% haben. Dann kam, der haben wir gebetet, der hat das festgemacht. Ich erzähle die Geschichte irgendwo anders. Da kommt ein anderer, sagt, ja, bei mir ist überhaupt nur 1%. Ich sage, aber dann los, mit fliegenden Fahnen zu diesem Jesus, damit Sie den Himmel kommen. Und das macht er. Daneben war die Tochter, die sagt, wunderbar, dass mein Vater heute den Herrn angenommen hat, den Herrn gefunden hat. Das ist die schönste Botschaft, die wir haben, dass diese Botschaft von Jesus Menschen in den Himmel rettet. Dass wir kommen dürfen, so wie wir sind. Egal, mit 1%, mit 5%, meinetwegen auch 95%. Das reicht nicht. Der Jesus muss unser Kapitän auf dem Lebensschiff sein. Ganz und vollständig. Nicht Matrose. Der Jesus als Matrose auf dem Schiff hat überhaupt keine Wirkung für das ewige Leben. Wir brauchen den Herrn Jesus als den Captain. Dann ist es. Sagte mir neulich nach einem Vortrag jemand, der das offenbar verstanden. Er sagte, Captain Jesus. Ich sage, genau so ist es. Jesus ist jetzt Captain geworden. Und damit hast du den Himmel gefunden. Und dazu wollen wir uns rufen lassen, dass der Jesus unser Kapitän wird auf unserem Lebensschiff. Wir wollen das heute annehmen, wo wir noch nicht an dieser Stelle sind, und uns rufen lassen, dass wir das Herrlichste noch vor uns haben. Wir wollen ihm dafür danken und beten, und dazu stehen wir auf. Herr Jesus, wir können nur noch staunend davor stehen und anbeten, wenn wir deine Botschaft lesen und die Liebe, die du uns entgegengebracht hast. Du als der Schöpfer, als der Herr aller Dinge, du gehst an ein Kreuz, um für unsere Sünden zu sterben. Unfassbar. Wir können nur noch staunend davor stehen und beten und dir Danke sagen. Und Herr, hilf uns, dass wir das auch annehmen, wenn wir noch nicht an dieser Stelle sind. Dass wir uns aufmachen zu dir. Du, der du uns aus Liebe rufst, damit wir einmal bei dir im Himmel sind. Ja, das schenke uns an diesem Abend. Amen.
0: Dankeschön, Professor Dr. Werner Gitt. 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

Wir leben in einem Universum, das uns nicht gehört. Alles, was wir haben, wer wir sind, verdanken wir unserem Schöpfer, dem Herrn. Er ist Gott, und zwar der einzige Gott. Er hat Himmel und Erde und alles, was es gibt, erschaffen. Die Erde ist des Herrn und was darinnen ist, der Erdboden und was darauf wohnt, denn er hat ihn an die Meere gegründet und an den Wassern bereitet. Der Herr ist der Eigentümer, der Verwalter und der Halter aller Dinge und Geschöpfe. Deswegen lesen wir in Offenbarung 4: Herr, du bist würdig zu nehmen Preis und Ehre und Kraft, denn du hast alle Dinge geschaffen, und durch deinen Willen haben sie das Wesen und sind geschaffen.

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1: Sie hören nun die gute Nachricht aus Gottes Wort. Unser Wochenvers steht in Jesaja 40, Vers 31. Aber die auf den Herrn harren, kriegen neue Kraft, dass sie auffahren mit Flügeln wie Adler, dass sie laufen und nicht matt werden, dass sie wandeln und nicht müde werden. Das war unser Merkvers aus Jesaja 40, Vers 31.

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1: Ein Mensch tritt ins Licht. Wir lesen aus Johannes 8 von Vers 12 bis 20, Jesus, das Licht der Welt. Da redete Jesus abermals zu ihnen und sprach, ich bin das Licht der Welt. Wer mir nachfolgt, der wird nicht wandeln in der Finsternis, sondern wird das Licht des Lebens haben. Da sprachen die Pharisäer zu ihm, du gibst Zeugnis von dir selbst, dein Zeugnis ist nicht wahr. Jesus antwortete und sprach zu ihnen, auch wenn ich von mir selbst zeuge, ist mein Zeugnis wahr. Denn ich weiß, woher ich gekommen bin und wohin ich gehe. Ihr aber wisst nicht, woher ich komme und wohin ich gehe. Ihr richtet nach dem Fleisch, ich richte niemand. Wenn ich aber richte, so ist mein Richten gerecht. Denn ich bin's nicht allein, sondern ich und der Vater, der mich gesandt hat. Auch steht in eurem Gesetz geschrieben, dass zweier Menschen Zeugnis wahr sei. Ich bin's, der von sich selbst zeugt, und der Vater, der mich gesandt hat, zeugt auch von mir. Da fragten sie ihn, wo ist dein Vater? Jesus antwortete, ihr kennt weder mich noch meinen Vater. Wenn ihr mich kenntet, so kenntet ihr auch meinen Vater. Diese Worte redete Jesus an dem Gotteskasten, als er lehrte im Tempel, und niemand ergriff ihn, denn seine Stunde war noch nicht gekommen. Corrie ten Boom, die Weltreisende im Auftrag Gottes, erzählte von einem Besuch in einem afrikanischen Gefängnis. Man wollte sie nicht hineinlassen, weil es kurz vorher eine Meuterei gegeben hatte. Aber die Evangelistin lässt sich nicht abweisen und darf schließlich Besuche machen. Da sitzt in einer Zelle ein junger Mann, sie fragt ihn, kennst du Jesus? Er, oh ja, das ist lange her, erzählt der Schwarze. Da entschied ich mich für Jesus, aber dann begann mein politischer Weg. Für nichts mehr hatte ich Zeit und jetzt ist es zu spät. Ich wollte, ich könnte noch einmal von Neuem beginnen, doch in einer Woche werde ich hingerichtet. Wer ist dafür verantwortlich, fragte die Evangelistin. Ich kenne sie alle, genau, sagte der Schwarze bitter. Darauf die Evangelistin nach einer langen Pause, wenn ihr den Menschen nicht vergebt, so wird euch euer Vater eure Verfehlungen auch nicht vergeben. Erst später hörte sie, dass dieser Mann kurz vor der Hinrichtung seiner Frau in einem Brief schrieb, hasse die Leute nicht, die mir das angetan haben, liebe sie, ich kann es nicht, du kannst es nicht, aber Jesus kann es in uns. In einer dunklen Welt des Hasses und der Vergeltung ist Jesus das einzige Licht. Seine Reaktion ist so anders als unsere natürliche Art. Darum spricht er, ich bin das Licht der Welt. Wer mir nachfolgt, der wird nicht in der Finsternis bleiben, sondern wird das Licht des Lebens haben. Nur der kommt aus der Verbitterung heraus, der Jesus nachfolgt. Er hat ja ganz bestimmte Schritte eingeschlagen und in diese Fußstapfen sollen wir treten. Jesus hat die dunkelsten Stunden durchlitten und für die Vollstrecker dieser Qualen gebetet. Hell wird es erst dann in mir, wenn ich gewiss sein kann, dass sein Sterben auch mich ganz von meiner Sünde frei macht. Das Wunder der überströmenden Liebe von Jesus soll nun auch durch mich in die Finsternis der Welt hineinleuchten. Wir wollen noch einiges in der Bibel sehen. Das Bild, das Jesus gebraucht vom Licht der Welt, das wird zuerst in 2. Mose 13, Vers 21 benutzt. Bevor das Volk Israel aus Ägypten zum Wüstenzug aufbricht, heißt es, und der Herr zog vor ihnen her am Tag in einer Wolkensäule, um sie den rechten Weg zu führen, und bei Nacht in einer Feuersäule, um ihnen zu leuchten, damit sie Tag und Nacht wandern konnten. Niemals wich die Wolkensäule von dem Volk bei Tag, noch die Feuersäule bei Nacht. Dann lesen wir im Psalm 139 von dem Licht, das Gott bei uns scheinen lassen will. Psalm 139, Vers 11 und 12. Spräche ich, Finsternis möge mich decken und Nacht statt Licht um mich sein, so wäre auch Finsternis nicht finster bei dir und die Nacht leuchtete wie der Tag. Finsternis ist das Licht. Und in Jesaja 42, Vers 6 heißt es, ich, der Herr, habe dich gerufen in Gerechtigkeit und halte dich bei der Hand und behüte dich und mache dich zum Bund für das Volk, zum Licht der Heiden. Und in Johannes 3, da heißt es von Vers 19 bis 21, das ist aber das Gericht, dass das Licht in die Welt gekommen ist und die Menschen liebten die Finsternis mehr als das Licht, denn ihre Werke waren böse. Wer Böses tut, der hasst das Licht und kommt nicht zu dem Licht, damit seine Werke nicht aufgedeckt werden. Wer aber die Wahrheit tut, der kommt zu dem Licht, damit offenbar wird, dass seine Werke in Gott getan sind. Viele Menschen verstanden das Wort von Jesus nicht und erkannten auch das Licht nicht, das ihr Leben erleuchtet hätte. Und in Johannes 12, Vers 36 lesen wir, glaubt an das Licht, solange ihr es habt, damit ihr Kinder des Lichts werdet. In Epheser 5, Vers 9 bis 14, da heißt es, die Frucht des Lichts ist lauter Güte und Gerechtigkeit und Wahrheit. Prüft, was dem Herrn wohlgefällig ist, und habt nicht Gemeinschaft mit den unfruchtbaren Werken der Finsternis, deckt sie vielmehr auf. Denn was von ihnen heimlich getan wird, davon auch nur zu reden, ist schändlich. Das alles aber wird offenbar, wenn es vom Licht aufgedeckt wird. Denn alles, was offenbar wird, das ist Licht. Darum heißt es, wach auf, der du schläfst, und steh auf von den Toten, so wird dich Christus erleuchten. Ja, Christus ist das Licht der Welt, das uns erleuchtet und unser Leben Licht macht, unsere Finsternis erhellt. Im 1. Johannesbrief, Kapitel 2, Vers 9 bis 11, heißt es, wer sagt, er sei im Licht und hasst seinen Bruder, der ist noch in der Finsternis. Wer seinen Bruder liebt, der bleibt im Licht und durch ihn kommt niemand zu Fall. Wer aber seinen Bruder hasst, der ist in der Finsternis und wandelt in der Finsternis und weiß nicht, wo er hingeht, denn die Finsternis hat seine Augen verblendet. Und in Offenbarung 22, im letzten Kapitel der Bibel, in Vers 5 heißt es, es wird keine Nacht mehr sein in der ewigen Stadt im neuen Jerusalem, und sie bedürfen keiner Leuchte und nicht des Lichts der Sonne, denn Gott, der Herr, wird sie erleuchten und sie werden regieren von Ewigkeit zu Ewigkeit. Das ist wichtig, dass unser Leben erhellt wird und die Finsternis vom Licht von Jesus erleuchtet wird und wir Lichtsleute sind. Öffne uns auch das Verständnis, wie den Jüngern du getan. Zu lebendiger Erkenntnis trag die Fackel selbst voran. Licht der Welt, das schon erleuchtet manche dunkle Finsternis. Licht der Welt, auch uns erleuchte, denn im Licht geht man gewiss. Amen.

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1: Sie hören nun die gute Nachricht aus Gottes Wort. Unser Wochenvers steht in Jesaja 40, Vers 31. Aber die auf den Herrn harren, kriegen neue Kraft, dass sie auffahren mit Flügeln wie Adler, dass sie laufen und nicht matt werden, dass sie wandeln und nicht müde werden. Das war unser Merkvers aus Jesaja 40, Vers 31.

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1: Also auch hier wieder ein Begriff der Schiffsfahrt, und das hilft uns eben das Ganze in dem Ganzen eine geistliche Übertragung als naheliegend erkennen zu können. Wenn wir denken, in der Apostelgeschichte beginnt das Zeugnis der ersten Christen sehr eindrücklich. Und die Kirche, also die Gemeinde Gottes, wird hier im Gegensatz gezeigt zu Israel, wird auch gezeigt, wie groß die Spannungen dazwischen waren, zwischen Judentum und der entstehenden Gemeinde. Es wird gezeigt, dass aber das Zeugnis des jüdischen Volkes versagt hatte. Zum Beispiel wird das sehr deutlich in der Predigt von Stephanus. Wie er sagt, schaut, genauso wie es immer war, damals hatten die Brüder Josef verworfen und später haben die Israeliten Mose verworfen und so weiter. Und jetzt habt ihr eben auch

0: den Christus, den Messias, verworfen. Sehr dramatisch wird gezeigt, wie das jüdische Zeugnis versagt hat auf Erden. Mit dem Höhepunkt der Verwerfung des Messias. Und dann sehen wir das aufkommende Christentum. Ein Herz und eine Seele. Sieht total positiv aus. Aber wenn wir jetzt 2000 Jahre Kirchengeschichte überblicken und sehen die Situation heute, dann müssen wir sagen, das ist nicht besser gegangen als mit Israel. Es ähnelt gewissermaßen auch, dass das christliche Zeugnis im weitesten Sinn, nicht? Also umfassend alle christlichen, alle Menschen, die sich zum Christentum zählen, der endet es eigentlich mit einer Katastrophe. Und wenn wir denken, im 20. Jahrhundert, wo gerade von christlicher Seite her, von der Theologie her, die Auferstehung Christi geleugnet wird, die ganze Inspiration der Bibel wird geleugnet, alles Dinge, die wirklich die Fundamente zerstören. Das kommt aus dem Christentum selber, dieser Angriff auf auf die Fundamente des Christentums. Das zeigt uns, wie wir wirklich in der Zeit des Schiffbruchs leben. Und trotzdem endet das Ganze mit dem Eingreifen Gottes, dass er sein erlöstes Volk, die wahren Erlösten aus der Christenheit, die wird er ins ersehnte Melite führen. Aber es braucht eine Rettungsaktion.
1: Oschi, ist ja der Gedanke korrekt, der manchmal geäußert wird, das Haus Gottes und der Leib Christi sei nicht unbedingt ein und dasselbe. Im Haus Gottes gäbe es auch Hesse zur Unehre, also Menschen, die nicht Gott gehören, aber am Leibe Christi nicht. Da wären nur Glieder an seinem Leibe. Und das wäre hier das Schiff und der Inhalt.
0: Ja, es ist also so, dass der Leib Christi, wenn darüber gesprochen wird im Neuen Testament, dann sind immer nur die wahren Erlösten gemeint. Beim Haus Gottes gibt es zwei Darstellungen. Es gibt das Haus Gottes dargestellt als bestehend aus nur lebendigen Steinen. Wenn Christus sagt, auf diesen Felsen will ich meine Versammlung bauen. Er baut nicht ungläubige Menschen ein. Aber 1. Korinther 3 sagt Paulus, ich habe als Architekt den Grund gelegt, jetzt muss jeder gut aufpassen, wie er darauf baut. Und da sehen wir das Haus Gottes gewissermaßen von der menschlichen Seite aus. Und da wurde eben ein Bau errichtet, wo Vermischung gemacht wurde.
1: Könnte man das mit dem Schiff vergleichen?
0: Das könnte man jetzt vergleichen mit diesem Schiff, das gewissermaßen das ganze christliche Zeugnis gewissermaßen beschreibt, das als mit einer Katastrophe endet und trotzdem mit einer gewaltigen Rettung. Denn alle, die eingestiegen waren am Anfang, erreichen doch das Ziel da auf der Insel.
2: Rettung, wie das heißt, die Rückung bedeutet das?
0: Ja, genau. Also bei der Entrückung, die Entrückung ist ein Herausreißen, das heißt ja das Wort Entrückung. Im Englischen ist es umschrieben mit Rapture. Das trifft genau den griechischen Ausdruck. Ein Herausreißen. Und so entspricht das sehr schön diesem Bild hier, wo aus der größten Not gewissermaßen noch die 276 dann ans Land gerettet werden. Gut, also ich glaube, das gibt so den Rahmen, um den Einstieg zu finden.
3: Die 276 hat keine besondere Bedeutung. Oder ist das die Vollzahl aus den Nationen?
0: Ja, also an sich wird sie schon eine Bedeutung haben, wie wir noch sehen werden. Denn die Zahl taucht ja im ganz entscheidenden Moment der Geschichte auf. Nicht am Anfang, nicht irgendwo zwischendurch, sondern genau dort, wo Paulus Mut macht, Essen, wo er Gott dankt und das Brot bricht. Und da wird man im Text darauf, wird der Leser darauf aufmerksam gemacht, dass es genau 276 waren. Also, jedenfalls ist die genaue Kenntnis der Zahl ist von Bedeutung im Zusammenhang, wie wir noch sehen werden. Aber noch, ich das Ganze von verschiedenen Seiten angehen. Einerseits rein technisch, was überhaupt dasteht, was der Text sagt. Dann eben zweitens die Übertragung auf die Kirchengeschichte. Aber drittens auch überhaupt die Anwendung auf die Frage, worum es damals geistlich ging. Wir müssen uns vorstellen, da ist der Völkerapostel, ist auf seiner Missionsreise nach Rom. Das Ziel ist, ein Zeugnis abzulegen vor dem König der Könige, das, dem Kaiser von Rom, gegenüber Nero. Jetzt, er geht dorthin. Das war das Ziel Gottes. Wir haben das gesehen, wie der Herr schon bei der Bekehrung gesagt hat, dass er auserwählt ist, um Zeugs des Evangeliums vor Könige zu bringen. Und da sitzt er auf dem Weg, nicht nur, nachdem gehen wir gerade vorhin, Agrippa, dem König Agrippa, dem Zweiten, ein Zeugnis abgelegt hat, Apostelgeschichte 26, geht er zum Oberkönig, zum Kaiser nach Rom. Und erlebt auf der Hinreise eine derartige Katastrophe. Und da stellt sich doch überhaupt die Frage, wie ist das eigentlich? Inwiefern haben wir mit Bewahrung und mit dem Eingreifen und mit den Wundern Gottes zu rechnen, wenn wir im Dienst des Herrn stehen? Also auch die Frage, ja, kann man sicher sein, wenn man als Missionar mit dem Flugzeug geht, dass das Flugzeug dann nicht abstürzt? Und die Erfahrung zeigt es, auch Missionare können abstürzen. Und auch wenn wir für das Evangelium etwas unternehmen, können wir plötzlich einen Unfall haben. Oder kann vieles so gehen, wie wir es uns nie wünschen würden. Und warum lesen wir überhaupt gar nicht von Wundern? Ja, wir haben doch in der Apostelgeschichte gelesen, wie Petrus durch einen Engel aus dem Gefängnis herausgeführt wurde. Da geschieht nichts in Caesarea. Der sitzt schon jahrelang da in Caesarea fest. Und jetzt geht er nach Rom, da sitzt er nochmals 2 Jahre fest. Und unterwegs eine solche Reise. Mit Schiffbruch. Und dann auch die Frage, ja, damals in den Evangelien hat man es erlebt, dass der Herr dann aufgestanden ist und hat dem Sturm geboten. Da geschieht nichts. Geht alles seinen natürlichen Lauf. Also, wir sehen, da steckt sehr viel Konkretes drin, was uns anspricht und uns auch eben die Frage vorstellt, inwiefern soll wir dauernd mit Wundern Gottes rechnen, wenn wir quasi für dem Herrn dienen möchten. Das wollen wir doch alle. Aber wir sehen also kein Eingreifen und es gibt viel Hindernisse, Wind, der dagegen geht und dann eben dieses fast Verzweifeln der Menschen auf dem Schiff und dann auch diese Gemeinheit da mit den Matrosen, die plötzlich abgehen wollen. Aber nirgends findet man irgendwie das so, dass jetzt Gott ganz direkt sichtbar da eingreift. Am Schluss, das Schiff geht sogar zugrunde. Und vielleicht auf einer weiteren Ebene können wir auch noch Folgendes sehen. Wie sollen wir überhaupt die Natur betrachten? Und die Naturgewalten. Das ist auch noch ein Thema, das hier irgendwie vor uns tritt. Gott hat in die Natur enorme Gewalten und Kräfte hineingelegt in der Schöpfung und da sind sie entfesselt. Und Naturgewalten können sich sehr zerstörerisch auswirken. Und doch, Gott hat am Anfang gesagt zu Adam und Eva, 1. Mose 1, dass sie die Erde sich untertan machen sollen. Also liegt in den Naturgewalten liegen Möglichkeiten für uns. Zum Beispiel, wir lesen viel von Wind. Und Wind kann sehr zerstörerisch sein. Aber auf der anderen Seite kann man die Naturgewalt so benutzen, dass man dadurch Korn mahlen kann und die Erhaltung des Lebens fördern kann. wie man Windmühlen macht. Und wir lesen auch da viel vom Wasser. Und das Wasser können wir auch ausnützen, gerade diese gewaltigen Kräfte des Wassers. Und wir können elektrisch daraus machen. Strom. Aber Strom selber kann auch sehr zerstörerisch sein. Das kann man ausprobieren, wenn man in eine Steckdose hineinlenkt. Das kann tödlich enden. Also nur zum Sagen, die ganze Thematik der Naturkräfte, wie sie einerseits zerstörerisch sein können und andererseits wie der Mensch, aber auch berufen ist, sie sich untertan zu machen und Nutzen daraus zu dienen. Aber das Ganze ist ja so, wir sind alle sehr materialistisch erzogen worden in unserer Schulbildung. Und unsere Sicht der Naturgesetze ist so, dass die Natur ist gewissermaßen wie eine Uhr, die aufgezogen ist und tickt. Ob Gott sie mal aufgezogen hat, das haben vielleicht gewisse Lehrer noch offen gelassen. Andere haben es ganz abgelehnt. Aber im Prinzip haben wir im Allgemeinen diese Sicht auch übernommen. Das Naturgesetze sind einfach, das ist so eine Uhr, die jetzt einfach so nach ihren Gesetzen abtickt. Aber in der Bibel finden wir etwas ganz anderes. Nämlich, ja, wenn wir denken an Hebräer 1, Vers 1 und 2. Ja, genau, liest gerade vor, das ist sehr wichtig hier.
2: Hebräer 1, Vers 3. Welcher der Abglanz seiner Herrlichkeit und der Abdruck seines Wesens seien und alle Dinge durch das Wort seiner Macht tragen.
0: Und liest noch Vers 2 dazu von dem Sohn, den...
2: Gerät im Sohn, den er gesetzt hat, zum Erben aller Dinge, durch welchen er auch die Welten gemacht hat.
0: Da wird uns zweierlei gesagt. Der Sohn Gottes ist der Erschaffer, der Schöpfer der Welten, hier in der Mehrzahl. Das umfasst sichtbare und unsichtbare Welten. Und zweitens, Vers 3, er hat es nicht nur erschaffen, sondern er trägt es jetzt durch sein mächtiges Wort. Das heißt, Gott ist aktiv der Erhalter und Träger der Schöpfung. Also nicht nur der, die Uhr aufgezogen hat am Anfang und sie sich selbst überlassen, ablaufen lässt, sondern er trägt sie, das bedeutet das Wort seiner Macht, kontinuierlich durch sein mächtiges Wort.
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Der Herr, der Schöpfer der Himmel und Erde, ist ein heiliger, ein gerechter, ein guter und barmherziger Gott. Und er lädt alle ein zu sich, um Leben zu haben, ewiges Leben. Wohlan, alle, die ihr durstig seid, kommet her zum Wasser, und die ihr nicht Geld habt, kommet her, kaufet und esset, kommt her und kauft ohne Geld und umsonst beides, Wein und Milch. Warum zählet ihr Geld da, da kein Brot ist und tut Arbeit, davon ihr nicht satt werden könnt? Höret mir doch zu und esset das Gute, so wird eure Seele am Fetten ihre Lust haben. Neiget eure Ohren her und kommet her zu mir, höret, so wird eure Seele leben, denn ich will mit euch einen ewigen Bund machen, dass ich euch gebe, die gewissen Gnaden Davids.

brauchen. Unser ganzes Leben soll ein Gottesdienst sein, aus Liebe zu unserem Gott und Retter. Im dritten Buch Mose, Kapitel 22 heißt es: Darum haltet meine Gebote und tut danach, denn ich bin der Herr, dass ihr meinen heiligen Namen nicht entheiligt und ich geheiligt werde unter den Kindern Israel. Denn ich bin der Herr, der euch heiligt, der euch aus Ägyptenland geführt hat, dass ich euer Gott wäre, ich der Herr.

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1: Sie hören nun die gute Nachricht aus Gottes Wort. Unser Wochenvers steht in Jesaja 40, Vers 31. Aber die auf den Herrn harren, kriegen neue Kraft, dass sie auffahren mit Flügeln wie Adler, dass sie laufen und nicht matt werden, dass sie wandeln und nicht müde werden. Das war unser Merkvers aus Jesaja 40, Vers 31.

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1: Wir stehen 2. Könige 4, Vers 1 bis 7, Seite 385 im Alten Testament. Also wir besprechen die Geschichte, die Lebensgeschichte des Propheten Elisa. Wissen Sie, Elia, Jesaja, das sind bekannte Größen, aber von dem Elisa weiß man nicht so arg viel. Und darum möchte ich diese Geschichte besprechen. Nun kommt also 2. Könige 4. Und es schrie ein Weib unter den Weibern der Kinder, unter den Weibern, also eine Frau unter den Frauen der Kinder der Propheten zu Elisa und sprach: Dein Knecht, mein Mann, ist gestorben. So weißt du, dass er, dein Knecht, den Herrn fürchtete. Nun kommt, das ist also eine Höflichkeitsform, dein Knecht, nicht? Dieser Prophet, der gestorben war, der war natürlich nicht der Knecht Elisas gewesen, sondern das, so sprach man bei, in alter Zeit beim Kommis ja auch so in dritter Person, dürfen ja Unterzieher und so ähnlich, nicht? Dein Knecht, warte, wir zum Geburtstag, unser Präsident hat Geburtstag heute, nicht wahr? Dein Knecht, bringt dir die Ovation. Das ist eine reine Höflichkeitsform. So weißt du, dass er dein Knecht den Herrn fürchte. Nun kommt der Schuldherr und will meine beiden Kinder nehmen zu leibeigenen Knechten. Elisa sprach zu ihr: Was soll ich dir tun? Sage mir, was hast du im Hause? Die sprach, deine Magd hat nichts im Hause, denn ein Ölkrug. Er sprach, also mit ein bisschen was drin, nicht? Er sprach, geh hin und bitte draußen von all deinen Nachbarinnen leere Gefäße. Und derselben nicht wenig. Und geh hinein und schließe die Tür zu hinter dir und deinen Söhnen. Und gieß in alle Gefäße. Und wenn du sie gefüllt hast, so gib sie hin. Das heißt, nicht nur der Söhne, sondern sie anreichen, der eine und der anderen gibt so weiter, soll sie hinstellen, so. Sie ging hin und schloss die Tür hinter sich und ihren Söhnen. Die brachte die Gefäße zu, so goss sie ein. Und da die Gefäße voll waren, sprach sie zu ihrem Sohn: Lang mir noch ein Gefäß her. Er sprach zu ihr: Es ist kein Gefäß mehr hier. Da stand das Öl. Da bloß keins mehr. Und sie ging hin und sagte es dem Manne Gottes an. Er sprach: Geh hin, verkauf das Öl und bezahl deinen Schuldherrn. Du aber und deine Söhne nährt euch von dem Übrigen. Ich möchte so vorgehen, dass ich zuerst kurz die Geschichte erkläre. Als erstes einige Erklärungen gebe. Es gab einen jüdischen Schriftsteller, der zur Zeit Jesu gelebt hat, der hieß Josephus. Und dieser Josephus, der also Jude war, der hat als Feldherr gekämpft gegen die Römer, so im Jahr 70. Dieser Josephus hat sich ja immer wieder wie jeder rechte Jude im Alten Testament beschäftigt. Und der sagt, es ging in Israel die Sage, dass der Mann dieser Frau, dieser Prophet, der Obadja gewesen sei. Jetzt möchte ich gerne kleines Examen abhalten hier, diesen Schriftgelehrten und Schriftgelehrtinnen, ob sie wissen, wer Obadja war. Obadja kommt vor in der Geschichte vom Elia, als der Elia sich dem Ahab zeigen wollte, seinem großen Feind. Da traf er zuerst auf den Hofmarschall Obadja. Und der sagte: Du weißt, was ich für die Propheten des Herrn getan habe, wie ich sie versteckt habe in dieser Verfolgungszeit. Hier 50 und da 50. Der war also ein großer Mann am Hof des Königs, des gottlosen Königs Ahab, und hat dem Verfolgten stillen im Lande, dem Volke Gottes, viel Gutes getan. Es würde auf ihn passen, nicht? Du weißt, dein Knecht, mein Mann, ist gestorben. Du weißt, dass er den Herrn fürchte. Und nun bin ich völlig verarmt. Wir hören, ich war bei der Geschichte, wie der Elia, ich hoffe, Sie kennen die, Feuer vom Himmel fallen ließ. Dann auch Batja dabei. Aber da hört man nichts mehr von ihm. Und wir hören nur, dass der Ahab und die Könige Seba ihr Herz nicht geändert haben. Ich könnte mir denken, dass der Obadja, dieser große Mann am Hofe, nun, nachdem Ahab sich endgültig verstockt hat, vom Hofe verbannt worden ist, verstehen Sie, und in große Not und Armut geraten ist und nicht seine Frau und seine zwei Söhne übrig, Wenn es so ist, das können wir nicht sagen, aber im Talmud steht es also auch hier, der Mann, der hier gestorben, sei der den Herrn fürchte, sei dieser fromme, große Mann am Königshof gewesen, der dann in Not geriet und verstoßen wurde. Dann ist das so eine von den Stellen, wo man spürt, wie merkwürdig der Herr mit seinen Leuten umgeht. Ich habe auch, wie ich mich bekehrte, gedacht, es müsste jetzt alles glatt aufgehen, nicht so. Kann einem jetzt nichts mehr fehlen, man ist ein Kind Gottes. Aber dann merkt man, dass der Herr die Seinen, so heißt, wunderbar fühlt. Ich hatte eben ein Gespräch mit dem Menschenkind, das Gott ein wenig hart fühlt. Da habe ich gesagt, bitte tun Sie mir den Gefallen und lernen Sie in den nächsten 8 Tagen folgenden Liedervers auswendig. 189, Vers 3. Ich möchte Ihnen also sagen, lernen Sie ihn auswendig, solange Sie noch lernen können, ich könnte es nicht mehr. Der Vers heißt, geht's der Natur entgegen. Geht's der Natur entgegen, so geht's gerad und fein. Die Fleisch und Sinn pflegen noch schlechte Pilger sein. Nicht? Und dann heißt es am Schluss, es geht durch Sterben nur. Es geht durch Sterben nur. Nachfolge Jesu ist eine herrliche Sache und man, das hören wir gleich noch, gibt herrliche Segnungen. Aber es gibt auch diese Führung, dass er zerbricht und dass durch Sterben geht und die an Dunkelheit führt. Da muss man sich sehr klar machen. Also diese Frau war nun in große Not geraten, ich möchte nur eben erklären, und sagt, ich habe Schulden über Schulden und kommt der Schuld her und will meine beiden Kinder nehmen zu leibeigenen Knechten. Ich glaube, in diesem Augenblick ging dem Elisa ein Stich durchs Herz, weil ihm an dieser Stelle deutlich wurde, wie gottlos Israel geworden war. Sehen Sie, es gibt 3. Mose 25 und 38 hat der Herr befohlen, wenn dein Bruder verarmt neben dir, und verkauft sich dir, so sollst du ihn nicht lassen dienen als ein Leibeigenen, sondern wie ein Tagelöhner und Gast soll er bei dir sein und bis an das Falljahr bei dir dienen, wo alle wieder frei wurden. Der Herr hat solche Situationen vorausgesehen. Da sagte, du sollst deine Brüder nicht als Leibeigene, in so einem Fall dann als Gäste halten, bis das Halbjahr kommt, alle 50 Jahre, wo alle wieder frei wurden. Und an diesem einen Satz wird deutlich, wie Israel einfach in allen großen und kleinen Dingen vom Wort Gottes weggegangen ist. Es ging gar nicht bloß um die Übertretung von den wichtigen Geboten, dass man keine anderen Götter hat und nicht Ehe brechen soll und nicht lügen soll, sondern so diese ganze wundervolle Atmosphäre des Volkes Gottes, die im 3. und 4. Buch Mose gezeigt wird. Das war alles verlassen. Nun handelt man wie die Heiden und versklavt das Volk Gottes. Hier an dieser kleinen Stelle wird deutlich, wie der Geist, also Israel ist ja nicht ihre Nation gewesen, sondern Gottes Volk im Alten Testament. Ein Vorbild der Gemeinde Jesu Christi, Luther sagt, das habe ich Ihnen tausendmal gesagt, möchte ich einhämmern, zum Verständnis der Bibel. Israel ist die Kirche Jesu Christi im Alten Bund. An dieser Stelle wird deutlich, wie der Geist der Welt, dieser harte, gemeine, brutale, unsaubere Geist der Welt, eindrang in die Kirche des Alten Bundes. Und lieben Freunde, das ist schrecklich. Im Dritten Reich, da wurde die Kirche verfolgt und geprügelt. Und der Erfolg war, dass damals Leute schrien, wir können jetzt bloß noch Gottes Wort sagen. Das war klar, da war die Kirche rein. Aber so Zeiten, wie wir sie jetzt erleben, das sind so Zeiten, wo der Geist der Welt auf allen Wegen eindringt in die Kirche. Lass heute Morgen ein kleines Inserat in einem christlichen Blatt. Das Jungmädchenwerk, evangelisches Jungmädchenwerk, lädt ein zu einer Freizeit im Burkhardthause. Wir wollen vor allem folgende Tänze lernen unter Leitung des Amerikaners sowieso. Der verschreiben das den modernen Amerikaner und bringen den kleinen Mädchen die Gänse bei. Ich meine, das können ja nur andere Leute besorgen. Finden Sie nicht? Sitzen, brauchen wir kein evangelisches Mädchenwerk, oder doch? Finde ich. Verstehen Sie? Können Sie sich denken, wie die nach Hause kommen, das so anwenden, diese Typen da. Junge. Da ging mir so auf, wie die Atmosphäre der Welt eindringt in die Kirche Jesu Christi auf tausend Wegen. So war das hier. Der Elisa, der spürt den Schmerz. Nicht? Es ist seine Kirche. Es ist sein Volk Gottes, zu dem er gehört. Er sagt, was soll ich dir tun? Ich glaube, dass dieser Aufruf, was soll ich dir tun, wirklich mehr ist als nur eine kleine Verlegenheit. Ich glaube, dass in diesem Augenblick der Elisa von einer Entscheidung stand. Es gibt zwei Möglichkeiten. Die eine, dass ich mit Feuer und Schwert hineinfahre als Prophet Gottes in diese verrottete Christenheit. Die andere Möglichkeit, dass ich der Frau helfe und sage, ich kann weder die Welt noch die Kirche reformieren. Was soll ich dir tun? Ich glaube, dem Elisa einen Augenblick das vorschwebte. Man möchte jetzt auf dem Berge Karmel das Volk versammeln und sagen, wie lange hinkt ihr auf beiden Seiten? Ist der Herr Gott, so hängt ihm an, und ich war Gott, dann hängt ihm an. Und dann fällt ihm ein, das hat ja mein großer Vater Elia schon getan. Und dann ist Feuer vom Himmel gefallen und er hat die Baalskappen geschlachtet und geändert hat sich nichts. Und dann geht ihm auf, nicht, wir können die Welt nicht ändern. Nein, wir können sie nicht ändern. Aber dann bleibt der andere Weg. Dann will ich dieser Frau helfen. Nicht? Dann will ich dieser Frau helfen. Und es ist schön, das tut er dann. Und ich finde, dass das eigentlich besser war als alle großen Programme. Ja, es gibt heute viele große Programme in Kirche und Staat, nicht in Parteien, überall, was alles geschehen muss. Ich glaube, wenn einer also eine Barmherzigkeit erzeigt, den Geist Gottes, der dann noch mehr getan. Er hilft also dieser Frau. Und nun das Wunder. Er sagt, was hast du denn noch? Ein bisschen Öl. Dann hol dir Gefäße. Öl ist also dieses Olivenöl, habe ich gelesen, ist wertvolles Bestandteil. Wer mal so ein bisschen bloß bis Griechenland gekommen ist wie ich, der weiß, wie man sich in Gallenleiden holen kann, bei denen ihr im ewigen Öl, wo ja alles in Öl, eine relevante zu da hinten, da ist ja, das schwimmt ja alles in Öl, nicht? Und das Öl spielt da als Nahrungsmittel eine ganz große Rolle. Ist sehr begehrt und sehr wertvoll. Wer ein Fass voll Öl hat, der kann also ein kleines Vermögen machen, der kann einen guten kleinen Kaufladen aufmachen, nicht? Dem ist also für die nächste Zeit geholfen. Und so steht das Wunder darin, dass er sagt, der Frau leide Gefäße, Pötte, Vasen, Schüsseln, nicht? Und fülle sie alle voll mit dem bisschen Öl, was du da in deinem Kuchen hast. Aber schließ die Türe vorher zu. Geh mit deinen Söhnen rein und schließ die Türe zu. Mach's nicht eine Plakatsäule vorher bekannt, dass du ein Wunder tun willst, nicht? Und nun geschieht das Wunder. Und da sind wir wieder an so einer Stelle, verstehen Sie, wo unsere Vernunft scheut wie ein Pferd, wenn es über ein Hindernis gehen soll und einen schlechten Reiter hat. Und unsere Vernunft hat uns zum Reiter und es ist immer ein schlechter Reiter. Und darum wird die Vernunft jedes Mal und bricht aus, wenn der Bibel sowas kommt. Nicht? Legende, Sage, Märchen, was weiß ich alles. So können sie natürlich mit fertig werden. Bloß werden sie in ihrem eigenen Leben dann eigentlich sehr viel grauen Alltag haben, wenn sie von vornherein sagen, dass der Herr keine Wunder tun kann. Das ist eine bittere Entscheidung, ja? Ich kann nur sagen, ich glaube, wie es da steht. Aber ich bin unproblematisch, ich gebe das gern zu. Ich bin kein Intellektueller, nicht? Ich kann die Nöte dieser Leute nicht verstehen. Meine Probleme liegen auf anderen Gebieten, nicht? Ich habe viele Probleme, aber die liegen hier im Gebiet Intellekts, sodass ich Gott gehorsam werde. Und darum kann ich Ihnen nur sagen, mir ist völlig klar, wir haben einen Gott, der hilft, so steht in der Bibel, und einen Herrn, der vom Tode errettet. Es ist interessant, dass der Herr sein, wissen Sie, da steht in der Überschrift, wenn Sie mal sehen wollen, der Elisa, wie heißt der, Elisa mehrt das Öl der Witwe. Also das ist eine schlechte Überschrift, oben über Kapitel 4. Elisa mehrt das Öl der Witwe, das ist einfach nicht wahr, sondern der Herr mehrt das Öl der Witwe. Ich glaube nicht, dass der Elisa Wunder tut, sondern der Herr tut Wunder, nicht wahr? Wir haben einen Herrn, der hilft, einen Gott, der vom Tode errettet. Und mir ist interessant, dass die großen Wunder gern so im Verborgenen geschehen. Die Frau muss die Tür zuschließen. Und dann knüpft der Herr an das, was da ist. Er hätte ja auch einen 1000-Dollar-Schein vom Himmel fallen lassen können. Wäre ihm genauso leicht, wie das Öl zu mehren. Aber was hast du? Öl, ein bisschen noch. Schütt mal, nicht? Und dann ist man unwillkürlich erinnert an die Geschichte von den Speisungen der 5000. Wo der Herr auch nicht plötzlich eine Bäckereistube in die Wüste zaubert, sondern, insofern müsst ihr die Bäcker ansehen, nicht? Sondern sagt, was habt ihr zu essen? Ja, da ist ein Junge, der hat ein Brötchen und zwei Heringe und so, nicht? Und die teilt er aus. Er knüpft ans Vorhandene an. Es geschieht beinahe unauffällig, verstehen Sie? Das, was da ist, wird immer ausgeteilt. Die Heringe, das hört gar nicht auf. So, nicht? Versehen. Es ist, als wenn der Herr seine Wunder gern möglichst in der Stille und unauffällig tut. Nun, diese Witwe erlebt das wundervolle Wunder und darf dabei erleben, dass sie nicht bloß genug kriegt, um ihren Schuldherrn zu bezahlen, sondern es bleibt noch übrig, dass sie für die Kompensation leben. Und das ist eine schöne Geschichte. Ich freue mich, dass so eine Kunstgeschichte in der Bibel steht. Ich freue mich. Wissen Sie, ich bin so angewiesen auf die Wunder meines Herrn. Ich bin so angewiesen darauf, einen Heiland zu haben, der mein Wagen, der dauernd festfährt, immer wieder flott macht. Immer wieder flott macht. Mein Lebensauto, das sitzt dauernd fest. Nicht? Dauernd fest. Ich bin mal in Kanada gewesen, nicht? Und da sind wir nach so einem Gewitterregen durch den kanadischen Busch gefahren, da sind wir in Graben gerutscht. Die ganze Straße rutschte mit ab in Graben. Und nun alles versucht, nicht wahr? Reisig da reingestopft und die malten sich nur immer tiefer rein. Und dann blieb nichts übrig, als den Wagen stehen zu lassen und stundenlang durch die Prärie zu laufen, bis wir einen Farmer entdeckt haben in der großen Einsamkeit, der Pferde hatte und dann zurück und wie ein Korb aus einer Flasche Gluck holte uns da wieder raus. Nicht? Es geht mir meinen Lebensweg dauernd so, dass mein Wagen festfährt und ich nicht gut weiter kann. Und da bin ich froh, dass ich Geschichten der Bibel habe. Nicht nur einmal, sondern massenweise, massenweise, haufenweise, wo ein Herr gezeigt wird, der Wunder tut. Und wenn mir Leute sagen, das wären alte Sagen und Märchen, das sei, dann glaubst du, aber es tut mir ein bisschen weh, dass du das sagst. Tut mir einfach ein bisschen weh. Nicht, weil es meinen Glauben anfechten würde, sondern es tut mir einfach weh, weil ich überzeugt bin, dass ein Mensch, der so der Bibel gegenübersteht, in seinem eigenen Leben keine Wunder erleben kann. Nicht? Wenn er von vornherein das für unmöglich erklärt. Aber damit bin ich beim zweiten Teil. Nachdem ich die Geschichte kurz erklärt habe, ist der zweite Teil überschrieben, ja, warum geschieht es denn heute nicht? Für den wundervollen Lebensmittelladen aufzumachen, wo man bloß einfach so macht, nicht? Warum geschieht das heute nicht? Also der zweite Teil, warum geschieht das heute nicht? Da muss ich zuerst einmal sagen, ich glaube, dass es heute geschieht. Also ich möchte wirklich sagen, ich bin selber ein Zeuge dafür, dass der Herr Wunder tut. Und zwar genau wie es hier steht, dass er ans Vorhandene anknüpft. Lassen Sie mich das, was uns alle angeht, als Beispiel sagen. Dieses Haus hier ist ein Beweis dafür, dass der Herr genauso Wunder tut wie vor 3000 Jahren, indem er unauffällig ins Vorhandene anknüpft. Dieses Weigelhaus ist im Jahr 1911 gebaut worden. Vor 50 Jahren. Es ist im Bombenkrieg so zusammengedetscht worden, dass eigentlich nichts mehr da war. Kein Raum, nicht mal ein Kellerraum war da brauchbar. Und wir haben überlegt, was machen wir? Wir brauchen das Weigelhaus. Man braucht es dort, werden Sie mir zugeben, nicht? Und ich vergesse nicht die Stunde, wie ein großer Fachmann, ein bedeutender Fachmann des Rheinlandes, eine Reihe Architekten zusammentrommelte, wegen Stab von Fachleuten, und das Haus untersuchen ließ, ob man irgendwo aufbauen könnte. Er sagte, Pastor Busch, wenn Sie es jetzt vor uns verfallen lassen, die Ruine, dann kann man Ihnen vorwerfen, dass Sie ein Schlürian waren. Und wir wollen feststellen, ob man irgendwas machen kann. Und dann haben sie gesagt, wir geben es Ihnen schriftlich, hier ist nichts aufzubauen. Die Keller, die Fundamente sind in einer Weise erschüttert, dass sie nichts mehr tragen können. So, Fachleute, nicht? Und dann kommen also Boys aus dem Kriege zurück und sagen, da kann man bloß noch beten. Und meine wenigen Haare sträuben sich, weil ich selber nicht glaube, dass sowas möglich ist. Wenn in Deutschland 5 Fachleute sagen, das geht nicht, da hilft doch kein Beten. Und diese Kerle kamen aus Russland und sagten, da muss man beten und haben gebetet. Und ich habe doch keinen Pfennig. Nachher haben wir festgestellt, dass 350.000 Mark hier reingebaut worden sind. Jetzt können Sie mich fragen, wo sind die eigentlich hergekommen? Sie sagen, staatliche Mittel. Nein, staatliche Mittel kaum. Die Kirche, die hat 10.000 Mark dafür gegeben. Die hat es uns erst geliehen und nachher feierlich geschenkt. Das hat sie zweimal in Ruhm gehabt. Sie können... Sehen Sie mich, warum es herkommt, sagt, das ist so ein Wunder. Ich weiß noch, wie ich einmal alles, wir haben so ein Stückchen was gebaut, wie ich mal ganz fest war, da bin ich nach Düsseldorf gefahren, das muss ich staatliche Mittel holen. Und dann bin ich ja durch ein Regierungsgebäude geschlürft und war schon Schluss und fünfte ihn alle nach Hause und da bin ich als völlig verzweifelter Mann rum und hätte beinahe geweint. Man musste noch irgendwo zumachen, dann ging das andere wieder kaputt, nicht? Und da bin ich einfach da rumgelaufen und an der Tür habe ich geklopft. Dann sagt einer herein, da bin ich rein, da saß so ein dicker Kerl. Ich sehe noch vor mir. Das heißt, ich habe keine Ahnung, welche Abteilung Sie vorstehen und so weiter. Also ich bin Pastor Buschnitz in Weigelau. Das heißt, genau richtig. Genau richtig. Ich kann Ihnen jetzt schon sagen, wir geben Ihnen 20.000 Mark. Das waren die einzigen staatlichen Mittel. Der war alle vergessen, nach Hause zu gehen. Oder was? Verstehen Sie? Wenn ich die Geschichte dieses Hauses erzähle, und verstehen Sie, angeknüpft ans Alte, wie bei dem Ölkuch, dann sage ich, das ist ein solches Wunder, das ist menschlich völlig unerklärlich. Nee? Gewiss tut der Herr Wunder, und ich wünsche Ihnen, dass Sie in Ihrem Leben auch davon erzählen können. Wir haben einen Gott, der hilft, einen Herrn, der vom Tode errettet. Ich habe nicht ein leeres Christentum, sondern einen Herrn, der meine Nöte sieht und mit dem ich sie hinlegen kann und der eingreift oder mich zappeln lässt, damit ich noch zerbrochener werde. Aber jedenfalls ein lebendiger Herr, mit dem ich die Sache gemeinsam mache, er mit mir. Trotzdem können Sie natürlich sagen, so eklatante Wunder sehen wir nicht recht vor Augen. Und das will ich Ihnen gern zugeben. Und darüber muss ich jetzt eine kleine Erklärung geben. Bitte. Sie können sagen, ich würde besser glauben können, wenn ich sowas erlebte, so direkte Mangel wie dem Öl oder so. Nicht? Könnte ich besser glauben. Da hätte ich es leichter. Ich glaube nicht, dass ich es leichter hätte. Sehen Sie mal, der Herr hat damals und in Anfangszeiten des Christentums mehr Wunder, so sichtbare Wunder getan, weil die Leute keine Bibel hatten. Damals gab es keine Bibel. Der Elisa konnte den Leuten nicht in Bibelteil die Hand drücken. Sie hatten keine Bibel. Und darum waren sie ganz anders angewiesen, diese Propheten und Zeugen des Herrn, auf ganz sichtbare und deutliche Bezeugungen des Herrn.
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1: Herzlich willkommen. Ich begrüße Sie zu einer weiteren Ausgabe der Sendereihe durch die Bibel. Nachdem wir uns eine ganze Weile mit dem alttestamentlichen Buch Jeremia und anschließend mit den Klageliedern Jeremias beschäftigt haben, steht nun wieder ein Wechsel ins Neue Testament an. Die beiden Briefe des Apostels Paulus an seinen Mitarbeiter Timotheus stehen ab heute im Mittelpunkt. Und in dieser ersten Sendung gibt es erstmal eine Einführung dazu. Der erste Brief des Paulus an Timotheus führt uns zu einer neuen Gattung von Briefen, die von Paulus geschrieben wurden. Davon gibt es drei Stück, nämlich der erste und zweite Timotheusbrief sowie der Brief an Titus. Sie werden Pastoralbriefe genannt, weil sie an Einzelpersonen gerichtet sind, die in örtlichen Gemeinden pastorale Aufgaben übernommen hatten. Sie werden feststellen, dass diese Art Hirtenbriefe einen gewissen Gegensatz zum Beispiel zum Epheserbrief darstellen. Dort spricht Paulus von der Gemeinde als dem Leib derer, die in Christus sind, und von der herrlichen, wunderbaren Position, die der Kirche gegeben ist. Diese unsichtbare Kirche, die aus allen Christen besteht, die im Leib Christi vereinigt sind, zeigt sich hier auf der Erde in den örtlichen Versammlungen, in den Ortskirchen und Gemeinden. Ein echtes Erkennungszeichen einer solchen Ortskirche oder Gemeinde im neutestamentlichen Sinne ist jedoch weder ein Kirchturm mit seinen Glocken, noch die Kanzel im Innern oder ein Chor, der auf der Empore den Lobgesang anstimmt. Sondern es müssen vielmehr bestimmte geistliche Merkmale vorhanden sein. Im Gegensatz zu den Briefen, die der Apostel Paulus an ganze Gemeinden geschrieben hat, richten sich die drei Pastoralbriefe also an Einzelpersonen, die sozusagen als Pastoren, als Hirten für Gemeinden tätig sind. Paulus hat sie an zwei junge Männer geschrieben, die mit ihm zusammen gearbeitet haben, Timotheus und Titus. Sie waren ein Teil seines Wirkens, das heißt, sie wurden durch den Dienst des Paulus zu Jesus Christus geführt. Er hatte diese Männer bei sich als seine Helfer und er hat sie mit dem Dienst in der Ortsgemeinde vertraut gemacht. In allen drei Briefen beschäftigt sich Paulus mit zwei Dingen, dem Glaubensbekenntnis und dem Verhalten der Gemeinde. Für die Gemeinde nach innen geht es um den rechten Gottesdienst. Für die Kirche nach außen geht es darum, wie gute Werke entstehen. Gottesdienst findet drinnen statt. Gutes Tun richtet sich nach draußen. Daran soll man die Gemeinde erkennen können. Paulus behandelt diese beiden Themen in jedem der drei Pastoralbriefe. Zum Beispiel im 1. Timotheusbrief Kapitel 1. Da geht es um den Glauben der Gemeinde, um ihre Lehre. In Kapitel 2 geht es um die Ordnung der Gemeinde. Kapitel 3 spricht die Dienste in der Gemeinde an. Kapitel 4 beschreibt die kommende Abtrünnigkeit vom Glauben und die Kapitel 5 und 6 erzählen von den Pflichten der Mitarbeiter. Im 2. Timotheusbrief behandelt Paulus in Kapitel 1 das Evangelium und seine Auswirkungen. In Kapitel 2 geht es um die Aktivität der Gemeinde. Dann folgen die Themen Abtrünnigkeit der Gemeinde und Treue der Gemeinde in den Kapiteln 3 und 4. Und der Titusbrief behandelt die gleichen Themen. Kapitel 1 erzählt von der Ordnung der Gemeinde. In Kapitel 2 geht es um die Lehre der Gemeinde und in Kapitel 3 ist das Verhalten der Christen an der Reihe. So haben wir es mit dem Glaubensbekenntnis der Gemeinde zu tun, wenn es um die Innenansicht der Gemeinde geht. Und mit ihrem Verhalten, wenn wir die äußere Wirkung der Gemeinde betrachten. Innerhalb der Gemeinde geht es um den wahren Gottesdienst und im Alltag um gute Werke. Eine christliche Gemeinde wird heutzutage sichtbar und erkennbar in einer örtlichen Versammlung. In erster Linie errichtet sie dazu ein Gebäude. In den Tagen des Paulus hatten die Christen noch keine besonderen Gebäude. Das wurde auch gar nicht als nötig empfunden, weil man eben noch keine Kirchengebäude kannte. Die Christen trafen sich meist in Privathäusern und vermutlich auch in öffentlichen Gebäuden. Wir wissen von Ephesus, dass Paulus, vermutlich als Mieter, die sogenannte Schule des Tyrannus genutzt hat. Ich nehme an, dass Paulus das Auditorium, den Versammlungsraum, während der Mittagspause jeden Tag in Beschlag nahm. Die Leute kamen von überall her, um ihn predigen zu hören. Das war zunächst nicht mehr als eine lokale Versammlung, doch daraus wurde schließlich eine lokale Gemeinde in Ephesus. Um eine lokale Versammlung zu sein, muss die Gemeinde bestimmte Dinge aufweisen, die sie kennzeichnet. Es muss ein Glaubensbekenntnis vorhanden sein und ihre Lehre muss korrekt sein. Im 1. Timotheusbrief gibt es zwei Verse, die in gewisser Weise eine Zusammenfassung der Botschaft des Paulus in diesen Briefen sind. Der erste Vers lautet: Du weißt, wie ich dich ermahnt habe, in Ephesus zu bleiben, als ich nach Mazedonien zog, und einigen zu gebieten, dass sie nicht anders lehren. Es ist also wichtig, dass eine Gemeinde die richtige Lehre hat. Das entspricht dem, was ich gemeint habe, als ich sagte, dass ein Kirchturm allein keineswegs auf eine Gemeinde verweist. Dann hat Paulus zu diesem jungen Mitarbeiter Timotheus noch gesagt: Wenn ich aber erst spät komme, sollst du wissen, wie man sich verhalten soll im Hause Gottes. Das ist die Gemeinde des lebendigen Gottes, ein Pfeiler und eine Grundfeste der Wahrheit. Die Gemeinde besteht aus Christen, die Glieder am Leib Christi sind. Damit diese Glieder richtig funktionieren, brauchen sie Führung. Ganz praktisch, es muss zum Beispiel jemand ernannt werden, um den Versammlungsraum auszufegen, und jemand, um das Feuer im Ofen zu entfachen. In der ersten kleinen Gemeinde, in der ich tätig war, fegte ich selbst manchmal die Kirche aus. Und am Sonntagmorgen entzündete der Erste, der dort ankam, das Feuer im Ofen. Ich habe immer versucht, nicht der Erste zu sein, aber ich würde sagen, dass ich die Hälfte der Zeit über derjenige war, der das Feuer angezündet hat. So war das eben damals in einer ländlichen Gegend. Auch ist es schön, einen Chor mit einem Kantor zu haben. Was alle diese verschiedenen Dienste miteinander verbindet, ist die Tatsache, so wird Paulus es sagen, dass sie dafür sorgen, dass es in einer Gemeinde geordnet zugeht. Es muss einfach solche Dienste geben, und wer sie übernimmt, muss bestimmte Anforderungen erfüllen. Eine Ortsgemeinde sollte in geordneter Weise tätig sein und sich durch gute Werke im Gemeinwesen auszeichnen. Leider ist das meines Erachtens heutzutage eher eine idealistische Sichtweise. Denn oftmals stellt eine Gemeinde vor Ort nicht das dar, was eigentlich ihrer Aufgabe entspricht. Aus den Pastoralbriefen des Neuen Testaments, beziehungsweise aus ihrem Inhalt, sind im Laufe der Zeit verschiedene Arten von Kirchen- und Gemeindeordnungen entstanden, die von unterschiedlichen Konfessionen gelebt wurden. Die Kirchen haben meines Erachtens niemals einer Lehre aus dieser frühen Zeit so sehr widersprochen wie in dieser Frage der Kirchenordnung. Das heißt, wie eine Kirche oder Gemeinde funktionieren soll, darüber gibt es bis heute recht unterschiedliche Ansichten. Ich wundere mich darüber, dass man aus den Pastoralbriefen des Neuen Testaments drei verschiedene Leitungsformen herausarbeiten konnte. Aber so ist es nun einmal gekommen. Erstens, es gibt da die bischöfliche Form der Kirchenleitung, wo es einen oder vielleicht auch mehrere gibt, die an der Spitze stehen. Die römisch-katholische Kirche bezeichnet diese Person als Papst. In anderen Kirchen gibt es einen Erzbischof. Wo es mehrere Leitungspersonen gibt, werden sie Bischöfe genannt. Die anglikanische Kirche und andere Kirchen folgen der bischöflichen Form der Kirchenleitung. Sie haben dort Personen an der Spitze, die neben und über die örtlichen Gemeinden gestellt sind. Zweitens, eine andere Form der Kirchenleitung ist die presbyterianische oder presbyteriale Leitungsform. Das bedeutet, die Ortsgemeinde wählt bestimmte Personen aus dem Kreis ihrer Mitglieder, genannt Älteste oder Presbyter und Diakone, damit sie bestimmte

regionale Form der Leitung. Anzutreffen ist diese Form zum Beispiel bei Baptisten- und Brüdergemeinden. Die Mitglieder, quasi das Kirchenvolk, kann hier Entscheidungen treffen und hat das Gemeindeleben faktisch unter Kontrolle. Die ganze Gemeinde stimmt ab über die Aufnahme von Mitgliedern und über alles andere, was die Gemeinde betrifft. Vielleicht fragen Sie sich, wie man drei so unterschiedliche Formen der Gemeinde- oder Kirchenleitung aus ein und denselben Worten in den Pastoralbriefen entwickeln konnte. Nun, natürlich wurden bestimmte Begriffe jeweils anders gedeutet. Ich werde versuchen, auf diese verschiedenen Deutungen aufmerksam zu machen, wenn wir die Pastoralbriefe durchgehen. Interessant finde ich die Tatsache, dass in den frühen Tagen alle drei Formen der Kirchenleitung bestanden haben und gut zu funktionieren schienen. Aber in den letzten Jahrzehnten haben alle drei Leitungsformen auch schlechte Tage erlebt und sie scheinen nicht mehr so gut zu funktionieren wie früher. Personen, die alle drei Formen der Kirchen- oder Gemeindeleitung selbst miterlebt haben, sagen mir, dass es Streit sowie Chaos und Uneinigkeit unter den Christen gab. Was läuft da falsch? Manch einer wird sofort behaupten, das ganze System ist falsch. Doch ist dem tatsächlich so? Ich glaube nicht. Vorausgesetzt, wir halten das System nicht für das Allerwichtigste. Ja, ich glaube, dass Paulus eine angemessene Form der Leitung zwar für wichtig hält, aber wir sollten sie nicht so wichtig nehmen wie die richtige Auswahl der Mitarbeiter und Amtsträger. Ihr Charakter und Ihr Format ist das Entscheidende. Die Pastoralbriefe beschreiben bestimmte Anforderungen an Amtsträger und welche Fähigkeiten sie haben sollten. Es wird beispielsweise gesagt, dass sie nüchtern sein sollen, mit einer Frau verheiratet und so weiter. Diese Anforderungen sind unerlässlich und sie entsprechen den Themen der Auseinandersetzung in den örtlichen Gemeinden. Paulus versucht uns zu vermitteln, dass die Amtsträger geistliche Dienste auszuführen haben. Und kein System der Kirchen- und Gemeindeleitung wird funktionieren, wenn die Personen, die vor Ort in verantwortlicher Position sind, nicht die richtigen sind. Wenn sie die Falschen sind, wird kein System funktionieren, sei es bischöflich oder presbyterianisch oder kongregational. Das halte ich übrigens für den entscheidenden Punkt, sowohl in der Christenheit als auch in der Politik. Unabhängig vom Leitungs- oder Regierungssystem, es werden die richtigen Leute gebraucht. Wenn wir jemanden wählen, muss er in seinem Beruf erfolgreich sein und sollte Führungskompetenz haben. Ich denke, das sind gute Voraussetzungen. Aber in einer Kirche oder Gemeinde müssen wir auch herausfinden, ob er ein spiritueller, ein geistlicher Mensch ist. Paulus wird zwei Aspekte eines geistlichen Amtsträgers betonen. Er muss ein Mann des Glaubens sein und er muss von der Liebe Jesu motiviert sein. Wenn diese beiden Eigenschaften nicht in seinem Leben wirksam sind, kann der Dienst in der Kirche nicht funktionieren, egal wie tüchtig er auch sein mag. Was das bedeutet? Nun, die Autorität eines Amtsträgers ist eigentlich überhaupt keine Autorität. Paulus sagt sinngemäß, wenn jemand zum Ältesten oder Bischof oder Diakon in der Gemeinde gemacht wurde, hat er ein Amt übernommen. Er kann sich unter Umständen auch sehr bedeutend und mächtig vorkommen. Aber, so Paulus, in Wirklichkeit besitzt er überhaupt keine Macht, denn Christus ist das Haupt der Gemeinde. Und der Heilige Geist ist derjenige, der die Führung und Leitung und die Richtung zu geben hat. Der Amtsträger selbst soll niemals seinen eigenen Willen in irgendetwas durchsetzen, sondern er soll herausfinden, was der Wille Gottes ist. Das heißt es, ein Mann des Glaubens zu sein. Des Weiteren soll er durch die Liebe motiviert sein. Das bedeutet aber nicht, dass er alle Menschen einseifen und den Rücken waschen soll. Sprich, es ist nicht seine Aufgabe, allen Menschen zu gefallen, sondern er soll den Willen Christi in dieser Gemeinde ausführen. Es ist seine Aufgabe, dafür zu sorgen, dass Christus der Leiter der Gemeinde ist.
Mit Schaudern denke ich an die vielen Stunden in Gemeindevorstandssitzungen zurück, die ich damit verbracht habe, über kleine Dinge zu sprechen, die absolut

0: absolut nichts mit dem geistlichen Wohlergehen der Gemeinde zu tun hatten. Aber sie hatten viel mit dem Willen eines sturen, bockigen Amtsträgers zu tun, der jedoch dachte, er sei ein geistlicher Mensch. Dieser Mensch hatte in Wirklichkeit keine Ahnung, dass er lediglich den Willen Christi durchführen sollte. Stattdessen versuchte er nur, seinem eigenen Willen zu folgen, weil er glaubte, dass sein Wille richtig sein musste. Ich kann nur betonen, Christus ist das Haupt, der Leiter der örtlichen Gemeinde, hier und jetzt. Und wir werden sehen, dass Paulus ihn nicht umsonst als den Herrn Jesus Christus bezeichnet. Er ist der Herr. Und Paulus erinnert uns daran, dass er, Jesus, die Nummer eins ist. Der Herr Jesus Christus hat es zu seiner Zeit so gesagt: Was nennt ihr mich aber Herr, Herr, und tut nicht, was ich euch sage? Viele Menschen in der Gemeinde sprechen ihn heute mit Herr an, und doch folgen ihm nicht alle. Liebe Hörer, ein Amtsträger der Kirche oder Gemeinde zu sein, bedeutet, dass sie den Willen Christi, seine Gebote und seine Wünsche erfüllen sollen. Er ist der Leiter der örtlichen Gemeinde. Das ist meines Erachtens das Wichtigste. Und deshalb bin ich nicht bereit, mit jemandem über die Form der Leitung in einer Kirche oder Gemeinde zu streiten. Wenn Sie denken, dass die Leitungsform in Ihrer Gemeinde gut funktioniert, fein. Aber ich bin mir sicher, sie wird nur dann funktionieren, wenn Sie die richtigen Leute am richtigen Platz haben. Und es wird nicht funktionieren, egal um welche Form es sich handelt, wenn Sie die falschen haben. Ein ungeistlicher Amtsträger kann viel Sand in das Getriebe einer Gemeinde oder Kirche streuen. Gerade wenn es um die Aufgabe geht, Gottes Wort in die Welt hinauszubringen. Dieser Zeugendienst für Christus kommt nur allzu schnell zum Erliegen, wenn jemand nicht aus vollem Herzen dahinter steht. Ich fasse kurz zusammen. Im ersten Timotheusbrief beschäftigen wir uns sozusagen mit den Alltäglichkeiten im Dienst der örtlichen Gemeinde, wobei die Betonung darauf liegen wird, dass der Charakter und das Format derer, die ein Amt oder eine bestimmte Aufgabe ausüben, darüber bestimmen, ob es sich wirklich um eine Gemeinde oder Kirche des Herrn Jesus Christus handelt. Das war unsere Einführungssendung zu den beiden Briefen des Apostels Paulus an seinen Mitarbeiter Timotheus. In der nächsten Folge der Sendereihe Durch die Bibel werden wir dann mit den ersten Versen des ersten Timotheusbriefes einsteigen. Bis dahin, auf Wiederhören und Gottes Segen mit Ihnen.
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In jeder Kultur, Sprache dieser Welt finden wir immer wieder dasselbe Muster. Menschen, die durch persönliche Errungenschaften oder religiöse Rituale, Schönheitsideale, intellektuelle Fähigkeiten, gemütliches Leben, Sinnlichkeit, Vermögen, Macht und viele andere Sachen versuchen, ihren geistlichen Durst, ihren geistlichen Hunger zu stillen. Jesus Christus behauptete etwas Unglaubliches. Ich bin das Brot des Lebens. Wer zu mir kommt, den wird nicht hungern. Und wer an mich glaubt, den wird niemals dürsten. Wir sind von Gott und für Gott erschaffen worden. Und nur in ihm werden wir gestillt. Womit versuchen Sie, Ihren Durst, Ihren Hunger zu stillen?

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1: Sie hören nun die gute Nachricht aus Gottes Wort. Unser Wochenvers steht in Jesaja 40, Vers 31. Aber die auf den Herrn harren, kriegen neue Kraft, dass sie auffahren mit Flügeln wie Adler, dass sie laufen und nicht matt werden, dass sie wandeln und nicht müde werden. Das war unser Merkvers aus Jesaja 40, Vers 31.

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0: Vater, du kennst die Angst, die mein Herz ergreift. Hilf mir, dein Versprechen der Gnade zu ergreifen. Du wirst mir geben, was ich brauche, um durchzuhalten. Ausreichende Gnade. Eine Frau berichtet: Meine Freundin Martha und ich wollten zu einer Missionsreise nach Übersee fliegen, aber der Stress fraß mich auf. Mein Mann und ich hatten 5 Tage Zeit, uns etwas einfallen zu lassen, bevor unsere Familie obdachlos wurde. Da Martha meine Situation kannte, fragte sie mich: Was ist das absolut Schlimmste, was passieren könnte? Ich beschrieb das beunruhigendste und absurdeste Szenario, das ich mir vorstellen konnte. Ihre nächste Frage erschütterte mich: Glaubst du, dass Gott dir dafür seine Gnade schenken würde? Marthas Frage zwang mich, eine lebensverändernde Wahrheit anzuerkennen. Selbst wenn das Schlimmste eintreten sollte, würde Gott mir und meiner Familie beistehen und uns alles geben, was wir zum Durchhalten brauchten. Als Paulus ein unüberwindbares Problem hat, bittet er Gott, es zu beseitigen. 2. Korinther 12, Verse 7 und 8. Doch stattdessen antwortet Gott: Meine Gnade ist alles, was du brauchst. Meine Kraft zeigt sich in deiner Schwäche. Vers 9. Unsere Hoffnung beruht nicht auf schnellen Lösungen oder darauf, dass sich die Dinge irgendwie regeln. Unsere Hoffnung liegt vielmehr darin, dass Gottes Gnade ausreicht, um uns auch in den schlimmsten Zeiten zu halten und zu stärken. Paulus geht sogar so weit zu sagen, dass er sich über Schwierigkeiten freut, die ihm eine weitere Chance geben, sich auf Gott zu verlassen. Vers 10. Ich habe mich zwar nicht über meine Ängste gefreut, aber ich habe Mut geschöpft, weil ich wusste, dass Gottes Gnade ausreichen würde, ganz gleich, was auf mich zukommen würde. Seine Gnade ist immer noch ausreichend. Suche bei ihm die Kraft und den Mut, die du heute brauchst. Sie hören den Bibeltext aus 2. Korinther 12, Verse 7 bis 10.
1: Obwohl ich wunderbare Offenbarungen von Gott empfangen habe. Doch damit ich nicht überheblich werde, wurde mir ein Dorn ins Fleisch gegeben, ein Bote des Satans, der mich quält und mich daran hindert, überheblich zu werden. 3-mal habe ich zum Herrn gebetet, dass er mich davon befreie. Jedes Mal sagte er: Meine Gnade ist alles, was du brauchst. Meine Kraft zeigt sich in deiner Schwäche. Und nun bin ich zufrieden mit meiner Schwäche, damit die Kraft von Christus durch mich wirken kann. Da ich weiß, dass es für Christus geschieht, bin ich mit meinen Schwächen, Entbehrungen, Schwierigkeiten, Verfolgungen und Beschimpfungen versöhnt. Denn wenn ich schwach bin, bin ich stark.
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vor einiger Zeit, als ich dabei war, den Judasbrief durchzulesen, fiel mir ein Teil eines Verses besonders auf. Ein Teil, der über falsche Lehre handelt. Diese sind Murrende, mit ihrem Lose Unzufriedene. Diese Worte haben mich wie ein Blitz getroffen, denn ich merkte auf einmal, dass ich nur allzu gerne murre und oft unzufrieden bin. Heute preise ich den Herrn für diese ernste und ja schwere Ermahnung, die ich erhalten habe durch sein Wort. Und ich bitte ihn um Gnade, um ein dankbares Herz, einen zufriedenen Geist zu haben. Ich möchte den Herrn nicht durch meine Eigenschaften und Verhaltensweisen entehren. Und ich denke, sie haben dieselbe Einstellung. Möge die Sendung des biblischen Hörfunks Ihnen dabei helfen. Mögen wir ein Segen für andere sein, zur Ehre Gottes. Ja.

Wir preisen den Herrn für seine Barmherzigkeit. 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

Jakobus 5. Jakobus 5. Ganz hinten haben wir den Jakobus vor der Offenbarung. Heute ein Wort über die Reichen. Wenn Sie das Thema wählen, heute wird geschimpft auf die Reichen, da macht jeder mit. Denn es gibt niemand auf der Welt, der nicht gern noch ein paar Mark mehr hätte. Am allermeisten die Reichen. Niemand ist so geizig wie die Reichen. Weil die wissen, was Geld wert ist, sind sie noch mehr darauf. Also es ist immer so ein Thema, und wir müssen heute Abend aufpassen, dass wir nicht zum Fenster hinaus reden, sondern dieses Wort auch für uns hören und dann auch nachdenken, was sagt uns die Bibel über die Gaben, die wir haben. Wir würden ja bei Reichen natürlich zuerst jetzt an Leute denken, die über einen Riesenbesitz verfügen. Wenn man das so liest, gell, dass da eine Abfindung bekommt von 1,4 Millionen und eine Pension mit 800.000, ja, das wär's doch. Aber Sie müssen mal sehen, die Millionen in den Großstädten, in Indien, die in den Slums wohnen, wenn Sie in Bombay da vorbeifahren, nur diesen Feuergeruch riechen, oder jetzt in Buenos Aires 2,2 Millionen Kinder, die da bloß in den Slums leben, die nie eine Chance haben rauszukommen, und wir sind die Reichen. Und deshalb ist es mal gut, wir sehen es jetzt als ein Wort an uns. Und nun, ihr Reichen, weint und heult über das Elend, das über euch kommen wird. Euer Reichtum ist verfault, eure Kleider sind von Motten zerfressen, euer Gold und Silber ist verrostet und ihr Rost wird gegen euch Zeugnis geben und wird euer Fleisch fressen wie Feuer. Ihr habt euch Schätze gesammelt in diesen letzten Tagen. Siehe, der Lohn der Arbeiter, die euer Land abgeerntet haben, den ihr ihnen vorenthalten habt, der schreit und das Rufen der Schnitter ist gekommen vor die Ohren des Herrn Zebaoth. Ihr habt geschlemmt auf Erden und geprasst und eure Herzen gemästet am Schlachttag. Ihr habt den Gerechten verurteilt und getötet und er hat euch nicht widerstanden. Vielleicht noch eine Vorbemerkung, es spielt heute im Raum der evangelischen Kirchen eine ganz wichtige Rolle, dass man an die Armen denkt. Das ist direkt ein Programm beim Weltkirchenrat, das immer wieder das Thema auf die Tagesordnung der großen Konferenzen setzt. Die lesen das in den Berichten und auch in den kirchlichen Blättern. Da passiert wieder etwas ganz Ungeschicktes. Es wird an das Los der Armen erinnert. Und dann wird gesagt, die Armen sind die, denen Jesus das Himmelreich zuspricht. Stimmt, den Armen kündigt das an. Aber jetzt ist gerade ja wichtig, dass wir ihnen das Evangelium bringen, zusammen mit der äußeren Hilfe. Die selbstverständlich. Die tun wir hoffentlich geben. Und gerade in diesen Tagen ist das wirklich die Not, dass hier immer wieder politische Umwälzungen in der Welt passieren, aber den Menschen das Evangelium nicht verkündigt wird. Und deshalb sind die Armen in der Bibel immer wieder so angesprochen, und wir können das heute Abend jetzt nicht verfolgen, dass es darum geht, diesen Armen die Liebe zu bringen in der Diakonie und im Wort der Evangelisation. Beides. Es sind nur zwei verschiedene Dienste. Diakonischen Dienste, die Dienste der Liebe, die immer gefordert sind und immer getan wurden. Es hat noch nie einen Missionar gegeben, der nicht Dienst der Liebe getan hat. War gerade in der Zeitung der Artikel gekommen von dem Zimmermann aus Gerlingen. Haben Sie das gesehen? Er hat die Afrikanerin geheiratet, in der Samstagsausgabe. Hochinteressant. Das waren ja Pioniere, was die kulturell geleistet haben, was die an praktischer Arbeit getan haben. Und gerade die Missionsbewegung der letzten 200 Jahre hat ja in Afrika ungeheuer viel Aufbauarbeit getan. Gerade weil das Leute waren, die zu Jesus gerufen hat, waren sie immer Leute, die geholfen haben. Ich bin ja immer auch so interessiert an der Geschichte von Palästina und Jerusalem. Wenn man das verfolgt, was diese Boten, die damals von Krishona, von Spittler ausgesandt wurden, getan haben, die Handwerksförderung, die haben Läden eingerichtet in Jerusalem, weil es nichts zu kaufen gab. Es waren die Missionsboten, ein Dr. Konrad Schick, der nur wollte, dass etliche Seelen zum Heilen bekehrt werden. Das hat er selber dann niedergeschrieben.
Ist doch ganz klar, das schließt doch das eine und das andere nicht aus. So wie wir doch Kindergärten betreuen und Diakoniestationen und versuchen, wie wir helfen. Man hat in unserer Kirche nur immer wieder sinnigerweise die ganzen Sozialdienste fortwährend aus der örtlichen Gemeinde ausgegliedert. Eine riesen evangelische Gesellschaft geschaffen, die wieder natürlich mit dem Kirchensteuergeld über Wasser gehalten wird. Diakonische Werke geschaffen, so. Aber das ist ja, heute ist auch selbst bei mir die sicher der größere Prozentsatz meiner Zeit, weit größere Prozentsatz, bin ich mit Sozialaufgaben befasst und nicht mit Seelsorge oder geistlichen Aufgaben. Und selbst bei evangelikalen Missionen ist 80% eines Missionars beschäftigt, der sich mit Viehzucht und mit Ackerbau und mit allem Möglichen. Und man will immer sagen, vergesst darüber nicht, dass die Menschen eine Seele haben und dass sie das Wort Gottes brauchen und Erneuerung brauchen. Und in unserem Volk, wenn wir uns umschauen, sehe ich es gar nicht so als das Problem der Sozialnöte. Ich sehe das Hauptproblem, dass das Wort Gottes den Menschen immer so verkündigt wird, dass es sie verändert. Und deshalb reden wir jetzt darüber, was meint hier Jakobus mit diesem Wort. Wir spüren direkt, wie er sich unmittelbar an Jesus Worte anschließt. Jakobus, des Herrn Bruder, greift Worte auf von Jesus in der Bergpredigt, dass Reichtum zerfällt. Darum, es ist nicht eine Beschimpfung von Reichen, wie wir es manchmal auch heute in unseren Tagen hören. Die Reichen gehörten bestimmt auch damals zur Gemeinde. Josef von Arimathea gehörte sicher zur urchristlichen Gemeinde. Und er war wohlhabend. Sonst hätten auch keine Gemeindeglieder Äcker verkaufen können. Es geht also nicht darum, diese Leute anzugreifen. Nirgendwo in der Bibel steht ein Satz, dass man nichts besitzen dürfe. Das Beispiel der urchristlichen Gemeinde in Jerusalem war nicht verpflichtend für die anderen Orte. In Ephesus hat man anders mit den Gütern gehandelt. Die Jerusalemer Gemeinde war ja früh verarmt, weil sie alles hergegeben haben. Das ist keine Lösung. Sondern ich muss mit meinen Gaben haushalten. Das ist das biblische Wort. Wie kann ich richtig mit den Gaben haushalten? Das Schlimme ist doch, dass ich im Reichtum mein Vertrauen auf den Reichtum setze. Und jetzt sehen Sie das schön abgebildet in dem Gleichnis vom reichen Kornbauer. Wie der Mann abends sagt, so liebe Seele, Ruhe. Du hast dich abgesichert. Und Jesus sagt, abgesichert hast du dich nicht. Sondern die entscheidende Lebensfrage hast du vernachlässigt. Nämlich, wie wirst du vor Gott in der Ewigkeit stehen? Und darum, was der Jakobus nur tut, ist, dass er den Reichen ihre Sicherheit nimmt. Den Gedanken, als ob wir mit unseren äußeren Gütern unser Leben irgendwie absichern könnten. Es ist merkwürdig, dass der Reichtum einen immer weiter wegbringt von Gott. Wir haben das in der Geschichte unseres Volkes gesehen, in den letzten 45 Jahren aus der großen Katastrophe herausgeführt. Eigentlich müssten Menschen dankbar sein, je mehr ich habe, umso weiter komme ich von Gott weg. Wenn Sie den Psalm 73 einmal aufschlagen, das Klagelied über die Gottlosen. Psalm 73.

kommen mit ihren Gütern. Sehr wichtig, dass wir unseren Kindern das frühzeitig auch immer wieder sagen, das Thema mit ihnen aufgreifen und sagen, du, es kann, darf nicht dein Lebensziel sein, reich zu werden. Paulus sagt im 1. Timotheusbrief, Kapitel 6, Vers 20, Geiz oder Habsucht ist eine Wurzel allen Übels. Dabei gehört das zusammen, Geiz und Habsucht. Weil ich eine so geschickte Art habe für diese materiellen Dinge, muss man besonders aufpassen. Man ist ja immer wieder verschieden verteilt, für welche Dinge man Interesse hat oder wo man seine Gefahren hat. Jesus hat ja ungeheuer viel vom Geld gesprochen. Jesus hat mehr vor den Geldgefahren gewarnt als etwa vor der Untreue in der Ehe. Jesus sah das als das Bedrohende an. Und deshalb ist es in unserer Zeit besonders wichtig. Ich selber verstehe Gelddinge gut. Ich verfolge Wirtschaftsgeschehen und wenn es irgendwie reicht, ist für mich das höchste Vergnügen, wenn ich in der Mitte des Tages ein wenig teilnehmen darf im Satellitenprogramm an der Börsenübertragung, der täglichen Börsenübertragung aus der Frankfurter Börse. Aber das verstehen Sie nicht, aber das hochinteressante Wirtschaftsteil einer Zeitung zu lesen, aber wir wollen aufpassen, wo unser Herz hängt. Ob es in den Gelddingen hängt. Und da wollen wir heute Abend klare Maßstäbe bringen. Jesus sagt das in der Bergpredigt, Matthäus 6, Vers 20, dass der Reichtum zerfällt. Und hier ist mir Ihr Erleben immer besonders hilfreich. Wenn Sie das jungen Leuten erzählen, und tun Sie das oft, wie das war, als man in der ersten Inflation kein Geld mehr hatte. Wir haben zu Hause gern Monopoly gespielt, das ist ein unsittliches Spiel, scheußliches Spiel mit diesen wahnsinnigen Mieteinnahmen, wie der Kapitalismus hier verführt wird. Aber für uns war das ein sehr lehrreiches Spiel, denn wir haben das mit altem Inflationsgeld gespielt. Wir törichten Leute, es waren so ganze Kartoffeln voll mit Inflationsgeld. Wir haben das später mit unserem Jugendkreis in Johannesgemeinde gespielt und irgendwo habe ich es dann denen hinterlassen. Die werden dann mit dem Restgeld ein Millionenvermögen gemacht, haben das sicher dann verkauft. Das waren also alle Scheine, die man sich denken kann, von Notgeld und Millionen, Milliarden gedruckten Inflationsscheinen da. Das war eine tolle Sammlung. Ich weiß nicht, aber also wir konnten das ganze Spiel immer mit originalen Inflationsgeldscheinen machen. Denn da waren diese Riesensumme ja dauernd da, die man bei Monopoly braucht. Aber dieses Kindheitserlebnis, dass das Geld so wenig wert ist. Und das zweite Erlebnis, das ich dann selber hatte, dass ein Päckchen meiner Großmutter ein bisschen verspätet zum Geburtstag kam, denn wenige Tage nach meinem Geburtstag war die Währungsumstellung dann in der Währungsreform und diesen Geldschein, den sie hineingelegt hat, der war nichts mehr wert. Weil er nicht angemeldet war, das Restgeld hat dann das 10 zu 1, aber müsste umgemeldet werden. Das war mir so eine heilsame Hilfe, man muss ja irgendwo erleben, dass das Geld plötzlich nichts mehr ist. Das ist deklariert und wenn Sie heute wissen, dass Amerika wahrscheinlich das verschuldetste Land der Erde ist, brauchen Sie nicht wundern, wenn über Nacht auch einmal alles zusammenbricht. Was steht denn hinter dieser Papierwährung noch? Ist noch nicht bloß die dritte Weltländer verschuldet. So der größte Flop und das Geld, das Sie auf der Sparkasse haben, ich möchte Sie aber jetzt nicht verführen, und sonst kommt da wieder einer von der Sparkasse und führt seinen Berufsstand hier zerstört. Aber man muss es nüchtern sehen, dass was Wort Gottes sagt, heult über euer Elend, denn wer hat muss es erleben, wie alles zusammenbricht. Wenn jetzt die DDR-Leute kommen und haben ihr Geld, dann können sie nicht umwechseln. Und was ist nichts mehr wert, sie können nichts dafür kaufen. Euer Reichtum ist verfault, eure Kleider sind von Motten zerfressen. Manche von ihnen haben das schwere Erlebnis, dass das Haus über ihnen abbrennt oder dass Diebe alles gestohlen haben. Es ist ja schon eine schwierige Sache, wie man sich überhaupt heute schützen soll. Der große armenische Ölhändler, der war ja ein harter Mann, Gulbenkian, der hat ja zum Schluss auch nur noch Jahre im Hotel gelebt und ist nicht mehr aus der Türe rausgegangen, weil er sich nicht mehr rausgetraut hat. Ein ganz merkwürdiger Mensch, der sein Reichtum immer wieder zeigen musste und immer wieder was Exotisches gesucht hat und um den Damen, die er verehrt hat, noch das Letzte zu machen, hat er zum Schluss die Blumen noch mit Tinte gefärbt, damit sie extrem waren und irgend noch was war, was nicht käuflich war. Er hat immer was gesucht, was ganz außergewöhnlich.

0: was es nicht gibt, zu erwerben, zu haben, das kann zur Krankheit werden. Euer Gold und Silber ist verrostet. Gold und Silber rostet natürlich nicht und trotzdem zerrinnt es zwischen den Händen und ich verliere es. Das Geld bekommt Macht über uns und der Besitz kommt als eine Macht über uns und raubt unsere Gedanken, nimmt uns den Frieden weg. Ihr habt euch Schätze gesammelt in diesen letzten Tagen. Wir leben in einer Zeit, wo wir wissen, wir stehen an der Schwelle zur Ewigkeit. Und darum ist es nicht die Zeit, um uns große Schätze zu sammeln. Wir haben jetzt in diesen Tagen noch die vielleicht längste Epoche gehabt, einer gesunden wirtschaftlichen Entwicklung ohne große Krise. Ich hätte auch früher nie gedacht, dass so lange uns eine große Inflation erspart bleibt. Ist eigentlich jeder Tag ein Wunder, wo diese ganzen Wirtschaftsordnungen noch halten und nicht zusammenbrechen. Wenn Sie auf Offenbarung 13 einmal sehen, da steht etwas vom Antichristen da. Offenbarung 13, Vers 17. Eine Sache, die uns im Zusammenhang mit dem Geld immer wieder Not macht, dass der Antichrist, der kommt, dieser weltumspannende Herrscher mit seinem Einheitsreich, den Menschen ein Zeichen macht. Und dann kann niemand mehr kaufen oder verkaufen, wenn er nicht das Zeichen hat, nämlich den Namen des Tieres oder die Zahl seines Namens. Niemand kann mehr kaufen oder verkaufen. Dass einmal offenbar die ganzen Weltwirtschaftsordnungen unter eine Macht kommen und wer sich dieser Macht entzieht, kann nicht mehr mitmachen. Wir haben diese Entwicklung heute nicht. Wir sind sehr dankbar. Wir haben ein sehr ethisches Wirtschaftsleben, ich halte es für nicht gerechtfertigt, dass heute Pastoren von der Kanzel immer wieder wettern, wie schlimm es in der Wirtschaft zugeht, weil ich fast meine, in der Wirtschaft geht es in weiten Teilen ethisch, moralisch sauberer zu, als etwa in kirchlichen Verwaltungen. Ich weiß gar nicht, ob es da immer so sozial und so gerecht zugeht. Deshalb bin ich immer wieder erstaunt, mit welchem einem hohen Ethos auch Wirtschaftsführer ihre Geschäfte tun und auch versuchen, gerecht zu sein. Es ist vielleicht nicht unsere Sache, hier jetzt zu richten, das ist dann immer von Fall zu Fall zu prüfen. Aber wir wollen das im Auge behalten, was über diese Welt noch kommt, als eine große Gefahr dieser Beherrschung durch diese antichristliche Macht. Es ist ja immerhin auch denkbar, dass es beim Islam ja so ist. Beim Islam ist es so, dass etwa Sie nie heute einen Handelsvertrag mit dem Iran abschließen können, ohne unten in eine muslimische Formel einzuwilligen. Die Geschäftsleute des Islam waren immer die größten Missionare. Und wir wollen jetzt nicht Propheten sein, aber denkbar wäre es zum Beispiel. Im Islam ist das ganz arg schwierig. Und Sie können mit dem Islam nicht Geschäfte abschließen und sagen, ich möchte das ausklammern. Können Sie keine Geschäfte mehr machen. Dann sind Sie boykottiert. Vielleicht noch, wo Sie in der Minderheit sind, das werden hier Gastarbeiter nicht tun, aber da, wo Sie das Sagen haben, und das sind jetzt sehr viele Länder, da müssen Sie dann in diese Religionsversprechungen einwilligen und da mitmachen. Es hat mich jetzt erschüttert, wie ein Reisender mir erzählt hat, der in Sierra Leone war, wo nur 15% in diesen Tagen, er erzählt es einer, 15% der Bevölkerung sind islamisch. Und im Flugzeug sagt er, ich hätte gern was zu trinken, zur Stewardess, und sagt die, wir teilen nichts aus, wir haben jetzt Ramadan. Und nur 15% der Bevölkerung sind muslimisch. Wir wissen nicht, wie das kommt, aber wir wollen sehr sorgfältig drauf sehen, dass das Geld eine ungeheure Macht hat. Und es übt seine Macht jetzt bei uns im Leben aus, weil man immer meint, man könne sich absichern für die Zukunft. Wir hatten in diesen Tagen bei CFI einen Besuch von einem amerikanischen Arzt, der Gunter Kiene und mich ungemein beeindruckt hat. Auch meine Frau noch beim Frühstück. Da konnten wir erst ein paar Worte reden. Ich habe ihn vorher noch kurz im Büro getroffen. Ich habe das überhaupt nie erlebt, dass ein Mensch, der Kinder hat und alles Mögliche, er ist schon 24 Jahre verheiratet. Er arbeitet jetzt immer in den Slums mit den deutschen Notärzten. Aber sagt, ich will eigentlich als gläubiger Christ mit so einer Organisation rausgehen, aber ich will keine Rentenversicherung, nichts, der Herr versorgt mich. Ich habe gesagt, das gibt's bei uns nicht. Ich lasse niemand raus ohne völlig richtige Absicherung. Das ist bei uns das Erste. Aber es war dann interessant, wenn ein Mensch so lebt und sagt, nein, in meinem ganzen Leben habe ich nie irgendwelche Sorgen gehabt, dass das nicht reichen könnte. Das hat mich noch nie bewegt und bewegt meine Frau nicht, der Mann ist jetzt über 50, sondern Gott wird das fügen und er ist der, der den Vögel auf dem Felde gebietet. Wir haben ja viele dieser Leute und das sind nicht irgendwelche Deppen, die auf den Kopf gefallen sind. Bei uns ist die Bezahlung, ja Sie wissen, mit allem, was einer braucht fürs Leben, maximal 1000 Mark im Monat. Auch wenn er Professor oder Arzt ist oder was es ist. Aber von dem muss er den ganzen Lebensunterhalt bestreiten. Auch alles Essen und Trinken und seine Reisekosten dann, was er hat und seine Sondersachen und seine Postgebühren oder was er hat, seinen Strom. Und dass all die Leute, die wir haben, nicht an der Geldfrage ansetzen. Wir haben immer gemeint, da würden mehr sagen, das reicht nicht, sondern dass alle sagen, wir kommen gut aus. Das sind also alles Leute, die sagen, wir haben uns frei gemacht von einem gewissen Aufwand, den man zu Hause vielleicht haben würde und brauchen würde. Also mit dem Geld müssen sie auch ihren Urlaub bestreiten, wenn sie dann irgendwo hinwollen in Afrika oder so. Die müssen sie dann zurücklegen, dann merken sie schon, dass es knapp wird. Aber es ist einfach beeindruckend, dass es eine Frucht christlichen Glaubens ist und dass man die Treue Gottes erfährt und erlebt und dann durchkommt. Wir haben ja oft ganz andere Lebensverhältnisse und es ist wichtig, dass wir uns auch ein Stück weit befreien. Amen.
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1: Sie hören nun die gute Nachricht aus Gottes Wort. Unser Wochenvers steht in Jesaja 40, Vers 31. Aber die auf den Herrn harren, kriegen neue Kraft, dass sie auffahren mit Flügeln wie Adler, dass sie laufen und nicht matt werden, dass sie wandeln und nicht müde werden. Das war unser Merkvers aus Jesaja 40, Vers 31.

0: Hallo, schön, dass ihr wieder dabei seid. Ihr hört jetzt das Programm Die Schatzkiste. Taucht in die abwechslungsreiche Welt von spannenden Kindergeschichten und Hörbüchern sowie Kindermusikals und anderen Beiträgen ein, das für alle gedacht ist, die sich gerne von lebensnahen christlichen Inhalten voller Energie und Ermutigung überraschen lassen. Heute hört ihr die Geschichte Fünf Geschwister im seltsamen Patrizierhaus, Teil 2.
1: Ist es nicht wunderbar, Esther? Wir sind in Schwierigkeiten und schon treffen wir in dieser riesigen Stadt Menschen, denen wir vertrauen, die uns helfen wollen. Esther, die hat uns Gott geschickt.
2: Das glaube ich auch.
1: Was machen wir denn jetzt? Sollen wir irgendetwas unternehmen oder lieber erst das Telefongespräch abwarten?
2: Vielleicht wäre es tatsächlich klüger, erst abzuwarten. Allerdings verlieren wir dadurch auch viel Zeit. Aber wieder ein leeres Haus zu durchstöbern, das bringt doch auch
1: nichts. Warum nicht? Vielleicht entdecken wir ja was.
2: Oder wir werden entdeckt und landen in irgendeinem feuchten Keller neben unseren Geschwistern.
1: Okay, vielleicht hast du recht. Gehen wir zurück aufs Boot.

0: Was war das für ein Geräusch? Hört sich an, als wäre der Riegel an der Stahltür zurückgeschoben worden. Was haben denn die jetzt mit mir vor? Das kann doch nicht wahr sein. Die Tür steht ja einen Spalt breit offen. Vielleicht ist das eine Falle. Oder doch nicht? Wollen die mich tatsächlich frei laufen lassen? Naja, eigentlich kann ich mir das nicht denken. Andererseits, wir haben ja auch nichts getan. Lieber Herr Jesus, du siehst, wie hilflos ich vor dieser Situation stehe. Zeig mir den Weg. Sag mir, was ich tun soll. Der Mut, hinauszugehen, wird größer. Hoffentlich sind es nicht nur meine Wünsche, die mich hinaustreiben. Bitte schenke mir deinen Segen. Amen. Tatsächlich, die Tür ist nicht mehr verschlossen. Sie geht auf. Im Gang brennt nur ganz hinten ein schwaches Licht. Links und rechts sind Türen mit einem Guckloch drin. Dieser Raum ist leer. Weiter. Aber hier in diesem Raum, das sind Marianne und Petra. Ich muss ganz langsam die schweren Riegel zurückschieben. Hoffentlich quietschen sie nicht zu laut. Ah, es geht.
1: Hans-Georg, wo kommst du denn her?
0: Psst, leise. Kein Wort jetzt. Irgendjemand will uns heimlich befreien. Los, kommt, aber seid still, damit uns niemand hört. Hier den Gang entlang.
1: Da sind ja noch Türen. Ob da auch jemand drin ist, vielleicht auch Gefangene wie wir?
0: Sieh doch mal ganz vorsichtig durch das Guckloch.
1: Achtung, hier hinter der Tür höre ich Stimmen. Hans-Georg, guck doch mal rein.
0: Da sitzen vier junge Männer drin.
1: Ja und, was machen die denn?
0: Die unterhalten sich. Einer hat einen Telefonhörer in der Hand.
1: Ja, und kannst du verstehen, worüber die reden?
0: Seid mal still, vielleicht verstehe ich was.
1: Ey, sieh sie dir genau an, damit du sie später wiedererkennst. Hörst du? Lass mich auch mal die Typen angucken. Die Tür hat hier außen zwei Riegel.
0: Meinst du, wir sollten die Kerle da drin einsperren?
1: Naja, könnte nicht schaden, oder?
0: Also gut, aber ganz leise. So, das hätten wir. Jetzt aber nicht viel weg. Hoffentlich ist die Tür am Ende von dem Flur nicht verschlossen.
1: Nein, sie lässt sich öffnen.
0: Aber was ist das? Wir sind ja in einem Schrank.
1: Hab ich's mir doch gedacht. Eine Geheimtür. Mach mal die Schranktür auf. Also da hätte uns niemand gefunden. Wer käme denn schon auf die Idee, dass in diesem großen Schrank der Zugang zum Keller ist?
0: Außer dem Schrank gibt es hier in diesem Raum noch jede Menge Regale.
1: Probiert doch mal, ob die Geheimtür vom Schrank aus zu öffnen ist.
0: Habe ich schon entdeckt. Man braucht nur diese Schublade rauszuziehen.
1: Das ganze Haus scheint unbewohnt zu sein. Trotzdem, los, wir machen, dass wir jetzt wegkommen.
2: Das Wiedersehen mit Esther und Alexander auf dem Boot war herzlich. Wir umarmten uns und dann sprachen wir ein Dankgebet. Natürlich mussten wir alles ganz genau erzählen. Alexander fragte:
3: Sag mal, Hans-Georg, konntest du verstehen, was die Männer in dem Kellerraum gesagt haben?
0: Nicht alles. Die sprachen Holländisch. Aber ich habe mitbekommen, dass es um eine Lieferung Klunker geht.
3: Klunker? Sagt man nicht so zu Edelsteinen?
0: Genau, vielleicht Diamanten. Einer hat gesagt, die Lieferung käme diesmal früher und müsste deshalb ins Depot.
3: Haben die eine Andeutung gemacht, wo dieses Depot ist?
0: Nein, einer hat nur gesagt, morgen wäre es ungünstig, weil dann so viele Touristen da wären. Die Lieferung wäre sehr wertvoll und sie müssten deshalb besonders vorsichtig sein.
1: War das alles? Du hast doch gesehen, Hans-Georg, dass einer von den Kerlen telefoniert hat.
0: Ja, das stimmt. Der hat immer gesagt, es wäre so schwer zu verstehen, weil die Stimme so verzerrt würde.
1: Stimme verzerrt? Was heißt denn das? Das klingt ja toll. So als wäre am anderen Ende irgendein großer Boss, den noch nie jemand gesehen hat. Und die Stimme wird verzerrt, damit ihn daran niemand erkennen kann.
3: Hört sich nach Krimi an, was du da vermutest.
0: Ich glaube auch, dass wir mittendrin sind in einem Krimi.
1: Wieso?
0: Mensch, begreifst du nicht, was hier passiert? Wenn diese Klunker wirklich Diamanten sind, dann haben wir es hier mit einem Schmuggler oder Dealerring zu tun. Da geht es bestimmt um sehr viel Geld. Wir müssen jetzt ganz, ganz vorsichtig sein.
1: Na, was heißt hier vorsichtig?
4: Wir starten unser Boot und verschwinden von hier.
5: Ja, Petra hat recht.
6: Schade. Ich dachte, wir könnten mal nachschauen, wie das weitergeht.
4: Nachschauen nennst du das? Weißt du eigentlich, was das bedeutet? Wir sind an eine Bilerbande geraten und Gott sei Dank, und das meine ich wirklich, wieder heil rausgekommen. Das Einzige, was wir machen können, ist zur Polizei zu gehen und zu berichten, was uns passiert ist.
6: Allzu viel können wir denen auch gar nicht erzählen.
4: Also da hat Hans-Georg recht. Und außerdem bin ich gar nicht sicher, dass die uns glauben würden. Na, hört sich ja auch alles ein bisschen fantastisch an, findet ihr nicht?
5: Ja.
4: Also eigentlich würde es mich schon reizen, noch ein bisschen weiter zu spionieren. Aber andererseits hat Marianne wahrscheinlich recht.
3: Können wir uns denn nicht, bevor wir abfahren, noch einmal die Stadt ansehen? In der Kalverstraat ist das historische Museum. Das wird mich interessieren.
6: Mich auch. Schließlich haben wir die weite Bootsfahrt nach hier gemacht, um etwas von Amsterdam und seinen vielen Sehenswürdigkeiten mitzubekommen.
5: Also gut, gehen wir in die Kalverstraat.
2: Kurze Zeit später standen wir vor dem Haupteingang des historischen Museums. Plötzlich drehte sich Petra um und befahl:
3: Schnell! Umdrehen, sofort!
6: Was ist denn los? Was hast du denn?
3: Hinter uns sind die zwei von der Bande, die in dem Kellerraum saßen.
6: Die haben mir doch eingesperrt.
3: Mann, ich bin doch nicht blöd. Alexander, Esther, euch kennen sie ja noch nicht. Dreht euch um. Der eine hat einen gestreiften Pulli und Jeans an. Und der andere ein olivgrünes T-Shirt und Jeans. Seht ihr die beiden?
5: Ja, ich sehe sie.
6: Was suchen die denn in dem Museum?
3: Keine Ahnung, aber steht doch nicht so untätig rum. Los, Esther und Alexander, ihr folgt den beiden. Geht hinein und beobachtet sie, aber lasst euch bloß nicht erwischen. Wir anderen bleiben hier draußen, dort am Ende der Straße. Sollten die beiden rauskommen, können wir sie verfolgen und sehen, wohin sie gehen.
6: Okay? Großartig, so gefällt es mir schon viel besser. Die erkennen die uns nicht.
3: Na, wir haben uns doch eben im Boot umgezogen. Mhm. Außerdem, setz mal die Sonnenbrillen auf.
4: Du, Alexander, ich weiß nicht, ob es so gut ist, wenn wir den beiden so dicht nachgehen. Einer hat sich schon öfters umgedreht.
3: Aber ich glaube nicht, dass die auf uns achten. Trotzdem, wir sollten sie mal ein bisschen weiter vorgehen lassen. Wir bleiben einfach eine Zeit lang hier vor einer Vitrine stehen.
7: Esther, ich sehe nur noch einen. Der mit dem gestreiften Pulli ist weg.
4: Der kann sich doch nicht in Luft aufgelöst haben.
7: Vielleicht hat er sich mit einem Kontaktmann getroffen. Und wir haben genau in diesem Augenblick nicht hingesehen.
4: Ich möchte überhaupt mal wissen, warum die in dieses Museum gekommen sind.
7: Bestimmt nicht, um sich die ausgestellten Stücke anzusehen. Wo kann der eine nur geblieben sein?
4: Der mit dem grünen T-Shirt geht ständig in dem einen Saal auf und ab. Vielleicht wartet er auf einen Komplizen.
7: Es sieht so aus, als würde er jetzt zum Ausgang gehen.
3: Wir folgen ihm. Wir werden schon herausbekommen, wohin er geht.
2: Wir sahen den Mann aus dem Museum kommen und dahinter Esther und Alexander.
3: Marianne, habt ihr den mit dem gestreiften Pulli rauskommen sehen?
5: Nein, der ist hier nicht herausgekommen.
3: Komisch. Also, Esther und ich, wir gehen dem Kerl da vorne nach. Ihr geht zurück zum Boot. Bis später.
2: Es dauerte ungefähr 2 Stunden, bis Esther und Alexander zu uns aufs Boot kamen.
6: Wie ist es euch ergangen? Was habt ihr erfahren?
3: Tja, recht merkwürdig war das. Also, wir sind ihm bis in die Innenstadt gefolgt. Plötzlich ist er in ein Lokal gegangen. Ich ging nach.
4: Ich habe draußen gewartet.
3: Das Lokal war leer. Nur der Kellner und der Wirt waren drin.
4: Rausgekommen ist er aber auch nicht. Das hätte ich ja gesehen.
3: Von dem Kerl war weit und breit nichts zu sehen. Da haben wir beschlossen, aufzugeben und wollten für euch zum Boot.
4: Aber dann, vor dem alten Rathaus, sahen wir ihn plötzlich. Wir wären fast über ihn gestolpert.
3: Zum Glück hat er uns nicht bemerkt. Wisst ihr, wo er hingegangen ist?
5: Ja, sag schon.
3: Wieder in die Kalverstraße.
5: Ins Museum? Das war doch schon geschlossen.
3: Richtig. Das Museum war geschlossen. Aber in dieser Straße gibt es ja noch mehr Interessantes.
4: Er bog nicht nach rechts, sondern nach links ab. Und verschwand in einem der letzten Häuser. Wir haben gewartet.
3: Und jetzt kommt das Tolle. Wir sehen nach einiger Zeit aus dem Haus 2 Männer rauskommen. 2 Fremde, uns unbekannte Männer. Trotzdem verstecken wir uns in einem Hauseingang. Und als die 2 ganz nah an uns vorbeigehen, traue ich meinen Augen nicht. Einer von den 2 ist der, dem wir gefolgt sind. Der mit dem grünen T-Shirt.
4: Aber er hatte etwas anderes an.
3: Und auch sein Gesicht war irgendwie verändert. aber an seinem Gang habe ich ihn einwandfrei erkannt. Wir versuchen natürlich, den beiden zu folgen.
8: Aber Pustekuchen. Sie halten ein Taxi an, steigen ein und fahren auf und davon.
4: Schade.
6: Habt ihr euch das Haus mal angesehen, aus dem die beiden gekommen sind?
3: Natürlich. Aber da war nichts Besonderes.
8: Aber in unmittelbarer Nachbarschaft, in der Kalverstraat 156, ist ein ganz berühmtes Museum. Das Wachsfigurenkabinett der Madame Tussaud.
4: Meint ihr, dieses Wachsfigurenkabinett würde mit dem Mann in irgendeiner...
3: Wir ermuten. In diesem berühmten Wachsfigurenkabinett gibt es einen Angestellten, der mit den Gangstern unter einer Decke steckt und ihnen jede gewünschte Verkleidung liefern kann. Wozu die diese Maskerade brauchen, wissen wir noch nicht. Aber es ist anzunehmen, dass da in kurzer Zeit ein großes Ding läuft.
4: Kann durchaus so sein.
8: Oh, das hätten wir beinahe vergessen. Wir haben Peter getroffen und er hat uns für heute Abend zu einer Gebetsstunde eingeladen. Wir sind herzlich willkommen in Ihren Räumen. Er hatte bereits gehört, dass Marianne, Petra und Hans-Georg frei waren.
3: Er hat auch angedeutet, wenn wir darüber mehr erfahren wollten, dann könnten wir heute Abend mit dem jungen Mann sprechen, der Kontakt zu der Gangstergruppe hat, die sich Admirale nennt.
9: Hey, Bert, bringen Sie mir noch ein Bier und einen Geneva.
10: Mir auch dasselbe.
11: Diese fünf da, diese drei Mädchen und die zwei Jungs, die gehören bestimmt einer Gang an, die uns hier Schwierigkeiten machen will.
12: Beruhige dich. Du hast doch gesehen, die sind mit dem Boot da. Das sind Touristen.
9: Und wer hat uns eingeschlossen? Keiner wusste von diesem Versteck. Dahin hat sich noch niemand verirrt.
10: Wir hatten doch nur drei von ihnen. Die anderen waren frei und haben so lange rumspioniert, bis sie sie gefunden haben.
11: Quatsch. Woher sollten die vielen Irrwege uns die Geheimtür bis in den Keller kennen? Da hätten die doch wochenlang suchen müssen. Nein, ich sage euch, da ist mehr im Spiel.
9: Die wissen viel mehr, als wir ahnen. Ich schlage vor, wir greifen uns alle fünf und schaffen sie aus der Stadt. Ich habe keine Lust, mir das gute Geschäft vermasseln zu lassen.
12: Weißt du, was du da sagst? Das ist Kidnapping. Dafür gehst du einige Jährchen in den Knast.
9: Da willst du kneifen?
12: Nein, aber man darf ja wohl auch mal an die Folgen denken.
10: Schon gut, wir haben's gehört.
9: Wir haben überhaupt keine andere Wahl. Wir müssen zugreifen, so schnell es geht.
11: Alles klar?
9: Okay. So, und nun der zweite Punkt. Wie ihr wisst, kommt die nächste.
13: Fein, dass ihr gekommen seid. Diese Gruppe wurde von drei jungen Leuten gegründet, die damals in den 70er Jahren in Kalifornien die Jesus People Bewegung erlebt haben. Sie brachten von da die Freude und Begeisterung mit und ermunterten so viele junge Menschen, dass wir jetzt in Amsterdam und in ganz Holland eine Menge solcher Gruppen haben.
4: Und was sind das denn für Menschen, die zu euch kommen?
13: Hauptsächlich solche, die nach dem Sinn des Lebens fragen. Aber auch andere, die in schlimme Dinge verwickelt waren und die jetzt eine neue Gemeinschaft suchen. So geht es zum Beispiel auch dem jungen Mann, mit dem ihr nachher reden könnt. Ah, da kommt er ja schon. Ihr geht in eins unserer Gebetszimmer. Dort seid ihr ungestört.
14: Peter sagt, ihr wollt was von mir wissen. Ich habe von euch gehört und freue mich, dass ihr frei seid. Das hat viele Rätsel aufgegeben.
4: Wieso? Das verstehe ich nicht. Was denn für Rätsel?
14: Ja, keiner weiß, wer euch befreit hat. Alle sind sehr nervös. Ein großes Geschäft ist geplant, läuft sogar schon. Aber man hat Angst, dass eine andere Gang vom Vondelpark wahrscheinlich das Geschäft abjagen will. Darum seid ihr in großer Gefahr. Es wäre gut, ihr würdet ganz schnell wieder mit eurem Schiff abfahren.
4: Was sind denn das für Geschäfte?
14: Ich könnte es euch sagen, aber es ist besser für euch, wenn ihr es nicht wisst.
4: Aber wir könnten doch zur Polizei gehen. Schließlich wissen wir ja, wo wir gefangen gehalten wurden. Und die Polizei könnte dann alles ausheben, oder?
14: Ja, die Gang hat viele Verstecke. Und jedes Versteck wird nur einmal benutzt.
4: Ja, warum hat man sich dann die Mühe gemacht und eine Telefonleitung gelegt?
14: Da ist keine Leitung gelegt worden. Das Telefon ist überall zu gebrauchen. Es geht mit Funk. Es wird zusammengeklappt und in die Tasche gesteckt. Keiner von uns weiß, mit wem telefoniert wird. Den Boss, den hat auch noch nie jemand zu Gesicht bekommen.
3: Aber die Stimme am Telefon muss doch zu erkennen sein.
14: Nein, auch nicht. Da kommt nur eine Computerstimme raus. So eine richtig künstliche Stimme. Es ist nicht möglich zu erkennen, wer dahinter steckt.
4: Dann seid ihr ja richtige Sklaven. Ihr müsst alles tun, was euch diese Computerstimme sagt?
14: Ja, du hast recht. Und die Jungs tun es auch nur, weil sie viel Geld dafür bekommen. Aber ich bin froh, dass ich Peter und seine Freunde getroffen habe. Ich hoffe, dass Jesus mir hilft, ein neues Leben zu beginnen. Betet für mich, dass es mir gelingt. Bitte denkt an mich und redet nie von mir. Nie, hört ihr?
15: Ja.
14: Ich habe es nur Peter zuliebe getan, um euch Gutes zu tun, um euch zu warnen. Bitte hört auf mich, es ist gefährlich, aber ich muss jetzt gehen. Bleibt noch einen Augenblick hier, wenn ich gegangen bin.
15: Also, wir werden dich bestimmt nicht verraten. Gott segne und beschütze dich.

Das war das Programm Die Schatzkiste, das für Kinder, Familien und alle gedacht ist, die sich gerne von lebensnahen christlichen Inhalten überraschen lassen. Danke, dass ihr dabei wart, und ich hoffe, ihr kommt wieder.

Das Buch der Sprüche ist ein sehr praktisches Buch. Es ist eines der Weisheitsbücher in der Bibel. In der Bibel merken wir, dass Weisheit die Fähigkeit ist, richtig zu leben, gottgefällig zu leben. Jeder von uns braucht Weisheit, sonst werden wir weder richtig leben, noch Gott erkennen und erfahren können. In Sprüche Kapitel 1 spricht die Weisheit Gottes zu uns und sagt: Wie lange wollt ihr Unverständigen unverständig sein und die Spötter Lust zu Spötterei haben und die Ruchlosen die Lehre hassen? Kehret euch zu meiner Strafe. Siehe, ich will euch heraussagen meinen Geist und euch meine Worte kundtun.

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Liebe Hörer, ich weiß nicht, was Sie mit dem Gottesdienst verbinden. Vielleicht denken Sie spontan an Feierlichkeit und Ernsthaftigkeit, vielleicht aber auch an Unsicherheit und Fremdheit. Wahrscheinlich denken die meisten von uns zunächst an eine Veranstaltung in einer Kirche oder einem Gemeindehaus. Doch was wäre, wenn dieser Gottesdienst unser ganzes Leben erfassen würde? Was würden Sie dann empfinden? Wäre das für Sie ein erfreulicher oder eher ein bedrückender Gedanke? In dem sogenannten Lobgesang von Zacharias, der uns in Lukas 1 überliefert ist, findet sich in Vers 75 die Aussage über das Volk Israel, dass wir ihm, also Gott, dienten ohne Furcht unser Leben lang. Können Sie sich das vorstellen? Zacharias konnte es offensichtlich, weil er zunehmend den in den Blick bekam, der solchen Gottesdienst des Lebens ohne Furcht möglich machte, Jesus Christus. Der versprochene Messias und Retter würde kommen und so den Weg frei machen zu solch einem Leben, ein Leben unter dem Motto Gott dienen ohne Furcht. Furcht bremst uns nämlich aus. Geht es Ihnen auch so, dass Sie bei Furcht schnell in Hektik geraten und anfangen zu rotieren? Manchen ergeht es so auch mit Gott. Sie machen einfach vieles in der Hoffnung, dass etwas dabei ist, was Gott wohlwollend anerkennen könnte. Wenigstens kann man dann sagen, ich habe es doch versucht. Dahinter steckt eigentlich der Gedanke, Gott ist nie mit mir zufrieden, er verlangt immer mehr. Paradoxerweise kann die ängstliche Furcht vor Gott auch zum Nichtstun führen. Wenn ich also Gott nicht genügen kann, dann ist es sowieso egal, ich schaffe es ja doch nicht. Dann wird die Angst wie ein Gefängnis. Ich habe mir den Weg für eine Zukunft mit Gott verbaut. Liebe Hörer, was prägt Ihre Beziehung zu Gott? Ist es diese Angst? Wenn ja, woher kommt das? Das kann unterschiedliche Gründe haben. Vielleicht ist Ihnen die Ehrfurcht vor Gott so dargestellt worden, dass nur ängstliche Furcht übrig blieb, aber die dankbare, fröhliche Verehrung Gottes ausblieb. Vielleicht haben Ihre Eltern Gott als Erziehungsmittel benutzt, um Sie gefügig zu machen. Vielleicht sind es aber auch Ihre eigenen Gedanken, die Sie sich so über Gott gemacht haben, und Sie projizieren Ihre inneren Ungereimtheiten auf Gott. Ich möchte Ihnen gerne helfen, einen freien Blick für Gott zu bekommen. Das ist nur von Jesus Christus her möglich. Zur Zeit Jesu herrschte bei einer besonderen religiösen Gruppe, den Pharisäern, der Gedanke vor, Gott ist ein unerbittlicher Richter. Gott hatte nach ihrer Sicht so hohe Maßstäbe, dass alles für die Menschen zu einer schweren, unerträglichen Last wurde. Sie schafften es zwar selber nicht, und doch, sie wussten genau, was andere zu tun hatten. So verwundert es nicht, dass die Leute versuchten, Gott zu dienen, aber mit Furcht. Da rief Jesus, kommt her zu mir, alle ihr Mühseligen und Beladenen, und ich werde euch Ruhe geben. Jesus, in seiner Barmherzigkeit, stand im krassen Gegensatz zu den Pharisäern. Damit kamen sie nicht zurecht. Ihre Gottesvorstellung geriet ins Wanken. Statt sich über Gottes Barmherzigkeit zu freuen, ärgerten sie sich. Sie konnten nicht entdecken, dass Jesus Christus gekommen war, um ihre Schuld auf sich zu nehmen. Sie konnten nicht entdecken, dass Jesus Christus das Gericht getragen hat, das über ihrem Leben stand. Liebe Hörer, haben Sie das entdeckt? Dann haben Sie erst die Liebe Gottes entdeckt. In 1. Johannes 4, Vers 17 und 18 steht, darin ist die Liebe bei uns vollkommen, dass wir Zuversicht haben am Tage des Gerichts. Furcht ist nicht in der Liebe, sondern die vollkommene Liebe treibt die Furcht aus. Denn die Furcht rechnet mit Strafe. Wer sich aber fürchtet, der ist nicht vollkommen in der Liebe. Das heißt doch, die Liebe hat ihr Ziel erreicht, wenn wir Gott dienen ohne Furcht. Jesus sprach dieses Thema oft an, weil seine Zeitgenossen damit so ihre Schwierigkeiten hatten. Einmal erzählte er davon, dass ein Herr seinen Verwalter jeweils einen großen Geldbetrag gegeben hatte, mit dem sie wirtschaften sollten. Einige hatten dabei viel erreicht, doch einer kam am Ende und brachte den Geldbetrag, ohne etwas damit gemacht zu haben, zurück. Was war seine Begründung? In Lukas 19, Vers 21 finden wir sie. Ich fürchtete mich vor dir, weil du ein harter Mann bist. Du nimmst, was du nicht angelegt hast, und erntest, was du nicht gesät hast. Können Sie sich das vorstellen? Da vertraute der Herr dem Diener viel an und ließ ihm sogar freie Hand, was er damit machen wollte. Aber er selbst sperrte sich ein in die Angst. Die Furcht hatte ihn unsicher gemacht und gelähmt.
Es war vielleicht die Angst, Fehler zu machen und dann ein Ungenügen zu bekommen. So blieb ihm am Ende nur der Vorwurf, du forderst nur, aber du gibst nicht. Merken Sie, liebe Hörer, dass dieser Diener völlig das Geschenk aus dem Blick verloren hat, das der Herr ihm gemacht hatte? Er hatte eine völlig einseitige Sicht von Gott. Er sah nur den fordernden Gott, aber nicht den schenkenden Herrn. Deshalb diente er ihm, zumindest nicht ohne Furcht. Mit Jesus Christus ist uns der deutlichste Grund gegeben, Gott zu dienen ohne Furcht. Er gab sich am Kreuz auf Golgatha für uns hin. Nun dürfen wir Gott dienen aus echter Dankbarkeit für Golgatha. Das dürfen wir nie aus den Augen verlieren. Sollte nicht die Freude über die ewige Errettung uns zu solchem Dienst anspornen? Vielleicht fragen Sie sich auch staunend, wie der Psalmsänger in Psalm 116, Vers 12, wie soll ich dem Herrn vergelten, all seine Wohltat, die er an mir tut? Wir können nie gut machen, was Christus für uns getan hat, aber wir können ihm frohen Herzens dienen, weil er es so gut mit uns gemacht hat. Gott dienen ohne Furcht, das ist unserem Herrn ein Anliegen. Und doch treffe ich nicht selten auf den Gedanken, dass der Dienst für Gott so mit Mühe und Leid verbunden ist, dass zumindest nicht von Freude die Rede sein kann. Manche vermitteln sogar die Haltung, je schwerer es ist, Gott zu dienen, umso besser ist es wohl. Ja, umso geistlicher ist es. Und es soll nicht verschwiegen werden, dass der Dienst für Gott auch Mühe und Leid mit sich bringen wird. Aber wir dienen zugleich Christus, der gesagt hat, ich bin gekommen, damit sie das Leben haben und es im Überfluss haben. Das macht doch nur Sinn, wenn wir uns darüber freuen können, oder? Ich denke dabei an den sogenannten verlorenen Sohn, der nach Hause kam. Es wurde gefeiert und gegessen, gesungen und getanzt, doch es gab einen Spielverderber. Nein, nicht der Vater. Er hatte ja gerade dieses Fest arrangiert. Es war der ältere Sohn. Er sagte, siehe, so viele Jahre diene ich dir und habe dein Gebot noch nie übertreten und du hast mir nie einen Bock gegeben, dass ich mit meinen Freunden fröhlich gewesen wäre. So sehr kann ein Mensch mit seinem Dienst als unerbittliche Pflicht beschäftigt sein, dass er die frohe Gemeinschaft mit Menschen darüber vernachlässigt. So kann es uns auch ergehen.

dass ihr euch abermals fürchten müsstet, sondern ihr habt einen kindlichen Geist empfangen, durch den wir rufen, aber lieber Vater. Wie ein kleines Kind, das seinen Papa interessiert am Hemdsärmel zerrt, ihn bewundert, sich bei ihm geborgen und unendlich geliebt weiß, so dürfen wir den himmlischen Vater kennen. Gott dienen ohne Furcht. Und das unser Leben lang. Bei solchem Gott und Vater ist es tatsächlich möglich. Wird das um Jesu willen Ihr Lebensmotto sein?

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Was bedeutet es zu glauben? Was bedeutet es, an Jesus Christus zu glauben? Die Bibel sagt uns in Hebräer 11, es ist aber der Glaube eine gewisse Zuversicht des, dass man hofft, und ein Nichtzweifeln an dem, das man nicht sieht. Aber ohne Glauben ist es unmöglich, Gott zu gefallen. Denn wer zu Gott kommen will, der muss glauben, dass er sei, und denen, die ihn suchen, ein Vergelter sein werde. Außerdem lernen wir aus Hebräer 5, dass der Glaube an Jesus Christus Gehorsam bedeutet. Und wiewohl er Gottes Sohn war, hat er doch an dem, was er litt, Gehorsam gelernt. Und da er vollendet war, ist er geworden allen, die ihm gehorsam sind, eine Ursache zur ewigen Seligkeit.

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1: Sie hören nun die gute Nachricht aus Gottes Wort. Unser Wochenvers steht in Jesaja 40, Vers 31. Aber die auf den Herrn harren, kriegen neue Kraft, dass sie auffahren mit Flügeln wie Adler, dass sie laufen und nicht matt werden, dass sie wandeln und nicht müde werden. Das war unser Merkvers aus Jesaja 40, Vers 31.

0: 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Und dies ist eine zweiteilige Reihe. Hören Sie heute Teil 1.
1: Von David ein Gedicht, als er vor Saul in die Höhle floh. Auch Psalm 58 und Psalm 59 hat diese Überschrift. Enthält diesen Ausdruck in der Überschrift. Als David vor Saul in die Höhle floh. Wir hatten eben gesehen, wie Gott dafür sorgte, dass David dem Saul entkam. Er sandte die Philister ins Land. Aber Saul lässt nicht von David ab. 1. Samuel 24, Vers 1. David zog von dannen hinauf und blieb auf den Bergfesten von Engedi. Und es geschah, als Saul von der Verfolgung der Philister zurückgekehrt war, da berichtete man ihm und sprach, siehe, David ist in der Wüste Engedi. Und Saul nahm 3000 auserlesene Männer aus ganz Israel und zog hin, um David und seine Männer auf den Steinbockfelsen zu suchen. Und er kam zu den Kleinviehhürden am Wege, wo eine Höhle war, und Saul ging hinein, um seine Füße zu bedecken. David aber und seine Männer saßen am hinteren Ende der Höhle. David hatte sich also in dieser Höhle verborgen. Er merkte, Saul naht, und dann geht er in diese Höhle. Und während er in dieser Höhle sitzt mit seinen 400 Männern, sucht ihn Saul mit 3000 Männern. Und wiederum ist in David dieser Wunsch im Herzen, oh, möchte er mich nicht verderben. Er verderbe mich nicht. Alter Schritt, steht im Hebräischen, verdirb nicht. Verse 1 und folgende vom Psalm 57, sei mir gnädig, o Gott, sei mir gnädig, denn zu dir nimmt Zuflucht meine Seele. Ich will Zuflucht nehmen zu dem Schatten deiner Flügel, bis vorübergezogen das Verderben. Er birgt sich also in Gott, in seinem Gott, in seinem gerechten Gott, gnädigen Gott, mächtigen Gott, liebenden Gott und hat in seinem Herzen den Wunsch, dass er selbst nicht verderben möchte. Und mit einem Mal tritt Saul in die Höhle, aber allein. Nämlich um sich die Füße zu bedecken, so sagt man auf Hebräisch für auf die Toilette gehen. Ja, das heißt sich die Füße bedecken. Und jetzt hat David die Gelegenheit, den Mann ein für alle Mal loszuwerden, der ihn beharrlich nach dem Leben stellt. Und er hat seine Begleiter, Vers 5, die sagen ihm, 1. Samuel 24, Vers 5, da sprachen die Männer Davids zu ihm, siehe, das ist der Tag, von welchem der Herr zu dir geredet hat. Siehe, ich werde deinen Feind in deine Hand geben und tue ihm, wie es gut ist, in deinen Augen. Und David stand auf und schnitt heimlich einen Zipfel vom Oberkleid Sauls ab. Aber es geschah hernach, da schlug dem David sein Herz darum, dass er den Zipfel von dem Oberkleid des Sauls abgeschnitten hatte. Und er sprach zu seinen Männern, der Herr lasse es fern von mir sein, dass ich so etwas an meinem Herrn, dem Gesalbten des Herrn, tun sollte, meine Hand gegen ihn auszustrecken, denn er ist der Gesalbte des Herrn. Und David wehrte seinen Männern mit diesen Worten und ließ ihnen nicht zu, sich wieder Saul zu erheben. Und Saul stand auf aus der Höhle und zog seines Weges. Und jetzt sehen wir, dass David in der Bedrängnis wirklich seinen Gott kennenlernt. Er nimmt Zuflucht zu Gott. Wer ist Gott? Der gnädige Gott, der vergebende Gott, der liebende Gott, der doch Grund genug gehabt hätte, David mehr als einmal zu verderben. Seiner Sünden wegen, seiner Sünde wegen, seines Unglaubens wegen, seines Trotzes wegen, alles, was ja in David als einem sündigen, in Sünde geborenen Menschen auch war und sich im Lauf seines Lebens immer wieder geregt hatte. Gott hatte David nicht verderbt. Und er hatte selbst den Wunsch, geschont zu bleiben. Und hier handelt David wirklich nach diesem sittlichen Grundsatz der göttlichen Regierung. Er soll ja regieren nachher an Gottes Stadt in Israel. Und ein sittlicher Grundsatz der Regierung Gottes ist der, steht in der Verfassung des Königs, seines Reiches. Alles, was ihr wollt, dass euch die Menschen tun, das tut auch ihr ihnen. Wir nennen das die goldene Regel, im Deutschen meistens negativ ausgedrückt und ein schönes Verslein draus gemacht. Was du nicht willst, dass man dir tut, das füg auch keinem anderen zu. Stammt aus der Bergpredigt, einfach negativ ausgedrückt, die sogenannte goldene Regel. So ist Gott in seiner Regierung. Soll David einst an Gottes Stelle Gottes Regierung über Israel vertreten, dann muss er so regieren, wie Gott regiert. Und wir sehen, dass er es lernt. Er hat es ja gelernt, hier bewiesen, dass er den nicht verdirbt, den er hätte verderben können, weil er selbst ja nicht verdorben worden ist und es auch nicht wünschte, dass man ihn verdirbt. Matthäus 7, Vers 12, das ist eben die goldene Regel aus der Bergpredigt. Alles nun, was immer ihr wollt, dass euch die Menschen tun sollen, so tut auch ihr ihnen. David wünschte doch, möchte Saul mich doch am Leben lassen, wenn er mich greift. Das wünschte er. Und jetzt tat der Saul gleicherweise, ließ Saul auch am Leben. Und das sind doch die Dinge an David, die uns diesen Mann ganz einfach lieb machen. Wie anders hätte er handeln können. Und wir haben es ja oft auch erlebt, dass Leute, die uns sehr viel Böses und Ungerechtes angetan haben, dass wir auch Gelegenheiten gehabt hätten, ihnen heimzuzahlen mit gleicher Münze. Wenn wir es getan haben, dann möge Gott sich unser erbarmen, dass wir uns schämen. Und wie schön ist es, wenn wir dann die Gelegenheit nicht nutzen, die sich uns bieten würden, heimzuzahlen. Nein. Denn unser Herr hat uns auch nicht heimgezahlt, so wie wir es verdient haben. Und wir wünschen auch nicht, dass man uns heimzahlt. Also tun wir es auch nicht. Dann ein zweites, was wir hier an David sehen, ist, er kann Gottes Stunde abwarten. Er weiß, er ist von Gott gesalbt, von Gott berufen, er wird König sein. Er weiß es, Jonathan hat es ihm kurz vorher gesagt, 1. Samuel 23, Vers 17. Fürchte dich nicht, denn die Hand meines Vaters Saul wird dich nicht finden. Du wirst König werden über Israel. Und so kann er Gottes Stunde abwarten. David nimmt sein Recht nicht in seine eigenen Hände, sondern er lässt das in Gottes Händen, was Gottes ist. Und das kann der von Gott gelehrte Heilige. Oder um es anders auszudrücken, das kann der, der von Gott zerbrochen worden ist. Er kann das. Wer nicht zerbrochen ist, der kann das nicht. Unmöglich! Der muss immer das Recht in seine Hände nehmen. Er muss die Hebel in seiner Hand haben. Der Zerbrochene kann das in Gottes Händen belassen, was Gottes ist, und seine Stunde abwarten. Und auch das muss David lernen. Er braucht es auch für sein eigenes Überleben. Das zu lernen, in einer späteren Stunde, viele Jahre später, sehen wir, dass David in einer Stunde, die noch dunkler, noch düsterer, noch quälender war, als alles, was David je erlebt hatte, genau das, was er hier lernte, Gottes Stunde abzuwarten, das in Gottes Hand zu lassen, was Gottes ist, dass er das anwendet. Dort nämlich, wo sein eigener Sohn Absalom sich wieder ihn erhebt und ihn vom Thron stößt. Das war furchtbar. Furchtbar für einen Vater, vom eigenen Sohn gehasst zu werden. Sein eigener Sohn wollte ihn umbringen. Und während er aus Jerusalem geht, kommen auch die Priester mit der Bundeslade und dann sagt David den Priestern in 2. Samuel 15, Vers 25. Und auch das ist einfach, ja, das ist wirklich sittliche Größe, die wir hier sehen. Das ist wirklich bewundernswürdig, wie hier David redet, wie seine Gesinnung ist. Der König sprach zu Zadok, bringe die Lade Gottes in die Stadt zurück, denn da gehört sie hin. Zion ist der Ort, den Gott erwählt hat. Die Lade gehört nicht David, die Lade gehört dahin. Und dann sagt er, wenn ich Gnade finde in den Augen des Herrn, so wird er mich zurückbringen und mich seine Wohnung sehen lassen. Seine Wohnung will ich sehen. Das ist in seiner Hand. Wenn er aber also spricht, ich habe kein Gefallen an dir, hier bin ich, mag er mit mir tun, wie es gut ist in seinen Augen. Das ist ein zerbrochener Mann, der sich Gottes Willen und Gottes Wohlgefallen unterwirft, nicht für seine Sache und für sich und seine Rechte kämpft. Es ist Gottes. Er tue an mir, wie es ihm gefällt. Nun ein weiterer Psalm, der in diesen Jahren entstand. Also wir befinden uns im 5. Abschnitt im Psalm. Ich habe das zwar nicht eigens vermerkt. Angesichts meiner Feinde, du bereitest mir einen Tisch angesichts meiner Feinde. Ein Psalm, der in jener Zeit entstand, als David auf der Flucht war, Psalm 63. Ein Psalm von David, als er in der Wüste Juda war. Warum führt Gott sein Volk durch die Wüste? Warum führt der David solche Wege? Warum lässt er ihn der bequemen Dinge des Lebens entbehren, der Annehmlichkeiten? Damit sein Durst nach Gott immer größer werde. Gott, du bist mein Gott. Frühe suche ich dich. Es dürstet nach dir meine Seele, nach dir schmachtet mein Fleisch in einem dürren und lechzenden Land ohne Wasser. Gleich wie ich dich angeschaut habe im Heiligtum, um deine Macht und deine Herrlichkeit zu sehen. Denn deine Güte ist besser als Leben. Du selbst bist besser als alles, was das Leben bieten kann. Durst nach Gott. Und wie schön ist das, wenn Gott das in unseren Herzen wecken kann. Und wenn das wächst, Verlangen nach Gott selbst und nach nichts anderem. So führt uns Gott durch Wüste, durch Mangel, durch Entbehrungen. Nun, wir wissen damit sehr wenig anzufangen, leider. Wir leben in solchen Zeiten, wo wir einfach immer alles haben. Und wir müssen ungeheuer darum ringen, dass wir nicht so satt und zufrieden und fett werden, dass der Durst nach Gott fast verkümmert. William MacDonald, ein Mann, der schon gegen die 80 doch wohl geht, er kennt Amerika vor dem Fernsehen und nach dem Fernsehen. Das heißt, bevor Fernsehen aufkam und nachdem das Fernsehen aufkam. In den 50er Jahren wurde Amerika zur Fernsehnation. Vorher gab es das nicht. Und er sagte, bevor es Fernsehen gab in Amerika, da war die durchschnittliche Bibelkenntnis der Geschwister in den amerikanischen Versammlungen so wie die Bibelkenntnis der Absolventen dieses einjährigen Schulungskurses. Und die sind jetzt Elite. Damals war das durchschnittlich. Und er sagte, dass es, bevor das Fernsehen aufkam in Amerika, dass es üblich war, fast jede Woche gab es sogenannte Wet Sermons, nannte man die. Feuchte, nasse Predigten. Also wo das Wort Gottes die Herzen, das Gewissen so getroffen hat, dass immer wieder Geschwister weinten, weil sie so erschüttert oder ergriffen oder erfreut waren. Das gibt es jetzt fast nicht. Durst nach Gott. Und der Herr gebe es uns. Er gebe uns einfach Durst nach Gott und erbarme sich. Er erbarme sich über unseren Materialismus. Es ist etwas, das uns anhaftet, anlastet wie ein, man möchte fast sagen, wie ein Fluch. Aber wir wollen jetzt weiterkommen. Der 6. Schritt in diesem Psalm, du hast mein Haupt mit Öl gesalbt, mein Kelch fließt über. Ja, jetzt wird David zum König gesalbt. Er wird König in Israel, David König in Israel. Und wir sehen an den ersten Dingen, die David tut, nachdem er König geworden ist, sehen wir schon, er ist nicht umsonst von Gott diesen Weg der Erziehung geführt worden. Denn jetzt hat er die Gesinnung, hat er die Art, die er haben muss, um König zu sein, der das Recht nicht beugt oder der seine Autorität nicht gebraucht, um sich selbst damit zu dienen und zu gefallen. 2. Samuel 1, ich kann das nur nennen, wir können jetzt nicht im Einzelnen darauf eingehen, wo David hört, dass Saul gefallen ist. Er zerreißt sein Gewand. Er jubelt nicht. Er sagt nicht endlich, jetzt bin ich denn endlich los. Oder jetzt hat ihn Gottes Gericht ereilt, diesen Schuft. Nichts dergleichen. Er zerreißt sein Gewand. Das 2. Er hebt ein Klagelied an. Nicht ein Triumphlied. Hätte er ja auch gekonnt. Ein Triumphlied. Nein, ein Klagelied. Ein Klagelied über Saul und Jonathan. Ja, gewiss war es mehr um Jonathans Willen, aber er bezieht Saul auch ein. Saul und Jonathan, der als Helden bezeichnet, wie sind die Helden gefallen mitten im Streit, wie ist Jonathan erschlagen auf seinen Höhen. Und er befiehlt, dass die Kinder Juda dieses Lied lernen müssen. 2. Samuel 1, 18. Er befahl, dass man die Kinder Juda das Lied von dem Bogen lehre. Er wollte nicht, dass irgendjemand in Juda darüber sich freue oder triumphiere, weil Saul jetzt gefallen war. Also er verwendet seine Macht nicht um Rechnungen zu begleichen. Das wäre ein Missbrauch der Macht gewesen. Dazu hatte Gott ihn nicht zum König berufen und gesandt. Wir sehen auch dann im später, wo es zu diesem Bürgerkrieg kommt zwischen den Stämmen, die dem Sohn Sauls, Ish-Boset, folgen und den Stämmen Juda und Benjamin, die David folgen. Er verurteilt Joabs Mord an Abner. Er sagt nicht, Abner war auf der Feindesseite, gut ist einer weniger von dieser Sorte. Sondern er verurteilt die Ungerechtigkeit Joabs, die in seinen eigenen Reihen geschah. Er bestraft die Mörder von Ish-Boset. Hätte er auch sagen können, gut habt ihr gemacht, ihr beiden. 2 Männer haben Ish-Boset auf heimtückische, hinterlistige Weise umgebracht und David bestraft diese Mörder. Er übt Recht und Gerechtigkeit in Israel. Er ist nicht umsonst diese Wege geführt worden durch Gottes Erziehung. 7. Güte und Huld werden mir folgen alle Tage meines Lebens. Der Heilige von der Sünde übereilt, haben wir das überschrieben. Die Kapitel 2. Samuel 11 bis 21. Es geht hier um die Sünde Davids mit Bathseba. Und diese Sünde und was sie in diesem Zusammenhang tat, das war der einzige wirkliche Missbrauch der Macht Davids. Und das wird auch hervorgehoben in 1. Könige 15, Vers 5. Verse 4 und 5. 1. Könige 15, Verse 4 und 5. Was in der Königszeit, nachdem das Reich schon geteilt war, dennoch gab ihm der Herr sein Gott um Davids Willen eine Leuchte in Jerusalem, indem er seinen Sohn nach ihm erweckte und Jerusalem bestehen ließ, weil David getan hatte, was recht war in den Augen des Herrn, als König. Und von allem, was er ihm geboten hatte, nicht abgewichen war, alle Tage seines Lebens, außer in der Sache Urias des Hethiters, außer in dieser Sache. Nun, die Sache mit der Sünde Davids und Bathsebas, die ist bekannt. Bekannt genug, dazu sage ich jetzt nichts mehr. Ich will aber etwas sagen über Gottes Handeln an David. Denn David hat bekannt und hat damit die Wahrheit gesagt, der Herr ist mein Hirte. Und er hat gesagt, Güte und Huld werden mich verfolgen. Alle Tage meines Lebens. Gottes Treue lässt David nicht. Und so lässt Gott David nicht in dieser Sünde. Obwohl alles zuerst so gut geht, funktioniert wunderbar, vertuscht die ganze Sache. Niemand weiß etwas außer Joab, weiß wenigstens um den um den Mord an Uriah, alles vertuscht. Aber Gott sorgt dafür, dass die Sünde ans Licht kommt. Er offenbart Nathan den Propheten die Schuld Davids. Jetzt müssen wir uns zuerst einmal, bevor wir an David denken, uns in die Situation Nathans versetzen. Nathan war ja auch ein Mensch, von gleichen Empfindungen wie du und ich. Und mit einem Mal macht ihm der Herr klar, du sollst zu David gehen und den David dieser Sünde überführen. Er hat Bathseba verführt, hat sie geschwängert und er hat die Frau, den Mann, umbringen lassen. Wir lesen die Geschichte und wir denken, ja, ist ein Prophet des Herrn. Und wir wissen auch nachher, dass David Buße getan hat. Für Nathan sah das ganz anders aus. Mit einer solchen Botschaft zu einem König, der Uriah umbringen ließ, um die Sünde zu vertuschen. Vielleicht tötet er mich auch, um diese Stimme zum Verstummen zu bringen. Und so tritt er vor David. Das brauchte Mut. Und wo holt er diesen Mut? Im Vertrauen auf Gott. Und dann David. David steht da und dann kommt der Mann zu ihm und redet zu ihm von dem, was David zuletzt wollte. Er wollte das nicht vertuschen. Nur das nicht, dass jemand kommt und das ans Licht holt. Und wir danken Gott, dass Gott nicht an uns handelt nach dem, was wir wollen. Er fragt uns nicht, ob wir wollen, dass er uns in seiner Gnade rettet und bewahrt und erhält. Nun, er macht uns dann schon willig. Aber das gehört zu den Wundern seines Wirkens. Wer das fertig bringt, einen David in seiner Verstockung, mit einem Mal ihm das Herz zu erweichen, dass David willig wird, die Sünde zu bekennen. Und wenn wir uns jetzt in die Lage Davids hineinversetzen, er steht da, da kommt dieser Mann und stellt ihn bloß. Nun, wir wissen, dass andere Könige nach David solche Leute sofort greifen ließen. Einen steinigen ließen. Wir denken an König Joas, 2. Könige, 2. Chroniker 24. 2. Chroniker 24, 20 und 21. Und der Geist Gottes kam über Sekaria, den Sohn Jojadas des Priesters, und er stand auf über dem Volk und sprach zu ihnen, so spricht Gott, warum übertretet ihr die Gebote des Herrn? Es wird euch ja nicht gelingen, weil ihr den Herrn verlassen habt, so hat er euch verlassen. Und sie machten eine Verschwörung wider ihn und steinigten ihn auf Befehl des Königs im Hofe des Hauses des Herrn. Und David, der mächtigste Mann im Reich, alle gehorchen ihm. Ein Joab hätte ihm gehorcht, hätte getan, was er gewollt hätte. Und da steht dieser Prophet vor ihm. Und in Davids Kopf, ja, da gingen seine Gedanken hin und her. Und dann sagt er, ich habe gesündigt. Was war es, das David dazu veranlasste? Was war es, dass er nicht sagte, greift in diesen Schuft. Da kommt doch einer und hat die Stirn, mir solche Dinge zu erzählen. Und er hätte ohne jede Mühe diesen Mann umbringen lassen können. Ja, ja. Was ist es, das einen David dazu bewegt, zu bekennen, ich habe gesündigt? Es ist Gott, der in seiner Treue als der Hirte David nicht gehen lässt. Ja, er hat vorher, wochenlang, hat er seine Hand schwer auf ihn gelegt. Er hätte ja David einfach gehen lassen können. David, du wählst die Sünde, du liebst die Sünde, dann geh.
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1: Sie hören nun die gute Nachricht aus Gottes Wort. Unser Wochenvers steht in Jesaja 40, Vers 31. Aber die auf den Herrn harren, kriegen neue Kraft, dass sie auffahren mit Flügeln wie Adler, dass sie laufen und nicht matt werden, dass sie wandeln und nicht müde werden. Das war unser Merkvers aus Jesaja 40, Vers 31.

0: 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Er war auch 28 Jahre lang unter anderem Seelsorger, Kaplan und Professor am Grace Theological Seminary. Hier nun Roger Pugh mit seiner Botschaft Die Vertrauenswürdigkeit Gottes.
1: Der Vater verspricht seinem Sohn, früher am Abend heimzukommen von der Arbeit, um mit ihm Fußball zu spielen, kommt aber nicht, so wie verabredet. Etwas im Geschäft ist vorgekommen und er kommt verspätet und kann den Ball mit seinem Sohn nicht kicken. Die Mutter sagt ihrer Tochter, komm am Dienstagnachmittag, backen wir Kuchen zusammen. Aber am Dienstagnachmittag, gerade um die verabredete Zeit, kommt etwas dazwischen, sodass die Mutter mit ihrer Tochter das nicht machen kann, was verabredet und versprochen wurde. Der Bruder sagt zu seinem Bruder, du, ich hol dich nach dem Sport ab und wir fahren dann zum Ausflug. Und er vergisst ihn, holt ihn nicht ab, fährt alleine zum Ausflug und lässt ihn im Stich. Verhält sein Versprechen nicht. Die Regierung verspricht einer gewissen Gruppe in der Gesellschaft zu helfen mit einer finanziellen Unterstützung und bricht dieses Versprechen. Wir alle haben es einmal, mindestens einmal erlebt, dass Leute uns was versprochen haben, haben aber diese Versprechen aus irgendwelchen Gründen, wie auch immer, nicht einhalten können. Manche waren berechtigte Gründe. Jemand ist gestorben, ein Unfall, irgendwas Unverhofftes kam vor, so dass man das Versprochene nicht einhalten konnte. Alle von uns haben das nicht nur von anderen erlebt, wir haben es auch anderen serviert, dass wir bei ihnen nicht pünktlich aufgetaucht sind, so wie verabredet. Gebrochene, verachtete, nicht gehaltene, manchmal zertretene, zertrampelte Versprechen. Das ist gang und gäbe in unserer Zeit, in unserer Gesellschaft, dass Menschen oft ihre Versprechen nicht einhalten. Manche, die meisten hoffentlich nicht aus bösem Willen, einfach unmöglich. Aber viele andere machen Versprechen und planen bei dem Machen des Versprechens, das Versprochen nicht einzuhalten. Das ist boshaft. Aber das kommt schon vor in unserer Gesellschaft. Wir lesen aber in der Heiligen Schrift, im 2. Petrusbrief im Neuen Testament von teuren und kostbaren Verheißungen, die der Herr gemacht hat. Und mit diesen Verheißungen gibt er uns Leben. In 2. Petrus Kapitel 3, nachdem seine göttliche Kraft uns alles, was zum Leben und zur Gottseligkeit dient, geschenkt hat, durch die Erkenntnis dessen, der uns Kraft seiner Herrlichkeit und Tugend berufen hat, durch welche uns die teuersten und größten Verheißungen geschenkt sind, damit ihr durch dieselben göttlicher Natur teilhaftig werdet. Viele Worte, um kurz zu sagen, Gott versprach es, dass wer an ihn glaubt, Teilhabe der göttlichen Natur sein durfte, und es wurde so. Er hielt sein Versprechen, teure Versprechen, kostbare Versprechen, im Gegensatz zu wertlosen Versprechen. Wertlose Versprechen sind solche, die man nicht einhält. Teure sind oder werden eingehalten. Gott hat versprochen. Was er zusagt, das hält er gewiss. Das Wesen Gottes ist es, zuzusagen, zu versprechen und dann das zu tun, was er versprochen hat, ohne ein einziges Mal gefehlt zu haben oder zu fehlen oder auch in der Zukunft zu fehlen. hundertprozentig, was Gott bisher in der Weltgeschichte versprochen hat, hat er ausnahmslos eingehalten. Und das gibt uns auch Mut, ihm zu vertrauen für die Zukunft. Wenn er Versprechen macht, da geht er darauf ein und hält sie auch. So ist es gut und wichtig von der Schrift, Versprechen von Gott zu entdecken. Wir würden mehr als den Abend verbringen, wenn wir alle Versprechen des Herrn miteinander durchkämmen wollten heute Abend. Aber wir nehmen heute Abend 6. Ganz kurz, was Gott versprochen hat, das hält er gewiss. Erstens, Zugang zu seinem Thron. Zugang zu seinem Thron. Johannes Evangelium, da sagte Jesus, wer zu mir kommt, den werde ich nicht hinausstoßen. Johannes 6, Vers 37. Das ist nicht nur ein Versprechen von dem neutestamentlichen Messias Jesus Christus, sondern auch im Alten Testament. Einige meiner Lieblingsverse stehen in Jeremia. Jeremia Kapitel 29. Denn ich weiß, was für Gedanken ich für euch habe. Vers 11. Spricht der Herr, Gedanken des Friedens und nicht des Leides, euch eine Zukunft und eine Hoffnung zu geben. Und ihr werdet mich anrufen und hingehen und zu mir flehen und ich will euch erhören. Ihr werdet mich suchen und finden, wenn ihr mich von ganzem Herzen suchen werdet. Und ich werde mich von euch finden lassen. Wer zu Gott kommt, aufrichtigen, ernsten Herzens, wird von Gott sich finden lassen. Gott versteckt sich nicht. Und jeder, der einmal gekommen ist und um Hilfe gerufen hat, Gott hat sein Ohr geneigt und gehört. Gott hört die Aufrichtigkeit unserer Herzen, sieht die Aufrichtigkeit unserer Herzen und verstößt keinen oder keine Person, die aufrichtig zu ihm kommt. Die Tür zu Gott ist offen. Eine der absolut gewaltigsten Wahrheiten des Weltalls. Gott hat die Tür offen und will Gemeinschaft mit uns. Wer kommt, der erlebt Gemeinschaft. Das Zweite, was Gott versprochen hat, an was er sich auch hält. Jesus Christus hat das gesagt in Johannes Evangelium Kapitel 6, Vers 47. Wer an mich glaubt, hat ewiges Leben. Wer an mich glaubt, hat ewiges Leben. Das ist ein Versprechen. Kommen wir und setzen wir unser Vertrauen auf Jesus Christus. So bekommen wir in dem Augenblick das Geschenk des ewigen Lebens umsonst. Er gibt uns das, was wir erbitten von ihm, wenn wir daran glauben, dass das, was er gesagt hat, stimmt. Wir haben es von den Absolvierenden schon gehört. Ich habe meine Sündenlast zu Jesus gebracht. Alle, die die Last zu ihm gebracht haben, haben erfahren, dass er die Sündenlast abgenommen hat und uns rein macht und neu macht, uns annimmt, uns erlöst, uns befreit von jeglicher Form der Angst, die wir haben müssen vor kommendem Gericht. Christus befreit uns total. Das ist überwältigend. Ich hatte einmal das Vorrecht, mit einem zu beten, der Jesus Christus gerade in dem Moment sein Leben aufgenommen hat. Er war im Einzelhaft, im Gefängnis gewesen, wurde entlassen, nicht so, weil er befreit wurde, sondern um die Gerichtsverhandlungen zu erleben. Und er kam, um mich zu besuchen, um mir zu danken für zweimal Besuchen im Gefängnis. Wahrscheinlich wünschte er, es wäre ein Krankenhaus gewesen. Und als er kam, habe ich ihm das Buch gegeben. Er hatte nichts zu tun, als nur auf die Gerichtsverhandlung zu warten. Ihm das Buch gegeben, Frieden mit Gott, von Billy Graham geschrieben. Das war Donnerstag. Ich sagte, wenn du am Dienstag wieder kommst, könntest du vielleicht das Buch bis Dienstag gelesen haben. sagte, ja, natürlich. Was hat er sonst zu tun? Am Dienstag, als er kam, habe ich gefragt, was hast du drin gelernt? Wer ist ein Christ, nach dem, was beschrieben wurde? Und er erklärte mir, wer ein Christ ist. Möchtest du das jetzt werden? Er sagte, oh ja, ich möchte ihn bitten, in mein Leben zu kommen. 50 Jahre alt, hatte schon Militärdienst in China und Südafrika getan als Engländer. Und in dem Moment betete er. Und als er fertig war mit dem Gebet, Herr Jesus, komm in mein Leben, reinige du mich von meiner Sünde und nimm mich auf in deine Familie. Nachdem er fertig war, habe ich gesagt, du, gerade in diesem Moment hat Jesus dir alles vergeben, was du verkehrt gemacht hast, wenn du aufrichtig gebetet hast. Dann sagte er, oh, Roger, das war eine Menge. Und dann sagte er, oh, meine Frau würde sich freuen. Die war zu der Zeit in England. Als er verhaftet wurde, musste sie zurückziehen nach England. Ich sagte, da ist mein Telefon, ruf sie an. Da rief sie an. Hallo, ich bin's. Mir sind eben alle Sünden vergeben worden. So war der nächste Satz. Und sie hat sich riesig gefreut. Später nach allem durfte ich sie in England besuchen. Zu sehen, sie sind eine Familie im Herrn. Gerettet, geheilt, erlöst, befreit von der Sünde. Jesus Christus hält sein Versprechen. Und Menschen bekommen von ihm die Kraft, danach zu leben. Das ist das Dritte. Das dritte Versprechen, das ich heute Abend besprechen oder andeuten möchte, ist in Lukas Evangelium Kapitel 11. Die Versorgung unserer Bedürfnisse. Wenn wir uns zu Gott wenden, er hat versprochen, uns zu versorgen, all seine Kinder, mit allem, was wir brauchen. Das ist ein Versprechen. Hör mal, was er sagt in Lukas Kapitel 11, die Verse 9 bis 13. Ich sage euch, Jesus sagte das, suchet, so werdet ihr finden. Klopft an, so wird euch aufgetan werden. Denn jeder, der bittet, empfängt. Wer sucht, der findet. Und wer anklopft, dem wird aufgetan werden. Welcher Vater unter euch wird seinem Sohn einen Stein geben, wenn er um Brot bittet? Oder wenn er ihn um einen Fisch bittet, gibt er ihm statt des Fisches eine Schlange. Oder wenn er um ein Ei bittet, wird er ihm ein Skorpion geben? So nun ihr, die ihr arg seid, sündig seid, euren Kindern gute Gaben zu geben versteht, wie viel mehr wird euer Vater im Himmel den Heiligen Geist denen geben, die ihn bitten? Und versorgt uns mit allem, was wir brauchen. Die einzige Bedingung für Kinder Gottes ist, dass wir kommen, dass wir anklopfen. Vater, ich habe ein Bedürfnis. Seine Lagerhäuser sind übervoll. Er möchte verschenken, er möchte. Das Problem liegt nicht an seiner Seite. Das Problem liegt an unserer Seite, dass wir viel zu wenig vertrauen, viel zu wenig kommen. Und tragisch wäre es, wenn man stirbt und in den Himmel kommt und das Lagerhaus, das Gott für uns voll gemacht hat bei unserer Wiedergeburt, wenn wir das noch voll stehen sehen würden. Wie tragisch, dass Gott so viel hat und seine Kinder so wenig bitten. Oft ist es so, dass wir ihm das nicht zutrauen. Was er verspricht, was er zusagt, das hält er gewiss. Und viele Leute glauben das nicht. Die Frage heute Abend ist, glaubst du das wirklich? Glauben wir von Herzen den Spruch, was er verspricht, das hält er? Wenn ja, dann sollte es praktische Auswirkungen haben auf unseren Alltag, wie wir uns verhalten Gott gegenüber. Die Größe unserer Bitten. Es ist schön und gut, um einen Parkplatz zu bitten. Aber vielleicht brauchen wir einen Parkhaus. Ist unser Gott groß genug, dass in unseren Augen, in unserer Vorstellung, dass er uns versorgen könnte mit diesen sogenannten unmöglichen Dingen? Ich unterrichte einen Kurs über das Gebet, habe letzte Woche die Studenten gebeten, mir unmögliche Gebetsanliegen mitzuteilen. Wir schreiben sie in eine Liste und teilen sie allen in der Klasse aus, sodass alle mitbeten im Laufe vom Semester und unmögliche Gebetsanliegen. Was uns unmöglich zu sein scheint, ist gerade für Gott überhaupt kein Problem. Denn er versorgt seine Kinder mit allem, was wir zum Leben und zum Dienst, um ihn zu verherrlichen, brauchen. Ich habe nicht gesagt, und die Bibel sagt auch nicht, dass er versprochen hat, alle Wünsche zu erfüllen. Er ist kein himmlischer Nikolaus, der irgendwie dann kommt mit einem großen Sack von Dingen, um sie auszuteilen, sondern es ist ein Vater-Kind-Verhältnis da. Ich habe 4 Kinder und weiß um die Beziehung, wenn ein Kind um Hilfe bittet. Vater, ich brauche Hilfe. Und dann komme ich. Einmal hat unser Sohn ein Problem im Studium gehabt mit seinem Computer. Papa, es geht nicht. Könntest du kommen? Ich habe ein Schreiben, eine Arbeit für morgen. Und er war ganz aufgeregt. Es ist niemandem hier passiert, aber ihm. Nun, ich springe zu seinem Zimmer und helfe ihm. Und wir konnten die Arbeit dann ausdrucken lassen. Und wir konnten alle aufatmen. Jetzt arbeitet er mit Computer und er kommt und hilft mir. Die Dinge drehen sich mal um. Wisst ihr, wenn ich als irdischer Vater springen will, weil ich meine Kinder liebe, aus Liebe zu meinen Kindern springe ich, um zu helfen, wo ich nur helfen kann, wenn es in meinen Kräften liegt und eine gute Bitte ist, ich tue, was ich kann, um den Kindern zu helfen. So hat mein Vater das auch gemacht mit uns, mit gutem Vorbild vorangegangen. Wir haben alle das Vorbild unseres himmlischen Vaters, der versprochen hat, zu versorgen und es auch tut. Viertens, er gibt uns eine sinnvolle, bleibende Aufgabe. Jesus sagte, Matthäus 4, Vers 19, folget mir nach und ich will euch zu Menschenfischern machen. Die Bedingung bei uns ist, in die Nachfolge zu kommen. Sein Teil ist es, uns zu Menschenfischern zu machen. Das heißt, wenn wir ihm nachfolgen, gibt er uns die sinnvolle, bleibende Aufgabe, andere Menschen zu beeinflussen für Jesus Christus, anderen die Liebe Gottes zu zeigen, zu beweisen. Jesus sagte in Matthäus Kapitel 16, Vers 18, ich baue meine Gemeinde und die Pforten der Hölle werden sie nicht widerstehen. Jesus hat eine Aufgabe für alle seine Kinder, seine Nachfolger, und zwar eine bleibende und sinnvolle. Diese Geschichte erzähle ich gern. Ich habe einen Sohn mit dabei, der hier in Stuttgart in Deutschland auf die Welt kam. Und wo er 2 oder so war, haben wir das typisch deutsche, schwäbische getan am Sonntagnachmittag. Wir haben einen Spaziergang gemacht als Familie. Wir haben Mittag gegessen und dann zwischen Mittagessen und Kaffee trinken einen Spaziergang gemacht. Und wo er 2 war, da hat er Schätze gesammelt auf den Spaziergängen. Schätze eines 2-Jährigen. Dosendeckel, Kaugummipackungen, gebogene Nägel und kleine Steine. Wir laufen und hören ihn hinter uns singen. Die Stimme wird noch weiter und weiter hinter uns. Wir drehen uns um und gucken an. Er beugt sich und macht sich mit irgendwas ganz Wichtigem beschäftigt. Lama, komm doch! Und er springt ein bisschen hinterher und wir laufen weiter und sein Singen wird noch weiter und weiter und weiter. Nach hinten hören wir mindestens 20 Mal bei jedem Spaziergang mussten wir uns umdrehen und sagen, komm doch! Aber Papa, ich sammle Schätze. Das hat er nicht so in den Worten gesagt. Aber er hat nach Wichtigem gesucht, auf den Gehwegen und auf der Straße. Glänzende Kaugummi-Packungspapier scheint einem 2-Jährigen wichtig. Wie viel Mal schaut Gott vom Himmel runter auf uns Menschenkinder und sagt, komm doch, komm doch. Oh, Papa, ich sammle Schätze. Diese Kaugummipapiere sind so wichtig. Und der Herr im Himmel muss runterschauen und denken, oh. Wisst ihr, er will, dass wir uns in das es investieren mit unserem Leben, was einen bleibenden Wert hat. Menschen, die verändert werden von Gottes Kraft. Menschen, die ergriffen werden von Jesus, die aus tiefer Not kommen. Die sich hinwenden zu Gott und aus dem Gefängnis kommen und neues Leben finden. Das ist eine ganz herrliche Sache. In der Gemeinde, in der wir jetzt sind, haben wir einen, der gerade als er in die Gefangenschaft ins Gefängnis kam, vor 4,5, 5 Jahren, kurz danach besucht wurde von jemandem im Gefängnis. Ihm wurde von Jesus Christus erzählt in seiner tiefen Not und er glaubte das, was Gott gesagt hat in der Bibel. Und er wurde durch den Glauben an Jesus total neu. Und kurz vor Ende seiner Haftzeit von 4 Jahren fing er an zu schreiben. Er wollte an unsere Schule studieren. Wir sind eine Gemeinde am Ort. Er schrieb an die Schule, ist irgendwo eine Gemeinde. Wir sind eine Gemeinde, die viele solche Menschen hat, die große Not erlebt haben. Und wir haben ihn zurückgeschrieben, fingen an einen Briefkontakt mit ihm. Und sein Gebet war, gleich nach seiner Entlassung in eine Gemeinde zu kommen. Was er meinte ist, also ziemlich schnell. Er wurde entlassen am Sonntagmorgen 8 und bis 10 war er schon im Gottesdienst. So hat er das nicht so wörtlich gemeint in der Bitte. 8 Monate später durfte ich eine Hochzeit halten mit einer jungen Frau aus unserer Gemeinde. Und in wenigen Wochen erwarten sie ihr erstes Kind. Er bereitet sich auf den Dienst in der Gemeinde vor, um andere zu warnen vor dem Weg, der ins Verderben führt. Denn er hat den Weg schon gelebt. Über 30 Jahre hat er den Weg schon gelebt und Furchtbares erlebt. Und weiß den Wert von dem Weg mit Christus und ist jetzt auch dabei, sich vorzubereiten für eine bleibende Aufgabe. Gestern Abend hatte er eine Bibelstunde in seiner Wohnung gehalten. Letzte Woche, Freitag, hatte er 20 in der Wohnung. Eine Bibelstunde, die er auf eigene Initiative gemacht hat, weil er Menschen beeinflussen will für Jesus. Ja, Jesus gibt uns eine sinnvolle Aufgabe. Menschen zu beeinflussen, Gott zu lieben. Und die Aufgabe hat einen bleibenden Wert, wenn wir uns darin begeben. Nummer 4. Jesus hat versprochen, uns in allem zu begleiten. Matthäus 28, die Verse 18 bis 20 sind uns sehr bekannte Worte Jesu, wo er versprochen hat, nachdem er uns den Befehl gegeben hat, andere vertraut zu machen mit diesem teuren Wort Gottes, hinauszugehen und anderen zu verkündigen, sagte er, und siehe, ich bin bei euch alle Tage bis an der Weltende. Wisst ihr, viele Leute, die auch heute in diesem Augenblick noch nicht Christen sind, haben mir gesagt, dir gesagt, manchen gesagt, ich werde noch nicht Christ oder ich werde kein Christ, denn ich mache keine halbe Sache. Wenn schon, denn schon. Dann möchte ich ganz mit Gott gehen. Und das kann ich nicht halten. Das werde ich nicht aushalten können. Wisst ihr, für die Aufgabe der Nachfolge sind wir nicht allein. Wir haben Gottes Kraft. In uns, in Christen, wohnt der Heilige Geist. Dieser Körper, der von Gott uns als ein unbeschreiblich teures Geschenk gegeben wurde. Wenn Christus in uns wohnt, ist die Behausung Gottes. Die Bibel sagt, unser Körper ist der Tempel des Heiligen Geistes. Wir dürfen wissen, er wohnt in uns und begleitet uns überall, wo wir hingehen, um uns zu helfen, Gottes Willen zu erfüllen. Er spricht mit unserem Herzen innen drin. Mach das und mach das andere nicht. Geh hier rechts, nicht links. Hilft uns, Entscheidungen zu treffen, die wichtig sind. Und alle Absolventen haben Zeugnisse gegeben von dem, was ihnen vorliegt. Manche konnten sagen, für die nächsten Jahre. Manche konnten nur sagen, für die nächsten Wochen oder Monate. Aber sie haben Gott, der mitgeht und begleitet und den Weg erleuchtet, so dass sie wissen, was der nächste Schritt ist. Und wir sind nie allein. Nie allein. Manchmal denken wir so. Manchmal bilden wir uns ein, er hat uns verlassen. Aber er verlässt uns nie. Manchmal gibt es schwierige Tage, in denen wir keinen Ausweg sehen. Aber er ist dabei. Die Bibelschüler der Klasse, die absolviert, haben meine Geschichte gehört. 1980, als ich in der Gemeindeleitung in Stuttgart stand, haben wir eine schreckliche Spaltung der Gemeinde erlebt. Furchtbare Schmerzen für alle Beteiligten. Für die, die geblieben sind, für die, die gegangen sind, für uns als Familie. Schwere Schmerzen. Und vielmals in den Monaten darauf, das war Mai 80, vielmals in den Monaten darauf habe ich daran gezweifelt, ob Gott mit dabei war. Man hat manchmal das Empfinden, er verlässt mich. Vielleicht hat dein Ehepartner dich verlassen. Und du hast das Empfinden, Gott war nicht da. Vielleicht wurde deine Arbeitsstelle gekündigt. Du bist 56 und fragst jetzt wohin in der jetzigen Wirtschaftssituation. Vielleicht hat dein Kind eine schwere Krankheit. Und du fragst dich, wo ist Gott? Vielleicht war ein Autounfall, wo du fast ums Leben gekommen bist und du hast gefragt, wo war Gott? Gott ist immer da. Er begleitet seine Kinder immer, wohin sie gehen. Ausnahmslos, pausenlos. Tag und Nacht ist er bei uns. Bis er uns ans Ziel bringt. So heute Abend, was er zusagt, das hält er gewiss, ist für uns alle wichtig. Er versprach es und verspricht es und verlässt uns nie. Das Letzte, was ich erwähnen möchte heute Abend, das Sechste, ist, er verspricht und versprach die Vollendung seines Plans. In Johannes Evangelium, Kapitel 14, die Verse 1 bis 3, hat Jesus versprochen, etwas sehr Wichtiges, euer Herz erschrecke nicht, vertrauet auf Gott und vertrauet auf mich. In meines Vaters Hause sind viele Wohnungen, wo nicht, so hätte ich es euch gesagt. Ich gehe hin, euch eine Stätte zu bereiten, und wenn ich hingehe, euch eine Stätte zu bereiten, so komme ich wieder und werde euch zu mir nehmen, auf dass auch ihr seid, wo ich bin. Es gibt einen Himmel, es gibt eine Hölle, es gibt eine Zukunft für die Kinder Gottes. Und in dieser verdorbenen Welt, wo alles so turbulent zugeht, wo so viel Schaden angerichtet wird, so viel Lug und Trug, in dieser Welt arbeitet unser Herr, um alles zu einem Ziel zu bringen, so dass er seine Kinder zu sich nach Hause führt, holt aus dieser Welt. Das darf Mut machen. Das gibt uns Kraft, jeden Tag durchzukämpfen, weil wir wissen, es lohnt sich zu kämpfen, weil es eine Zukunft gibt für die Kinder Gottes. Weil Jesus auferstanden ist, werden wir auch, selbst wenn wir sterben, leiblich sterben, wir werden auferweckt werden am jüngsten Tag. Wir haben eine Zukunft. Und wir dürfen uns darauf freuen. Und damit rechnen, dass Gott zu seinem Plan, zu der Vollendung seines Plans kommt. Es gibt leider auch nach der Schrift die andere Seite als den Himmel. Es gibt die Hölle. Es gibt den Ort des Gerichtes. Es gibt die Vollendung von Gerechtigkeit. Und wir sind dankbar, dass das boshafte Treiben von Gott nicht übersehen wird. Wenn böse Menschen andere ausnutzen zu ihren eigenen Gunsten und auf Kosten vieler, viele zu Schaden bringen. Gott sieht das und vergisst das nicht. Solche können natürlich ihre Sünden zu Jesus bringen und sich vergeben lassen. Aber es gibt Folgen für die Sünde. Gott versprach das und er vollendet das. Nach der Schrift. Nicht wir haben das erfunden. Wir haben dieses Buch nicht erfunden. Wir studieren, was drinsteht. Es ist Gottes Stimme. Er hat gesprochen. So gibt es eine wunderbare, selige Hoffnung für solche, die in Christus sterben. Und versprochen ist versprochen. Fakten sind Fakten. Was Gott versprochen hat, ist schon Fakt. Wenn es auch noch nicht in Erfüllung gehen konnte, es ist schon Tatsache. Die Frage ist, wie stellen wir uns zu den Verheißungen Gottes? Es ist grundsätzlich die Frage, wie stellen wir uns zu Gott? Wer ist er? Ist er groß, allmächtig, allwissend, allgegenwärtig? Ist er der souveräne Herr, so wie die Bibel ihn beschreibt, in unserer Vorstellung? Oder ist er einer, den wir in die hintere Tasche stecken können, den wir blind machen können, wenn wir was tun wollen, was er nicht sehen soll? Einer der lustigsten Verse in der Bibel im Alten Testament ist der Vers von Jona. Jona, der Prophet. Ihm wurde gesagt, geh hin. Er sagte, ich gehe nicht, ich gehe in die andere Richtung. Und es heißt im Text, er flüchtete vor der Gegenwart des Herrn. Wie groß war sein Gott überhaupt? Als ob wir vor dem Allgegenwärtigen flüchten können. Er ist überall zur gleichen Zeit. Vor ihm können wir nicht fliehen. Wir Kinder des Herrn wollen nicht vor ihm fliehen. Wir wollen in seine Gegenwart uns begeben und sagen, Herr, führe und leite und segne. Und so heute Abend möchte ich fragen noch einmal, wie groß ist unser Gott in unseren Augen? Wir glauben, wir verkündigen hier den Gott, den einzigen Gott, den es gibt, der beschrieben ist in der Bibel. Es gibt keinen anderen Gott. Es gibt viele Götzen und Götter, aber es gibt nur einen Gott, dem wir unser Vertrauen zu schenken haben. Und der hier beschrieben ist, ist die Liebe in Person, ist einladend, will, dass wir kommen, will uns retten, will uns helfen. Das einzige Problem ist, ob wir uns helfen lassen wollen. Wollen wir kommen? Die Tür ist offen. Wollen wir Versorgung? Er hat es in Genüge. Wir brauchen nur zu kommen. Und unsere Frage heute Abend, die Frage, mit der wir uns beschäftigen wollen, ist, sind wir bereit, ihm zu vertrauen? Vielleicht ist man hier heute Abend und beschäftigt sich über längere Zeit mit der Gottfrage. Vielleicht weiß man noch nicht, ob das alles stimmen kann. Vielleicht ist das ganz neu. Eine Herausforderung an solche, die so denken, die so sind, ist, nimm eine Bibel zur Hand. Diese Bibel ist die Wahrheit. Beginn zu lesen, beginn im Johannesevangelium zu lesen, beginne zu suchen. Wer sucht, der findet. Das hat Gott versprochen. Wer hier ist und meinetwegen über die Jahre viele Abwege gegangen ist, Irrwege, falsche Wege, und vielleicht heute Abend bist du hier und du musst sagen, ich schaue zurück auf einen Schutthaufen, auf einen Scherbenhaufen von einem Leben, wo ich viel kaputt gemacht habe. Jesus sagt, komm, bring mir dein kaputtes Leben. Ich vergebe, ich reinige, ich helfe, ich erneuere. Ich mache wieder zurecht, dass du Gemeinschaft mit mir haben kannst. Manche sitzen vielleicht da und sagen, und Roger, du hast keine Ahnung, was ich getan habe. Und er liebt uns trotzdem. Trotz alledem, was wir verkehrt und falsch gemacht haben, und lädt uns ein in die Gemeinschaft. Und solche, die hinausgehen, nachher in den Dienst. Viele sind hier, die im Ausland über die Jahre gedient haben. Ihr wisst, es ist manchmal ein schwerer Weg. Es gibt einsame Nächte, es gibt Widerstand, es gibt teuflische Macht. Aber wir wissen zu bezeugen, alle von uns, die länger im Dienst stehen, wissen zu bezeugen, er begleitet. Wer sich für ihn entscheidet, entscheidet sich richtig, denn er begleitet jeden bis an der Weltende. Ewiglich. Was Besseres, was Schöneres, was Herrlicheres gibt es nicht, als das Leben mit Jesus und als im Dienst mit ihm zu stehen. Zu wissen, er gebraucht uns und hat einen Plan der Vollendung und führt uns alle, die wir an ihn glauben, in diese wunderbare Vollendung. Die Einladung ist deutlich. Jetzt liegt es bei uns, ob wir bereit sind zu sagen, mit ganzem Herzen, von ganzer Überzeugung, ich weiß, was er zusagt. Das hält er.

Sie hörten soeben eine Botschaft von Roger Pugh. Unser Gebet ist, dass Sie dadurch im Glauben erbaut wurden. Ich würde mich freuen, Sie auch bei der nächsten Sendung begrüßen zu dürfen. Ich möchte mich an dieser Stelle im Namen des BBN-Teams ganz herzlich bedanken für alle Zuhörer, die für uns beten. Vielen Dank für Ihre so nötige und wichtige Unterstützung im Gebet, in diesem Dienst der Verkündigung.

Was oder wem schenken Sie Aufmerksamkeit, Beachtung und Vertrauen, wenn es um Ihre geistliche Gesundheit und um die Ewigkeit geht? Nachdem Jesus der Menschenmenge, die ihm folgte, einige sehr herausfordernde Aussagen mitgeteilt hatte, verließen ihn viele seiner Nachfolger. Doch Petrus beteuerte: Herr, wohin sollen wir gehen? Du hast Worte des ewigen Lebens, und wir haben geglaubt und erkannt, dass du bist Christus, der Sohn des lebendigen Gottes.

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1: Sie hören nun die gute Nachricht aus Gottes Wort. Unser Wochenvers steht in Jesaja 40, Vers 31. Aber die auf den Herrn harren, kriegen neue Kraft, dass sie auffahren mit Flügeln wie Adler, dass sie laufen und nicht matt werden, dass sie wandeln und nicht müde werden. Das war unser Merkvers aus Jesaja 40, Vers 31.

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1: Das größte Ziel, das die Bibel gesetzt hat, das ist das ewige Ziel. Und nur von dem ewigen Ziel her können wir in dieser Welt leben. Ich wüsste überhaupt nicht, wie ich in dieser Welt leben sollte, mich einordnen sollte, wenn ich nicht ein ewiges Ziel hätte. Das ewige Ziel programmiert mein Leben. Das ist entscheidend. Und darum ist es wichtig, dass wir das ewige Ziel kennen und uns auch ein Bild machen von der Größe dieses ewigen Zieles. Dieses ewige Ziel ist kausal verknüpft mit einer Person. Es ist die Person des Schöpfers, es ist die Person des Herrn Jesus. In 1. Johannes 5, Vers 12 lesen wir, wer den Sohn Gottes hat, der hat das ewige Leben. Wer den Sohn Gottes nicht hat, der hat das ewige Leben nicht. Das ist eine kausale Verknüpfung, und zwar eine sehr starke kausale Verknüpfung. Davon gibt es keine Ausnahme. Wenn heute in unserer multikulturellen Gesellschaft so viel geredet wird, dass auch die anderen Religionen auch Wege zu Gott sind, dann ist das ein sehr tiefer Irrglaube. Das stimmt überhaupt nicht. Die Bibel hat sich eindeutig festgelegt und sagt, nur über Jesus Christus führt der Weg nach Haus. Nur über Jesus Christus finden wir eine ewige Heimat oder wir finden sie nicht. Und darum ist es so wichtig, dass wir diese Botschaft der Rettung von Jesus hinaustragen in diese Welt. Und darum freue ich mich, als ich diesen riesigen Chor vorhin gesehen habe hier von der Bibelschule Brake, wo so viele sind, so viele junge Leute, die hinausgehen werden in diese Welt und diese Botschaft den Menschen sagen, damit Menschen in den Himmel kommen und wieder andere zugerüstet werden, so wie hier das Wort das sagt aus dem 2. Timotheusbrief, 2 Vers 2. Das befiehlt treuen Menschen an, die das auch wieder weitergeben. Wir schaffen es nicht alleine. Es müssen wieder mehrere sein, die Menschen dort wegholen. Ich hatte neulich ein Gespräch mit einem jungen Mann und fragte ihn, wie er lebt, was sein Konzept ist. Er sagte, ich möchte so leben, dass einmal in der Hölle weniger Menschen sind. Das hat mich bewegt. Dass einmal einige Leute durch mein Zutun, durch meine Hilfe nicht in der Hölle sein werden, sondern im Himmel. Ist das unser Lebenskonzept? So ein Konzept brauchen wir. Und ich möchte all den jungen Leuten Mut machen, die das auf ihre Fahne geschrieben haben und diese Ausbildung machen und dann hinausgehen in diese Welt, um Menschen zu retten, damit sie nicht in die Hölle kommen. Ein wunderbares Ziel. Ganz großartig ist das. Auch darüber müssen wir reden, uns darüber Gedanken machen. Über dieses ewige Ziel, das ewige Leben. Da gibt es ja viele Wörter in der Bibel dafür. Ein anderes Wort ist der Himmel. Das ewige Leben. Bei Gott heißt auch Himmel. Es gibt aber auch eine zweite Abteilung. Und das wird in unseren Tagen weitgehend verschwiegen. Es gibt den Ort der Verlorenheit, der ewigen Verlorenheit. Es gibt den Ort der Hölle. Nicht, weil das irgendjemand gesagt hat oder geschrieben hat, sondern weil Jesus das verkündigt hat. Und er hat das mit einem unvorstellbaren Ernst den Menschen gesagt, dass es diesen Ort gibt. Und er sagt, reiß dir dein Auge aus oder hack dir einen Arm ab oder mache sonst was. Aber dass du ja nicht an diesen verfluchten Ort kommst. Sieh zu, dass du den Himmel erreichst. Sieh zu, dass du in den Himmel kommst. Ich bin gekommen. Ich bin der Weg zum Himmel. Ja, ich bin der Himmel selbst. Kann man auch so übersetzen. Das könnte ein Ich-Bin-Wort der Bibel sein, durch Schlussfolgerung gefunden. Der Jesus hat nämlich gesagt, ich bin das Leben, ich bin das ewige Leben. Das heißt, ich bin der Himmel. Wer zu Jesus kommt, der hat den Himmel. Und anders hat er ihn nicht. Das haben wir eben gehört, durch kausales Denken. Dann haben wir es nicht. Darum ist das so grundlegend. Und darum müssen wir noch etwas nachdenken über diese beiden Orte, wie sie sind. Ich habe durch Schlussfolgerung zwei Sätze herausgefunden an der Bibel. Auf der Erde gibt es keine vorstellbare Situation, die so schön ist wie der Himmel. Was immer wir uns auch nur vorstellen. Nichts ist so schön wie der Himmel. Aber auch das andere, der andere Satz. Auf der Erde gibt es andererseits keine Situation, die so schlimm, so schrecklich ist wie in der Hölle. Wir sehen also, nach dem Tode wird das ein Riesenunterschied werden. Viel, viel weiter als das, was wir uns hier auf der Erde vorstellen können. Viel, viel weiter. Stellen wir uns zunächst einmal ein paar schöne Situationen auf der Erde vor. Was ist das Schönste hier auf dieser Erde? Ich würde sagen, die Liebe. Gibt nichts Schöneres. Thomas Mann hat einmal gesagt, ohne den Tod hätte es wohl kaum Dichter auf der Erde gegeben. Ich würde den Satz etwas anders formulieren. Ich würde sagen, ohne die Liebe hätte es keine Dichter gegeben, denn sie haben alle über die Liebe geschrieben. Sie waren fasziniert von der Liebe. Es ging manchmal um ganz andere Themen, aber die Dichter haben dann immer wieder Bezug genommen zur Liebe. Da schreibt Schiller ein langes Gedicht über die Glocke und er kann sich gar nicht enthalten. Plötzlich schreibt er über die Liebe. In schönen Worten, o zarte Sehnsucht, süßes Hoffen, der ersten Liebe goldene Zeit, das Auge sieht den Himmel offen, es schwelgt das Herz in Seligkeit, und dass sie ewig grünen bliebe, die schöne Zeit der jungen Liebe. Beschreibt er das. Die Liebe ist was Schönes, wenn junge Menschen sich finden und verliebt sind. Was Großartiges. Ich komme aus Ostpreußen, das ist schon mitgekriegt inzwischen, merkt man ja auch an meinem R. Das ist nicht das Siegerländer R, das ist das Ostpreußische, das baltische R. Das muss man wissen. Und da kommt ein Lied her, und darum liebe ich das vielleicht besonders, dieses Lied Ännchen von Tharau. Und der das geschrieben hat, der hat ein Gespür für Liebe gehabt. Das muss man ihm wirklich sagen. Ich lese mal dieses Lied vor, damit wir einen Eindruck bekommen von dieser Liebe, die er dort beschreibt. Ännchen von Tharau ist, die mir gefällt. Sie ist mein Leben, mein Gut und mein Geld. Ännchen von Tharau, mein Reichtum, mein Gut. Du, meine Seele, mein Fleisch und mein Blut. Käm alles Wetter gleich auf uns zu schlagen. Wir sind gesinnt, beieinander zu starren. Krankheit, Verfolgung, Betrübnis und Pein soll unserer Liebe Verknotigung sein. Würdest du gleich einmal von mir getrennt, lebt es da, wo man die Sonne kaum kennt. Ich will dir folgen durch Wälder und Meer, Eisen und Kerker und feindliches Heer. Ännchen von Tharau, mein Licht, meine Sonne, mein Leben schließt sich um deines herum. Das ist Liebe, wenn man das durchhält. Ich würde sagen, vielleicht ein Stück weit überzogen an der Wirklichkeit. Aber hier kommt Liebe zum Ausdruck. Und wenn wir in die Bibel hineinschauen, da hat Gott ein Buch ganz allein dieser Liebe gewidmet. Dieser Liebe zwischen zwei Menschen. Nämlich das Hohelied der Liebe. Und da kommt ein sehr schöner Satz vor. Und er heißt, den meine Seele liebt. Das ist mehr als das, was wir auf den Zeitschriften sehen, wo nur das proklamiert wird, was das Auge sieht. Das ist zu wenig für eine Liebe. Für eine echte Liebe gehört dazu, das ist das Entscheidende überhaupt, dass die Seele des anderen liebt. Das kommt im Hohenlied zum Ausdruck. Diese Liebe. Müssen wir mal unbedingt lesen, das Hohelied der Liebe. Wunderbar. Unüberwindlich ist der Tod, heißt es dort in Kapitel 8. Niemand entrinnt ihm, keiner gibt sie frei. Unüberwindlich, so ist auch die Liebe. Und ihre Leidenschaft brennt wie ein Feuer. Das ist Liebe, wird hier beschrieben. Wunderbar. Müssen wir mal so lesen. Oder stellen wir uns vor, wenn eine Frau ihr erstes Kind kriegt. Zum ersten Mal das selbstgeborene Kind im Arm hält. Ein erhebender Augenblick, wer das so erlebt. Das sind schöne Situationen in unserem Leben. Und wir könnten viele, viele Situationen aufzählen. Und jetzt komme ich zum Himmel. Und die Bibel vergleicht nun alles, was wir von dieser Erde an Schönem kennen und sagt jetzt, was kein Auge gesehen hat und kein Ohr gehört hat und in keines Menschen Herz gekommen ist, das ist das, was Gott bereitet hat denen, die ihn lieben. Unvorstellbar schön wird das sein. Da kommt all das, was wir aus diesem Leben kennen, überhaupt nicht mit. Niemals ist in unser Menschenherz etwas hineingedrungen, von dieser Schönheit, von diesem ganz Außergewöhnlichen, was Gott im Himmel vorbereitet hat. Nie haben wir so etwas je gesehen und je gehört. Und unser Herz war nie so erfreut, wie das, was im Himmel vorgesehen ist. Aber wir müssen uns auch den Ort der Hölle anschauen. Wir kennen in dieser Welt viele Dinge, die wir als Hölle bezeichnen. Manche Leute sagen, sie haben eine so schreckliche Ehe, gibt's alles. Dann sagen sie, ich mache eine Hölle durch. Oder ein Christ, der 14 Jahre lang im kommunistischen Gefängnis gewesen ist und dort gefoltert wurde, 10 Meter unter der Erde, dann hat er gesagt, ich empfand es so, als wäre ich in der Hölle. Und auf einmal schaut er in seiner Zelle dort unten, wo es dunkel war, hin, nur ganz wenig Licht, und sieht dort einen Becher Wasser. Und sagt er, nein, ich bin noch nicht in der Hölle, hier ist noch Wasser. Es ist noch Wasser da. In der Hölle gibt es kein Wasser. Nicht einen Tropfen. Man träumt nur davon, aber es nicht zu bekommen. Und darum hat der Jesus diesen Ort der Hölle auch als einen so furchtbaren Ort beschrieben. Er nennt ihn einen Ort der Finsternis, Matthäus 25, Vers 30. Ein Ort des Heulens und Zähneklappens oder wo der nagende Wurm nicht stirbt. Ein Ort in Flammen, ein Ort des ewigen, nicht verlöschenden Feuers. Es ist ein Ort der ewigen Pein und der ewigen Verdammnis. Wenn der Jesus über diese Welt spricht, in der wir leben, hat er nie solche Worte verwendet, nie solche krassen Worte. Er hat gesagt, diese Welt liegt im Argen. Dies ist ein arges Geschlecht. Dieses arge und abtrünnige Geschlecht, so hat er diese Welt bezeichnet. Aber nie mit solchen Worten, wie es hier steht von der Hölle. Und wir sehen daran, dass die Hölle ein furchtbarer Ort ist, ein schrecklicher Ort. Und darum hat er gesagt, dass ja niemand von euch dorthin kommt. Und darum, aus einer unvorstellbaren göttlichen Liebe, hat der Jesus gesagt, ich werde durchhalten bis zum Kreuz. Und wenn ich dort sterben muss, verachtet und verhöhnt und alle Sünde auf mich laden werde, muss, ich will es tun, damit die Menschen nicht in die Hölle kommen, damit die Menschen errettet werden und damit ich die Menschen im Himmel habe. Das war ihm ein Anliegen. Das war das Hauptanliegen des Herrn Jesus. Ich bin in diese Welt gekommen, um Sünder selig zu machen. Er ist nicht gekommen, um uns ein paar Lebensanweisungen zu sagen. Das hätten auch die Propheten tun können, haben sie auch gemacht. Aber den Himmel konnte uns niemand bringen. Den Himmel konnte uns nur der Jesus bringen. Und darum hat er gesagt, ich bin gekommen in diese Welt, um Sünder, und das sind wir alle, selig zu machen. Und er ruft uns alle, egal wo wir sind. Ob halb fromm, viertel fromm, dreiviertel fromm oder gar nichts. Als wir in Kasachstan waren, da war ein Professor für Atheistik. Der hat jahrelang Atheismus gelehrt. Dort in Karaganda an der Universität. Und dann kamen wir das hin, habe einen Vortrag gehalten und habe gesagt, Leute, wie soll ich es praktisch machen? Wenn ihr das verstanden habt von diesem Jesus, dann steht einmal auf und sagt, ich möchte diesen Jesus Christus heute annehmen. Und da standen ganz viele Leute auf. Kasachen und Tataren und Kirgisen und Russen und alles mögliche. Ich habe nur gestaunt, dass die sich retten ließen. So viele auf einmal. Und dachte ich, wie ist das in uns in Deutschland? Und dort haben die das gemacht. 2 Jahre später kam ich wieder an dieselbe Universität, aber an demselben Ort einen Vortrag gehalten. Da hat dieser Professor mich eingeführt. Und hat gesagt, vor 2 Jahren war dieser Professor aus Deutschland hier, hat einen Vortrag gehalten. Er sagt, ich weiß überhaupt nicht, wie mir geschah. Ich musste aufstehen. Und ich stand auf und ich habe dadurch den Herrn Jesus gefunden. Und heute heißt die Vorlesung nicht mehr Atheismus, heute heißt sie Geschichte der Religionen und des Atheismus. Und dann nimmt er mein Buch und die anderen Religionen, ein rein evangelistisches Buch, und nimmt das als Vorlage für seine Vorlesung. Das tut Gott. So rettet Gott aus der Verlorenheit, aus der Hölle heraus. Und Gott nimmt sie alle an. Der Jesus ruft sie alle. Wir können kommen, wie sie wollen. Und dann sagte dieser Mann noch zu den Studenten, er sagt, Leute, heute ist euch diese Gelegenheit gegeben, macht das auch so, kommt zu diesem Jesus und ihr habt auch ewiges Leben. Ich habe mich gefreut, neulich habe ich gehört, heute betreibt dieser Mann Radiomission in Kasachstan. Wunderbar, wie Gott das führt und lenkt und tut. Und wie er auch uns ruft, dass wir ganz bei ihm sind. 100%ig will er uns haben, nicht halb. Das hilft uns nicht. hielt irgendwo einen Vortrag, sagte mir jemand, ja, wissen Sie, bei mir ist 99%. Ich sagte, das hilft nicht für den Himmel, Sie müssen 100% haben. Dann kam, der haben wir gebetet, der hat das festgemacht. Ich erzähle die Geschichte irgendwo anders. Da kommt ein anderer, sagt, ja, bei mir ist überhaupt nur 1%. Ich sage, aber dann los, mit fliegenden Fahnen zu diesem Jesus, damit Sie den Himmel kommen. Und das macht er. Daneben war die Tochter, die sagt, wunderbar, dass mein Vater heute den Herrn angenommen hat, den Herrn gefunden hat. Das ist die schönste Botschaft, die wir haben, dass diese Botschaft von Jesus Menschen in den Himmel rettet. Dass wir kommen dürfen, so wie wir sind. Egal, mit 1%, mit 5%, meinetwegen auch 95%. Das reicht nicht. Der Jesus muss unser Kapitän auf dem Lebensschiff sein. Ganz und vollständig. Nicht Matrose. Der Jesus als Matrose auf dem Schiff hat überhaupt keine Wirkung für das ewige Leben. Wir brauchen den Herrn Jesus als den Käpt'n. Dann ist es. Sagte mir neulich nach einem Vortrag jemand, der das offenbar verstanden. Er sagte, Käpt'n Jesus. Ich sage, genau so ist es. Jesus ist jetzt Käpt'n geworden. Und damit hast du den Himmel gefunden. Und dazu wollen wir uns rufen lassen, dass der Jesus unser Kapitän wird auf unserem Lebensschiff. Wir wollen das heute annehmen, wo wir noch nicht an dieser Stelle sind, und uns rufen lassen, dass wir das Herrlichste noch vor uns haben. Wir wollen ihm dafür danken und beten, und dazu stehen wir auf. Herr Jesus, wir können nur noch staunend davor stehen und anbeten, wenn wir deine Botschaft lesen und die Liebe, die du uns entgegengebracht hast. Du als der Schöpfer, als der Herr aller Dinge, du gehst an ein Kreuz, um für unsere Sünden zu sterben. Unfassbar. Wir können nur noch staunend davor stehen und beten und dir Danke sagen. Und Herr, hilf uns, dass wir das auch annehmen, wenn wir noch nicht an dieser Stelle sind. Dass wir uns aufmachen zu dir. Du, der du uns aus Liebe rufst, damit wir einmal bei dir im Himmel sind. Herr, das schenke uns an diesem Abend. Amen.
0: Dankeschön, Professor Dr. Werner Gitt. Sie hörten soeben, liebe Zuhörer, im Programm Wissenschaft, Bibel und Erlösung mit Professor Dr. Werner Gitt den letzten Teil von dem Vortrag Wie gestalte ich mein Leben? Verpassen Sie nicht ein neues Thema bei unserer nächsten Aufstellung.

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1: Ich denke, Paulus wurde so total überwältigt, immer wieder zu wissen, ich diene in der Gemeinde, die ich geschändet habe. Wie kann das bloß überhaupt möglich sein, dass er das erlaubt, dass er das befürwortet, dass er mich dazu berufen hat? Wie kann das bloß möglich sein? Und ich denke, jeden Tag lief Paulus herum in seinem inneren Selbstbild. Was ich verdient habe, war der Tod. Durch das, was ich getan habe, verdiente ich für die Ewigkeit in den Hölle geworfen zu sein. Und was ich bekomme als Gnadengeschenk, ist den Himmel. Und dann diesen Dienst, der mir anvertraut wurde, jeden Tag umgehauen von der Größe der Liebe Gottes für ihn in Christus. Wie kann das sein? Und doch, heute darf ich noch einmal in der Liebe leben, aus der Liebe leben, die Liebe weitergeben. Heute darf ich diese Liebe zeigen. Ein Ehemann, der das begreift in der Ehe, ein christlicher Ehemann, der das wirklich begreift und sagt, solch eine überwältigende Liebe Christi für die Gemeinde darf ich empfangen und auch meiner Braut um Jesu Willen weitergeben.
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1: Wir stehen 2. Könige 4, Vers 1 bis 7, Seite 385 im Alten Testament. Also wir besprechen die Geschichte, die Lebensgeschichte des Propheten Elisa. Wissen Sie, Elia, Jesaja, das sind bekannte Größen, aber von dem Elisa weiß man nicht so arg viel. Und darum möchte ich diese Geschichte besprechen. Nun kommt also 2. Könige 4. Und es schrie ein Weib unter den Frauen der Kinder der Propheten zu Elisa und sprach: Dein Knecht, mein Mann, ist gestorben. So weißt du, dass er, dein Knecht, den Herrn fürchtete. Nun kommt, das ist also eine Höflichkeitsform, dein Knecht, nicht? Dieser Prophet, der gestorben war, der war natürlich nicht der Knecht Elisas gewesen, sondern das, so sprach man bei, in alter Zeit beim Kommis ja auch so in dritter Person, dürfen ja Unterzieher und so ähnlich, nicht? Dein Knecht, warte, wir zum Geburtstag, unser Präsident hat Geburtstag heute, nicht wahr? Dein Knecht, bringt dir die Ovation. Das ist eine reine Höflichkeitsform. So weißt du, dass er dein Knecht den Herrn fürchte. Nun kommt der Schuldherr und will meine beiden Kinder nehmen zu leibeigenen Knechten. Elisa sprach zu ihr: Was soll ich dir tun? Sage mir, was hast du im Hause? Sie sprach, deine Magd hat nichts im Hause, denn ein Ölkrug. Er sprach, also mit ein bisschen was drin, nicht? Er sprach, geh hin und bitte draußen von all deinen Nachbarinnen leere Gefäße und derselben nicht wenig. Und geh hinein und schließe die Tür zu hinter dir und deinen Söhnen und gieß in alle Gefäße. Und wenn du sie gefüllt hast, so gib sie hin. Das heißt, nicht nur der Söhne, sondern sie anreichen, der eine und der anderen gibt so weiter, soll sie hinstellen, so. Sie ging hin und schloss die Tür hinter sich und ihren Söhnen. Die brachte die Gefäße zu, so goss sie ein. Und da die Gefäße voll waren, sprach sie zu ihrem Sohn: Lang mir noch ein Gefäß her. Er sprach zu ihr: Es ist kein Gefäß mehr hier. Da stand das Öl, da floss keins mehr. Und sie ging hin und sagte es dem Manne Gottes an. Er sprach: Geh hin, verkauf das Öl und bezahl deinen Schuldherrn, du aber und deine Söhne nährt euch von dem Übrigen. Ich möchte so vorgehen, dass ich zuerst kurz die Geschichte erkläre, als erstes einige Erklärungen gebe. Es gab einen jüdischen Schriftsteller, der zur Zeit Jesu gelebt hat, der hieß Josephus. Und dieser Josephus, der also Jude war, der hat als Feldherr gekämpft gegen die Römer, so im Jahr 17. Dieser Josephus hat sich ja immer wieder wie jeder rechte Jude im Alten Testament beschäftigt. Und der sagt, es ging in Israel die Sage, dass der Mann dieser Frau, dieser Prophet, der Obadja gewesen sei. Jetzt möchte ich gerne kleines Examen abhalten hier, diesen Schriftgelehrten und Schriftgelehrtinnen, ob sie wissen, wer Obadja war. Obadja kommt vor in der Geschichte vom Elia, als der Elia sich dem Ahab zeigen wollte, seinem großen Feind. Da traf er zuerst auf den Hofmarschall Obadja. Und der sagte: Du weißt, was ich für die Propheten des Herrn getan habe, wie ich sie versteckt habe in dieser Verfolgungszeit, hier 50 und da 50. Der war also ein großer Mann am Hof des Königs, des gottlosen Königs Ahab, und hat dem Verfolgten stillen im Lande, dem Volke Gottes, viel Gutes getan. Es würde auf ihn passen, nicht? Du weißt, dein Knecht, mein Mann, ist gestorben. Du weißt, dass er den Herrn fürchte. Und nun bin ich völlig verarmt. Wir hören, ich war bei der Geschichte, wie der Elia, ich hoffe, Sie kennen die, Feuer vom Himmel fallen ließ. Dann Obadja dabei. Also hört man nichts mehr von ihm. Und wir hören nur, dass der Ahab und die Könige Seba ihr Herz nicht geändert haben. Ich könnte mir denken, dass der Obadja, dieser große Mann am Hofe, nun, nachdem Ahab sich endgültig verstockt hat, vom Hofe verbannt worden ist, verstehen Sie? Und in große Not und Armut geraten ist und nicht seine Frau und seine zwei Söhne übrig. Wenn es so ist, das können wir nicht sagen, aber im Talmud steht es also auch dir, der Mann, der hier gestorben, sei der den Herrn fürchte, sei dieser fromme, große Mann am Königshof gewesen, der dann in Not geriet und verstoßen wurde. Dann ist das so eine von den Stellen, wo man spürt, wie merkwürdig der Herr mit seinen Leuten umgeht. Ich habe auch, wie ich mich bekehrte, gedacht, es müsste jetzt alles glatt aufgehen, nicht so. Kann einem jetzt nichts mehr fehlen, man ist ein Kind Gottes. Aber dann merkt man, dass der Herr die Seinen, so heißt, wunderbar fühlt. Ich hatte eben ein Gespräch mit dem Menschenkind, das Gott ein wenig hart fühlt. Da habe ich gesagt, bitte tun Sie mir den Gefallen und lernen Sie in den nächsten 8 Tagen folgenden Liedervers auswendig. 189, Vers 3. Ich möchte Ihnen also sagen, lernen Sie ihn auswendig, solange Sie noch lernen können, ich könnte es nicht mehr. Der Vers heißt, geht's der Natur entgegen. Geht's der Natur entgegen, so geht's gerad und fein. Die Fleisch und Sinn pflegen noch schlechte Pilger sein. Nicht? Und dann heißt es am Schluss, es geht durch Sterben nur. Es geht durch Sterben nur. Nachfolge Jesu ist eine herrliche Sache und man, das hören wir gleich noch, gibt herrliche Segnungen. Aber es gibt auch diese Führung, dass er zerbricht und dass durch Sterben geht und in Dunkelheit führt. Da muss man sich sehr klar machen. Also diese Frau war nun in große Not geraten, ich möchte nur eben erklären, und sagt, ich habe Schulden über Schulden und kommt der Schuld her und will meine beiden Kinder nehmen zu leibeigenen Knechten. Ich glaube, in diesem Augenblick ging dem Elisa ein Stich durchs Herz, weil ihm an dieser Stelle deutlich wurde, wie gottlos Israel geworden war. Sehen Sie, es gibt 3. Mose 25, 38, hat der Herr befohlen, wenn dein Bruder verarmt neben dir, und verkauft sich dir, so sollst du ihn nicht lassen dienen als ein Leibeigenen, sondern wie ein Tagelöhner und Gast soll er bei dir sein und bis an das Falljahr bei dir dienen, wo alle wieder frei wurden. Der Herr hat solche Situationen vorausgesehen. Er sagte, du sollst deine Brüder nicht als Leibeigene, in so einem Fall dann als Gäste halten, bis das Halbjahr kommt, alle 50 Jahre, alle wieder frei wurden. Und an diesem einen Satz wird deutlich, wie Israel einfach in allen großen und kleinen Dingen vom Wort Gottes weggegangen ist. Es ging gar nicht bloß um die Übertretung von den wichtigen Geboten, dass man keine anderen Götter hat und nicht Ehe brechen soll und nicht lügen soll, sondern so diese ganze wundervolle Atmosphäre des Volkes Gottes, die im 3. und 4. Buch Mose gezeigt wird. Das war alles verlassen. Nun handelt man wie die Heiden und versklavt das Volk Gottes. Hier an dieser kleinen Stelle wird deutlich, wie der Geist, also Israel ist ja nicht ihre Nation gewesen, sondern Gottes Volk im Alten Testament. Ein Vorbild der Gemeinde Jesu Christi. Luther sagt, das habe ich Ihnen tausendmal gesagt, möchte ich einhämmern zum Verständnis der Bibel. Israel ist die Kirche Jesu Christi im Alten Bund. An dieser Stelle wird deutlich, wie der Geist der Welt, dieser harte, gemeine, brutale, unsaubere Geist der Welt, eindrang in die Kirche des Alten Bundes. Und lieben Freunde, das ist schrecklich. Im Dritten Reich, da wurde die Kirche verfolgt und geprügelt. Und der Erfolg war, dass damals Leute schrien, wir können jetzt bloß noch Gottes Wort sagen. Das war klar, da war die Kirche rein. Aber so Zeiten, wie wir sie jetzt erleben, das sind so Zeiten, wo der Geist der Welt auf allen Wegen eindringt in die Kirche. Lass heute Morgen ein kleines Inserat in einem christlichen Blatt. Das Jungmädchenwerk, evangelisches Jungmädchenwerk, lädt ein zu einer Freizeit im Burkhardthause. Wir wollen vor allem folgende Tänze lernen unter Leitung des Amerikaners sowieso. Nicht, der verschreiben sie den modernen Amerikaner und bringen den kleinen Mädchen die Gänsebad. Ich meine, das können ja nur andere Leute besorgen. Finden Sie nicht? Sitzen brauchen wir kein evangelisches Mädchenwerk, oder doch? Finde ich. Verstehen Sie? Können Sie denken, wie die nach Hause kommen, das so anwenden, diese Typen da. Junge. Da ging mir so auf, wie die Atmosphäre der Welt eindringt in die Kirche Jesu Christi auf 1000 Wegen. So war das hier. Der Elisa, der spürt den Schmerz. Nicht? Es ist seine Kirche. Es ist sein Volk Gottes, zu dem er gehört. Er sagt, was soll ich dir tun? Ich glaube, dass dieser Aufruf, was soll ich dir tun, wirklich mehr ist als nur eine kleine Verlegenheit. Ich glaube, dass in diesem Augenblick der Elisa von einer Entscheidung stand. Es gibt zwei Möglichkeiten. Die eine, dass ich mit Feuer und Schwert hineinfahre als Prophet Gottes in diese verrottete Christenheit. Die andere Möglichkeit, dass ich der Frau helfe und sage, ich kann weder die Welt noch die Kirche reformieren. Was soll ich dir tun? Ich glaube, dem Elisa einen Augenblick, das vorschwebte. Man möchte jetzt auf dem Berge Karmel das Volk versammeln und sagen, wie lange hinkt ihr auf beiden Seiten? Ist der Herr Gott, so hängt ihm an, und nicht Baal Gott, dann hängt ihm an. Und dann fällt ihm ein, das hat ja mein großer Vater Elia schon getan. Und dann ist Feuer vom Himmel gefallen und er hat die Baalskappen geschlachtet und geändert hat sich nichts. Und dann geht ihm auf, nicht, wir können die Welt nicht ändern. Nein, wir können sie nicht ändern. Aber dann bleibt der andere Weg. Dann will ich dieser Frau helfen. Nicht? Dann will ich dieser Frau helfen. Und es ist schön, das tut er dann. Und ich

Na, von der Wand dazu, da hinten, da ist ja, das schwimmt ja alles im Öl, nicht? Und das Öl spielt da als Nahrungsmittel eine ganz große Rolle. Ist sehr begehrt und sehr wertvoll. Wer ein Fass voll Öl hat, der kann also ein kleines Vermögen machen, der kann einen guten kleinen Kaufladen aufmachen, nicht? Dem ist also für die nächste Zeit geholfen. Und so steht das Wunder darin, dass er sagt, der Frau, leide Gefäße, Pötte, Vasen, Schüsseln, nicht? Und fülle sie alle voll mit dem bisschen Öl, was du da in deinem Krug hast. Aber schließ die Türe vorher zu. Geh mit deinen Söhnen rein und schließ die Türe zu. Mach's nicht eine Plakatsäule vorher bekannt, dass du ein Wunder tun willst, nicht? Und nun geschieht das Wunder. Und da sind wir wieder an so einer Stelle, verstehen Sie, wo unsere Vernunft scheut wie ein Pferd, wenn es über ein Hindernis gehen soll. Und einen schlechten Reiter hat. Und unsere Vernunft hat uns zum Reiter und es ist immer ein schlechter Reiter. Und darum bockt die Vernunft jedes Mal und bricht aus, wenn der Bibel sowas kommt. Nicht? Legende, Sagen, Märchen, was weiß ich alles. So können sie natürlich mit fertig werden. Bloß werden sie in ihrem eigenen Leben dann eigentlich sehr viel grauen Alltag haben, wenn sie von vornherein sagen, dass der Herr keine Wunder tun kann. Das ist eigentlich eine bittere Entscheidung, ja? Ich kann nur sagen, ich glaube, wie es da steht. Aber ich bin unproblematisch, ich gebe das gern zu. Ich bin kein Intellektueller, nicht? Ich kann die Nöte dieser Leute nicht verstehen. Meine Probleme liegen auf anderen Gebieten, nicht? Ich habe viele Probleme, aber die liegen im Gebiet Intellekts, sodass ich Gott gehorsam werde. Und darum kann ich Ihnen nur sagen, mir ist völlig klar, wir haben einen Gott, der hilft, so steht in der Bibel, und einen Herrn, der vom Tode errettet. Es ist interessant, dass der Herr sein, wissen Sie, da steht in der Überschrift, wenn Sie mal sehen wollen, der Elisa, wie heißt der, Elisa mehrt das Öl der Witwe. Also das ist eine schlechte Überschrift, oben über Kapitel 4. Elisa mehrt das Öl der Witwe, das ist einfach nicht wahr, sondern der Herr mehrt das Öl der Witwe. Ich glaube nicht, dass der Elisa Wunder tut, sondern der Herr tut Wunder, nicht wahr? Wir haben einen Herrn, der hilft, einen Gott, der vom Tode errettet. Und mir ist interessant, dass die großen Wunder gern so im Verborgenen geschehen. Die Frau muss die Tür zuschließen. Und dann knüpft der Herr an das, was da ist. Er hätte ja auch einen 1000-Dollar-Schein vom Himmel fallen lassen können. Wäre ihm genauso leicht, wie das Öl zu mehren. Aber was hast du? Öl, ein bisschen noch. Schütt mal, nicht? Und dann ist man unwillkürlich erinnert an die Geschichte von den Speisungen der 5000. Wo der Herr auch nicht plötzlich eine Bäckereistube in die Wüste zaubert, sondern, in so einem Fall müsst ihr die Bäcker ansehen, nicht? Sondern sagt, was habt ihr zu essen? Ja, da ist ein Junge, der hat ein Brötchen und zwei Heringe und so, nicht? Und die teilt er aus. Er knüpft ganz vorhanden an. Es geschieht beinahe unauffällig, verstehen Sie? Das, was da ist, wird immer ausgeteilt. Die Heringe, das hört gar nicht auf, so, nicht? Verstehen Sie? Es ist, als wenn der Herr seine Wunder gern möglichst in der Stille und unauffällig tut. Nun, diese Witwe erlebt das wundervolle Wunder und darf dabei erleben, dass sie nicht bloß genug kriegt, um ihren Schuldherrn zu bezahlen, sondern es bleibt noch übrig, dass sie für die kommende Zeit zu leben. Und das ist eine schöne Geschichte. Ich freue mich, dass so eine Kunstgeschichte in der Bibel steht. Ich freue mich. Wissen Sie, ich bin so angewiesen auf die Wunder meines Herrn. Ich bin so angewiesen darauf, einen Heiland zu haben, der mein Wagen, der dauernd festfährt, immer wieder flott macht. Immer wieder flott macht. Mein Lebensauto, das sitzt dauernd fest. Nicht? Dauernd fest. Ich bin mal in Kanada gewesen, nicht? Und da sind wir nach so einem Gewitterregen durch den kanadischen Busch gefahren, da sind wir in Graben gerutscht. Die ganze Straße rutschte mit ab in Graben. Und nun alles versucht, nicht wahr? Frei sich da reingestopft und die malten sich nur immer tiefer rein. Und dann blieb nichts übrig, als den Wagen stehen zu lassen und stundenlang durch die Prärie zu laufen, bis wir einen Farmer entdeckt haben in der großen Einsamkeit, der Pferde hatte und dann zurück und wie ein Korb aus einer Flasche Gluck holte uns da wieder raus, nicht? Es geht mir meinen Lebensweg dauernd so, dass mein Wagen festfährt und ich nicht gut weiter kann. Und da bin ich froh, dass ich Geschichten der Bibel habe. Nicht nur einmal, sondern massenweise, haufenweise, wo ein Herr gezeigt wird, der Wunder tut. Und wenn mir Leute sagen, das wären alte Sagen und Märchen, das sei, dann glaubst du, aber es tut mir ein bisschen weh, dass du das sagst. Tut mir einfach ein bisschen weh.

0: Nicht, weil es meinen Glauben anfechten würde, sondern es tut mir einfach weh, weil ich überzeugt bin, dass ein Mensch, der so der Bibel gegenübersteht, in seinem eigenen Leben keine Wunde erleben kann. Nicht? Wenn er von vornherein das für unmöglich erklärt. Aber damit bin ich beim zweiten Teil. Nachdem ich die Geschichte kurz erklärt habe, ist der zweite Teil überschrieben, ja, warum geschieht es denn heute nicht? Für doch wundervollen Lebensmittelladen aufzumachen, wo man bloß einfach so macht, nicht? Warum geschieht das heute nicht? Also zweiter Teil, warum geschieht das heute nicht? Da muss ich zuerst einmal sagen, ich glaube, dass es heute geschieht. Also ich möchte wirklich sagen, ich bin selber ein Zeuge dafür, dass der Herr Wunder tut. Und zwar genau wie es hier steht, dass er ans Vorhandene anknüpft. Lassen Sie mich das, was uns alle angeht, als Beispiel sagen. Dieses Haus hier ist ein Beweis dafür, dass der Herr genauso Wunder tut wie vor 3000 Jahren, indem er unauffällig ins Vorhandene anknüpft. Dieses Weiglerhaus ist im Jahr 1911 gebaut worden. Vor 50 Jahren. Es ist im Bombenkrieg so zusammengedetscht worden, dass eigentlich nichts mehr da war. Kein Raum, nicht mal ein Kellerraum war da brauchbar. Und wir haben überlegt, was machen wir? Wir brauchen das Weiglerhaus. Man braucht es dort. Werden Sie mir zugeben, nicht? Und ich vergesse nicht die Stunde, wie ein großer Fachmann, ein bedeutender Fachmann des Rheinlandes, eine Reihe Architekten zusammentrommelte, wegen Stab von Fachleuten. Und das Haus besuchen ließ, ob man irgendwo aufbauen könnte. Er sagte, Pastor Busch, wenn Sie es jetzt vor uns verfallen lassen, die Ruine, dann kann man Ihnen vorwerfen, dass Sie ein Schlürian waren. Und wir wollen feststellen, ob man irgendwas machen kann. Und dann haben sie gesagt, wir geben es Ihnen schriftlich, hier ist nichts aufzubauen. Die Keller, die Fundamente sind in einer Weise erschüttert, dass sie nichts mehr tragen können. So, Fachleute, nicht? Und dann kommen also Boys aus dem Kriege zurück und sagen, da kann man bloß noch beten. Und meine wenigen Haare sträuben sich, weil ich selber nicht glaube, dass sowas möglich ist. Wenn in Deutschland 5 Fachleute sagen, das geht nicht, da hilft doch kein Beten. Und diese Kerle kamen aus Russland und sagten, da muss man beten und haben gebetet. Und ich habe doch keinen Pfennig. Nachher haben wir festgestellt, dass 350.000 Mark hier reingebaut worden sind. Jetzt können Sie mich fragen, wo sind die eigentlich hergekommen? Sie sagen, das staatliche Mittel. Nein, staatliche Mittel kaum. Die Kirche, die hat 10.000 Mark dafür gegeben. Die hat es uns erst geliehen und nachher feierlich geschenkt. Das hat sie zweimal in Ruhm gehabt. Sie können... Sehen Sie mich fragen, wo es herkommt, das ist so ein Wunder. Ich weiß noch, wie ich einmal alles, wir haben so ein Stückchen weiß gebaut, wie ich mal ganz fest war, da bin ich nach Düsseldorf gefahren, das muss ich staatliche Mittel holen. Und dann bin ich ja durch das Regierungsgebäude geschlürt und da war schon Schluss und fünfte ging alle nach Hause und da bin ich als völlig verzweifelter Mann rum und hätte beinahe geweint. Man musste noch irgendwo zumachen, dann ging das andere wieder kaputt, nicht? Und da bin ich einfach da rumgelaufen und eine Tür geklopft, dann sagt einer herein, da bin ich rein, da saß so ein dicker Kerl. Ich sehe noch vor mir. Das sei, ich habe keine Ahnung, welche Abteilung Sie vorstehen und so weiter. Also ich bin Pastor Busch und das ist ein Weiglauf. Das ist genau richtig. Genau richtig. Ich kann Ihnen jetzt schon sagen, wir geben Ihnen 20.000 Mark. Das waren die einzigen staatlichen Mittel. Verstehen Sie? Der hat alle vergessen, nach Hause zu gehen. Oder was? Verstehen Sie? Wenn ich die Geschichte dieses Hauses erzähle und verstehen Sie, angeknüpft ans Alte, wie bei dem Ölkrug, dann sage ich, das ist ein solches Wunder, das ist menschlich völlig unerklärlich. Nicht? Gewiss tut der Herr Wunder und ich wünsche Ihnen, dass Sie in Ihrem Leben auch davon erzählen können. Wir haben einen Gott, der hilft, einen Herrn, der vom Tode errettet. Ich habe nicht ein leeres Christentum, sondern einen Herrn, der meine Nöte sieht und mit dem ich sie hinlegen kann und der eingreift oder mich zappeln lässt, damit ich noch zerbrochener werde. Aber jedenfalls ein lebendiger Herr, mit dem ich die Sache gemeinsam mache, er mit mir. Trotzdem können Sie natürlich sagen, so eklatante Wunder sehen wir nicht recht vor Augen. Und das will ich Ihnen gern zugeben. Und darüber muss ich jetzt eine kleine Erklärung geben. Bitte. Sie können sagen, ich würde besser glauben können, wenn ich sowas erlebte, so direkte Mann wie dem Öl oder so. Nicht? Könnte ich besser glauben. Dann hätte ich es leichter. Ich glaube nicht, dass Sie es leichter hätten. Sehen Sie mal, der Herr hat damals und in Anfangszeiten des Christentums mehr Wunder, so sichtbare Wunder getan, weil die Leute keine Bibel hatten. Damals gab es keine Bibel. Der Elisa konnte den Leuten nicht in Bibelteil die Hand legen. Sie hatten keine Bibel. Und darum waren sie ganz anders angewiesen, diese Propheten und Zeugen des Herrn.
1: auf ganz sichtbare und deutliche Bezeugungen des Herrn.
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1: Sie hören nun die gute Nachricht aus Gottes Wort. Unser Wochenvers steht in Jesaja 40, Vers 31. Aber die auf den Herrn harren, kriegen neue Kraft, dass sie auffahren mit Flügeln wie Adler, dass sie laufen und nicht matt werden, dass sie wandeln und nicht müde werden. Das war unser Merkvers aus Jesaja 40, Vers 31.
2: Dein Wort ist meines Fußes Leuchte und ein Licht auf meinem Wege.
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2: Kapitel 2. Es begab sich aber eines Tages, da die Gottessöhne kamen und vor den Herrn traten, dass auch der Satan unter ihnen kam und vor den Herrn trat. Da sprach der Herr zu dem Satan: Wo kommst du her? Der Satan antwortete dem Herrn und sprach: Ich habe die Erde hin und her durchzogen. Der Herr sprach zu dem Satan: Hast du Acht auf meinen Knecht Hiob gehabt? Denn es ist seinesgleichen auf Erden nicht, fromm und rechtschaffen, gottesfürchtig und meidet das Böse und hält noch fest an seiner Frömmigkeit. Du aber hast mich bewogen, ihn ohne Grund zu verderben. Der Satan antwortete dem Herrn und sprach: Haut für Haut, und alles, was ein Mann hat, lässt er für sein Leben, aber strecke deine Hand aus und taste sein Gebein und Fleisch an. Was gilt? Er wird dir ins Gesicht absagen. Der Herr sprach zu dem Satan: Siehe da, er sei in deiner Hand, doch schone sein Leben. Da ging der Satan hinaus vom Angesicht des Herrn und schlug Hiob mit bösen Geschwüren von der Fußsohle an bis auf seinen Scheitel. Und er nahm eine Scherbe und schabte sich und saß in der Asche. Und seine Frau sprach zu ihm: Hältst du noch fest an deiner Frömmigkeit? Sage Gott ab und stirb. Er aber sprach zu ihr: Du redest, wie die törichten Frauen reden. Haben wir Gutes empfangen von Gott und sollten das Böse nicht auch annehmen? In diesem allen versündigte sich Hiob nicht mit seinen Lippen. Als aber die drei Freunde Hiobs all das Unglück hörten, das über ihn gekommen war, kamen sie, ein jeder aus seinem Ort, Eliphas von Teman, Bildad von Schuach und Sophar von Naama, denn sie waren eins geworden, hinzugehen, um ihn zu beklagen und zu trösten. Und als sie ihre Augen aufhoben von Ferne, erkannten sie ihn nicht und erhoben ihre Stimme und weinten. Und ein jeder zerriss sein Kleid, und sie warfen Staub gen Himmel auf ihr Haupt und saßen mit ihm auf der Erde 7 Tage und 7 Nächte und redeten nichts mit ihm, denn sie sahen, dass der Schmerz sehr groß war. Kapitel 3. Danach tat Hiob seinen Mund auf und verfluchte seinen Tag. Und Hiob sprach: Ausgelöscht sei der Tag, an dem ich geboren bin. Und die Nacht, da man sprach, ein Knabe kam zur Welt. Jener Tag soll finster sein, und Gott droben frage nicht nach ihm. Kein Glanz soll über ihm scheinen, Finsternis und Dunkel soll ihn überwältigen, und düstere Wolken über ihm bleiben. Und Verfinsterung am Tage mache ihn schrecklich. Jene Nacht, das Dunkel nehme sie hinweg, sie soll sich nicht unter den Tagen des Jahres freuen, noch in die Zahl der Monde kommen. Siehe, jene Nacht sei unfruchtbar und kein Jauchzen darin. Es sollen sie verfluchen, die einen Tag verfluchen können und die da kundig sind, den Leviathan zu wecken. Ihre Sterne sollen finster sein in ihrer Dämmerung. Die Nacht hoffe aufs Licht, doch es komme nicht. Und sie sehe nicht die Wimpern der Morgenröte, weil sie nicht verschlossen hat den Leib meiner Mutter und nicht verborgen das Unglück vor meinen Augen. Warum bin ich nicht gestorben bei meiner Geburt? Warum bin ich nicht umgekommen, als ich aus dem Mutterleib kam? Warum hat man mich auf den Schoß genommen? Warum bin ich an den Brüsten gesäugt? Dann läge ich da und wäre still. Dann schliefe ich und hätte Ruhe mit den Königen und Ratsherren auf Erden, die sich Grüfte erbauten, oder mit den Fürsten, die Gold hatten und deren Häuser voll Silber waren. Wie eine Fehlgeburt, die man verscharrt hat, hätte ich nie gelebt. Wie Kinder, die das Licht nie gesehen haben. Dort haben die Gottlosen aufgehört mit Toben. Dort ruhen, die viel Mühe gehabt haben. Da haben die Gefangenen allesamt Frieden und höre nicht die Stimme des Treibers. Da sind klein und groß gleich, und der Knecht ist frei von seinem Herrn. Warum gibt Gott das Licht dem Mühseligen und das Leben den betrübten Herzen, die auf den Tod warten und er kommt nicht und nach ihm suchen mehr als nach Schätzen, die sich sehr freuten und fröhlich wären, wenn sie ein Grab bekämen, dem Mann, dessen Weg verborgen ist, dem Gott den Pfad ringsum verzäunt hat? Denn wenn ich essen soll, muss ich seufzen. Und mein Schreien fährt heraus wie Wasser. Denn was ich gefürchtet habe, ist über mich gekommen. Und wovor mir graute, hat mich getroffen. Ich hatte keinen Frieden, keine Rast, keine Ruhe. Da kam schon wieder ein Ungemach. Kapitel 4. Da hob Eliphas von Teman an und sprach: Du hast vielleicht nicht gern, wenn man versucht, mit dir zu reden. Aber Worte zurückhalten, wer kann's? Siehe, du hast viele unterwiesen und matte Hände gestärkt. Deine Rede hat die Strauchelnden aufgerichtet und die bebenden Knie hast du gekräftigt. Nun es aber an dich kommt, wirst du weich. Und nun es dich trifft, erschrickst du. Ist nicht deine Gottesfurcht dein Trost und die Unsträflichkeit deiner Wege deine Hoffnung? Bedenke doch, wo ist ein Unschuldiger umgekommen? Oder wo wurden die Gerechten je vertilgt? Wohl aber habe ich gesehen, die da Frevel pflügten und Unheil säten, ernteten es auch ein. Durch den Odem Gottes sind sie umgekommen und vom Schnauben seines Zorns vertilgt. Das Brüllen der Löwen und die Stimme der Leuen und die Zähne der jungen Leuen sind dahin. Der Löwe kommt um, wenn er keine Beute hat, und die Jungen der Löwin werden zerstreut. Zu mir ist heimlich ein Wort gekommen, und von ihm hat mein Ohr ein Flüstern empfangen, beim Nachsinnen über Gesichte in der Nacht, wenn tiefer Schlaf auf die Leute fällt. Da kam mich Furcht und Zittern an, und alle meine Gebeine erschraken, und ein Hauch fuhr an mir vorüber. Es standen mir die Haare zu Berge an meinem Leibe. Da stand ein Gebilde vor meinen Augen, doch ich erkannte seine Gestalt nicht. Es war eine Stille, und ich hörte eine Stimme: Wie kann ein Mensch gerecht sein vor Gott, oder ein Mann rein sein vor dem, der ihn gemacht hat? Siehe, seinen Dienern traut er nicht, und seinen Boten wirft er Torheit vor. Wie viel mehr denen, die in Lehmhäusern wohnen und auf Staub gegründet sind und wie Motten zerdrückt werden. Es währt vom Morgen bis zum Abend, so werden sie zerschlagen, und ehe man's gewahr wird, sind sie ganz dahin. Ihr Zelt wird abgebrochen, und sie sterben unversehens. Kapitel 5. Rufe doch, ob einer dir antwortet. Und an welchen von den Heiligen willst du dich wenden? Denn einen Toren tötet der Unmut, und den Unverständigen bringt der Eifer um. Ich sah einen Toren Wurzel schlagen, doch plötzlich schwand er von seiner Stätte dahin. Seinen Kindern bleibt Hilfe fern, und sie werden zerschlagen im Tor, denn kein Erretter ist da. Seine Ernte verzehrt der Hungrige, und auch aus den Hecken holt er sie, und nach seinem Gut lechzen die Durstigen. Denn Frevel geht nicht aus der Erde hervor, und Unheil wächst nicht aus dem Acker, sondern der Mensch erzeugt sich selbst das Unheil, wie Funken hoch emporfliegen. Ich aber würde mich zu Gott wenden und meine Sache vor ihn bringen, der große Dinge tut, die nicht zu erforschen sind, und Wunder, die nicht zu zählen sind. der den Regen aufs Land gibt und Wasser kommen lässt auf die Gefilde, der die Niedrigen erhöht und den Betrübten emporhilft. Er macht zunichte die Pläne der Klugen, so dass ihre Hand sie nicht ausführen kann. Er fängt die Weisen in ihrer Klugheit und stürzt den Rat der Verkehrten, dass sie am Tage in Finsternis laufen und tappen am Mittag wie in der Nacht. Er hilft dem Armen vom Schwert und den Elenden von der Hand des Mächtigen. Dem Armen wird Hoffnung zuteil und die Bosheit muss ihren Mund zuhalten. Siehe, selig ist der Mensch, den Gott zurechtweist. Darum widersetze dich der Zucht des Allmächtigen nicht. Denn er verletzt und verbindet, er zerschlägt und seine Hand heilt. In 6 Trübsalen wird er dich erretten, und in 7 wird dich kein Übel anrühren. In der Hungersnot wird er dich vom Tod erlösen und im Kriege von des Schwertes Gewalt. Er wird dich verbergen vor der Geißel der Zunge, dass du dich nicht fürchten musst, wenn Verderben kommt. Über Verderben und Hunger wirst du lachen und dich vor den wilden Tieren im Lande nicht fürchten. Denn dein Bund wird sein mit den Steinen auf dem Felde, und die wilden Tiere werden Frieden mit dir halten. Und du wirst erfahren, dass deine Hütte Frieden hat, und wirst deine Städte überschauen und nichts vermissen. Und du wirst erfahren, dass deine Kinder sich mehren und deine Nachkommen wie das Gras auf Erden sind. Und du wirst im Alter zu Grabe kommen, wie Garben eingebracht werden zur rechten Zeit. Siehe, das haben wir erforscht. So ist es. Darauf höre und merke du dir's.
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Was oder wer wir lieben, wird deutlich an unserem Umgang mit unserer Zeit, mit unserem Körper, mit dem, was wir besitzen, mit unseren Mitmenschen. Wenn wir Gott lieben, wie es ihm geziemt, dann wird diese Liebe auch sichtbar werden an dem, was wir schätzen. Jesus warnte und tröstete seine Jünger mit diesen Worten: Fürchte dich nicht, du kleine Herde, denn es ist eures Vaters Wohlgefallen, euch das Reich zu geben. Verkaufet, was ihr habt, und gebt Almosen. Machet euch Beutel, die nicht veralten, einen Schatz, der nimmer abnimmt im Himmel, da kein Dieb zukommt und den keine Motten fressen. Denn wo euer Schatz ist, da wird auch euer Herz sein.

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2: Tondo, das heißt Elendshütten mit Pappwänden und Segeltuchdächern, Unrat, Gestank und Dreck.
3: Tondo, das heißt betrunkene Männer, keifende Frauen, schreiende und spielende Kinder, Armut, Krankheit, Hunger.
2: Tondo, das ist das Elendsviertel Manilas, der Hauptstadt auf den Philippinen.
3: Tondo, die Heimat von unzähligen Straßenjungen, die Heimat von Luis, Ernst und Rio und Jame. Jame, der nur ein Ziel hat.
4: Ich werde aus diesem Dreck hier rauskommen. Ich werde sie ihnen zeigen. Eines Tages werden sie mich Mr. Yorker nennen. Ich werde Autos und Geld haben. Ich werde der Anführer einer großen Bande werden und das Hafenviertel plündern. Ich werde meiner Mutter ein wunderschönes Kleid kaufen und ihr ein paar Ohrfeigen geben, wenn sie mich anschreit.

0: Ausbruch aus Tondo, so heißt heute unser Hörspiel im Kindertreff des Missionswerkes Werner Heutelbach in Bergneustadt in Deutschland. Ein Hörspiel über Jane, einen Jungen, der unbedingt aus Tondo, dem Elendsviertel von Manila, herauskommen will. Und Jane ist es, der mitten auf dem Markt einem großen Erwachsenen, der gerade einen Schuhputzer bezahlen will, die Geldbörse aus der Hand reißt und im Nu damit in der Menge verschwindet. Zu Hause angekommen, untersucht Jane das Portemonnaie genau. Auf der einen Seite ist es eigenartig verziert. Es soll wohl ein Fisch sein mit einigen fremdartigen Buchstaben auf dem Bauch. Zuerst kommt ein großes I, dann ein X, dann ein O mit einem Strich durch die Mitte, dann noch ein Y. Und schließlich ein Buchstabe, der wie ein umgekipptes M aussieht. Irgendwie kommt ihm das Zeichen bekannt vor. Jane ist sicher, dass er es schon einmal gesehen hat. Ihm fällt aber nicht ein, wo es gewesen ist, und plötzlich sieht er es. Es ist auf einer Anzeige einer Tageszeitung. Das Symbol, das wie ein Fisch aussieht, mit den eigenartigen Buchstaben auf dem Bauch. Er besieht sich die Anzeige genau, und da steht: Jesus Christus, Gottes Sohn, Erlöser. Das ist die Bedeutung dieser griechischen Buchstaben. Eine Sprache, die man auf der anderen Seite der Erde spricht. Aber Jesus ist nicht so weit weg wie die andere Seite der Erde. Er ist ihnen so nah wie ein Gebet.
1: Wenn Jesus mir helfen will, dann soll er mir Geld schicken. Das ist die einzige Art Hilfe, die ich gebrauchen kann. Geld. Geld, das ist das Einzige, was mich jemals aus diesem Viertel herausbringen kann. Raus aus dieser Umgebung, raus aus diesem Leben. Ihr könnt reden, so viel ihr wollt. Aber Geld ist und bleibt das einzige Mittel, mit dem man es zu etwas bringen kann. Ich werde es Ihnen schon noch zeigen. Ich werde es Ihnen zeigen. Ich werde aus diesem Dreck herauskommen. Eines Tages werden Sie mich Mr. Yorker nennen. Ich werde Autos haben und Geld, Geld, ja. Würde mir Jesus etwa helfen und Geld vom Himmel regnen lassen? Einen nagelneuen Wagen vor meine Tür fahren? Ach, das sollte mir mal passieren.
2: Hallo, dich kenne ich doch.
1: Aus, jetzt hat er mich erwischt. Der Lange, jetzt will er sein Geld zurückhaben.
2: Du hast so gelacht, dass du mich fast angerempelt hättest. Du musst sehr glücklich sein.
1: Hm? Ich dachte an etwas sehr Lustiges, Mr. America.
2: Na, ist meine Aussprache so schlecht? Ich bin jetzt schon über 2 Jahre hier und dachte, ich wäre recht annehmbar.
1: Wieso packt er mich nicht? Ach ja, irgendwie sprechen sie besser als manche, die schon 10 Jahre hier sind.
2: Du drückst dich ja aus wie ein feiner Herr. Ganz anders als die meisten Straßenjungen.
1: Danke für das Kompliment. Pass auf, mein Junge, du hast es mit einem von der ganz schlauen Sorte zu tun. Ich muss jetzt gehen. Bitte entschuldigen Sie mich. Mutter und Vater werden mich bald erwarten.
2: Ja, du musst deinen Eltern gehorchen. Darf ich dich begleiten? Ich habe nicht oft die Gelegenheit, mit einem Straßenjungen zu reden, der so intelligent ist wie du. Die meisten benehmen sich ziemlich frech. Ich heiße Art Randall. Und du?
1: Wenn Sie es unbedingt wissen wollen, ich heiße James.
2: Worüber hast du eben so gelacht?
1: Was will er eigentlich? Ich habe über eine Anzeige gelacht, die ich vorhin in einer Zeitschrift sah. Er finde nicht mehr Lügen als unbedingt notwendig.
2: Und was stand da?
1: Da stand doch tatsächlich, dass Jesus mir helfen wollte. Wie sollte er mir denn helfen können? Ich sehe ihn da in der Kirche, wie er am Kreuz hängt. Er ist doch schon längst tot. Wie sollte er mir denn überhaupt helfen können?
2: Nur auf ganz unterschiedliche Art und Weise.
1: Was meinen Sie damit? Wird er mir Geld beschaffen? Das ist nämlich das Einzige, was man braucht, um hier rauszukommen. Geld. Viel Geld. Schauen Sie mich an. Wie sollte ich zu Geld kommen? Es sei denn, dass ich... Pass auf, was du sagst, du Idiot. Also, wie sollte ich wohl an Geld herankommen?
2: Du möchtest unheimlich gern hier rauskommen, was?
1: Ja, und das wird auch eines Tages geschehen.
2: Ich hätte dir ein Angebot zu machen. Aber nein, du würdest es ja doch nicht annehmen.
1: Was meinen Sie?
2: Du würdest mir nicht glauben.
1: Lassen Sie es doch auf einen Versuch ankommen.
2: Wie findest du es, wenn du eine ganze Woche lang von hier fortkommen könntest? Völlig kostenlos. In Bataan ist ein Jugendlager, in das wir dich gerne schicken möchten. Du bekommst so viel zu essen, wie du magst. 2 Mahlzeiten pro Tag. Wir werden viel Sport treiben, schwimmen, werken. Und du erfährst, wie Jesus dir helfen kann.
1: Sie haben recht. Ich glaube Ihnen nicht.
2: Es ist aber wahr.
0: Tatsächlich. Nach einigem Zögern nimmt Jane das Angebot an und fährt einige Tage später zusammen mit einer ganzen Gruppe Straßenjungen in einem Bus nach Bataan, zu dem christlichen Jungenlager. Am Abend des ersten Tages ertönt ein Signal.
1: Was soll das bedeuten?
2: Das Gong zum Abendessen.
1: Schon wieder? Wir haben doch heute schon gegessen.
2: Jetzt werden wir eben nochmal essen. Auf die Beine, ihr Burschen, los! Bringt eure Bücher in die Hütte und wascht euch schnell die Hände. Wir stellen uns alle vor dem Eingang auf und gehen vor den Speisesaal, um gemeinsam mit dem Essen zu beginnen. Auf, bewegt euch!
3: Mit ungläubigem Staunen betritt einer nach dem anderen den Speisesaal und sieht, wie sich das Essen auf den Tellern häuft. Reis, Gemüse, Obst, Saft. Zweimal am Tag.
1: Dafür tue ich alles.
3: James stellt sich respektvoll hinter die Bank, während Mr. Leto Gott bittet, die Mahlzeit zu segnen. Diesmal verschlingt James das Essen nicht, sondern genießt jeden einzelnen Bissen. Alle Jungen sitzen ehrfurchtsvoll und wie benommen da, während sie sich leise unterhalten. Bald sind sie die höflichste Schar Straßenbengel, die man sich nur wünschen kann.
1: Oh Mann, wir sind wirklich zu allem bereit, nur um einen vollen Bauch zu haben. Warum auch nicht? Im Leben geht es doch um nichts anderes als um einen vollen Bauch. Ist der mal voll, werde ich an andere Dinge denken. Deshalb möchte ich auch etwas werden, um immer einen vollen Bauch zu haben.

0: Gott liebt euch.
1: Aber selbstverständlich, und wie. Deshalb sorgte er dafür, dass sie in Tondo geboren wurde.
0: Ihr glaubt das vielleicht nicht. Ihr sagt, wenn er mich liebt, wieso kam ich dann als armer Straßenjunge auf die Welt?
1: Weiß er denn tatsächlich jeden einzelnen Gedanken von mir? Nein, er durchschaut uns bloß. Er kann sich gut vorstellen, was wir denken. Er ist eben schlau.
0: Ihr habt eben viel von Jesus gehört. Erinnert ihr euch, wie er allen geholfen und alle geheilt hat, die zu ihm kamen? Er kümmerte sich nicht bloß um seine Freunde, nicht bloß um die, die Geld hatten, sondern um jeden, der zu ihm kam. Warum hast du aber nichts von seiner Liebe mitgekriegt? Wieso hast du nie etwas von dem Guten gemerkt, das Gott dir geben möchte, wie wir behaupten? Gott kann uns seine Liebe nicht zeigen, weil er nicht mit ansehen kann, wie wir sind. Gott ist rein, heilig und gerecht. Er kann die Sünde nicht dulden. Darum können wir keine Gemeinschaft mit ihm haben. Wisst ihr, der Himmel, Gottes ewige Gegenwart, wo Gott wohnt, das ist so sauber und so gut, dass Gott keinen dort haben möchte, der jemals gelogen, betrogen oder gestohlen hat. Da sind wir wirklich alle übel dran. Wenn Gott uns aber so sehr liebt, meint ihr, er würde uns in der Klemme sitzen lassen? Gott liebt die Menschen so sehr, dass er seinen einzigen Sohn hergibt. Wofür? Gott gab ihn in den Tod, damit wir nicht sterben müssen, weil wir so schlecht sind. Er hat unsere Schuld auf sich genommen und wurde an unserer Stelle dafür bestraft. Nun wird jeder, der sein Vertrauen auf den Sohn Gottes setzt, nicht zugrunde gehen, sondern ewig leben. Das sagt uns die Bibel. Und das ist der springende Punkt. Jesus kann dir deine Sünden nicht wegnehmen, es sei denn, du vertraust ihm und glaubst ihm. Das bedeutet, daran zu glauben, dass er jetzt lebt. Das bedeutet, ihn zum Chef deines Lebens zu machen. Zuzugeben, dass du ein Sünder bist und ihn zu bitten, in dein Herz zu kommen. Jeder Einzelne von euch kann es tun und dann fängt in ihm ein neues Leben an. Jesus kommt tatsächlich in dein Herz und er lebt in dir und er gibt dir die Kraft, so zu leben, wie er es von dir erwartet.
1: Nein, danke. Ich brauche keinen Chef. Ich kann selbst auf mich aufpassen. Im Übrigen glaube ich dir nicht, Mr. Lito. Keiner kann in mir drin leben. Ihr seid zwar alle gescheite Typen, aber hier seid ihr zu weit gegangen. Nein, danke, Freund Lito. Ich nicht. Alle sind Idioten. Mr. Lito, Art, alle total verrückt.
2: Jane ist verbittert. Er würde es ihnen zeigen. Er wird's ihnen geben. Nicht auszudenken, dass er beinahe auf den Kram reingefallen wäre, den sie ihm hier auftischten. Die Versammlung ist zu Ende. Da spürt der Arzt Arm aus seiner Schulter.
3: Ich möchte kurz mit dir reden, James. Sag mal, was ist mit dir los?
1: Was soll das heißen? Was ist los?
3: Das wirst du wohl am besten wissen. Etwas ist bei der Versammlung heute Abend geschehen. Ich kenne dich gut genug, um mich nicht zu täuschen. Und du kennst mich gut genug, um es mir zu erzählen.
1: Ich habe es nicht vor.
3: Komm, sei doch nicht so bockig. Raus mit der Sprache.
1: Ah, du bist ja so dumm.
3: Ah ja,
1: Jawohl, ich hielt dich immer für ziemlich clever. Aber ich habe meine Meinung ändern müssen. Jetzt finde ich dich blöd.
3: Und warum?
1: Du weißt viel aus Büchern. Du hast viele Schulen besucht. Gut. Aber du kennst das Leben nicht. Vielleicht kennst du es auch und du liebst mich. Aber das glaube ich nicht einmal. Du behauptest, an den ganzen Unsinn hier zu glauben, den du uns vorsetzt. Wenn du wirklich daran glaubst, dann bist du meiner Ansicht nach einfach dumm.
3: Sprich weiter.
1: Was soll das ewige Gerede über die Liebe? Immer wenn es bei euch um Jesus geht, handelt es von Liebe. Mann, es ist ja nicht schlecht, so zu tun, als liebte man die Leute. Aber an den ganzen Quatsch zu glauben und deshalb allen Leuten Gutes zu tun und zu wünschen, das ist doch einfach idiotisch. Denn wenn man jemand den kleinen Finger gibt, dann nimmt er unter Garantie die ganze Hand. Man wird dabei nur ausgenutzt.
3: Tatsächlich?
1: Ach, wie kannst du nur so dumm fragen, Art? Bei dir, da tickt es da oben einfach nicht richtig, das wird sein.
3: Ich habe dir schon mal gesagt, dass Jesus mich beauftragt hat, zu den Leuten hinzugehen und ihnen zu helfen, wie mir geholfen wurde. Ich möchte dir helfen. Hat man dir im Lager hier nicht geholfen?
1: Ja schon, aber ihr tut das alles nicht allein aus Liebe zu mir. Ihr wollt doch bloß damit angeben können, wie vielen Leuten ihr helft.
3: Das ist nicht wahr, James. Wir tun es, weil Jesus uns so sehr liebt.
1: Aber natürlich, dass mir das nicht eher einfiel. Hey, ich erzähle dir was, dann werden wir ja sehen, wie sehr du mich liebst. Erinnerst du dich daran, dass du auf dem Wintermarkt bestohlen wurdest? Ja, nun halte ich fest, ich war der Typ, der es getan hat. Na, wie viel Liebe hast du jetzt noch für mich übrig?
4: Wie wird Art reagieren? Wird er ihn zurück ins Elendsviertel schicken oder irgendwie bestrafen oder gar nichts tun? Das alles erfährst du in unserem nächsten Kindertreff. Aber das eine will ich dir noch sagen. Mir fällt auf, dass Jane keine Ahnung von Jesus Christus hat. Er hat keine Ahnung, wie sehr er von dem Herrn Jesus geliebt wird. Und er weiß nicht, dass dieser Jesus Christus sein Leben unwahrscheinlich reich machen will und das nicht durch Geld oder ein tolles Auto. Jesus Christus hat ihn und dich, der du gerade am Radio zuhörst, unwahrscheinlich lieb. Er sagt, du, ich habe dich gemacht. Ich habe dich lieb. Ich rufe dich, damit du mir dein Leben anvertraust und du für mich da bist. Ja, stimmt. Du hast manches getan, was nicht richtig war. Es war Sünde. Aber diese Sünde will ich dir vergeben, weil ich schon dafür bestraft wurde. Jetzt will ich zu dir kommen und dein Leben ganz neu machen. Ich will dich führen und du sollst für mich da sein. Willst du das? Dann sag es mir. Das ist es, was Jesus dir sagt. Der Jesus sagt, wer zu mir kommt, den werde ich nicht hinausstoßen, den werde ich annehmen. Aber du musst es ihm sagen und dann danken, dass er dich angenommen und alle deine Sünden vergeben hat. So gerne würde ich dir das alles anhand der Bibel noch näher erklären, damit du richtig weißt, Jesus Christus hat mich angenommen, er hat mir alle Sünden vergeben. Ich weiß,

Hallo, liebe Kinder. Es ist schön, dass ihr heute wieder dabei seid hier bei eurem biblischen Hörfunk. In der Bibel finden wir viele Worte des Königs Salomos. Er war ein weiser Mensch, aber trotzdem gab es eine Zeit in seinem Leben, in der er Gott gegenüber ungehorsam war. Später hat es ihn gereut und er schrieb, um die Menschen zu warnen und sagte, denk an deinen Schöpfer in deiner Jugend. Viele Menschen denken, dass sie zuerst das Leben genießen wollen und erst, wenn sie alt sind, sich mit Gott beschäftigen werden. Salomo sagt uns, dass es genau umgekehrt sein muss. Wir müssen an Gott denken, solange wir noch Kinder sind oder Jugendliche, denn wenn wir alt sind, dann werden wir schwach und müde und krank und haben gar nicht mehr die Kraft, um Gott zu dienen, wie wir es wollen. Schule, Arbeit, Karriere, Geld, das alles ist wichtig, aber viel wichtiger ist Gott in erster Stelle zu haben in unserem Leben. Deshalb sagte Jesus, trachte zuerst nach dem Reich Gottes.

Gott, der Herr, meint es gut mit uns, denn er ist gut, weise, gerecht. Die Schönheit in der Welt, die Nützlichkeit und Vielfalt der Natur, das Atmen, das Leben, alles, was wir sehen, schmecken, hören und erfahren, bezeugt von Gottes Güte, Weisheit und Vollkommenheit. Doch warum gibt es dann so viel Schlechtes, Unnützes, Falsches und Böses? Im Buch Prediger wird uns gesagt, wer dafür verantwortlich ist. Allein schaue das, ich habe gefunden, dass Gott den Menschen hat aufrichtig gemacht. Aber sie suchen viele Künste.

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1: Sie hören nun die gute Nachricht aus Gottes Wort. Unser Wochenvers steht in Jesaja 40, Vers 31. Aber die auf den Herrn harren, kriegen neue Kraft, dass sie auffahren mit Flügeln wie Adler, dass sie laufen und nicht matt werden, dass sie wandeln und nicht müde werden. Das war unser Merkvers aus Jesaja 40, Vers 31.

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1: Herzlich willkommen. Ich begrüße Sie zu einer weiteren Ausgabe der Sendereihe Durch die Bibel. Nachdem wir uns eine ganze Weile mit dem alttestamentlichen Buch Jeremia und anschließend mit den Klageliedern Jeremias beschäftigt haben, steht nun wieder ein Wechsel ins Neue Testament an. Die beiden Briefe des Apostels Paulus an seinen Mitarbeiter Timotheus stehen ab heute im Mittelpunkt. Und in dieser ersten Sendung gibt es erstmal eine Einführung dazu. Der erste Brief des Paulus an Timotheus führt uns zu einer neuen Gattung von Briefen, die von Paulus geschrieben wurden. Davon gibt es drei Stück, nämlich der erste und zweite Timotheusbrief sowie der Brief an Titus. Sie werden Pastoralbriefe genannt, weil sie an Einzelpersonen gerichtet sind, die in örtlichen Gemeinden pastorale Aufgaben übernommen hatten. Sie werden feststellen, dass diese Art Hirtenbriefe einen gewissen Gegensatz zum Beispiel zum Epheserbrief darstellen. Dort spricht Paulus von der Gemeinde als dem Leib derer, die in Christus sind, und von der herrlichen, wunderbaren Position, die der Kirche gegeben ist. Diese unsichtbare Kirche, die aus allen Christen besteht, die im Leib Christi vereinigt sind, zeigt sich hier auf der Erde in den örtlichen Versammlungen, in den Ortskirchen und Gemeinden. Ein echtes Erkennungszeichen einer solchen Ortskirche oder Gemeinde im neutestamentlichen Sinne ist jedoch weder ein Kirchturm mit seinen Glocken, noch die Kanzel im Innern oder ein Chor, der auf der Empore den Lobgesang anstimmt. Sondern es müssen vielmehr bestimmte geistliche Merkmale vorhanden sein. Im Gegensatz zu den Briefen, die der Apostel Paulus an ganze Gemeinden geschrieben hat, richten sich die drei Pastoralbriefe also an Einzelpersonen, die sozusagen als Pastoren, als Hirten für Gemeinden tätig sind. Paulus hat sie an zwei junge Männer geschrieben, die mit ihm zusammen gearbeitet haben, Timotheus und Titus. Sie waren ein Teil seines Wirkens, das heißt, sie wurden durch den Dienst des Paulus zu Jesus Christus geführt. Er hatte diese Männer bei sich als seine Helfer und er hat sie mit dem Dienst in der Ortsgemeinde vertraut gemacht. In allen drei Briefen beschäftigt sich Paulus mit zwei Dingen, dem Glaubensbekenntnis und dem Verhalten der Gemeinde. Für die Gemeinde nach innen geht es um den rechten Gottesdienst. Für die Kirche nach außen geht es darum, wie gute Werke entstehen. Gottesdienst findet drinnen statt. Gutes Tun richtet sich nach draußen. Daran soll man die Gemeinde erkennen können. Paulus behandelt diese beiden Themen in jedem der drei Pastoralbriefe. Zum Beispiel im 1. Timotheusbrief Kapitel 1. Da geht es um den Glauben der Gemeinde, um ihre Lehre. In Kapitel 2 geht es um die Ordnung der Gemeinde. Kapitel 3 spricht die Dienste in der Gemeinde an. Kapitel 4 beschreibt die kommende Abtrünnigkeit vom Glauben und die Kapitel 5 und 6 erzählen von den Pflichten der Mitarbeiter. Im 2. Timotheusbrief behandelt Paulus in Kapitel 1 das Evangelium und seine Auswirkungen. In Kapitel 2 geht es um die Aktivität der Gemeinde. Dann folgen die Themen Abtrünnigkeit der Gemeinde und Treue der Gemeinde in den Kapiteln 3 und 4. Und der Titusbrief behandelt die gleichen Themen. Kapitel 1 erzählt von der Ordnung der Gemeinde. In Kapitel 2 geht es um die Lehre der Gemeinde und in Kapitel 3 ist das Verhalten der Christen an der Reihe. So haben wir es mit dem Glaubensbekenntnis der Gemeinde zu tun, wenn es um die Innenansicht der Gemeinde geht. Und mit ihrem Verhalten, wenn wir die äußere Wirkung der Gemeinde betrachten. Innerhalb der Gemeinde geht es um den wahren Gottesdienst und im Alltag um gute Werke. Eine christliche Gemeinde wird heutzutage sichtbar und erkennbar in einer örtlichen Versammlung. In erster Linie errichtet sie dazu ein Gebäude. In den Tagen des Paulus hatten die Christen noch keine besonderen Gebäude. Das wurde auch gar nicht als nötig empfunden, weil man eben noch keine Kirchengebäude kannte. Die Christen trafen sich meist in Privathäusern und vermutlich auch in öffentlichen Gebäuden. Wir wissen von Ephesus, dass Paulus, vermutlich als Mieter, die sogenannte Schule des Tyrannus genutzt hat. Ich nehme an, dass Paulus das Auditorium, den Versammlungsraum, während der Mittagspause jeden Tag in Beschlag nahm. Die Leute kamen von überall her, um ihn predigen zu hören. Das war zunächst nicht mehr als eine lokale Versammlung, doch daraus wurde schließlich eine lokale Gemeinde in Ephesus. Um eine lokale Versammlung zu sein, muss die Gemeinde bestimmte Dinge aufweisen, die sie kennzeichnet. Es muss ein Glaubensbekenntnis vorhanden sein und ihre Lehre muss korrekt sein. Im 1. Timotheusbrief gibt es zwei Verse, die in gewisser Weise eine Zusammenfassung der Botschaft des Paulus in diesen Briefen sind. Der erste Vers lautet: Du weißt, wie ich dich ermahnt habe, in Ephesus zu bleiben, als ich nach Mazedonien zog, und einigen zu gebieten, dass sie nicht anders lehren. Es ist also wichtig, dass eine Gemeinde die richtige Lehre hat. Das entspricht dem, was ich gemeint habe, als ich sagte, dass ein Kirchturm allein keineswegs auf eine Gemeinde verweist. Dann hat Paulus zu diesem jungen Mitarbeiter Timotheus noch gesagt: Wenn ich aber erst spät komme, sollst du wissen, wie man sich verhalten soll im Hause Gottes. Das ist die Gemeinde des lebendigen Gottes, ein Pfeiler und eine Grundfeste der Wahrheit. Die Gemeinde besteht aus Christen, die Glieder am Leib Christi sind. Damit diese Glieder richtig funktionieren, brauchen sie Führung. Ganz praktisch, es muss zum Beispiel jemand ernannt werden, um den Versammlungsraum auszufegen, und jemand, um das Feuer im Ofen zu entfachen. In der ersten kleinen Gemeinde, in der ich tätig war, fegte ich selbst manchmal die Kirche aus. Und am Sonntagmorgen entzündete der Erste, der dort ankam, das Feuer im Ofen. Ich habe immer versucht, nicht der Erste zu sein, aber ich würde sagen, dass ich die Hälfte der Zeit über derjenige war, der das Feuer angezündet hat. So war das eben damals in einer ländlichen Gegend. Auch ist es schön, einen Chor mit einem Kantor zu haben. Was alle diese verschiedenen Dienste miteinander verbindet, ist die Tatsache, so wird Paulus es sagen, dass sie dafür sorgen, dass es in einer Gemeinde geordnet zugeht. Es muss einfach solche Dienste geben, und wer sie übernimmt, muss bestimmte Anforderungen erfüllen. Eine Ortsgemeinde sollte in geordneter Weise tätig sein und sich durch gute Werke im Gemeinwesen auszeichnen. Leider ist das meines Erachtens heutzutage eher eine idealistische Sichtweise. Denn oftmals stellt eine Gemeinde vor Ort nicht das dar, was eigentlich ihrer Aufgabe entspricht. Aus den Pastoralbriefen des Neuen Testaments bzw. aus ihrem Inhalt sind im Laufe der Zeit verschiedene Arten von Kirchen- und Gemeindeordnungen entstanden, die von unterschiedlichen Konfessionen gelebt wurden. Die Kirchen haben meines Erachtens niemals einer Lehre aus dieser frühen Zeit so sehr widersprochen wie in dieser Frage der Kirchenordnung. Das heißt, wie eine Kirche oder Gemeinde funktionieren soll, darüber gibt es bis heute recht unterschiedliche Ansichten. Ich wundere mich darüber, dass man aus den Pastoralbriefen des Neuen Testaments drei verschiedene Leitungsformen herausarbeiten konnte. Aber so ist es nun einmal gekommen. Erstens, es gibt da die bischöfliche Form der Kirchenleitung, wo es einen oder vielleicht auch mehrere gibt, die an der Spitze stehen. Die römisch-katholische Kirche bezeichnet diese Person als Papst. In anderen Kirchen gibt es einen Erzbischof. Wo es mehrere Leitungspersonen gibt, werden sie Bischöfe genannt. Die anglikanische Kirche und andere Kirchen folgen der bischöflichen Form der Kirchenleitung. Sie haben dort Personen an der Spitze, die neben und über die örtlichen Gemeinden gestellt sind. Zweitens, eine andere Form der Kirchenleitung ist die presbyterianische oder presbyteriale Leitungsform. Das bedeutet, die Ortsgemeinde wählt bestimmte Personen aus dem Kreis ihrer Mitglieder, genannt Älteste oder Presbyter und Diakone, damit sie bestimmte Dienste übernehmen. Und die Leitung der örtlichen Gemeinde liegt in ihren Händen. Leider, So sehe ich es jedenfalls, sind im Laufe der Zeit die einzelnen Gemeinden immer mehr in verschiedene Verbände oberhalb der lokalen Ebene eingebunden worden. Und diese Verbände erhielten die Möglichkeit, Einfluss auszuüben auf die jeweiligen Gemeinden vor Ort. Und drittens, die dritte Art der Kirchenleitung ist sozusagen das entgegengesetzte Extrem zur bischöflichen Form, die sogenannte kongregationale Form der Leitung. Anzutreffen ist diese Form zum Beispiel bei Baptisten- und Brüdergemeinden. Die Mitglieder, quasi das Kirchenvolk, kann hier Entscheidungen treffen und hat das Gemeindeleben faktisch unter Kontrolle. Die ganze Gemeinde stimmt ab über die Aufnahme von Mitgliedern und über alles andere, was die Gemeinde betrifft. Vielleicht fragen Sie sich, wie man drei so unterschiedliche Formen der Gemeinde- oder Kirchenleitung aus ein und denselben Worten in den Pastoralbriefen entwickeln konnte. Nun, natürlich wurden bestimmte Begriffe jeweils anders gedeutet. Ich werde versuchen, auf diese verschiedenen Deutungen aufmerksam zu machen, wenn wir die Pastoralbriefe durchgehen. Interessant finde ich die Tatsache, dass in den frühen Tagen alle drei Formen der Kirchenleitung bestanden haben und gut zu funktionieren schienen. Aber in den letzten Jahrzehnten haben alle drei Leitungsformen auch schlechte Tage erlebt und sie scheinen nicht mehr so gut zu funktionieren wie früher. Personen, die alle drei Formen der Kirchen- oder Gemeindeleitung selbst miterlebt haben, sagen mir, dass es Streit sowie Chaos und Uneinigkeit unter den Christen gab. Was läuft da falsch? Manch einer wird sofort behaupten, das ganze System ist falsch. Doch ist dem tatsächlich so? Ich glaube nicht. Vorausgesetzt, wir halten das System nicht für das Allerwichtigste. Ja, ich glaube, dass Paulus eine angemessene Form der Leitung zwar für wichtig hält, aber wir sollten sie nicht so wichtig nehmen wie die richtige Auswahl der Mitarbeiter und Amtsträger. Ihr Charakter und ihr Format ist das Entscheidende. Die Pastoralbriefe beschreiben bestimmte Anforderungen an Amtsträger und welche Fähigkeiten sie haben sollten. Es wird beispielsweise gesagt, dass sie nüchtern sein sollen, mit einer Frau verheiratet und so weiter. Diese Anforderungen sind unerlässlich und sie entsprechen den Themen der Auseinandersetzung in den örtlichen Gemeinden. Paulus versucht uns zu vermitteln, dass die Amtsträger geistliche Dienste auszuführen haben. Und kein System der Kirchen- und Gemeindeleitung wird funktionieren, wenn die Personen, die vor Ort in verantwortlicher Position sind, nicht die richtigen sind. Wenn sie die Falschen sind, wird kein System funktionieren, sei es bischöflich oder presbyterianisch oder kongregational. Das halte ich übrigens für den entscheidenden Punkt, sowohl in der Christenheit als auch in der Politik. Unabhängig vom Leitungs- oder Regierungssystem, es werden die richtigen Leute gebraucht. Wenn wir jemanden wählen, muss er in seinem Beruf erfolgreich sein und sollte Führungskompetenz haben. Ich denke, das sind gute Voraussetzungen. Aber in einer Kirche oder Gemeinde müssen wir auch herausfinden, ob er ein spiritueller, ein geistlicher Mensch ist. Paulus wird zwei Aspekte eines geistlichen Amtsträgers betonen. Er muss ein Mann des Glaubens sein und er muss von der Liebe Jesu motiviert sein. Wenn diese beiden Eigenschaften nicht in seinem Leben wirksam sind, kann der Dienst in der Kirche nicht funktionieren, egal wie tüchtig er auch sein mag. Was das bedeutet? Nun, die Autorität eines Amtsträgers ist eigentlich überhaupt keine Autorität. Paulus sagt sinngemäß, wenn jemand zum Ältesten oder Bischof oder Diakon in der Gemeinde gemacht wurde, hat er ein Amt übernommen. Er kann sich unter Umständen auch sehr bedeutend und mächtig vorkommen. Aber, so Paulus, in Wirklichkeit besitzt er überhaupt keine Macht, denn Christus ist das Haupt der Gemeinde. Und der Heilige Geist ist derjenige, der die Führung und Leitung und die Richtung zu geben hat. Der Amtsträger selbst soll niemals seinen eigenen Willen in irgendetwas durchsetzen, sondern er soll herausfinden, was der Wille Gottes ist. Das heißt es, ein Mann des Glaubens zu sein. Des Weiteren soll er durch die Liebe motiviert sein. Das bedeutet aber nicht, dass er alle Menschen einseifen und den Rücken waschen soll. Sprich, es ist nicht seine Aufgabe, allen Menschen zu gefallen, sondern er soll den Willen Christi in dieser Gemeinde ausführen. Es ist seine Aufgabe, dafür zu sorgen, dass Christus der Leiter der Gemeinde ist. Mit Schaudern denke ich an die vielen Stunden in Gemeindevorstandssitzungen zurück, die ich damit verbracht habe, über kleine Dinge zu sprechen, die absolut nichts mit dem geistlichen Wohlergehen der Gemeinde zu tun hatten. Aber sie hatten viel mit dem Willen eines sturen, bockigen Amtsträgers zu tun, der jedoch dachte, er sei ein geistlicher Mensch. Dieser Mensch hatte in Wirklichkeit keine Ahnung, dass er lediglich den Willen Christi durchführen sollte. Stattdessen versuchte er nur, seinem eigenen Willen zu folgen, weil er glaubte, dass sein Wille richtig sein musste. Ich kann nur betonen, Christus ist das Haupt, der Leiter der örtlichen Gemeinde, hier und jetzt. Und wir werden sehen, dass Paulus ihn nicht umsonst als den Herrn Jesus Christus bezeichnet. Er ist der Herr. Und Paulus erinnert uns daran, dass er, Jesus, die Nummer eins ist. Der Herr Jesus Christus hat es zu seiner Zeit so gesagt: Was nennt ihr mich aber Herr, Herr, und tut nicht, was ich euch sage? Viele Menschen in der Gemeinde sprechen ihn heute mit Herr an, und doch folgen ihm nicht alle. Liebe Hörer, ein Amtsträger der Kirche oder Gemeinde zu sein, bedeutet, dass sie den Willen Christi, seine Gebote und seine Wünsche erfüllen sollen. Er ist der Leiter der örtlichen Gemeinde. Das ist meines Erachtens das Wichtigste. Und deshalb bin ich nicht bereit, mit jemandem über die Form der Leitung in einer Kirche oder Gemeinde zu streiten. Wenn Sie denken, dass die Leitungsform in Ihrer Gemeinde gut funktioniert, fein. Aber ich bin mir sicher, sie wird nur dann funktionieren, wenn Sie die richtigen Leute am richtigen Platz haben. Und es wird nicht funktionieren, egal um welche Form es sich handelt, wenn Sie die falschen haben. Ein ungeistlicher Amtsträger kann viel Sand in das Getriebe einer Gemeinde oder Kirche streuen. Gerade wenn es um die Aufgabe geht, Gottes Wort in die Welt hinauszubringen. Dieser Zeugendienst für Christus kommt nur allzu schnell zum Erliegen, wenn jemand nicht aus vollem Herzen dahinter steht. Ich fasse kurz zusammen. Im 1. Timotheusbrief beschäftigen wir uns sozusagen mit den Alltäglichkeiten im Dienst der örtlichen Gemeinde, wobei die Betonung darauf liegen wird, dass der Charakter und das Format derer, die ein Amt oder eine bestimmte Aufgabe ausüben, darüber bestimmen, ob es sich wirklich um eine Gemeinde oder Kirche des Herrn Jesus Christus handelt. Das war unsere Einführungssendung zu den beiden Briefen des Apostels Paulus an seinen Mitarbeiter Timotheus. In der nächsten Folge der Sendereihe Durch die Bibel werden wir dann mit den ersten Versen des 1. Timotheusbriefes einsteigen. Bis dahin, auf Wiederhören und Gottes Segen mit Ihnen.
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In unserem natürlichen Denken und Empfinden ist uns nicht bewusst, wie ernst, wie durchdringend und weitreichend das Problem der Sünde ist. Unsere natürliche Ansicht über uns selbst ist, dass man zwar nicht vollkommen ist, aber dass man eigentlich ganz okay ist, abgesehen von manchem Ausrutscher hier und dort. Man ist sich dessen nicht bewusst, dass unsere Sünde aus uns selbst kommt, aus unserem Herzen, und dass unser ganzes Wesen davon beeinflusst und beeinträchtigt ist. Deswegen sagt der Herr, da ist nicht der gerecht sei, auch nicht einer. Da ist nicht der verständig sei, da ist nicht der nach Gott frage. Sie sind alle abgewichen und allesamt untüchtig geworden. Da ist nicht der Gutes tue, auch nicht einer. Ihr Schlund ist ein offenes Grab, mit ihren Zungen handeln sie trüglich. Otterngift ist unter den Lippen, ihr Mund ist voll Fluchens und Bitterkeit. Ihre Füße sind eilend, Blut zu vergießen. Auf ihren Wegen ist eitel Schaden und Herzeleid. Und den Weg des Friedens wissen sie nicht. Es ist keine Furcht Gottes vor ihren Augen.

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1: Sie hören nun die gute Nachricht aus Gottes Wort. Unser Wochenvers steht in Jesaja 40, Vers 31. Aber die auf den Herrn harren, kriegen neue Kraft, dass sie auffahren mit Flügeln wie Adler, dass sie laufen und nicht matt werden, dass sie wandeln und nicht müde werden. Das war unser Merkvers aus Jesaja 40, Vers 31.

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1: Ein Mensch tritt ins Licht. Wir lesen aus Johannes 8, von Vers 12 bis 20, Jesus, das Licht der Welt. Da redete Jesus abermals zu ihnen und sprach, ich bin das Licht der Welt. Wer mir nachfolgt, der wird nicht wandeln in der Finsternis, sondern wird das Licht des Lebens haben. Da sprachen die Pharisäer zu ihm, du gibst Zeugnis von dir selbst, dein Zeugnis ist nicht wahr. Jesus antwortete und sprach zu ihnen, auch wenn ich von mir selbst zeuge, ist mein Zeugnis wahr. Denn ich weiß, woher ich gekommen bin und wohin ich gehe. Ihr aber wisst nicht, woher ich komme und wohin ich gehe. Ihr richtet nach dem Fleisch, ich richte niemand. Wenn ich aber richte, so ist mein Richten gerecht. Denn ich bin's nicht allein, sondern ich und der Vater, der mich gesandt hat. Auch steht in eurem Gesetz geschrieben, dass zweier Menschen Zeugnis wahr sei. Ich bin's, der von sich selbst zeugt, und der Vater, der mich gesandt hat, zeugt auch von mir. Da fragten sie ihn, wo ist dein Vater? Jesus antwortete, ihr kennt weder mich noch meinen Vater. Wenn ihr mich kenntet, so kenntet ihr auch meinen Vater. Diese Worte redete Jesus an dem Gotteskasten, als er lehrte im Tempel, und niemand ergriff ihn, denn seine Stunde war noch nicht gekommen. Corrie ten Boom, die Weltreisende im Auftrag Gottes, erzählte von einem Besuch in einem afrikanischen Gefängnis. Man wollte sie nicht hineinlassen, weil es kurz vorher eine Meuterei gegeben hatte. Aber die Evangelistin lässt sich nicht abweisen und darf schließlich Besuche machen. Da sitzt in einer Zelle ein junger Mann, sie fragt ihn, kennst du Jesus? Er, oh ja, das ist lange her, erzählt der Schwarze. Da entschied ich mich für Jesus, aber dann begann mein politischer Weg. Für nichts mehr hatte ich Zeit und jetzt ist es zu spät. Ich wollte, ich könnte noch einmal von Neuem beginnen, doch in einer Woche werde ich hingerichtet. Wer ist dafür verantwortlich, fragte die Evangelistin. Ich kenne sie alle, genau, sagt der Schwarze bitter. Darauf die Evangelistin nach einer langen Pause, wenn ihr den Menschen nicht vergebt, so wird euch euer Vater eure Verfehlungen auch nicht vergeben. Erst später hörte sie, dass dieser Mann kurz vor der Hinrichtung seiner Frau in einem Brief schrieb, hasse die Leute nicht, die mir das angetan haben, liebe sie, ich kann es nicht, du kannst es nicht, aber Jesus kann es in uns. In einer dunklen Welt des Hasses und der Vergeltung ist Jesus das einzige Licht. Seine Reaktion ist so anders als unsere natürliche Art. Darum spricht er, ich bin das Licht der Welt. Wer mir nachfolgt, der wird nicht in der Finsternis bleiben, sondern wird das Licht des Lebens haben. Nur der kommt aus der Verbitterung heraus, der Jesus nachfolgt. Er hat ja ganz bestimmte Schritte eingeschlagen und in diese Fußstapfen sollen wir treten. Jesus hat die dunkelsten Stunden durchlitten und für die Vollstrecker dieser Qualen gebetet. Hell wird es erst dann in mir, wenn ich gewiss sein kann, dass sein Sterben auch mich ganz von meiner Sünde frei macht. Das Wunder der überströmenden Liebe von Jesus soll nun auch durch mich in die Finsternis der Welt hineinleuchten. Wir wollen noch einiges in der Bibel sehen. Das Bild, das Jesus gebraucht vom Licht der Welt, das wird zuerst in 2. Mose 13, Vers 21 benutzt. Bevor das Volk Israel aus Ägypten zum Wüstenzug aufbricht, heißt es, und der Herr zog vor ihnen her am Tag in einer Wolkensäule, um sie den rechten Weg zu führen, und bei Nacht in einer Feuersäule, um ihnen zu leuchten, damit sie Tag und Nacht wandern konnten. Niemals wich die Wolkensäule von dem Volk bei Tag, noch die Feuersäule bei Nacht. Dann lesen wir im Psalm 139 von dem Licht, das Gott bei uns scheinen lassen will. Psalm 139, Vers 11 und 12. Spräche ich, Finsternis möge mich decken und Nacht statt Licht um mich sein, so wäre auch Finsternis nicht finster bei dir und die Nacht leuchtete wie der Tag. Finsternis ist das Licht. Und in Jesaja 42, Vers 6 heißt es, ich, der Herr, habe dich gerufen in Gerechtigkeit und halte dich bei der Hand und behüte dich und mache dich zum Bund für das Volk, zum Licht der Heiden. Und in Johannes 3, da heißt es von Vers 19 bis 21, das ist aber das Gericht, dass das Licht in die Welt gekommen ist und die Menschen liebten die Finsternis mehr als das Licht, denn ihre Werke waren böse. Wer Böses tut, der hasst das Licht und kommt nicht zu dem Licht, damit seine Werke nicht aufgedeckt werden. Wer aber die Wahrheit tut, der kommt zu dem Licht, damit offenbar wird, dass seine Werke in Gott getan sind. Viele Menschen verstanden das Wort von Jesus nicht und erkannten auch das Licht nicht, das ihr Leben erleuchtet hätte. Und in Johannes 12, Vers 36 lesen wir, glaubt an das Licht, solange ihr es habt, damit ihr Kinder des Lichts werdet. In Epheser 5, Vers 9 bis 14, da heißt es, die Frucht des Lichts ist lauter Güte und Gerechtigkeit und Wahrheit. Prüft, was dem Herrn wohlgefällig ist, und habt nicht Gemeinschaft mit den unfruchtbaren Werken der Finsternis, deckt sie vielmehr auf. Denn was von ihnen heimlich getan wird, davon auch nur zu reden, ist schändlich. Das alles aber wird offenbar, wenn es vom Licht aufgedeckt wird. Denn alles, was offenbar wird, das ist Licht. Darum heißt es, wach auf, der du schläfst, und steh auf von den Toten, so wird dich Christus erleuchten. Ja, Christus ist das Licht der Welt, das uns erleuchtet und unser Leben Licht macht, unsere Finsternis erhellt. Im 1. Johannesbrief, Kapitel 2, Vers 9 bis 11, heißt es, wer sagt, er sei im Licht und hasst seinen Bruder, der ist noch in der Finsternis. Wer seinen Bruder liebt, der bleibt im Licht und durch ihn kommt niemand zu Fall. Wer aber seinen Bruder hasst, der ist in der Finsternis und wandelt in der Finsternis und weiß nicht, wo er hingeht, denn die Finsternis hat seine Augen verblendet. Und in Offenbarung 22, im letzten Kapitel der Bibel, in Vers 5 heißt es, es wird keine Nacht mehr sein in der ewigen Stadt im neuen Jerusalem, und sie bedürfen keiner Leuchte und nicht des Lichts der Sonne, denn Gott, der Herr, wird sie erleuchten und sie werden regieren von Ewigkeit zu Ewigkeit. Das ist wichtig, dass unser Leben erhellt wird und die Finsternis vom Licht von Jesus erleuchtet wird und wir Lichtsleute sind. Öffne uns auch das Verständnis, wie den Jüngern du getan. Zu lebendiger Erkenntnis trag die Fackel selbst voran. Licht der Welt, das schon erleuchtet manche dunkle Finsternis. Licht der Welt, auch uns erleuchte, denn im Licht geht man gewiss. Amen.

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Über Jesus lesen wir in Hebräer Kapitel 1. Nachdem vor Zeiten Gott manchmal und mancherlei Weise geredet hat zu den Vätern durch die Propheten, hat er am letzten in diesen Tagen zu uns geredet durch den Sohn, welchen er gesetzt hat zum Erben über alles, durch welchen er auch die Welt gemacht hat. Welcher sintemal, er ist der Glanz seiner Herrlichkeit und das Ebenbild seines Wesens und trägt alle Dinge mit seinem kräftigen Wort und hat gemacht die Reinigung unserer Sünden. Durch sich selbst hat er sich gesetzt zu der Rechten der Majestät in der Höhe. Wir danken und preisen Gott dafür, dass er uns seinen Sohn gesandt hat und wollen selbst am Herrn Jesus festhalten und ihn auch bekannt machen. 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
1: Und wie bekommt man den Heiligen Geist? Nach Epheser 1, Vers 13 und 14. Nachdem ihr geglaubt habt, das Evangelium eures Heils, seid ihr versiegelt worden mit dem Heiligen Geist. Also glaube an das Evangelium, nach Buße, Reue, dann bekommen wir den Heiligen Geist, werden mit ihm versiegelt und damit auch organisch hineingeführt in den Leib Christi. Und das ist noch wichtig, gerade für den nächsten Punkt, der Leib und der Weinstock. Wir haben nämlich im Neuen Testament eine ganz ähnlich klingende Belehrung, in Johannes 15, wo der Herr Jesus den Jüngern sagt, ich bin der wahre Weinstock. Ihr seid die Reben. Der Herr Jesus ist der Weinstock und die Jünger sind die Reben am Weinstock. Und der Herr Jesus erklärt, nur wenn ihr in einer lebendigen, organischen Beziehung mit mir seid, könnt ihr überhaupt für den Vater Frucht bringen in eurem Leben. Aber dann spricht der Herr davon, wenn nun eine Rebe keine Frucht bringt, dann geschieht das, was ganz normal ist im Weingarten. Der Weingärtner kommt und schneidet diese unnützen Ranken ab. Und was macht man mit diesen unnützen Ranken, weil man sie nicht gebrauchen kann? Man wirft sie ins Feuer. Also, Reben können abgeschnitten und ins Feuer geworfen werden. Nun müssen wir eben Folgendes bemerken. Wenn es geht um den Weinstock und die Reben, dann geht es um die Jünger, die dem Herrn nachfolgen. Und da ist es nicht immer eindeutig, ob alle Jünger wirklich bekehrt sind. Unter den 12 Aposteln sogar gab es einen, der war nicht bekehrt. Der Herr nennt ihn sogar der Sohn des Verderbens, Judas. Und der hat keine Frucht gebracht. Der hat gestohlen. Er hat keine Frucht gebracht. Und diese Rebe wurde abgeschnitten, und dann bleibt nur noch das ewige Verderben, das Feuer.
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1: Sie hören nun die gute Nachricht aus Gottes Wort. Unser Wochenvers steht in Jesaja 40, Vers 31. Aber die auf den Herrn harren, kriegen neue Kraft, dass sie auffahren mit Flügeln wie Adler, dass sie laufen und nicht matt werden, dass sie wandeln und nicht müde werden. Das war unser Merkvers aus Jesaja 40, Vers 31.

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1: Also, auch hier wieder ein Begriff der Schiffsfahrt, und das hilft uns eben das Ganze in dem Ganzen eine geistliche Übertragung als naheliegend erkennen zu können. Wenn wir denken, in der Apostelgeschichte beginnt das Zeugnis der ersten Christen sehr eindrücklich. Und die Kirche, also die Gemeinde Gottes, wird hier im Gegensatz gezeigt zu Israel, wird auch gezeigt, wie groß die Spannungen dazwischen waren, zwischen Judentum und der entstehenden Gemeinde. Es wird gezeigt, dass aber das Zeugnis des jüdischen Volkes versagt hatte. Zum Beispiel wird das sehr deutlich in der Predigt von Stephanus. Wie er sagt, schaut, genauso wie es immer war, damals hatten die Brüder Josef verworfen und später haben die Israeliten Mose verworfen und so weiter. Und jetzt habt ihr eben auch den Christus, den Messias verworfen. Sehr dramatisch wird gezeigt, wie das jüdische Zeugnis versagt hat auf Erden. Mit dem Höhepunkt der Verwerfung des Messias. Und dann sehen wir das aufkommende Christentum. Ein Herz und eine Seele. Sieht total positiv aus. Aber wenn wir jetzt 2000 Jahre Kirchengeschichte überblicken und sehen die Situation heute, dann müssen wir sagen, das ist nicht besser gegangen als mit Israel. Es endet gewissermaßen auch, dass das christliche Zeugnis im weitesten Sinn, nicht? Also umfassend alle christlichen, alle Menschen, die sich zum Christentum zählen, der endet es eigentlich mit einer Katastrophe. Und wenn wir denken, im 20. Jahrhundert, wo gerade von christlicher Seite her, von der Theologie her, die Auferstehung Christi geleugnet wird, die ganze Inspiration der Bibel wird geleugnet, alles Dinge, die wirklich die Fundamente zerstören. Das kommt aus dem Christentum selber, dieser Angriff auf auf die Fundamente des Christentums. Das zeigt uns, wie wir wirklich in der Zeit des Schiffbruchs leben. Und trotzdem endet das Ganze mit dem Eingreifen Gottes, dass er sein erlöstes Volk, die wahren Erlösten aus der Christenheit, die wird er ins ersehnte Melite führen. Aber es braucht eine Rettungsaktion.
2: Ist ja der Gedanke korrekt, der manchmal geäußert wird, das Haus Gottes und der Leib Christi sei nicht unbedingt ein und dasselbe. Im Haus Gottes gäbe es auch Hesse zur Unehre, also Menschen, die nicht Gott gehören, aber am Leibe Christi nicht. Da wären nur Glieder an seinem Leibe. Und das wäre hier das Schiff und der Inhalt.
1: Ja, es ist also so, dass der Leib Christi, wenn darüber gesprochen wird im Neuen Testament, dann sind immer nur die wahren Erlösten gemeint. Beim Haus Gottes gibt es zwei Darstellungen. Es gibt das Haus Gottes dargestellt als bestehend aus nur lebendigen Steinen. Wenn Christus sagt, auf diesen Felsen will ich meine Versammlung bauen. Er baut nicht ungläubige Menschen ein. Aber 1. Korinther 3 sagt Paulus, ich habe als Architekt den Grund gelegt, jetzt muss jeder gut aufpassen, wie er darauf baut. Und da sehen wir das Haus Gottes gewissermaßen von der menschlichen Seite aus. Und da wurde eben ein Bau errichtet, wo Vermischung gemacht wurde.
2: Könnte man das mit dem Schiff vergleichen?
1: Das könnte man jetzt vergleichen mit diesem Schiff, das gewissermaßen das ganze christliche Zeugnis gewissermaßen beschreibt. Das als mit einer Katastrophe endet und trotzdem mit einer gewaltigen Rettung. Denn alle, die eingestiegen waren am Anfang, erreichen doch das Ziel, da auf der Insel.
2: Rettung, wie das heißt, die Entrückung bedeutet.
1: Ja, genau. Also bei der Entrückung, die Entrückung ist ein Herausreißen, das heißt das Wort Entrückung. Im Englischen ist es umschrieben mit Rapture. Das trifft genau den griechischen Ausdruck. Ein Herausreißen. Und so entspricht das sehr schön diesem Bild hier, wo aus der größten Not gewissermaßen noch die 276 dann ans Land gerettet werden. Gut, also ich glaube, das gibt so den Rahmen, um den Einstieg zu finden.
3: Die Zahl 276 hat keine besondere Bedeutung. Oder ist das die Vollzahl aus den Nationen?
1: Ja. Also an sich wird sie schon eine Bedeutung haben, wie wir noch sehen werden. Denn die Zahl taucht ja einen ganz entscheidenden Moment der Geschichte auf. Nicht am Anfang, nicht irgendwo zwischendurch, sondern genau dort, wo Paulus Mut macht, Essen, wo er Gott dankt und das Brot bricht. Und da wird man im Text darauf, wird der Leser darauf aufmerksam gemacht, dass es genau 276 waren. Also, jedenfalls ist die genaue Kenntnis der Zahl ist von Bedeutung im Zusammenhang, wie wir noch sehen werden. Aber noch über das Ganze von verschiedenen Seiten angehen. Einerseits rein technisch, was überhaupt dasteht, was der Text sagt. Dann eben zweitens die Übertragung auf die Kirchengeschichte. Aber drittens auch überhaupt die Anwendung auf die Frage, worum es damals geistlich ging. Wir müssen uns vorstellen, da ist der Völkerapostel, ist auf seiner Missionsreise nach Rom. Das Ziel ist, ein Zeugnis abzulegen vor dem König der Könige damals, dem Kaiser von Rom, gegenüber Nero. Jetzt, er geht dorthin. Das war das Ziel Gottes. Wir haben das gesehen, wie der Herr ihm schon bei der Bekehrung gesagt hat, dass er auserwählt ist, um Zeugs des Evangeliums vor Könige zu bringen. Und da sitzt er auf dem Weg, nicht nur, nachdem er gerade vorhin Agrippa, dem König Agrippa, dem Zweiten, ein Zeugnis abgelegt hat, Apostelgeschichte 26, geht er zum Oberkönig, zum Kaiser nach Rom. Und erlebt auf der Hinreise eine derartige Katastrophe. Und da stellt sich doch überhaupt die Frage, wie ist das eigentlich? Inwiefern haben wir mit Bewahrung und mit dem Eingreifen und mit den Wundern Gottes zu rechnen, wenn wir im Dienst des Herrn stehen? Also auch die Frage, ja, kann man sicher sein, wenn man als Missionar mit dem Flugzeug geht, dass das Flugzeug dann nicht abstürzt? Und die Erfahrung zeigt es, auch Missionare können abstürzen. Und auch wenn wir für das Evangelium etwas unternehmen, können wir plötzlich einen Unfall haben. Oder kann vieles so gehen, wie wir es uns nie wünschen würden. Und warum lesen wir überhaupt gar nicht von Wundern? Ja, wir haben doch in der Apostelgeschichte gelesen, wie Petrus durch einen Engel aus dem Gefängnis herausgeführt wurde. Da geschieht nichts in Caesarea. Der sitzt schon jahrelang da in Caesarea fest. Und jetzt geht er nach Rom, da sitzt er nochmal 2 Jahre fest. Und unterwegs eine solche Reise. Mit Schiffbruch. Und dann auch die Frage, ja, damals in den Evangelien hat man es erlebt, dass der Herr dann aufgestanden ist und hat dem Sturm geboten. Da geschieht nichts. Geht alles seinen natürlichen Lauf. Also, wir sehen, da steckt sehr viel Konkretes drin, was uns anspricht und uns auch eben die Frage vorstellt, inwiefern soll wir dauernd mit Wundern Gottes rechnen, wenn wir quasi für dem Herrn dienen möchten. Das wollen wir doch alle. Aber wir sehen also kein Eingreifen und es gibt viel Hindernisse, Wind, der dagegen geht und dann eben dieses fast Verzweifeln der Menschen auf dem Schiff. Und wir dann auch diese Gemeinheit da mit den Matrosen, die plötzlich abgehen wollen. Aber nirgends findet man irgendwie das so, dass jetzt Gott ganz direkt sichtbar da eingreift. Am Schluss, das Schiff geht sogar zugrunde. Und vielleicht auf einer weiteren Ebene können wir auch noch Folgendes sehen. Wie sollen wir überhaupt die Natur betrachten? Und die Naturgewalten? Das ist auch noch ein Thema, das hier irgendwie vor uns tritt. Gott hat in die Natur enorme Gewalten und Kräfte hineingelegt in der Schöpfung und da sind sie entfesselt. Und Naturgewalten können sich sehr zerstörerisch auswirken. Und doch, Gott hat am Anfang gesagt zu Adam und Eva, 1. Mose 1, dass sie die Erde sich untertan machen sollen. Also liegt in den Naturgewalten liegen Möglichkeiten für uns. Zum Beispiel, wir haben da lesen viel von Wind. Und Wind kann sehr zerstörerisch sein. Aber auf der anderen Seite kann man die Naturgewalt so benutzen, dass man dadurch Korn mahlen kann und die Erhaltung des Lebens fördern kann, indem man Windmühlen macht. Und wir lesen auch da viel vom Wasser. Und das Wasser können wir auch ausnutzen, gerade diese gewaltigen Kräfte des Wassers, und wir können elektrisch daraus machen. Strom. Aber Strom selber kann auch sehr zerstörerisch sein, das kann man ausprobieren, wenn man in eine Steckdose hineinlenkt. Das kann tödlich enden. Also nur zum Sagen, die ganze Thematik der Naturkräfte, wie sie einerseits zerstörerisch sein können und andererseits wie der Mensch, aber auch berufen ist, sie sich untertan zu machen und Nutzen daraus zu dienen. Aber das Ganze ist ja so, wir sind alle sehr materialistisch erzogen worden in unserer Schulbildung. Und unsere Sicht der Naturgesetze ist so, dass die Natur ist gewissermaßen wie eine Uhr, die aufgezogen ist und tickt. Ob Gott sie mal aufgezogen hat, das haben vielleicht gewisse Lehrer noch offen gelassen. Andere haben es ganz abgelehnt. Aber im Prinzip haben wir im Allgemeinen diese Sicht auch übernommen. Das Naturgesetze sind einfach, das ist so eine Uhr, die jetzt einfach so nach ihren Gesetzen abtickt. Aber in der Bibel finden wir etwas ganz anderes. Nämlich, ja, wenn wir denken an Hebräer 1, Vers 1 und 2. Ja, genau, liest gerade vor, ist sehr wichtig hier.
4: Hebräer 1, Vers 3. Welcher der Abglanz seiner Herrlichkeit und der Abdruck seines Wesens seiend und alle Dinge durch das Wort seiner Macht tragend.
1: Und liest noch Vers 2 dazu von dem Sohn, den
4: Gerät den Sohn, in den er gesetzt hat, zum Erben aller Dinge, durch welchen er auch die Welten gemacht hat.
1: Da wird uns zweierlei gesagt. Der Sohn Gottes ist der Erschaffer, der Schöpfer der Welten. Hier in der Mehrzahl, das umfasst sichtbare und unsichtbare Welten. Und zweitens, Vers 3, er hat es nicht nur erschaffen, sondern er trägt es jetzt durch sein mächtiges Wort. Das heißt, Gott ist aktiv der Erhalter und Träger der Schöpfung. Also nicht nur der die Uhr aufgezogen hat am Anfang und sie sich selbst überlassen, ablaufen lässt, sondern er trägt sie, das bedeutet das Wort seiner Macht, kontinuierlich durch sein mächtiges Wort.
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In Lukas 12 lesen wir: Und er sagte ihnen ein Gleichnis und sprach: Es war ein reicher Mensch, das Feld hatte wohlgetragen. Und er gedachte bei sich selbst und sprach: Was soll ich tun? Ich habe nicht, da ich meine Früchte hinsammle. Und sprach: Das will ich tun. Ich will meine Scheunen abbrechen und größere bauen und will dreinsammeln alles, was mir gewachsen ist und meine Güter. Und will sagen zu meiner Seele: Liebe Seele, du hast einen großen Vorrat auf viele Jahre. Habe nun Ruhe, iss, trink und habe guten Mut. Aber Gott sprach zu ihm: Du Narr, diese Nacht wird man deine Seele von dir fordern. Und wes wird sein, das du bereitet hast? Also geht es, wer sich Schätze sammelt und ist nicht reich in Gott. Identifizieren Sie sich mit dem Mann aus diesem Gleichnis. Hören Sie auf Gottes Warnung, heute, und wenden Sie sich zu Jesus Christus. Er kann Sie aus Ihrer geistlichen Armut befreien.

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1: Der Wüstensand am Roten Meer lag warm und unberührt. Soweit das Auge sehen konnte, dehnten sich die kleinen Wellen und Hügel, die der Wind aufgebaut hatte. Als aber die Israeliten durchgezogen waren, markierte eine breite Spur von zahllosen Fußstapfen ihren Weg. Langsam zogen sie dahin, ganz langsam, wegen der Kinder und auch wegen des Viehs, die größte Karawane, die jemals durch die Wüste zog, und auch die glücklichste. Sie wussten nicht, wohin es ging. Sie waren niemals aus Ägypten herausgekommen. Mose ging voran mit erhobenem Stab und das Volk vertraute ihm. Aber es gab noch einen anderen Führer, noch weiser und besser als er. Wenn Mose den Weg hätte suchen müssen, dann wäre er geradeaus nach Nordosten gegangen durch das Land der Philister. Aber bei der großen Mauer bog die Spur in scharfem Winkel nach Süden ab und dann folgte der Zug dem Gebirge am Roten Meer und entfernte sich immer mehr vom Land Kanaan. Niemand begriff das. Dennoch fühlte sich niemand beunruhigt. Denn der Herr ging vor ihnen her in einer Wolkensäule. Gott selbst begleitete sie in die fremde Welt hinein. Die Sonne schadete keinem. Gott milderte ihre Strahlen, wenn die Hitze allzu groß wurde. Er sah auch, wenn die Kinder müde waren, dann blieb die Wolke am Himmel stehen. Gott zeigte ihnen, wo sie lagern konnten. Und war die Sonne untergegangen, dann wurde es doch nicht dunkel, denn Gott leuchtete ihnen. Die Wolke des Herrn wurde zu einer Feuersäule. Ehrfürchtig folgten ihr die Menschen. Der Herr war ihr Hirte. Sie brauchten ihm nur zu vertrauen und zu folgen. In Ägypten saß der Pharao in seinem Palast. Stumm und voll Furcht standen seine Diener rundum, denn der König starrte finster nach draußen. Die Gärten lagen still und die Äcker waren verlassen. Dort hinten, ganz fern, warteten die halbfertigen Bauwerke. Der König wetterte los.
2: Warum haben wir das Volk ziehen lassen? Warum war ich solch ein Narr, dass ich nach so langem Kampf doch nachgab? Haben wir nun die Schicksalsschläge umsonst ertragen?
1: Aus einem anderen Saal klangen Klagelieder herüber. Dort wurde die Leiche des Königssohnes einbalsamiert. Auf einmal flog die Tür auf. Ein Bote kam keuchend herein und warf sich dem König zu Füßen.
2: König,
1: rief er,
2: diese Sklaven feiern kein Fest mehr in der Wüste. Sie fliehen und sie haben sich jetzt schon verirrt. Ich sah ihre Karawane bei Etam nach Süden abbiegen. Sie haben einen ganz falschen Weg eingeschlagen.
1: Da sprang der König auf. Er sah noch eine Gelegenheit. Seine Augen funkelten vor hinterlistiger Freude und seine Hand griff zum Schwert.
2: Spannt die Wagen an,
1: rief er.
2: Mit dem Schwert wollen wir sie wieder an ihre Arbeit treiben.
1: Und kurz darauf rasselten donnernd 600 der besten Kampfwagen aus der Stadt nach Osten. Gott hatte dem Volk wieder seinen Ruheplatz gezeigt. Sie waren immer weiter an den Bergen entlang nach Süden gezogen. Dann kam ein schmaler Durchgang zum Meer. Ein enges Tal zog sich quer durch das Gebirge. Dort waren sie eingebogen. Vor ihnen brausten die Wogen. Links und rechts erhoben sich steile Felswände. Hinter ihnen, dort woher sie kamen, lag die Wüste, die sich bis nach Ägypten erstreckte. Über ihnen aber hing die Wolke des Herrn. Der Hirte wachte bei seiner Herde. Es war gegen Abend still und kühl. Da erhob sich einer aus dem Volk und sah zur Sonne. Rot glühte sie am Horizont zum dritten Mal, seit sie aus Ägypten aufgebrochen waren. Vor der roten Sonne aber bewegte sich etwas. Große Staubwolken verdunkelten das Licht, und es war, als ob der Boden leise dröhnte. Da wussten sie sogleich alle, dort kam der Pharao mit seinem wilden Heer. Verzweifelt und voller Angst drängten sie sich aneinander wie eine Herde erschrockener Schafe. Wohin jetzt? Es gab keine Rettung, sie saßen in der Falle, hohe Berge links und rechts, brausende Wogen vor ihnen, wütende Feinde im Rücken. Nirgends war ein Ausgang. Sie sahen schon den Tod vor Augen und sagten zu Mose:
3: Gab es denn nicht genug Gräber in Ägypten?
4: Warum musstest du uns hierher führen?
3: Sollen wir in der Wüste sterben?
4: Was hast du uns angetan?
1: Aber Mose stand ruhig und stark unter ihnen. Er sah sich nicht ängstlich um, er blickte nach oben. Und er sah, wie die Wolkensäule sich langsam bewegte, zurück über die Menschen hinweg, und zwischen ihnen und dem Feind blieb sie stehen. Da ertönte Moses kräftige Stimme wie eine Posaune zwischen den Bergwänden.
5: Habt keine Angst, haltet stand, dann werdet ihr sehen, wie der Herr euch heute helfen wird. Denn so wie ihr die Ägypter heute seht, werdet ihr sie niemals wiedersehen. Der Herr wird für euch kämpfen. Seid nur still.
1: Rasch und zitternd ordneten die Kinder Israels sich in Reihen und folgten ihm. So kamen sie ans Meer. Die Wellen überspülten schäumend den Strand. Es wurde schon dunkel. Ganz fern war das andere Ufer, unsichtbar. Und dorthin wies Mose mit dem Stab. Da begann es zu wehen. Es pfiff und heulte in den Lüften. Der Sturm warf sich auf das Meer. Wie ein Messer schnitt er durchs Wasser, stürzte sich auf die Wogen und drückte sie beiseite. So pflügte er einen Weg durch das Meer, ein Tal zwischen Wasserbergen, und er fegte den Meeresboden trocken, so dass die Menschen dort gehen konnten. Ein Weg lag jetzt vor ihnen, sein Ende aber war nicht zu sehen. Und auf diesem Weg schritt Mose nun voran, ins Meer hinein, in die Tiefe. Hinter ihm kamen die Menschen. Sie redeten kein Wort und sie zitterten vor Scheu. Dies war ein Wunder. Um sie herum heulte der Sturm, aber ihnen geschah nichts. Die Sonne war jetzt untergegangen, doch wurde es nicht dunkel. Hinter ihnen aus der Wolke des Herrn strahlte das himmlische Licht. So kamen sie schnell weiter, zwischen zwei Wassermauern, die Gott selber festhielt. Inzwischen aber waren nach einer wilden Fahrt die Ägypter in der Schlucht angekommen, wo die Kinder Israels gelagert hatten. Dort machten sie nun Halt, dicht am Meer, und sahen sich verdutzt um. Wo waren die Sklaven? Vom Boden verschluckt? Über die Berge entwichen? Ein Soldat zeigte ganz aufgeregt nach vorne. Ja, dort zogen sie hin. Durch das Wasser gingen sie. Wie war das möglich? Mitten durch das Wasser führte ein trockener Weg und Feuer vom Himmel leuchtete ihnen. Die Soldaten rissen an den Zügeln, dass die Pferde sich hoch aufbäumten. Aber Pharaos Stimme jagte sie weiter. Voll irrsinniger Wut trieb er sie an. Wo ein Sklave gehen konnte, musste auch ein König gehen können. Die Soldaten folgten ihm in wildem Galopp in die Tiefe. Aber da schlug der Sturm um und peitschte ihnen ins Gesicht. Es wurde ganz dunkel zwischen den hohen Wassermauern. Eine schwere, dunkle Wolke erhob sich drohend zwischen ihnen und den Flüchtenden. In ihr grollte der Donner. Ein Gewitter zog auf. Immer schwieriger wurde es zu fahren. Die Ägypter kamen nicht mehr richtig voran. Und die schreckliche Wolke hing immer noch da. Wie ein lebendes Wesen trieb sie vor ihnen her, als wollte sie ihnen Einhalt gebieten. Ihr Licht strahlte auf der Seite der Israeliten. Die Ägypter sahen nur die dunkle Rückseite vor sich. da befiel sie Angst. Sie fürchteten ein Unglück, aber sie fuhren weiter ihrem König nach. Sie schlugen auf ihre Pferde ein, die angstvoll wieherten. Sie schrien sich in all dem Lärm gegenseitig zu, um sich Mut zu machen. So kämpften sie sich verbissen vorwärts die ganze Nacht hindurch. Doch als sie gegen Morgen die Israeliten fast erreicht hatten, wurde es so schlimm, dass sie nicht weiter konnten. Der Meeresboden wurde morastig, die Räder versanken im Schlamm, die Pferde stolperten, Bündel von Blitzen schossen aus der Wolke unter die erschrockenen Männer. Der Donner grollte ihnen ins Gesicht. Sie merkten, dass dies kein gewöhnlicher Kampf war. Eine unbekannte Macht gebot ihnen Einhalt. Der Gott Israels kämpfte für sein Volk.
2: Fliehen!
1: Rief einer und riss seine Pferde zurück, um zu wenden. Aber andere fuhren noch weiter. Alles ging drunter und drüber. Pferde bäumten sich gegeneinander auf. Wagen stießen krachend zusammen und stürzten um. In dem Augenblick aber, als die Morgensonne die Berggipfel rötete, stiegen die letzten Israeliten an das jenseitige Ufer. Da streckte Mose, der Anführer, auf Gottes Befehl seine Hand aus über das Meer. Der Wind legte sich, die Wassermauern rückten aufeinander zu. Die Soldaten sahen sie auf sich zukommen, streckten die Hände aus, um sie zurückzuhalten, und schrien vor Angst. Vergeblich. Zwei gewaltige Wassermauern stürzten über ihnen zusammen, brausend und kochend. Die Wellen erstickten die Todesschreie. Eine Hand griff verzweifelt ins Leere. Die blaue Feder auf einem Pferdekopf ragte noch einmal aus dem Wasser auf. Dann nichts mehr. Das stolze Heer des Pharao war vernichtet. Das Volk Israel hatte sich am Meeresufer versammelt. Entsetzt hatte es zugeschaut, erstarrt vor Schreck. Jetzt wachten die Menschen auf. Sie hoben die Hände zum Himmel und all die Tausende brachen

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und Miriam, Moses und Aarons Schwester, die fast 100 Jahre alt war, nahm ihr Tamburin und sang mit, und alle Frauen stimmten ein. Sie jubelten und antworteten den Männern, es war ein wunderschöner Wechselgesang. 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

Das war gerade die Geschichte Durch Wüste und Meer aus dem großen Erzählbuch zur biblischen Geschichte. Ich hoffe, ihr kommt wieder, denn es gibt noch viele spannende Geschichten für euch.

Was meint ihr, liebe Kinder, wie gut muss man sein, damit wir von Jesus gerettet werden? Als Jesus hier auf der Erde war, gab es viele Menschen, die dachten, sie müssen gut sein, um gerettet zu werden. Und nachdem sie sich sehr bemüht haben, haben sie angefangen zu glauben, dass sie wirklich gut waren, besser als andere Menschen. Dann fingen sie an, die anderen zu verachten, weil sie dachten, die sind so schlimm und ich bin so gut. So haben sie auch über Zachäus gedacht, der viel Geld von anderen Menschen gestohlen hatte. Aber als Jesus zu Zachäus kam, da tat er Buße und wurde gerettet, auch wenn er so schlimm war. Jesus sagte dann, der Menschensohn ist gekommen, zu suchen und selig zu machen, was verloren ist. Ich hoffe, liebe Kinder, ihr habt auch Jesus als Heiland angenommen. Und wenn nicht, dann lasst es nicht für morgen. Sagt ihm heute, Jesus, komm in mein Leben, vergib mir meine Sünden und sei du mein Heiland.

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1: Sie hören nun die gute Nachricht aus Gottes Wort. Unser Wochenvers steht in Jesaja 40, Vers 31. Aber die auf den Herrn harren, kriegen neue Kraft, dass sie auffahren mit Flügeln wie Adler, dass sie laufen und nicht matt werden, dass sie wandeln und nicht müde werden. Das war unser Merkvers aus Jesaja 40, Vers 31.

0: Es ist schön, dass Sie auch heute das Programm Wissenschaft, Bibel und Erlösung hier bei Ihrem biblischen Hörfunk anhören. Das, was wir aus der Wissenschaft lernen, hat auch meistens eine praktische Anwendung für unser Leben. Dasselbe gilt, wenn wir von der Bibel lernen. Darüber spricht Professor Gitt in seinem Vortrag »Wie gestalte ich mein Leben?« Eine Frage mit praktischen Auswirkungen für Sie. Hören Sie nun die letzte Folge von diesem Vortrag.
1: Das größte Ziel, das die Bibel gesetzt hat, das ist das ewige Ziel. Und nur von dem ewigen Ziel her können wir in dieser Welt leben. Ich wüsste überhaupt nicht, wie ich in dieser Welt leben sollte, mich einordnen sollte, wenn ich nicht ein ewiges Ziel hätte. Das ewige Ziel programmiert mein Leben. Das ist entscheidend. Und darum ist es wichtig, dass wir das ewige Ziel kennen und uns auch ein Bild machen von der Größe dieses ewigen Zieles. Dieses ewige Ziel ist kausal verknüpft mit einer Person. Es ist die Person des Schöpfers, es ist die Person des Herrn Jesus. In 1. Johannes 5, Vers 12 lesen wir, wer den Sohn Gottes hat, der hat das ewige Leben. Wer den Sohn Gottes nicht hat, der hat das ewige Leben nicht. Das ist eine kausale Verknüpfung, und zwar eine sehr starke kausale Verknüpfung. Davon gibt es keine Ausnahme. Wenn heute in unserer multikulturellen Gesellschaft so viel geredet wird, dass auch die anderen Religionen auch Wege zu Gott sind, dann ist das ein sehr tiefer Irrglaube. Das stimmt überhaupt nicht. Die Bibel hat sich eindeutig festgelegt und sagt, nur über Jesus Christus führt der Weg nach Haus. Nur über Jesus Christus finden wir eine ewige Heimat. Oder wir finden sie nicht. Und darum ist es so wichtig, dass wir diese Botschaft der Rettung von Jesus hinaustragen in diese Welt. Und darum freue ich mich, als ich diesen riesigen Chor vorhin gesehen habe hier von der Bibelschule Brake, wo so viele sind, so viele junge Leute, die hinausgehen werden in diese Welt und diese Botschaft den Menschen sagen, damit Menschen in den Himmel kommen und wieder andere zugerüstet werden, so wie hier das Wort das sagt aus dem 2. Timotheusbrief, 2 Vers 2. Das befiehlt treuen Menschen an, die das auch wieder weitergeben. Wir schaffen es nicht alleine. Es müssen wieder mehrere sein, die Menschen dort wegholen. Ich hatte neulich ein Gespräch mit einem jungen Mann und fragte ihn, wie er lebt, was sein Konzept ist. Er sagte, ich möchte so leben, dass einmal in der Hölle weniger Menschen sind. Das hat mich bewegt. Dass einmal einige Leute durch mein Zutun, durch meine Hilfe nicht in der Hölle sein werden, sondern im Himmel. Ist das unser Lebenskonzept? So ein Konzept brauchen wir. Und ich möchte all den jungen Leuten Mut machen, die das auf ihre Fahne geschrieben haben und diese Ausbildung machen und dann hinausgehen in diese Welt, um Menschen zu retten, damit sie nicht in die Hölle kommen. Ein wunderbares Ziel. Ganz großartig ist das. Auch darüber müssen wir reden, uns darüber Gedanken machen. Über dieses ewige Ziel, das ewige Leben, da gibt es ja viele Wörter in der Bibel dafür. Ein anderes Wort ist der Himmel. Das ewige Leben bei Gott heißt auch Himmel. Es gibt aber auch eine zweite Abteilung. Und das wird in unseren Tagen weitgehend verschwiegen. Es gibt den Ort der Verlorenheit, der ewigen Verlorenheit. Es gibt den Ort der Hölle. Nicht, weil das irgendjemand gesagt hat oder geschrieben hat, sondern weil Jesus das verkündigt hat. Und er hat das mit einem unvorstellbaren Ernst den Menschen gesagt, dass es diesen Ort gibt. Und er sagt, reiß dir dein Auge aus oder hack dir einen Arm ab oder mache sonst was. Aber dass du ja nicht an diesen verfluchten Ort kommst. Sieh zu, dass du den Himmel erreichst. Sieh zu, dass du in den Himmel kommst. Ich bin gekommen. Ich bin der Weg zum Himmel. Ja, ich bin der Himmel selbst. Kann man auch so übersetzen. Das könnte ein Ich-Bin-Wort der Bibel sein, durch Schlussfolgerung gefunden. Der Jesus hat nämlich gesagt, ich bin das Leben, ich bin das ewige Leben, das heißt, ich bin der Himmel. Wer zu Jesus kommt, der hat den Himmel. Und anders hat er ihn nicht. Das haben wir eben gehört, durch kausales Denken. Dann haben wir es nicht. Darum ist das so grundlegend. Und darum müssen wir noch etwas nachdenken über diese beiden Orte, wie sie sind. Ich habe durch Schlussfolgerung zwei Sätze herausgefunden an der Bibel. Auf der Erde gibt es keine vorstellbare Situation, die so schön ist wie der Himmel. Was immer wir uns auch nur vorstellen. Nichts ist so schön wie der Himmel. Aber auch das andere, der andere Satz. Auf der Erde gibt es andererseits keine Situation, die so schlimm, so schrecklich ist wie in der Hölle. Wir sehen also, nach dem Tode wird das ein Riesenunterschied werden. Viel, viel weiter als das, was wir uns hier auf der Erde vorstellen können. Viel, viel weiter. Stellen wir uns zunächst einmal ein paar schöne Situationen auf der Erde vor. Was ist das Schönste hier auf dieser Erde? Ich würde sagen, die Liebe. Gibt nichts Schöneres. Thomas Mann hat einmal gesagt, ohne den Tod hätte es wohl kaum Dichter auf der Erde gegeben. Ich würde den Satz etwas anders formulieren. Ich würde sagen, ohne die Liebe hätte es keine Dichter gegeben, denn sie haben alle über die Liebe geschrieben. Sie waren fasziniert von der Liebe. Es ging manchmal um ganz andere Themen, aber die Dichter haben dann immer wieder Bezug genommen zur Liebe. Da schreibt Schiller ein langes Gedicht über die Glocke und er kann sich gar nicht enthalten. Plötzlich schreibt er über die Liebe. In schönen Worten, o zarte Sehnsucht, süßes Hoffen, der ersten Liebe goldene Zeit, das Auge sieht den Himmel offen, es schwelgt das Herz in Seligkeit, und dass sie ewig grünen bliebe, die schöne Zeit der jungen Liebe. So schreibt er das. Die Liebe ist was Schönes, wenn junge Menschen sich finden und verliebt sind. Was Großartiges. Ich komme aus Ostpreußen, das ist schon mitgekriegt inzwischen, merkt man ja auch an meinem R. Das ist nicht das Siegerländer R, das ist das Ostpreußen, das baltische R. Das muss man wissen. Und da kommt ein Lied her, und darum liebe ich das vielleicht besonders, dieses Lied Ännchen von Tharau. Und der das geschrieben hat, der hat ein Gespür für Liebe gehabt. Das muss man ihm wirklich sagen. Ich lese mal dieses Lied vor, damit wir einen Eindruck bekommen von dieser Liebe, die er dort beschreibt. Ännchen von Tharau ist, die mir gefällt. Sie ist mein Leben, mein Gut und mein Geld. Ännchen von Tharau, mein Reichtum, mein Gut. Du, meine Seele, mein Fleisch und mein Blut. Käm alles Wetter gleich auf uns zu schlagen, wir sind gesinnt, beieinander zu starren. Krankheit, Verfolgung, Betrübnis und Pein soll unserer Liebe Verknotigung sein. Würdest du gleich einmal von mir getrennt, lebt es da, wo man die Sonne kaum kennt. Ich will dir folgen durch Wälder und Meer, Eisen und Kerker und feindliches Heer. Ännchen von Tharau, mein Licht, meine Sonne, mein Leben schließt sich um deines herum. Das ist Liebe, wenn man das durchhält. Ich würde sagen, vielleicht ein Stück weit überzogen an der Wirklichkeit. Aber hier kommt Liebe zum Ausdruck. Und wenn wir in die Bibel hineinschauen, da hat Gott ein Buch ganz allein dieser Liebe gewidmet. Dieser Liebe zwischen zwei Menschen. Nämlich das Hohelied der Liebe. Und da kommt ein sehr schöner Satz vor. Und der heißt, den meine Seele liebt. Das ist mehr als das, was wir auf den Zeitschriften sehen, wo nur das proklamiert wird, was das Auge sieht. Das ist zu wenig für eine Liebe. Für eine echte Liebe gehört dazu, das ist das Entscheidende überhaupt, dass die Seele des anderen liebt. Das kommt im Hohenlied zum Ausdruck. Diese Liebe. Müssen wir mal unbedingt lesen, das Hohelied der Liebe. Wunderbar. Unüberwindlich ist der Tod, heißt es dort in Kapitel 8. Niemand entrinnt ihm, keiner gibt sie frei. Unüberwindlich, so ist auch die Liebe. Und ihre Leidenschaft brennt wie ein Feuer. Das ist Liebe. Das wird hier beschrieben. Wunderbar. Müssen wir mal so lesen. Oder stellen wir uns vor, wenn eine Frau ihr erstes Kind kriegt. Zum ersten Mal das selbstgeborene Kind im Arm hält. Ein erhebender Augenblick, wer das so erlebt. Das sind schöne Situationen in unserem Leben. Und wir könnten viele, viele Situationen aufzählen. Und jetzt komme ich zum Himmel. Und die Bibel vergleicht nun alles, was wir von dieser Erde an Schönem kennen. Und sagt jetzt, was kein Auge gesehen hat und kein Ohr gehört hat und in keines Menschenherz gekommen ist, das ist das, was Gott bereitet hat denen, die ihn lieben. Unvorstellbar schön wird das sein. Da kommt all das, was wir aus diesem Leben kennen, überhaupt nicht mit. Niemals ist in unser Menschenherz etwas hineingedrungen, von dieser Schönheit, von diesem ganz Außergewöhnlichen, was Gott im Himmel vorbereitet hat. Nie haben wir so etwas je gesehen und je gehört. Und unser Herz war nie so erfreut, wie das, was im Himmel vorgesehen ist. Aber wir müssen uns auch den Ort der Hölle anschauen. Wir kennen in dieser Welt viele Dinge, die wir als Hölle bezeichnen. Manche Leute sagen, sie haben eine so schreckliche Ehe, gibt's alles. Dann sagen sie, ich mache eine Hölle durch. Oder ein Christ, der 14 Jahre lang im kommunistischen Gefängnis gewesen ist und dort gefoltert wurde, 10 Meter unter der Erde, dann hat er gesagt, ich empfand es so, als wäre ich in der Hölle. Und auf einmal schaut er in seiner Zelle dort unten, wo es dunkel war, hin, nur ganz wenig Licht, und sieht dort einen Becher Wasser. Und sagt er, nein, ich bin noch nicht in der Hölle, hier ist noch Wasser. Es ist noch Wasser da. In der Hölle gibt es kein Wasser. Nicht einen Tropfen. Man träumt nur davon, aber es nicht zu bekommen. Und darum hat der Jesus diesen Ort der Hölle auch als einen so furchtbaren Ort beschrieben. Er nennt ihn einen Ort der Finsternis, Matthäus 25, Vers 30. Ein Ort des Heulens und Zähneklappens oder wo der nagende Wurm nicht stirbt. Ein Ort in Flammen, ein Ort des ewigen, nicht verlöschenden Feuers. Es ist ein Ort der ewigen Pein und der ewigen Verdammnis. Wenn der Jesus über diese Welt spricht, in der wir leben, hat er nie solche Worte verwendet, nie solche krassen Worte. Er hat gesagt, diese Welt liegt im Argen. Dies ist ein arges Geschlecht. Dieses arge und abtrünnige Geschlecht, so hat er diese Welt bezeichnet. Aber nie mit solchen Worten, wie es hier steht von der Hölle. Und wir sehen daran, dass die Hölle ein furchtbarer Ort ist, ein schrecklicher Ort. Und darum hat er gesagt, dass ja niemand von euch dorthin kommt. Und darum, aus einer unvorstellbaren göttlichen Liebe, hat der Jesus gesagt, ich werde durchhalten bis zum Kreuz. Und wenn ich dort sterben muss, verachtet und verhöhnt und alle Sünde auf mich laden werde, muss, ich will es tun, damit die Menschen nicht in die Hölle kommen, damit die Menschen errettet werden und damit ich die Menschen im Himmel habe. Das war ihm ein Anliegen. Das war das Hauptanliegen des Herrn Jesus. Ich bin in diese Welt gekommen, um Sünder selig zu machen. Er ist nicht gekommen, um uns ein paar Lebensanweisungen zu sagen. Das hätten auch die Propheten tun können, haben sie auch gemacht. Aber den Himmel konnte uns niemand bringen. Den Himmel konnte uns nur der Jesus bringen. Und darum hat er gesagt, ich bin gekommen in diese Welt, um Sünder, und das sind wir alle, selig zu machen. Und er ruft uns alle, egal wo wir sind. Ob halb fromm, viertel fromm, dreiviertel fromm oder gar nichts. Als wir in Kasachstan waren, da war ein Professor für Atheistik. Der hat jahrelang Atheismus gelehrt. Dort in Karaganda an der Universität. Und dann kamen wir dorthin, habe einen Vortrag gehalten und habe gesagt, Leute, wie soll ich es praktisch machen? Wenn ihr das verstanden habt von diesem Jesus, dann steht einmal auf und sagt, ich möchte diesen Jesus Christus heute annehmen. Und da standen ganz viele Leute auf. Kasachen und Tataren und Kirgisen und Russen und alles mögliche. Ich habe nur gestaunt, dass die sich retten ließen. So viele auf einmal. Und dachte ich, wie ist das in uns in Deutschland? Und dort haben die das gemacht. 2 Jahre später kam ich wieder an dieselbe Universität, aber an demselben Ort einen Vortrag gehalten. Da hat dieser Professor mich eingeführt. Und hat gesagt, vor 2 Jahren war dieser Professor aus Deutschland hier, hat einen Vortrag gehalten. Er sagt, ich weiß überhaupt nicht, wie mir geschah. Ich musste aufstehen. Und ich stand auf und ich habe dadurch den Herrn Jesus gefunden. Und heute heißt die Vorlesung nicht mehr Atheismus, heute heißt sie Geschichte der Religionen und des Atheismus. Und dann nimmt er mein Buch und die anderen Religionen, ein rein evangelistisches Buch, und nimmt das als Vorlage für seine Vorlesung. Das tut Gott. So rettet Gott aus der Verlorenheit, aus der Hölle heraus. Und Gott nimmt sie alle an. Der Jesus ruft sie alle. Wir können kommen, wie sie wollen. Und dann sagte dieser Mann noch zu den Studenten, er sagt, Leute, heute ist euch diese Gelegenheit gegeben, macht das auch so. Kommt zu diesem Jesus und ihr habt auch ewiges Leben. Ich habe mich gefreut. Neulich habe ich gehört, heute betreibt dieser Mann Radiomission in Kasachstan. Wunderbar, wie Gott das führt und lenkt und tut. Und wie er auch uns ruft, dass wir ganz bei ihm sind. 100%ig will er uns haben, nicht halb. Das hilft uns nicht. hielt irgendwo einen Vortrag, sagte mir jemand, ja, wissen Sie, bei mir ist 99%. Ich sage, das hilft nicht für den Himmel, Sie müssen 100% haben. Dann kam der, haben wir gebetet, hat das festgemacht. Ich erzähle die Geschichte irgendwo anders. Da kommt ein anderer, sagt, ja, bei mir ist überhaupt nur 1%. Ich sage, aber dann los, mit fliegenden Fahnen zu diesem Jesus, damit Sie in den Himmel kommen. Und das macht er. Daneben war die Tochter, die sagt, wunderbar, dass mein Vater heute den Herrn angenommen hat, den Herrn gefunden hat. Das ist die schönste Botschaft, die wir haben, dass diese Botschaft von Jesus Menschen in den Himmel rettet. Dass wir kommen dürfen, so wie wir sind. Egal, mit 1%, mit 5%, meinetwegen auch 95%. Das reicht nicht. Der Jesus muss unser Kapitän auf dem Lebensschiff sein. Ganz und vollständig. Nicht Matrose. Der Jesus als Matrose auf dem Schiff hat überhaupt keine Wirkung für das ewige Leben. Wir brauchen den Herrn Jesus als den Captain. Dann ist es. Sagte mir neulich nach einem Vortrag jemand, der das offenbar verstanden. Er sagte, Captain Jesus. Ich sage, genau so ist es. Jesus ist jetzt Captain geworden. Und damit hast du den Himmel gefunden. Und dazu wollen wir uns rufen lassen, dass der Jesus unser Kapitän wird auf unserem Lebensschiff. Wir wollen das heute annehmen, wo wir noch nicht an dieser Stelle sind, und uns rufen lassen, dass wir das Herrlichste noch vor uns haben. Wir wollen ihm dafür danken und beten, und dazu stehen wir auf. Herr Jesus, wir können nur noch staunend davor stehen und anbeten, wenn wir deine Botschaft lesen und die Liebe, die du uns entgegengebracht hast. Du als der Schöpfer, als der Herr aller Dinge, du gehst an ein Kreuz, um für unsere Sünden zu sterben. Unfassbar. Wir können nur noch staunend davor stehen und beten und dir Danke sagen. Und Herr, hilf uns, dass wir das auch annehmen, wenn wir noch nicht an dieser Stelle sind. Dass wir uns aufmachen zu dir. Du, der du uns aus Liebe rufst, damit wir einmal bei dir im Himmel sind. Ja, das schenke uns an diesem Abend. Amen.
0: Dankeschön, Professor Dr. Werner Gitt. 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

0: Es freut mich sehr, dass Sie BBN eingeschaltet haben. Wir möchten Ihnen jetzt einen Ausschnitt aus einem unserer Programme vorspielen.
1: Da erhoben sie ihre Stimme und weinten noch mehr. Und Orpah küsste ihre Schwiegermutter. Ruth aber blieb bei ihr. Sie aber sprach: Siehe, deine Schwägerin ist umgekehrt zu ihrem Volk und zu ihrem Gott. Kehre auch du um deiner Schwägerin nach. Ruth antwortete: Rede mir nicht ein, dass ich dich verlassen und von dir umkehren sollte. Wo du hingehst, da will ich auch hingehen. Wo du bleibst, da bleibe ich auch. Dein Volk ist mein Volk und dein Gott ist mein Gott. Wo du stirbst, da sterbe ich auch. Da will ich auch begraben werden. Der Herr tue mir dies und das. Nur der Tod wird mich und dich scheiden. Als sie nun sah, dass sie festen Sinnes war, mit ihr zu gehen, ließ sie ab, ihr zuzureden. So gingen die beiden miteinander, bis sie nach Bethlehem kamen. Und als sie nach Bethlehem hineinkamen, erregte sich die ganze Stadt über sie, und die Frauen sprachen: Ist das die Naemi? Sie aber sprach zu ihnen: Nennt mich nicht Naemi, das heißt die Liebliche, sondern Mara, das heißt die Bittere. Denn der Allmächtige hat mir viel Bitteres angetan. Voll zog ich aus, aber leer hat mich der Herr wieder heimgebracht.
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Ich danke meinem Gott, so oft ich euer gedenke, welches ich alle Zeit tue in allem meinem Gebet für euch alle und tue das Gebet mit Freuden. Über eure Gemeinschaft am Evangelium vom ersten Tage an bisher und bin desselben in guter Zuversicht, dass der in euch angefangen hat das gute Werk, der wird es auch vollführen, bis an den Tag Jesu Christi. 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

Vater, du kennst die Angst, die mein Herz ergreift. Hilf mir, dein Versprechen der Gnade zu ergreifen. Du wirst mir geben, was ich brauche, um durchzuhalten. Ausreichende Gnade. Eine Frau berichtet: Meine Freundin Martha und ich wollten zu einer Missionsreise nach Übersee fliegen, aber der Stress fraß mich auf. Mein Mann und ich hatten 5 Tage Zeit, uns etwas einfallen zu lassen, bevor unsere Familie obdachlos wurde. Da Martha meine Situation kannte, fragte sie mich: Was ist das absolut Schlimmste, was passieren könnte? Ich beschrieb das beunruhigendste und absurdeste Szenario, das ich mir vorstellen konnte. Ihre nächste Frage erschütterte mich: Glaubst du, dass Gott dir dafür seine Gnade schenken würde? Marthas Frage zwang mich, eine lebensverändernde Wahrheit anzuerkennen. Selbst wenn das Schlimmste eintreten sollte, würde Gott mir und meiner Familie beistehen und uns alles geben, was wir zum Durchhalten brauchten. Als Paulus ein unüberwindbares Problem hat, bittet er Gott, es zu beseitigen. 2. Korinther 12, Verse 7 und 8. Doch stattdessen antwortet Gott: Meine Gnade ist alles, was du brauchst. Meine Kraft zeigt sich in deiner Schwäche. Vers 9. Unsere Hoffnung beruht nicht auf schnellen Lösungen oder darauf, dass sich die Dinge irgendwie regeln. Unsere Hoffnung liegt vielmehr darin, dass Gottes Gnade ausreicht, um uns auch in den schlimmsten Zeiten zu halten und zu stärken. Paulus geht sogar so weit zu sagen, dass er sich über Schwierigkeiten freut, die ihm eine weitere Chance geben, sich auf Gott zu verlassen. Vers 10. Ich habe mich zwar nicht über meine Ängste gefreut, aber ich habe Mut geschöpft, weil ich wusste, dass Gottes Gnade ausreichen würde, ganz gleich, was auf mich

0: zukommen würde. Seine Gnade ist immer noch ausreichend. Suche bei ihm die Kraft und den Mut, die du heute brauchst. Sie hören den Bibeltext aus 2. Korinther 12, Verse 7 bis 10.
1: Obwohl ich wunderbare Offenbarungen von Gott empfangen habe. Doch damit ich nicht überheblich werde, wurde mir ein Dorn ins Fleisch gegeben, ein Bote des Satans, der mich quält und mich daran hindert, überheblich zu werden. Dreimal habe ich zum Herrn gebetet, dass er mich davon befreie. Jedes Mal sagte er, meine Gnade ist alles, was du brauchst. Meine Kraft zeigt sich in deiner Schwäche. Und nun bin ich zufrieden mit meiner Schwäche, damit die Kraft von Christus durch mich wirken kann. Da ich weiß, dass es für Christus geschieht, bin ich mit meinen Schwächen, Entbehrungen, Schwierigkeiten, Verfolgungen und Beschimpfungen versöhnt. Denn wenn ich schwach bin, bin ich stark.
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1: Sie hören nun die gute Nachricht aus Gottes Wort. Unser Wochenvers steht in Jesaja 40, Vers 31. Aber die auf den Herrn harren, kriegen neue Kraft, dass sie auffahren mit Flügeln wie Adler, dass sie laufen und nicht matt werden, dass sie wandeln und nicht müde werden. Das war unser Merkvers aus Jesaja 40, Vers 31.

0: begrüße Sie herzlich zur Radiosendung des BBN Biblischen Hörfunks. Schön, dass Sie eingeschaltet haben. In unserem Programm BBN Bibelkonferenz spricht zu Ihnen heute Roger Pugh. Dr. Roger Pugh war 20 Jahre lang unter anderem in der Gemeindegründungsarbeit in Deutschland tätig und Mitbegründer der Konferenz für Gemeindegründung. Er war auch 28 Jahre lang unter anderem Seelsorger, Kaplan und Professor am Grace Theological Seminary. Hier nun Roger Pugh mit seiner Botschaft Die Vertrauenswürdigkeit Gottes.
1: Der Vater verspricht seinem Sohn, früher am Abend heimzukommen von der Arbeit, um mit ihm Fußball zu spielen, kommt aber nicht, so wie verabredet. Etwas im Geschäft ist vorgekommen und er kommt verspätet und kann den Ball mit seinem Sohn nicht kicken. Die Mutter sagt ihrer Tochter, komm am Dienstagnachmittag, backen wir Kuchen zusammen. Aber am Dienstagnachmittag, gerade um die verabredete Zeit, kommt etwas dazwischen, sodass die Mutter mit ihrer Tochter das nicht machen kann, was verabredet und versprochen wurde. Der Bruder sagt zu seinem Bruder, du, ich hol dich nach dem Sport ab und wir fahren dann zum Ausflug. Und er vergisst ihn, holt ihn nicht ab, fährt alleine zum Ausflug und lässt ihn im Stich. Verhält sein Versprechen nicht. Die Regierung verspricht einer gewissen Gruppe in der Gesellschaft zu helfen mit einer finanziellen Unterstützung und bricht dieses Versprechen. Wir alle haben es einmal, mindestens einmal erlebt, dass Leute uns was versprochen haben, haben aber diese Versprechen aus irgendwelchen Gründen, wie auch immer, nicht einhalten können. Manche waren berechtigte Gründe. Jemand ist gestorben, ein Unfall, irgendwas Unverhofftes kam vor, so dass man das Versprochene nicht einhalten konnte. Alle von uns haben das nicht nur von anderen erlebt, wir haben es auch anderen serviert, dass wir bei ihnen nicht pünktlich aufgetaucht sind, so wie verabredet. Gebrochene, verachtete, nicht gehaltene, manchmal zertretene, zertrampelte Versprechen. Das ist gang und gäbe in unserer Zeit, in unserer Gesellschaft, dass Menschen oft ihre Versprechen nicht einhalten. Manche, die meisten hoffentlich nicht aus bösem Willen, einfach unmöglich. Aber viele andere machen Versprechen und planen bei dem Machen des Versprechens, das Versprochene nicht einzuhalten. Das ist boshaft. Aber das kommt schon vor in unserer Gesellschaft. Wir lesen aber in der Heiligen Schrift, im 2. Petrusbrief im Neuen Testament von teuren und kostbaren Verheißungen, die der Herr gemacht hat. Und mit diesen Verheißungen gibt er uns Leben. In 2. Petrus Kapitel 3, nachdem seine göttliche Kraft uns alles, was zum Leben und zur Gottseligkeit dient, geschenkt hat, durch die Erkenntnis dessen, der uns Kraft seiner Herrlichkeit und Tugend berufen hat, durch welche uns die teuersten und größten Verheißungen geschenkt sind, damit ihr durch dieselben göttlicher Natur teilhaftig werdet. Viele Worte, um kurz zu sagen, Gott versprach es, dass wer an ihn glaubt, Teilhaber der göttlichen Natur sein durfte, und es wurde so. Er hielt sein Versprechen, teure Versprechen, kostbare Versprechen, im Gegensatz zu wertlosen Versprechen. Wertlose Versprechen sind solche, die man nicht einhält. Teure sind oder werden eingehalten. Gott hat versprochen. Was er zusagt, das hält er gewiss. Das Wesen Gottes ist es, zuzusagen, zu versprechen und dann das zu tun, was er versprochen hat, ohne ein einziges Mal gefehlt zu haben oder zu fehlen oder auch in der Zukunft zu fehlen. hundertprozentig, was Gott bisher in der Weltgeschichte versprochen hat, hat er ausnahmslos eingehalten. Und das gibt uns auch Mut, ihm zu vertrauen für die Zukunft. Wenn er Versprechen macht, da geht er darauf ein und hält sie auch. So ist es gut und wichtig von der Schrift, Versprechen von Gott zu entdecken. Wir würden mehr als den Abend verbringen, wenn wir alle Versprechen des Herrn miteinander durchkämmen wollten heute Abend. Aber wir nehmen heute Abend 6. Ganz kurz, was Gott versprochen hat, das hält er gewiss. Erstens, Zugang zu seinem Thron. Zugang zu seinem Thron. Johannes Evangelium, da sagte Jesus, wer zu mir kommt, den werde ich nicht hinausstoßen. Johannes 6, Vers 37. Das ist nicht nur ein Versprechen von dem neutestamentlichen Messias Jesus Christus, sondern auch im Alten Testament. Einige meiner Lieblingsverse stehen in Jeremia. Jeremia Kapitel 29. Denn ich weiß, was für Gedanken ich für euch habe. Vers 11. Spricht der Herr, Gedanken des Friedens und nicht des Leides, euch eine Zukunft und eine Hoffnung zu geben. Und ihr werdet mich anrufen und hingehen und zu mir flehen und ich will euch erhören. Ihr werdet mich suchen und finden, wenn ihr mich von ganzem Herzen suchen werdet. Und ich werde mich von euch finden lassen. Wer zu Gott kommt, aufrichtigen, ernsten Herzens, wird von Gott sich finden lassen. Gott versteckt sich nicht. Und jeder, der einmal gekommen ist und um Hilfe gerufen hat, Gott hat sein Ohr geneigt und gehört. Gott hört die Aufrichtigkeit unserer Herzen, sieht die Aufrichtigkeit unserer Herzen und verstößt keinen oder keine Person, die aufrichtig zu ihm kommt. Die Tür zu Gott ist offen. Eine der absolut gewaltigsten Wahrheiten des Weltalls. Gott hat die Tür offen und will Gemeinschaft mit uns. Wer kommt, der erlebt Gemeinschaft. Das Zweite, was Gott versprochen hat, an was er sich auch hält. Jesus Christus hat das gesagt in Johannes Evangelium Kapitel 6, Vers 47. Wer an mich glaubt, hat ewiges Leben. Wer an mich glaubt, hat ewiges Leben. Das ist ein Versprechen. Kommen wir und setzen wir uns Vertrauen auf Jesus Christus. So bekommen wir in dem Augenblick das Geschenk des ewigen Lebens umsonst. Er gibt uns das, was wir erbitten von ihm, wenn wir daran glauben, dass das, was er gesagt hat, stimmt. Wir haben es von den Absolvierenden schon gehört. Ich habe meine Sündenlast zu Jesus gebracht. Alle, die die Last zu ihm gebracht haben, haben erfahren, dass er die Sündenlast abgenommen hat und uns rein macht und neu macht und annimmt, uns erlöst, uns befreit von jeglicher Form der Angst, die wir haben müssen vor kommendem Gericht. Christus befreit uns total. Das ist überwältigend. Ich hatte einmal das Vorrecht, mit einem zu beten, der Jesus Christus gerade in dem Moment sein Leben aufgenommen hat. Er war im Einzelhaft, im Gefängnis gewesen, wurde entlassen, nicht so, weil er befreit wurde, sondern um die Gerichtsverhandlungen zu erleben. Und er kam, um mich zu besuchen, um mir zu danken für zweimal Besuchen im Gefängnis. Wahrscheinlich wünschte er, es wäre ein Krankenhaus gewesen. Und als er kam, habe ich ihm das Buch gegeben. Er hatte nichts zu tun, als nur auf die Gerichtsverhandlung zu warten. Ihm das Buch gegeben, Frieden mit Gott, von Billy Graham geschrieben. Das war Donnerstag. Ich sagte, wenn du am Dienstag wieder kommst, könntest du vielleicht das Buch bis Dienstag gelesen haben. sagte, ja, natürlich. Was hat er sonst zu tun? Am Dienstag, als er kam, habe ich gefragt, was hast du drin gelernt? Wer ist ein Christ, nach dem, was beschrieben wurde? Und er erklärte mir, wer ein Christ ist. Möchtest du das jetzt werden? Er sagte, oh ja, ich möchte ihn bitten, in mein Leben zu kommen. 50 Jahre alt, hatte schon Militärdienst in China und Südafrika getan als Engländer. Und in dem Moment betete er. Und als er fertig war mit dem Gebet, Herr Jesus, komm in mein Leben, reinige du mich von meiner Sünde und nimm mich auf in deine Familie. Nachdem er fertig war, habe ich gesagt, du, gerade in diesem Moment hat Jesus dir alles vergeben, was du verkehrt gemacht hast, wenn du aufrichtig gebetet hast. Dann sagte er, oh, Roger, das war eine Menge. Und dann sagte er, oh, meine Frau würde sich freuen. Die war zu der Zeit in England. Als er verhaftet wurde, musste sie zurückziehen nach England. Ich sagte, da ist mein Telefon, ruf sie an. Da rief sie an. Hallo, ich bin's. Mir sind eben alle Sünden vergeben worden. So war der nächste Satz. Und sie hat sich riesig gefreut. Später nach allem durfte ich sie in England besuchen. Zu sehen, sie sind eine Familie im Herrn. Gerettet, geheilt, erlöst, befreit von der Sünde. Jesus Christus hält sein Versprechen. Und Menschen bekommen von ihm die Kraft, danach zu leben. Das ist das Dritte. Das dritte Versprechen, das ich heute Abend besprechen oder andeuten möchte, ist in Lukas Evangelium Kapitel 11. Die Versorgung unserer Bedürfnisse. Wenn wir uns zu Gott wenden, er hat versprochen, uns zu versorgen, all seine Kinder, mit allem, was wir brauchen. Das ist ein Versprechen. Hör mal, was er sagt in Lukas Kapitel 11, die Verse 9 bis 13. Ich sage euch, Jesus sagte das, suchet, so werdet ihr finden. Klopft an, so wird euch aufgetan werden. Denn jeder, der bittet, empfängt. Wer sucht, der findet. Und wer anklopft, dem wird aufgetan werden. Welcher Vater unter euch wird seinem Sohn einen Stein geben, wenn er um Brot bittet? Oder wenn er ihn um einen Fisch bittet, gibt er ihm statt des Fisches eine Schlange? Oder wenn er um ein Ei bittet, wird er ihm ein Skorpion geben? So nun ihr, die ihr arg seid, sündig seid, euren Kindern gute Gaben zu geben versteht, wie viel mehr wird euer Vater im Himmel den Heiligen Geist denen geben, die ihn bitten? Und versorgt uns mit allem, was wir brauchen. Die einzige Bedingung für Kinder Gottes ist, dass wir kommen, dass wir anklopfen. Vater, ich habe ein Bedürfnis. Seine Lagerhäuser sind übervoll. Er möchte verschenken, er möchte. Das Problem liegt nicht an seiner Seite. Das Problem liegt an unserer Seite, dass wir viel zu wenig vertrauen, viel zu wenig kommen. Und tragisch wäre es, wenn man stirbt und in den Himmel kommt und das Lagerhaus, das Gott für uns voll gemacht hat bei unserer Wiedergeburt, wenn wir das noch voll stehen sehen würden. Wie tragisch, dass Gott so viel hat und seine Kinder so wenig bitten. Oft ist es so, dass wir ihm das nicht zutrauen. Was er verspricht, was er zusagt, das hält er gewiss. Und viele Leute glauben das nicht. Die Frage heute Abend ist, glaubst du das wirklich? Glauben wir von Herzen den Spruch, was er verspricht, das hält er? Wenn ja, dann sollte es praktische Auswirkungen haben auf unseren Alltag, wie wir uns verhalten Gott gegenüber. Die Größe unserer Bitten. Es ist schön und gut, um einen Parkplatz zu bitten. Aber vielleicht brauchen wir einen Parkhaus. Ist unser Gott groß genug, dass in unseren Augen, unserer Vorstellung, dass er uns versorgen könnte mit diesen sogenannten unmöglichen Dingen? Ich unterrichte einen Kurs über das Gebet, habe letzte Woche die Studenten gebeten, mir unmögliche Gebetsanliegen mitzuteilen. Wir schreiben sie in eine Liste und teilen sie allen in der Klasse aus, sodass alle mitbeten im Laufe vom Semester und unmögliche Gebetsanliegen. Was uns unmöglich zu sein scheint, ist gerade für Gott überhaupt kein Problem. Denn er versorgt seine Kinder mit allem, was wir zum Leben und zum Dienst, um ihn zu verherrlichen, brauchen. Ich habe nicht gesagt, und die Bibel sagt auch nicht, dass er versprochen hat, alle Wünsche zu erfüllen. Er ist kein himmlischer Nikolaus, der irgendwie dann kommt mit einem großen Sack von Dingen, um sie auszuteilen, sondern es ist ein Vater-Kind-Verhältnis da. Ich habe 4 Kinder und weiß um die Beziehung, wenn ein Kind um Hilfe bittet. Vater, ich brauche Hilfe. Dann komme ich. Einmal hat unser Sohn ein Problem im Studium gehabt mit seinem Computer. Papa, es geht nicht. Könntest du kommen? Ich habe ein Schreiben, eine Arbeit für morgen. Und er war ganz aufgeregt. Es ist niemandem hier passiert, aber ihm. Nun, ich springe zu seinem Zimmer und helfe ihm. Und wir konnten die Arbeit dann ausdrucken lassen. Und wir konnten alle aufatmen. Jetzt arbeitet er mit Computer und er kommt und hilft mir. Die Dinge drehen sich mal um. Wisst ihr, wenn ich als irdischer Vater springen will, weil ich meine Kinder liebe, aus Liebe zu meinen Kindern springe ich, um zu helfen, wo ich nur helfen kann. Wenn es in meinen Kräften liegt und eine gute Bitte ist, ich tue, was ich kann, um den Kindern zu helfen. So hat mein Vater das auch gemacht mit uns. Mit gutem Vorbild vorangegangen. Wir haben alle das Vorbild unseres himmlischen Vaters, der versprochen hat, zu versorgen und es auch tut. Viertens, er gibt uns eine sinnvolle, bleibende Aufgabe. Jesus sagte, Matthäus 4, Vers 19, folget mir nach und ich will euch zu Menschenfischern machen. Die Bedingung bei uns ist, in die Nachfolge zu kommen. Sein Teil ist es, uns zu Menschenfischern zu machen. Das heißt, wenn wir ihm nachfolgen, gibt er uns die sinnvolle, bleibende Aufgabe, andere Menschen zu beeinflussen für Jesus Christus, anderen die Liebe Gottes zu zeigen, zu beweisen. Jesus sagte in Matthäus Kapitel 16, Vers 18, ich baue meine Gemeinde und die Pforten der Hölle werden sie nicht widerstehen. Jesus hat eine Aufgabe für alle seine Kinder, seine Nachfolger, und zwar eine bleibende und sinnvolle. Diese Geschichte erzähle ich gern. Ich habe einen Sohn mit dabei, der hier in Stuttgart in Deutschland auf die Welt kam. Und wo er 2 oder so war, haben wir das typisch deutsche, schwäbische getan am Sonntagnachmittag. Wir haben einen Spaziergang gemacht als Familie. Wir haben Mittag gegessen und dann zwischen Mittagessen und Kaffee trinken einen Spaziergang gemacht. Und wo er 2 war, da hat er Schätze gesammelt auf den Spaziergängen. Schätze eines 2-Jährigen. Dosendeckel, Kaugummipackungen, gebogene Nägel und kleine Steine. Wir laufen und hören ihn hinter uns singen. Die Stimme wird noch weiter und weiter hinter uns. Wir drehen uns um und gucken an. Er beugt sich und macht sich mit irgendwas ganz Wichtigem beschäftigt. Sag mal, komm doch! Und er springt ein bisschen hinterher und wir laufen weiter und sein Singen wird noch weiter und weiter und weiter. Nach hinten hören wir. Mindestens 20 Mal bei jedem Spaziergang mussten wir uns umdrehen und sagen, komm doch! Aber Papa, ich sammle Schätze. Das hat er nicht so in den Worten gesagt. Aber er hat nach Wichtigem gesucht, auf den Gehwegen und auf der Straße. Glänzende Kaugummipackungspapier scheint einem 2-Jährigen wichtig. Wie viel Mal schaut Gott vom Himmel runter auf uns Menschenkinder und sagt, komm doch, komm doch. Oh, Aber ich mache, ich sammle Schätze. Diese Kaugummipapiere sind so wichtig. Und der Herr im Himmel muss runterschauen und denken, oh. Wisst ihr, er will, dass wir uns in das es investieren mit unserem Leben, was einen bleibenden Wert hat. Menschen, die verändert werden von Gottes Kraft. Menschen, die ergriffen werden von Jesus, die aus tiefer Not kommen. Die sich hinwenden zu Gott und aus dem Gefängnis kommen und neues Leben finden. Das ist eine ganz herrliche Sache. In der Gemeinde, in der wir jetzt sind, haben wir einen, der gerade als er in die Gefangenschaft ins Gefängnis kam, vor 4,5, 5 Jahren, kurz danach besucht wurde von jemandem im Gefängnis. Ihm wurde von Jesus Christus erzählt in seiner tiefen Not und er glaubte das, was Gott gesagt hat in der Bibel. Und er wurde durch den Glauben an Jesus total neu. Und kurz vor Ende seiner Haftzeit von 4 Jahren fing er an zu schreiben. Er wollte an unsere Schule studieren. Wir sind eine Gemeinde am Ort. Er schrieb an die Schule, ist irgendwo eine Gemeinde. Wir sind eine Gemeinde, die viele solche Menschen hat, die große Not erlebt haben. Und wir haben, Dankeschön, wir haben ihn zurückgeschrieben, fingen an, einen Briefkontakt mit ihm. Und sein Gebet war, gleich nach seiner Entlassung in eine Gemeinde zu kommen. Was er meint, ist also ziemlich schnell. Er wurde entlassen am Sonntagmorgen um 8 und bis um 10 war er schon im Gottesdienst. So hat er das nicht so wörtlich gemeint in der Bitte. 8 Monate später durfte ich eine Hochzeit halten mit einer jungen Frau aus unserer Gemeinde. Und in wenigen Wochen erwarten sie ihr erstes Kind. Er bereitet sich auf den Dienst in der Gemeinde vor, um andere zu warnen vor dem Weg, der ins Verderben führt. Denn er hat den Weg schon gelebt. Über 30 Jahre hat er den Weg schon gelebt und Furchtbares erlebt. Und weiß den Wert von dem Weg mit Christus und ist jetzt auch dabei, sich vorzubereiten für eine bleibende Aufgabe. Gestern Abend hatte er eine Bibelstunde in seiner Wohnung gehalten. Letzte Woche, Freitag, hatte er 20 in der Wohnung. Eine Bibelstunde, die er auf eigene Initiative gemacht hat, weil er Menschen beeinflussen will für Jesus. Ja, Jesus gibt uns eine sinnvolle Aufgabe. Menschen zu beeinflussen, Gott zu lieben. Und die Aufgabe hat einen bleibenden Wert, wenn wir uns darin begeben. Nummer 4. Jesus hat versprochen, uns in allem zu begleiten. Matthäus 28, die Verse 18 bis 20 sind uns sehr bekannte Worte Jesu, wo er versprochen hat, nachdem er uns den Befehl gegeben hat, andere vertraut zu machen mit diesem teuren Wort Gottes, hinauszugehen und anderen zu verkündigen, sagte er, und siehe, ich bin bei euch alle Tage bis an der Weltende. Wisst ihr, viele Leute, die auch heute, in diesem Augenblick noch nicht Christen sind, haben mir gesagt, dir gesagt, manchen gesagt, ich werde noch nicht Christ oder ich werde kein Christ, denn ich mache keine halbe Sache. Wenn schon, denn schon. Dann möchte ich ganz mit Gott gehen. Und das kann ich nicht halten. Das werde ich nicht aushalten können. Wisst ihr, für die Aufgabe der Nachfolge sind wir nicht allein. Wir haben Gottes Kraft. In uns, in Christen, wohnt der Heilige Geist. Dieser Körper, der von Gott uns als ein unbeschreiblich teures Geschenk gegeben wurde. Wenn Christus in uns wohnt, ist die Behausung Gottes. Die Bibel sagt, unser Körper ist der Tempel des Heiligen Geistes. Wir dürfen wissen, er wohnt in uns und begleitet uns überall, wo wir hingehen, um uns zu helfen, Gottes Willen zu erfüllen. Er spricht mit unserem Herzen innen drin. Mach das und mach das andere nicht. Geh hier rechts, nicht links. Hilft uns, Entscheidungen zu treffen, die wichtig sind. Und alle Absolventen haben Zeugnisse gegeben von dem, was ihnen vorliegt. Manche konnten sagen, für die nächsten Jahre. Manche konnten nur sagen, für die nächsten Wochen oder Monate. Aber sie haben Gott, der mitgeht und begleitet und den Weg erleuchtet, sodass sie wissen, was der nächste Schritt ist. Und wir sind nie allein. Nie allein. Manchmal denken wir so. Manchmal bilden wir uns ein, er hat uns verlassen. Aber er verlässt uns nie. Manchmal gibt es schwierige Tage, in denen wir keinen Ausweg sehen. Aber er ist dabei. Die Bibelschüler der Klasse, die absolviert, haben meine Geschichte gehört. 1980, als ich in der Gemeindeleitung in Stuttgart stand, haben wir eine schreckliche Spaltung der Gemeinde erlebt. Furchtbare Schmerzen für alle Beteiligten. Für die, die geblieben sind, für die, die gegangen sind, für uns als Familie. Schwere Schmerzen. Und vielmals in den Monaten darauf, das war Mai 80, vielmals in den Monaten darauf habe ich daran gezweifelt, ob Gott mit dabei war. Man hat manchmal das Empfinden, er verlässt mich. Vielleicht hat dein Ehepartner dich verlassen und du hast das Empfinden, Gott war nicht da. Vielleicht wurde deine Arbeitsstelle gekündigt. Du bist 56 und fragst jetzt wohin in der jetzigen Wirtschaftssituation. Vielleicht hat dein Kind eine schwere Krankheit und du fragst dich, wo ist Gott? Vielleicht war ein Autounfall, wo du fast ums Leben gekommen bist und du hast gefragt, wo war Gott? Gott ist immer da. Er begleitet seine Kinder immer wohin sie gehen, ausnahmslos, pausenlos, Tag und Nacht ist er bei uns, bis er uns ans Ziel bringt. Und so heute Abend, was er zusagt, das hört er gewiss, ist für uns alle wichtig. Er versprach es und verspricht es und verlässt uns nie. Das Letzte. Was ich erwähnen möchte heute Abend, das Sechste, ist, er verspricht und versprach die Vollendung seines Plans. In Johannes Evangelium, Kapitel 14, die Verse 1 bis 3, hat Jesus versprochen, etwas sehr Wichtiges, euer Herz erschrecke nicht, vertrauet auf Gott und vertrauet auf mich. In meines Vaters Hause sind viele Wohnungen, wo nicht? So hätte ich es euch gesagt. Ich gehe hin, euch eine Stätte zu bereiten. Und wenn ich hingehe, euch eine Stätte zu bereiten, so komme ich wieder und werde euch zu mir nehmen, auf dass auch ihr seid, wo ich bin. Es gibt einen Himmel. Es gibt eine Hölle. Es gibt eine Zukunft für die Kinder Gottes. Und in dieser verdorbenen Welt, wo alles so turbulent zugeht, wo so viel Schaden angerichtet wird, so viel Lug und Trug in dieser Welt, arbeitet unser Herr, um alles zu einem Ziel zu bringen, so dass er seine Kinder zu sich nach Hause führt, holt aus dieser Welt. Das darf Mut machen. Das gibt uns Kraft, jeden Tag durchzukämpfen, weil wir wissen, es lohnt sich zu kämpfen, weil es eine Zukunft gibt für die Kinder Gottes. Weil Jesus auferstanden ist, werden wir auch, selbst wenn wir sterben, leiblich sterben, wir werden auferweckt werden am jüngsten Tag. Wir haben eine Zukunft. Und wir dürfen uns darauf freuen. Und damit rechnen, dass Gott zu seinem Plan, zu der Vollendung seines Plans kommt. Es gibt leider auch nach der Schrift die andere Seite als den Himmel. Es gibt die Hölle. Es gibt den Ort des Gerichtes. Es gibt die Vollendung von Gerechtigkeit. Und wir sind dankbar, dass das boshafte Treiben von Gott nicht übersehen wird. Wenn böse Menschen andere ausnutzen zu ihren eigenen Gunsten und auf Kosten vieler, viele zu Schaden bringen. Gott sieht das und vergisst das nicht. Solche können natürlich ihre Sünden zu Jesus bringen und sich vergeben lassen. Aber es gibt Folgen für die Sünde. Gott versprach das und er vollendet das. Nach der Schrift. Nicht wir haben das erfunden. Wir haben dieses Buch nicht erfunden. Wir studieren, was drinsteht. Es ist Gottes Stimme. Er hat gesprochen. So gibt es eine wunderbare, selige Hoffnung für solche, die in Christus sterben. Und versprochen ist versprochen. Fakten sind Fakten. Was Gott versprochen hat, ist schon Fakt. Wenn es auch noch nicht in Erfüllung gehen konnte, es ist schon Tatsache. Die Frage ist, wie stellen wir uns zu den Verheißungen Gottes? Es ist grundsätzlich die Frage, wie stellen wir uns zu Gott? Wer ist er? Ist er groß, allmächtig, allwissend, allgegenwärtig? Ist er der souveräne Herr, so wie die Bibel ihn beschreibt, in unserer Vorstellung? Oder ist er einer, den wir in die hintere Tasche stecken können, den wir blind machen können, wenn wir was tun wollen, was er nicht sehen soll? Einer der lustigsten Verse in der Bibel im Alten Testament ist der Vers von Jona. Jona, der Prophet. Ihm wurde gesagt, geh hin. Er sagte, ich gehe nicht, ich gehe in die andere Richtung. Und es heißt im Text, er flüchtete vor der Gegenwart des Herrn. Wie groß war sein Gott überhaupt? Als ob wir vor dem Allgegenwärtigen flüchten können. Er ist überall zur gleichen Zeit. Vor ihm können wir nicht fliehen. Wir Kinder des Herrn wollen nicht vor ihm fliehen. Wir wollen in seine Gegenwart uns begeben und sagen, Herr, führe und leite und segne. Und so heute Abend möchte ich fragen noch einmal, wie groß ist unser Gott in unseren Augen? Wir glauben, wir verkündigen hier den Gott, den einzigen Gott, den es gibt, der beschrieben ist in der Bibel. Es gibt keinen anderen Gott. Es gibt viele Götzen und Götter, aber es gibt nur einen Gott, dem wir unser Vertrauen zu schenken haben. Und der hier beschrieben ist, ist die Liebe in Person, ist einladend, will, dass wir kommen, will uns retten, will uns helfen. Das einzige Problem ist, ob wir uns helfen lassen wollen. Wollen wir kommen? Die Tür ist offen. Wollen wir Versorgung? Er hat es in Genüge. Wir brauchen nur zu kommen. Und unsere Frage heute Abend, die Frage, mit der wir uns beschäftigen wollen, ist, sind wir bereit, ihm zu vertrauen? Vielleicht ist man hier heute Abend und beschäftigt sich über längere Zeit mit der Gottfrage. Vielleicht weiß man noch nicht, ob das alles stimmen kann. Vielleicht ist das ganz neu. Eine Herausforderung an solche, die so denken, die so sind, ist, nimm eine Bibel zur Hand. Diese Bibel ist die Wahrheit. Beginn zu lesen, beginn im Johannesevangelium zu lesen, beginne zu suchen. Wer sucht, der findet. Das hat Gott versprochen. Wer hier ist und meinetwegen über die Jahre viele Abwege gegangen ist, Irrwege, falsche Wege, und vielleicht heute Abend bist du hier und du musst sagen, ich schaue zurück auf einen Schutthaufen, auf einen Scherbenhaufen von einem Leben, wo ich viel kaputt gemacht habe. Jesus sagt, komm, bring mir dein kaputtes Leben. Ich vergebe, ich reinige, ich helfe, ich erneuere. Ich mache wieder zurecht, dass du Gemeinschaft mit mir haben kannst. Manche sitzen vielleicht da und sagen, und Roger, du hast keine Ahnung, was ich getan habe. Und er liebt uns trotzdem. Trotz alledem, was wir verkehrt und falsch gemacht haben und lädt uns ein in die Gemeinschaft. Und solche, die hinausgehen, nachher in den Dienst. Viele sind hier, die im Ausland über die Jahre gedient haben. Ihr wisst, es ist manchmal ein schwerer Weg. Es gibt einsame Nächte, es gibt Widerstand, es gibt teuflische Macht. Aber wir wissen zu bezeugen, alle von uns, die länger im Dienst stehen, wissen zu bezeugen, er begleitet. Wer sich für ihn entscheidet, entscheidet sich richtig, denn er begleitet jeden bis an der Weltende. Ewiglich. Was Besseres, was Schöneres, was Herrlicheres gibt es nicht, als das Leben mit Jesus und als im Dienst mit ihm zu stehen. Zu wissen, er gebraucht uns und hat einen Plan der Vollendung und führt uns alle, die wir an ihn glauben, in diese wunderbare Vollendung. Die Einladung ist deutlich. Jetzt liegt es bei uns, ob wir bereit sind zu sagen, mit ganzem Herzen, von ganzer Überzeugung, ich weiß, was er zusagt. Das hält er.

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Unser Gebet ist, dass Sie dadurch im Glauben erbaut wurden. Ich würde mich freuen, Sie auch bei der nächsten Sendung begrüßen zu dürfen. Ich möchte mich an dieser Stelle im Namen des BBN-Teams ganz herzlich bedanken für alle Zuhörer, die für uns beten. Vielen Dank für Ihre so nötige und wichtige Unterstützung im Gebet, in diesem Dienst der Verkündigung.

Welche Einstellung haben Sie zu Ihren Sünden? Wie nähern Sie sich Gott? Im Psalm 51 haben wir ein lebensnahes Beispiel der Buße und Bekehrung eines Mannes, der vor dem Herrn kapitulierte, seine Sünden bekannte und auf Gottes Gnadenangebot vertraute. Gott, sei mir gnädig nach deiner Güte und tilge meine Sünde nach deiner großen Barmherzigkeit. Wasche mich wohl von meiner Missetat und reinige mich von meiner Sünde, denn ich erkenne meine Missetat und meine Sünde ist immer vor mir. An dir allein habe ich gesündigt und übel vor dir getan, auf dass du Recht behaltest in deinen Worten und rein bleibest, wenn du gerichtet wirst.

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1: Lass mich einen Einschub machen. Ich habe meine Jugendzeit verbracht, in der Schule, Jungvolk. Und hinterher wird uns erst bewusst, man wollte uns Jesus nehmen. Der Lehrer in der ersten Klasse 1937, begabter Pädagoge, hat gesagt, wir feiern nicht Christfest, wir feiern auch nicht Weihnachten, wir feiern das Julfest, germanisch. Und das erste Lied, das wir kleinen Buben gelernt haben, war Hohe Nacht der klaren Sterne, die auf allen Bergen sind. Heute muss die Erde werden wie ein neugeborenes Kind. Da war auch das neugeborene Kind, aber die Erde musste neugeboren, waren die Sterne da. Und zwar alles die Begrifflichkeit verkehrt. Der Baumann hat es gedichtet, der auch gedichtet hat, es zittern die Morschenknochen der Welt vor dem großen Krieg. Wir werden weiter marschieren. Religiöse Begriffe, aber man hat uns Jesus genommen. Wenn jemand aus der Kirche ausgetreten ist, war er nicht ungläubig, sondern gottgläubig. Stand in unserem Stammbuch drin, GGL. Über Gott kann man reden, die Muslime haben auch Gott, die Hindus haben Gott, aber nicht Jesus. Und nach 1945 wollten wir bewusst wieder als Christen anfangen. Jesu Name nie verklinget, von Norwegen gekommen. Jesus Christus, König und Herr. Sein ist das Reich, die Macht, die er hat uns Richard Lörcher gedichtet. Gilt kein anderer Name, jetzt und ewig Amen. Weiß doch, der erste Posaunentag, 46 in Ulm, zerstörten Ulm, Losung, Jesus Christus herrscht als König. Die anderen Machthaber sind weg. Heinemann hat beim Kirchentag in Essen gesagt, eure Herren gehen, unser Herr kommt.
0: Das war ein Ausschnitt aus dem Kurs »Auch im Alter blühen und Frucht bringen«. 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Rolf Schäfbuch studierte Theologie, Philosophie und Soziologie und war 10 Jahre lang Leiter des Evangelischen Jugendwerks in Württemberg. Darüber hinaus war er Prälat in Ulm und Vorsitzender des europäischen Zweiges der Lausanner Bewegung für Weltevangelisation. 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
2: Sie hören nun die gute Nachricht aus Gottes Wort. Unser Wochenvers steht in Jesaja 40, Vers 31. Aber die auf den Herrn harren, kriegen neue Kraft, dass sie auffahren mit Flügeln wie Adler, dass sie laufen und nicht matt werden, dass sie wandeln und nicht müde werden. Das war unser Merkvers aus Jesaja 40, Vers 31.
3: Dein Wort ist meines Fußes Leuchte und ein Licht auf meinem Wege.
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3: Kapitel 2. Es begab sich aber eines Tages, da die Gottessöhne kamen und vor den Herrn traten, dass auch der Satan unter ihnen kam und vor den Herrn trat. Da sprach der Herr zu dem Satan, wo kommst du her? Der Satan antwortete dem Herrn und sprach, ich habe die Erde hin und her durchzogen. Der Herr sprach zu dem Satan, hast du Acht auf meinen Knecht Hiob gehabt? denn es ist seinesgleichen auf Erden nicht. Fromm und rechtschaffen, gottesfürchtig und meidet das Böse und hält noch fest an seiner Frömmigkeit. Du aber hast mich bewogen, ihn ohne Grund zu verderben. Der Satan antwortete dem Herrn und sprach, Haut für Haut, und alles, was ein Mann hat, lässt er für sein Leben, aber strecke deine Hand aus und taste sein Gebein und Fleisch an. Was gilt's? Er wird dir ins Gesicht absagen. Der Herr sprach zu dem Satan, siehe da, er sei in deiner Hand, doch schone sein Leben. Da ging der Satan hinaus vom Angesicht des Herrn und schlug Hiob mit bösen Geschwüren von der Fußsohle an bis auf seinen Scheitel. Und er nahm eine Scherbe und schabte sich und saß in der Asche. Und seine Frau sprach zu ihm, hältst du noch fest an deiner Frömmigkeit? Sage Gott ab und stirb. Er aber sprach zu ihr, du redest, wie die törichten Frauen reden. Haben wir Gutes empfangen von Gott und sollten das Böse nicht auch annehmen? In diesem allen versündigte sich Hiob nicht mit seinen Lippen. Als aber die drei Freunde Hiobs all das Unglück hörten, das über ihn gekommen war, kamen sie, ein jeder aus seinem Ort, Eliphas von Teman, Bildad von Schuach und Sophar von Naama, denn sie waren eins geworden, hinzugehen, um ihn zu beklagen und zu trösten. Und als sie ihre Augen aufhoben von Ferne, erkannten sie ihn nicht und erhoben ihre Stimme und weinten. Und ein jeder zerriss sein Kleid, und sie warfen Staub gen Himmel auf ihr Haupt und saßen mit ihm auf der Erde 7 Tage und 7 Nächte und redeten nichts mit ihm, denn sie sahen, dass der Schmerz sehr groß war. Kapitel 3 Danach tat Hiob seinen Mund auf und verfluchte seinen Tag. Und Hiob sprach, ausgelöscht sei der Tag, an dem ich geboren bin. Und die Nacht, da man sprach, ein Knabe kam zur Welt. Jener Tag soll finster sein, und Gott droben frage nicht nach ihm. Kein Glanz soll über ihm scheinen, Finsternis und Dunkel soll ihn überwältigen, und düstere Wolken über ihm bleiben, und Verfinsterung am Tage mache ihn schrecklich. Jene Nacht, das Dunkel nehme sie hinweg, sie soll sich nicht unter den Tagen des Jahres freuen, noch in die Zahl der Monde kommen. Siehe, jene Nacht sei unfruchtbar und kein Jauchzen darin. Es sollen sie verfluchen, die einen Tag verfluchen können und die da kundig sind, den Leviathan zu wecken. Ihre Sterne sollen finster sein in ihrer Dämmerung. Die Nacht hoffe aufs Licht, doch es komme nicht. Und sie sehe nicht die Wimpern der Morgenröte, weil sie nicht verschlossen hat den Leib meiner Mutter und nicht verborgen das Unglück vor meinen Augen. Warum bin ich nicht gestorben bei meiner Geburt? Warum bin ich nicht umgekommen, als ich aus dem Mutterleib kam? Warum hat man mich auf den Schoß genommen? Warum bin ich an den Brüsten gesäugt? Dann läge ich da und wäre still. Dann schliefe ich und hätte Ruhe mit den Königen und Ratsherren auf Erden, die sich Grüfte erbauten, oder mit den Fürsten, die Gold hatten und deren Häuser voll Silber waren. Wie eine Fehlgeburt, die man verscharrt hat, hätte ich nie gelebt. Wie Kinder, die das Licht nie gesehen haben. Dort haben die Gottlosen aufgehört mit Toben. Dort ruhen, die viel Mühe gehabt haben. Da haben die Gefangenen allesamt Frieden und höre nicht die Stimme des Treibers. Da sind klein und groß gleich und der Knecht ist frei von seinem Herrn. Warum gibt Gott das Licht dem Mühseligen und das Leben den betrübten Herzen, die auf den Tod warten und er kommt nicht und nach ihm suchen mehr als nach Schätzen, die sich sehr freuten und fröhlich wären, wenn sie ein Grab bekämen? Dem Mann, dessen Weg verborgen ist, dem Gott den Pfad ringsum verzäunt hat. Denn wenn ich essen soll, muss ich seufzen. Und mein Schreien fährt heraus wie Wasser. Denn was ich gefürchtet habe, ist über mich gekommen. Und wovor mir graute, hat mich getroffen. Ich hatte keinen Frieden, keine Rast, keine Ruhe. Da kam schon wieder ein Ungemach. Kapitel 4 Da hob Eliphas von Teman an und sprach, Du hast vielleicht nicht gern, wenn man versucht, mit dir zu reden. Aber Worte zurückhalten, wer kann's? Siehe, du hast viele unterwiesen und matte Hände gestärkt. Deine Rede hat die Strauchelnden aufgerichtet und die bebenden Knie hast du gekräftigt. Nun es aber an dich kommt, wirst du weich. Und nun es dich trifft, erschrickst du. Ist nicht deine Gottesfurcht dein Trost und die Unsträflichkeit deiner Wege deine Hoffnung? Bedenke doch, wo ist ein Unschuldiger umgekommen? Oder wo wurden die Gerechten je vertilgt? Wohl aber habe ich gesehen, die da Frevel pflügten und Unheil säten, ernteten es auch ein. Durch den Odem Gottes sind sie umgekommen und vom Schnauben seines Zorns vertilgt. Das Brüllen der Löwen und die Stimme der Leuen und die Zähne der jungen Leuen sind dahin. Der Löwe kommt um, wenn er keine Beute hat, und die Jungen der Löwin werden zerstreut. Zu mir ist heimlich ein Wort gekommen, und von ihm hat mein Ohr ein Flüstern empfangen, beim Nachsinnen über Gesichte in der Nacht, wenn tiefer Schlaf auf die Leute fällt. Da kam mich Furcht und Zittern an, und alle meine Gebeine erschraken, und ein Hauch fuhr an mir vorüber. Es standen mir die Haare zu Berge an meinem Leibe. Da stand ein Gebilde vor meinen Augen, doch ich erkannte seine Gestalt nicht. Es war eine Stille, und ich hörte eine Stimme: Wie kann ein Mensch gerecht sein vor Gott, oder ein Mann rein sein vor dem, der ihn gemacht hat? Siehe, seinen Dienern traut er nicht, und seinen Boten wirft er Torheit vor. Wie viel mehr denen, die in Lehmhäusern wohnen und auf Staub gegründet sind und wie Motten zerdrückt werden. Es währt vom Morgen bis zum Abend, so werden sie zerschlagen. Und ehe man's gewahr wird, sind sie ganz dahin. Ihr Zelt wird abgebrochen und sie sterben unversehens. Kapitel 5. Rufe doch, ob einer dir antwortet. Und an welchen von den Heiligen willst du dich wenden? Denn einen Toren tötet der Unmut, und den Unverständigen bringt der Eifer um. Ich sah einen Toren Wurzel schlagen, doch plötzlich schwand er von seiner Stätte dahin. Seinen Kindern bleibt Hilfe fern, und sie werden zerschlagen im Tor, denn kein Erretter ist da. Seine Ernte verzehrt der Hungrige, und auch aus den Hecken holt er sie, und nach seinem Gut lechzen die Durstigen. Denn Frevel geht nicht aus der Erde hervor, und Unheil wächst nicht aus dem Acker, sondern der Mensch erzeugt sich selbst das Unheil, wie Funken hoch emporfliegen. Ich aber würde mich zu Gott wenden und meine Sache vor ihn bringen, der große Dinge tut, die nicht zu erforschen sind, und Wunder, die nicht zu zählen sind, der den Regen aufs Land gibt und Wasser kommen lässt auf die Gefilde, der die Niedrigen erhöht und den Betrübten emporhilft. Er macht zunichte die Pläne der Klugen, so dass ihre Hand sie nicht ausführen kann. Er fängt die Weisen in ihrer Klugheit und stürzt den Rat der Verkehrten, dass sie am Tage in Finsternis laufen und tappen am Mittag wie in der Nacht. Er hilft dem Armen vom Schwert und den Elenden von der Hand des Mächtigen. Dem Armen wird Hoffnung zuteil und die Bosheit muss ihren Mund zuhalten. Siehe, selig ist der Mensch, den Gott zurechtweist. Darum widersetze dich der Zucht des Allmächtigen nicht. Denn er verletzt und verbindet, er zerschlägt und seine Hand heilt. In 6 Trübsalen wird er dich erretten, und in 7 wird dich kein Übel anrühren. In der Hungersnot wird er dich vom Tod erlösen und im Kriege von des Schwertes Gewalt. Er wird dich verbergen vor der Geißel der Zunge, dass du dich nicht fürchten musst, wenn Verderben kommt. Über Verderben und Hunger wirst du lachen und dich vor den wilden Tieren im Lande nicht fürchten. Denn dein Bund wird sein mit den Steinen auf dem Felde, und die wilden Tiere werden Frieden mit dir halten. Und du wirst erfahren, dass deine Hütte Frieden hat, und wirst deine Städte überschauen und nichts vermissen. Und du wirst erfahren, dass deine Kinder sich mehren und deine Nachkommen wie das Gras auf Erden sind. Und du wirst im Alter zu Grabe kommen, wie Garben eingebracht werden zur rechten Zeit. Siehe, das haben wir erforscht. So ist es. Darauf höre und merke du dir's.
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Es sind nicht nur falsche Lehren und irreführende Botschaften, die unseren Glauben Schaden zufügen. Schon falsche, irreführende Gedanken, die wir nicht abwehren, die wir hegen und pflegen, werden uns zum Verhängnis. Vielen von uns ist leider nicht bewusst, dass unser Leben von unseren Gedanken bestimmt und gelenkt wird. Unser Glaube besteht ja aus Gedanken, aus Überzeugungen. Deswegen ermahnt uns der Herr in Römer Kapitel 12: Und stellet euch nicht dieser Welt gleich, sondern verändert euch durch die Erneuerung eures Sinnes, auf dass ihr prüfen möget, welches da sei der gute, wohlgefällige und vollkommene Gotteswille.

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Liebe Hörer, ich weiß nicht, was Sie mit dem Gottesdienst verbinden. Vielleicht denken Sie spontan an Feierlichkeit und Ernsthaftigkeit, vielleicht aber auch an Unsicherheit und Fremdheit. Wahrscheinlich denken die meisten von uns zunächst an eine Veranstaltung in einer Kirche oder einem Gemeindehaus. Doch was wäre, wenn dieser Gottesdienst unser ganzes Leben erfassen würde? Was würden Sie dann empfinden? Wäre das für Sie ein erfreulicher oder eher ein bedrückender Gedanke? In dem sogenannten Lobgesang von Zacharias, der uns in Lukas 1 überliefert ist, findet sich in Vers 75 die Aussage über das Volk Israel, dass wir ihm, also Gott, dienten ohne Furcht unser Leben lang. Können Sie sich das vorstellen? Zacharias konnte es offensichtlich, weil er zunehmend den in den Blick bekam, der solchen Gottesdienst des Lebens ohne Furcht möglich machte, Jesus Christus. Der versprochene Messias und Retter würde kommen und so den Weg frei machen zu solch einem Leben. Ein Leben unter dem Motto, Gott dienen ohne Furcht. Furcht bremst uns nämlich aus. Geht es Ihnen auch so, dass Sie bei Furcht schnell in Hektik geraten und anfangen zu rotieren? Manchen ergeht es so auch mit Gott. Sie machen einfach vieles in der Hoffnung, dass etwas dabei ist, was Gott wohlwollend anerkennen könnte. Wenigstens kann man dann sagen, ich habe es doch versucht. Dahinter steckt eigentlich der Gedanke, Gott ist nie mit mir zufrieden, er verlangt immer mehr. Paradoxerweise kann die ängstliche Furcht vor Gott auch zum Nichtstun führen. Wenn ich also Gott nicht genügen kann, dann ist es sowieso egal, ich schaffe es ja doch nicht. Dann wird die Angst wie ein Gefängnis. Ich habe mir den Weg für eine Zukunft mit Gott verbaut. Liebe Hörer, was prägt Ihre Beziehung zu Gott? Ist es diese Angst? Wenn ja, woher kommt das? Das kann unterschiedliche Gründe haben. Vielleicht ist Ihnen die Ehrfurcht vor Gott so dargestellt worden, dass nur ängstliche Furcht übrig blieb, aber die dankbare, fröhliche Verehrung Gottes ausblieb. Vielleicht haben Ihre Eltern Gott als Erziehungsmittel benutzt, um Sie gefügig zu machen. Vielleicht sind es aber auch Ihre eigenen Gedanken, die Sie sich so über Gott gemacht haben, und Sie projizieren Ihre inneren Ungereimtheiten auf Gott. Ich möchte Ihnen gerne helfen, einen freien Blick für Gott zu bekommen. Das ist nur von Jesus Christus her möglich. Zur Zeit Jesu herrschte bei einer besonderen religiösen Gruppe, den Pharisäern, der Gedanke vor, Gott ist ein unerbittlicher Richter. Gott hatte nach ihrer Sicht so hohe Maßstäbe, dass alles für die Menschen zu einer schweren, unerträglichen Last wurde. Sie schafften es zwar selber nicht, und doch, sie wussten genau, was andere zu tun hatten. So verwundert es nicht, dass die Leute versuchten, Gott zu dienen, aber mit Furcht. Da rief Jesus, kommt her zu mir, alle ihr Mühseligen und Beladenen, und ich werde euch Ruhe geben. Jesus, in seiner Barmherzigkeit, stand im krassen Gegensatz zu den Pharisäern. Damit kamen sie nicht zurecht. Ihre Gottesvorstellung geriet ins Wanken. Statt sich über Gottes Barmherzigkeit zu freuen, ärgerten sie sich. Sie konnten nicht entdecken, dass Jesus Christus gekommen war, um ihre Schuld auf sich zu nehmen. Sie konnten nicht entdecken, dass Jesus Christus das Gericht getragen hat, das über ihrem Leben stand. Liebe Hörer, haben Sie das entdeckt? Dann haben Sie erst die Liebe Gottes entdeckt. In 1. Johannes 4, Vers 17 und 18 steht, darin ist die Liebe bei uns vollkommen, dass wir Zuversicht haben am Tage des Gerichts. Furcht ist nicht in der Liebe, sondern die vollkommene Liebe treibt die Furcht aus. Denn die Furcht rechnet mit Strafe. Wer sich aber fürchtet, der ist nicht vollkommen in der Liebe. Das heißt doch, die Liebe hat ihr Ziel erreicht, wenn wir Gott dienen ohne Furcht. Jesus sprach dieses Thema oft an, weil seine Zeitgenossen damit so ihre Schwierigkeiten hatten. Einmal erzählte er davon, dass ein Herr seinen Verwalter jeweils einen großen Geldbetrag gegeben hatte, mit dem sie wirtschaften sollten. Einige hatten dabei viel erreicht, doch einer kam am Ende und brachte den Geldbetrag, ohne etwas damit gemacht zu haben, zurück. Was war seine Begründung? In Lukas 19, Vers 21 finden wir sie. »Ich fürchtete mich vor dir, weil du ein harter Mann bist.« Du nimmst, was du nicht angelegt hast, und erntest, was du nicht gesät hast. Können Sie sich das vorstellen? Da vertraute der Herr dem Diener viel an und ließ ihm sogar freie Hand, was er damit machen wollte. Aber er selbst sperrte sich ein in die Angst. Die Furcht hatte ihn unsicher gemacht und gelähmt.
Es war vielleicht die Angst, Fehler zu machen und dann ein Ungenügen zu bekommen. So blieb ihm am Ende nur der Vorwurf, du forderst nur, aber du gibst nicht. Merken Sie, liebe Hörer, dass dieser Diener völlig das Geschenk aus dem Blick verloren hat, das der Herr ihm gemacht hatte? Er hatte eine völlig einseitige Sicht von Gott. Er sah nur den fordernden Gott, aber nicht den schenkenden Herrn. Deshalb diente er ihm, zumindest nicht ohne Furcht. Mit Jesus Christus ist uns der deutlichste Grund gegeben, Gott zu dienen ohne Furcht. Er gab sich am Kreuz auf Golgatha für uns hin. Nun dürfen wir Gott dienen aus echter Dankbarkeit für Golgatha. Das dürfen wir nie aus den Augen verlieren. Sollte nicht die Freude über die ewige Errettung uns zu solchem Dienst anspornen? Vielleicht fragen Sie sich auch staunend, wie der Psalmsänger in Psalm 116, Vers 12, wie soll ich dem Herrn vergelten, all seine Wohltat, die er an mir tut? Wir können nie gut machen, was Christus für uns getan hat, aber wir können ihm frohen Herzens dienen, weil er es so gut mit uns gemacht hat. Gott dienen ohne Furcht, das ist unserem Herrn ein Anliegen. Und doch treffe ich nicht selten auf den Gedanken, dass der Dienst für Gott so mit Mühe und Leid verbunden ist, dass zumindest nicht von Freude die Rede sein kann. Manche vermitteln sogar die Haltung, je schwerer es ist, Gott zu dienen, umso besser ist es wohl. Ja, umso geistlicher ist es. Und es soll nicht verschwiegen werden, dass der Dienst für Gott auch Mühe und Leid mit sich bringen wird. Aber wir dienen zugleich Christus, der gesagt hat, ich bin gekommen, damit sie das Leben haben und es im Überfluss haben. Das macht doch nur Sinn, wenn wir uns darüber freuen können, oder? Ich denke dabei an den sogenannten verlorenen Sohn, der nach Hause kam. Es wurde gefeiert und gegessen, gesungen und getanzt, doch es gab einen Spielverderber. Nein, nicht der Vater. Er hatte ja gerade dieses Fest arrangiert. Es war der ältere Sohn. Er sagte, siehe, so viele Jahre diene ich dir und habe dein Gebot noch nie übertreten und du hast mir nie einen Bock gegeben, dass ich mit meinen Freunden fröhlich gewesen wäre. So sehr kann ein Mensch mit seinem Dienst als unerbittliche Pflicht beschäftigt sein, dass er die frohe Gemeinschaft mit Menschen darüber vernachlässigt. So kann es uns auch ergehen im Dienst Gottes. Doch Gott möchte, dass wir ihm mit Freuden dienen, nicht mit Furcht. Wo wir nun gerade mal beim Vater sind. Manche verbinden mit dem Vater nicht unbedingt Vertrauen. Das hängt oft nicht zuletzt mit den Erfahrungen zusammen, die sie mit ihrem leiblichen Vater gemacht haben. Wer nur den strengen Vater kennt oder auch den Vater, der sich nicht gut um seine Kinder gekümmert hat, der mag hier echte Schwierigkeiten haben. Doch auch denen gilt, dass sie durch Jesus Christus den rechten Vater im Himmel kennenlernen dürfen. Dann darf die Furcht weichen. In Römer 8, Vers 15 lesen wir, denn ihr habt nicht einen knechtischen Geist empfangen, dass ihr euch abermals fürchten müsstet, sondern ihr habt einen kindlichen Geist empfangen, durch den wir rufen, aber lieber Vater. Wie ein kleines Kind, das seinen Papa interessiert am Hemdsärmel zerrt, ihn bewundert, sich bei ihm geborgen und unendlich geliebt weiß, so dürfen wir den himmlischen Vater kennen. Gott dienen ohne Furcht. Und das unser Leben lang. Bei solchem Gott und Vater ist es tatsächlich möglich. Wird das um Jesu Willen Ihr Lebensmotto sein?

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Ist Ihnen schon bewusst geworden, dass Sie und jeder Mensch auf dieser Welt Gott Rechenschaft schuldig ist? Rechenschaft über das eigene Leben, über den Umgang mit Gottes Schöpfung, mit den Mitmenschen, mit Gott selbst. Und zwar deswegen, weil Gott der Schöpfer ist. Ihm gebührt Lob und Dank, Gehorsam und Anbetung. Herr, du bist würdig zu nehmen Preis und Ehre und Kraft, denn du hast alle Dinge geschaffen, und durch deinen Willen haben sie das Wesen und sind geschaffen. Ist ihr Leben ein Ausdruck der Anbetung, des Gehorsams, des Dankes gegenüber Gott, ihrem Schöpfer?

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1: Sie hören nun die gute Nachricht aus Gottes Wort. Unser Wochenvers steht in Jesaja 40, Vers 31. Aber die auf den Herrn harren, kriegen neue Kraft, dass sie auffahren mit Flügeln wie Adler, dass sie laufen und nicht matt werden, dass sie wandeln und nicht müde werden. Das war unser Merkvers aus Jesaja 40, Vers 31.

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1: Also, auch hier wieder ein Begriff der Schiffsfahrt, und das hilft uns eben das Ganze in dem Ganzen eine geistliche Übertragung als naheliegend erkennen zu können. Wenn wir denken, in der Apostelgeschichte beginnt das Zeugnis der ersten Christen sehr eindrücklich. Und die Kirche, also die Gemeinde Gottes, wird hier im Gegensatz gezeigt zu Israel, wird auch gezeigt, wie groß die Spannungen dazwischen waren, zwischen Judentum und der entstehenden Gemeinde. Es wird gezeigt, dass aber das Zeugnis des jüdischen Volkes versagt hatte. Zum Beispiel wird das sehr deutlich in der Predigt von Stephanus. Wie er sagt, schaut, genauso wie es immer war, damals hatten die Brüder Josef verworfen und später haben die Israeliten Mose verworfen und so weiter. Und jetzt habt ihr eben auch den Christus, den Messias verworfen. Sehr dramatisch wird gezeigt, wie das jüdische Zeugnis versagt hat auf Erden. Mit dem Höhepunkt der Verwerfung des Messias. Und dann sehen wir das aufkommende Christentum. Ein Herz und eine Seele. Sieht total positiv aus. Aber wenn wir jetzt 2000 Jahre Kirchengeschichte überblicken und sehen die Situation heute, dann müssen wir sagen, das ist nicht besser gegangen als mit Israel. Es erinnert gewissermaßen auch, dass das christliche Zeugnis im weitesten Sinn, nicht? Also umfassend alle christlichen, alle Menschen, die sich zum Christentum zählen, der endet es eigentlich mit einer Katastrophe. Und wenn wir denken, im 20. Jahrhundert, wo gerade von christlicher Seite her, von der Theologie her, die Auferstehung Christi geleugnet wird, die ganze Inspiration der Bibel wird geleugnet, alles Dinge, die wirklich die Fundamente zerstören. Das kommt aus dem Christentum selber, dieser Angriff auf die Fundamente des Christentums. Das zeigt uns, wie wir wirklich in der Zeit des Schiffbruchs leben. Und trotzdem endet das Ganze mit dem Eingreifen Gottes, dass er sein erlöstes Volk, die wahren Erlösten aus der Christenheit, die wird er ins ersehnte Melite führen. Aber es braucht eine Rettungsaktion.
2: Ist ja der Gedanke korrekt, der manchmal geäußert wird, das Haus Gottes und der Leib Christi sei nicht unbedingt ein und dasselbe. Im Haus Gottes gäbe es auch Hesse zur Unehre, also Menschen, die nicht Gott gehören, aber am Leibe Christi nicht. Da wären nur Glieder an seinem Leibe. Und das wäre hier das Schiff und der Inhalt.
1: Ja, es ist also so, dass der Leib Christi, wenn darüber gesprochen wird im Neuen Testament, dann sind immer nur die wahren Erlösten gemeint. Beim Haus Gottes gibt es zwei Darstellungen. Es gibt das Haus Gottes dargestellt als bestehend aus nur lebendigen Steinen. Wenn Christus sagt, auf diesen Felsen will ich meine Versammlung bauen. Er baut nicht ungläubige Menschen ein. Aber 1. Korinther 3 sagt Paulus, ich habe als Architekt den Grund gelegt, jetzt muss jeder gut aufpassen, wie er darauf baut. Und da sehen wir das Haus Gottes gewissermaßen von der menschlichen Seite aus. Und da wurde eben ein Bau errichtet, wo Vermischung gemacht wurde.
2: Könnte man das mit dem Schiff vergleichen?
1: Das könnte man jetzt vergleichen mit diesem Schiff, das gewissermaßen das ganze christliche Zeugnis gewissermaßen beschreibt. Das als mit einer Katastrophe endet und trotzdem mit einer gewaltigen Rettung. Denn alle, die eingestiegen waren am Anfang, erreichen doch das Ziel, da auf der Insel.
2: Rettung, wie das heißt, Entrückung bedeutet.
1: Ja, genau. Also bei der Entrückung, die Entrückung ist ein Herausreißen, das heißt das Wort Entrückung. Im Englischen ist es umschrieben mit Rapture. Das trifft genau den griechischen Ausdruck. Ein Herausreißen. Und so entspricht das sehr schön diesem Bild hier, wo aus der größten Not gewissermaßen noch die 276 dann ans Land gerettet werden. Gut, aber ich glaube, das gibt so den Rahmen, um den Einstieg zu finden.
3: Die 276 hat keine besondere Bedeutung. Oder ist das die Vollzahl aus den Nationen?
1: Ja. Also an sich wird sie schon eine Bedeutung haben, wie wir noch sehen werden. Denn die Zahl taucht ja im ganz entscheidenden Moment der Geschichte auf. Nicht am Anfang, nicht irgendwo zwischendurch, sondern genau dort, wo Paulus Mut macht, essen, wo er Gott dankt und das Brot bricht. Und da wird man im Text darauf, wird der Leser darauf aufmerksam gemacht, dass es genau 276 waren. Also, jedenfalls ist die genaue Kenntnis der Zahl ist von Bedeutung im Zusammenhang, wie wir noch sehen werden. Aber noch über das Ganze von verschiedenen Seiten angehen. Einerseits rein technisch, was überhaupt dasteht, was der Text sagt. Dann eben zweitens die Übertragung auf die Kirchengeschichte. Aber drittens auch überhaupt die Anwendung auf die Frage, worum es damals geistlich ging. Wir müssen uns vorstellen, da ist der Völkerapostel, ist auf seiner Missionsreise nach Rom. Das Ziel ist, ein Zeugnis abzulegen vor dem König der Könige, dem Kaiser von Rom, gegenüber Nero. Er geht dorthin. Das war das Ziel Gottes. Wir haben das gesehen, wie der Herr ihm schon bei der Bekehrung gesagt hat, dass er auserwählt ist, um Zeug des Evangeliums vor Könige zu bringen. Und da ist er auf dem Weg, nicht nur, nachdem er gerade vorhin dem König Agrippa, dem Zweiten, ein Zeugnis abgelegt hat, Apostelgeschichte 26, geht er zum Oberkönig, zum Kaiser nach Rom. Und erlebt auf der Hinreise eine derartige Katastrophe. Und da stellt sich doch überhaupt die Frage, wie ist das eigentlich? Inwiefern haben wir mit Bewahrung und mit dem Eingreifen und mit den Wundern Gottes zu rechnen, wenn wir im Dienst des Herrn stehen? Also auch die Frage, ja, kann man sicher sein, wenn man als Missionar mit dem Flugzeug geht, dass das Flugzeug dann nicht abstürzt? Und die Erfahrung zeigt es, auch Missionare können abstürzen. Und auch wenn wir für das Evangelium etwas unternehmen, können wir plötzlich einen Unfall haben. Oder kann vieles so gehen, wie wir es uns nie wünschen würden. Und warum lesen wir überhaupt gar nicht von Wundern? Ja, wir haben doch in der Apostelgeschichte gelesen, wie Petrus durch einen Engel aus dem Gefängnis herausgeführt wurde. Da geschieht nichts in Caesarea. Der sitzt schon jahrelang da in Caesarea fest. Und jetzt geht er nach Rom, da sitzt er nochmal 2 Jahre fest. Und unterwegs eine solche Reise. Mit Schiffbruch. Und dann auch die Frage, ja, damals in den Evangelien hat man es erlebt, dass der Herr dann aufgestanden ist und hat dem Sturm geboten. Da geschieht nichts. Geht alles quasi seinen natürlichen Lauf. Also, wir sehen, da steckt sehr viel Konkretes drin, was uns anspricht und uns auch eben die Frage vorstellt, inwiefern soll wir dauernd mit Wundern Gottes rechnen, wenn wir quasi für dem Herrn dienen möchten. Das wollen wir doch alle. Aber wir sehen also kein Eingreifen und es gibt viel Hindernisse, Wind, der dagegen geht und dann eben dieses fast Verzweifeln der Menschen auf dem Schiff. Und dann auch diese Gemeinheit da mit den Matrosen, die plötzlich abgehen wollen. Aber nirgends findet man irgendwie das so, dass jetzt Gott ganz direkt sichtbar da eingreift. Am Schluss, das Schiff geht sogar zugrunde. Und vielleicht auf einer weiteren Ebene können wir auch noch Folgendes sehen. Wie sollen wir überhaupt die Natur betrachten? Und die Naturgewalten? Das ist auch noch ein Thema, das hier irgendwie vor uns tritt. Gott hat in die Natur enorme Gewalten und Kräfte hineingelegt in der Schöpfung und da sind sie entfesselt. Und Naturgewalten können sich sehr zerstörerisch auswirken. Und doch Gott hat am Anfang gesagt zu Adam und Eva, 1. Mose 1, dass sie die Erde sich untertan machen sollen. Also liegt in den Naturgewalten liegen Möglichkeiten für uns. Zum Beispiel, wir haben da lesen viel von Wind. Und Wind kann sehr zerstörerisch sein. Aber auf der anderen Seite kann man die Naturgewalt so benutzen, dass man dadurch Korn mahlen kann und die Erhaltung des Lebens fördern kann, indem man Windmühlen macht. Und wir lesen auch da viel vom Wasser. Und das Wasser können wir auch ausnützen, gerade diese gewaltigen Kräfte des Wassers, und wir können elektrisch daraus Strom. Aber Strom selber kann auch sehr zerstörerisch sein. Das kann man ausprobieren, wenn man in eine Steckdose hineinlenkt. Das kann tödlich enden. Also nur zum Sagen, die ganze Thematik der Naturkräfte, wie sie einerseits zerstörerisch sein können und andererseits wie der Mensch aber auch berufen ist, sie sich untertan zu machen und Nutzen daraus zu dienen. Aber das Ganze ist ja so, wir sind alle sehr materialistisch erzogen worden in unserer Schulbildung. Und unsere Sicht der Naturgesetze ist so, dass die Natur ist gewissermaßen wie eine Uhr, die aufgezogen ist und tickt. Ob Gott sie mal aufgezogen hat, das haben vielleicht gewisse Lehrer noch offen gelassen. Andere haben es ganz abgelehnt. Aber im Prinzip haben wir im Allgemeinen diese Sicht auch übernommen. Das Naturgesetze sind einfach, das ist so eine Uhr, die jetzt einfach so nach ihren Gesetzen abtickt. Aber in der Bibel finden wir etwas ganz anderes. Nämlich, ja, wenn wir denken an Hebräer 1, Vers 1 und 2. Ja, genau, lies gerade vor, das ist sehr wichtig hier.
4: Hebräer 1, Vers 3. Wenn der Abglanz seiner Herrlichkeit und der Abdruck seines Wesens seien und alle Dinge durch das Wort seiner Macht tragen.
1: Und lies noch Vers 2 dazu von dem Sohn, den
4: gerät im Sohn, den er gesetzt hat, zum Erben aller Dinge, durch welchen er auch die Welten gemacht hat.
1: Da wird uns zweierlei gesagt. Der Sohn Gottes ist der Erschaffer, der Schöpfer der Welten, hier in der Mehrzahl, das umfasst sichtbare und unsichtbare Welten. Und zweitens, Vers 3, er hat es nicht nur erschaffen, sondern er trägt es jetzt durch sein mächtiges Wort. Das heißt, Gott ist aktiv der Erhalter und Träger der Schöpfung. Also nicht nur der, die Uhr aufgezogen hat am Anfang und sie sich selbst überlassen ablaufen lässt, sondern er trägt sie, das bedeutet das Wort seiner Macht, kontinuierlich durch sein mächtiges Wort.
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1: Kindertreff.
2: Tondo, das heißt Elendshütten mit Pappwänden und Segeltuchdächern, Unrat, Gestank und Dreck.
1: Tondo, das heißt betrunkene Männer, keifende Frauen, schreiende und spielende Kinder, Armut, Krankheit, Hunger.
2: Tondo, das ist das Elendsviertel Manilas, der Hauptstadt auf den Philippinen.
1: Tondo, die Heimat von unzähligen Straßenjungen, die Heimat von Luis, Ernst und Rio und Jame. Jame, der nur ein Ziel hat.
3: Ich werde aus diesem Dreck hier rauskommen. Ich werde sie ihnen zeigen. Eines Tages werden sie mich Mr. Yorker nennen. Ich werde Autos und Geld haben. Ich werde der Anführer einer großen Bande werden und das Hafenviertel plündern. Ich werde meiner Mutter ein wunderschönes Kleid kaufen und ihr ein paar Ohrfeigen geben, wenn sie mich anschreit.

0: Ausbruch aus Tondo, so heißt heute unser Hörspiel im Kindertreff des Missionswerkes Werner Heutelbach in Bergneustadt in Deutschland. Ein Hörspiel über Jane, einen Jungen, der unbedingt aus Tondo, dem Elendsviertel von Manila, herauskommen will. Und Jane ist es, der mitten auf dem Markt einem großen Erwachsenen, der gerade einen Schuhputzer bezahlen will, die Geldbörse aus der Hand reißt und im Nu damit in der Menge verschwindet. Zu Hause angekommen, untersucht Jane das Portemonnaie genau. Auf der einen Seite ist es eigenartig verziert. Es soll wohl ein Fisch sein mit einigen fremdartigen Buchstaben auf dem Bauch. Zuerst kommt ein großes I, dann ein X, dann ein O mit einem Strich durch die Mitte, dann noch ein Y. Und schließlich ein Buchstabe, der wie ein umgekipptes M aussieht. Irgendwie kommt ihm das Zeichen bekannt vor. Jane ist sicher, dass er es schon einmal gesehen hat. Ihm fällt aber nicht ein, wo es gewesen ist, und plötzlich sieht er es. Es ist auf einer Anzeige einer Tageszeitung. Das Symbol, das wie ein Fisch aussieht, mit den eigenartigen Buchstaben auf dem Bauch. Er besieht sich die Anzeige genau, und da steht: Jesus Christus, Gottes Sohn, Erlöser. Das ist die Bedeutung dieser griechischen Buchstaben. Eine Sprache, die man auf der anderen Seite der Erde spricht. Aber Jesus ist nicht so weit weg wie die andere Seite der Erde. Er ist ihnen so nah wie ein Gebet.
1: Wenn Jesus mir helfen will, dann soll er mir Geld schicken. Das ist die einzige Art Hilfe, die ich gebrauchen kann. Geld. Geld, das ist das Einzige, was mich jemals aus diesem Viertel herausbringen kann. Raus aus dieser Umgebung, raus aus diesem Leben. Ihr könnt reden, so viel ihr wollt. Aber Geld ist und bleibt das einzige Mittel, mit dem man es zu etwas bringen kann. Ich werde es Ihnen schon noch zeigen. Ich werde aus diesem Dreck herauskommen. Eines Tages werden Sie mich Mr. Yorker nennen. Ich werde Autos haben und Geld, Geld, ja. Würde mir Jesus etwa helfen und Geld vom Himmel regnen lassen? Einen nagelneuen Wagen vor meine Tür fahren? Ach, das sollte mir mal passieren.
2: Hallo, dich kenne ich doch.
1: Aus, jetzt hat er mich erwischt. Der Lang, jetzt will er sein Geld zurückhaben.
2: Du hast so gelacht, dass du mich fast angerempelt hättest. Du musst sehr glücklich sein,
1: hm? Ich dachte an etwas sehr Lustiges, Mr. America.
2: Na, ist meine Aussprache so schlecht? Ich bin jetzt schon über 2 Jahre hier und dachte, ich wäre recht annehmbar.
1: Wieso packt er mich nicht?
3: Ach ja, irgendwie sprechen sie besser als manche, die schon 10 Jahre hier sind.
2: Du drückst dich ja aus wie ein feiner Herr. Ganz anders als die meisten Straßenjungen.
3: Danke für das Kompliment.
1: Pass auf, mein Junge, du hast es mit einem von der ganz schlauen Sorte zu tun.
3: Ich muss jetzt gehen. Bitte entschuldigen Sie mich. Mutter und Vater werden mich bald erwarten.
2: Ja, du musst deinen Eltern gehorchen. Darf ich dich begleiten? Ich habe nicht oft die Gelegenheit, mit einem Straßenjungen zu reden, der so intelligent ist wie du. Die meisten benehmen sich ziemlich frech. Ich heiße Art Randall. Und du?
3: Wenn Sie es unbedingt wissen wollen, ich heiße James.
2: Worüber hast du eben so gelacht?
1: Was will er eigentlich?
3: Ich habe über eine Anzeige gelacht, die ich vorhin in einer Zeitschrift sah.
1: Er finde nicht mehr Lügen als unbedingt notwendig.
2: Und was stand da?
3: Da stand doch tatsächlich, dass Jesus mir helfen wollte. Ha, wie sollte er mir denn helfen können? Ich sehe ihn da in der Kirche, wie er am Kreuz hängt. Er ist doch schon längst tot. Wie sollte er mir denn überhaupt helfen können?
2: Nur auf ganz unterschiedliche Art und Weise.
3: Was meinen Sie damit? Wird er mir Geld beschaffen? Das ist nämlich das Einzige, was man braucht, um hier rauszukommen. Geld. Viel Geld. Schauen Sie mich an. Wie sollte ich zu Geld kommen? Es sei denn, dass ich...
1: Pass auf, was du sagst, du Idiot.
3: Also, wie sollte ich wohl an Geld herankommen?
2: Du möchtest unheimlich gern hier rauskommen, was?
3: Ja, und das wird auch eines Tages geschehen.
2: Ich hätte dir ein Angebot zu machen. Aber nein, du würdest es ja doch nicht annehmen.
3: Was meinen Sie?
2: Du würdest mir nicht glauben.
3: Lassen Sie es doch auf einen Versuch ankommen.
2: Wie findest du es, wenn du eine ganze Woche lang von hier fortkommen könntest? Völlig kostenlos. In Bataan ist ein Jugendlager, in das wir dich gerne schicken möchten. Du bekommst so viel zu essen, wie du magst. 2 Mahlzeiten pro Tag. Wir werden viel Sport treiben, schwimmen, werken. Und du erfährst, wie Jesus dir helfen kann.
3: Sie haben recht. Ich glaube Ihnen nicht.
2: Es ist aber wahr.
0: Tatsächlich. Nach einigem Zögern nimmt Jane das Angebot an und fährt einige Tage später zusammen mit einer ganzen Gruppe Straßenjungen in einem Bus nach Bataan, zu dem christlichen Jungenlager. Am Abend des ersten Tages ertönt ein Signal.
3: Was soll das bedeuten?
2: Es gongt zum Abendessen.
3: Schon wieder? Wir haben doch heute schon gegessen.
2: Jetzt werden wir eben nochmal essen. Auf die Beine, ihr Burschen, los! Bringt eure Bücher in die Hütte und wascht euch schnell die Hände. Wir stellen uns alle vor dem Eingang auf und gehen vor den Speisesaal, um gemeinsam mit dem Essen zu beginnen. Auf, bewegt euch!
4: Mit ungläubigem Staunen betritt einer nach dem anderen den Speisesaal und sieht, wie sich das Essen auf den Tellern häuft. Reis, Gemüse, Obst, Saft. Zweimal am Tag.
1: Dafür tue ich alles.
4: James stellt sich respektvoll hinter die Bank, während Mr. Leto Gott bittet, die Mahlzeit zu segnen. Diesmal verschlingt James das Essen nicht, sondern genießt jeden einzelnen Bissen. Alle Jungen sitzen ehrfurchtsvoll und wie benommen da, während sie sich leise unterhalten. Bald sind sie die höflichste Schar Straßenbengel, die man sich nur wünschen kann.
1: Oh Mann, wir sind wirklich zu allem bereit, nur um einen vollen Bauch zu haben. Warum auch nicht? Im Leben geht es doch um nichts anderes als um einen vollen Bauch. Ist der mal voll, werde ich an andere Dinge denken. Deshalb möchte ich auch etwas werden, um immer einen vollen Bauch zu haben.

0: Gott liebt euch.
1: Aber selbstverständlich, und wie. Deshalb sorgte er dafür, dass sie in Tondo geboren wurde.
0: Ihr glaubt das vielleicht nicht. Ihr sagt, wenn er mich liebt, wieso kam ich dann als armer Straßenjunge auf die Welt?
1: Weiß er denn tatsächlich jeden einzelnen Gedanken von mir? Nein, er durchschaut uns bloß. Er kann sich gut vorstellen, was wir denken. Er ist eben schlau.
0: Ihr habt eben viel von Jesus gehört. Erinnert ihr euch, wie er allen geholfen und alle geheilt hat, die zu ihm kamen? Er kümmerte sich nicht bloß um seine Freunde, nicht bloß um die, die Geld hatten, sondern um jeden, der zu ihm kam. Warum hast du aber nichts von seiner Liebe mitgekriegt? Wieso hast du nie etwas von dem Guten gemerkt, das Gott dir geben möchte, wie wir behaupten? Gott kann uns seine Liebe nicht zeigen, weil er nicht mit ansehen kann, wie wir sind. Gott ist rein, heilig und gerecht. Er kann die Sünde nicht dulden. Darum können wir keine Gemeinschaft mit ihm haben. Wisst ihr, der Himmel, Gottes ewige Gegenwart, wo Gott wohnt, das ist so sauber und so gut, dass Gott keinen dort haben möchte, der jemals gelogen, betrogen oder gestohlen hat. Da sind wir wirklich alle übel dran. Wenn Gott uns aber so sehr liebt, meint ihr, er würde uns in der Klemme sitzen lassen? Gott liebt die Menschen so sehr, dass er seinen einzigen Sohn hergibt. Wofür? Gott gab ihn in den Tod, damit wir nicht sterben müssen, weil wir so schlecht sind. Er hat unsere Schuld auf sich genommen und wurde an unserer Stelle dafür bestraft. Nun wird jeder, der sein Vertrauen auf den Sohn Gottes setzt, nicht zugrunde gehen, sondern ewig leben. Das sagt uns die Bibel. Und das ist der springende Punkt. Jesus kann dir deine Sünden nicht wegnehmen, es sei denn, du vertraust ihm und glaubst ihm. Das bedeutet, daran zu glauben, dass er jetzt lebt. Das bedeutet, ihn zum Chef deines Lebens zu machen. Zuzugeben, dass du ein Sünder bist und ihn zu bitten, in dein Herz zu kommen. Jeder Einzelne von euch kann es tun und dann fängt in ihm ein neues Leben an. Jesus kommt tatsächlich in dein Herz und er lebt in dir und er gibt dir die Kraft, so zu leben, wie er es von dir erwartet.
1: Nein, danke. Ich brauche keinen Chef. Ich kann selbst auf mich aufpassen. Im Übrigen glaube ich dir nicht, Mr. Lito. Keiner kann in mir drin leben. Ihr seid zwar alle gescheite Typen, aber hier seid ihr zu weit gegangen. Nein, danke, Freund Lito. Ich nicht. Alle sind Idioten. Mr. Lito, Art, alle total verrückt.
2: Jane ist verbittert. Er würde es ihnen zeigen. Er wird's ihnen geben. Nicht auszudenken, dass er beinahe auf den Kram reingefallen wäre, den sie ihm hier auftischten. Die Versammlung ist zu Ende. Da spürt der Arzt Arm auf seiner Schulter.
3: Ich möchte kurz mit dir reden, Jane. Sag mal, was ist mit dir los?
1: Was soll das heißen? Was ist los?
3: Das wirst du wohl am besten wissen. Etwas ist bei der Versammlung heute Abend geschehen. Ich kenne dich gut genug, um mich nicht zu täuschen. Und du kennst mich gut genug, um es mir zu erzählen.
1: Ich habe es nicht vor.
3: Komm, sei doch nicht so bockig. Raus mit der Sprache.
1: Ah, du bist ja so dumm.
3: Ah ja,
1: Jawohl, ich hielt dich immer für ziemlich clever. Aber ich habe meine Meinung ändern müssen. Jetzt finde ich dich blöd.
3: Und warum?
1: Du weißt viel aus Büchern. Du hast viele Schulen besucht. Gut. Aber du kennst das Leben nicht. Vielleicht kennst du es auch und du liebst mich, aber das glaube ich nicht einmal. Du behauptest, an den ganzen Unsinn hier zu glauben, den du uns vorsetzt. Wenn du wirklich daran glaubst, dann bist du meiner Ansicht nach einfach dumm.
3: Sprich weiter.
1: Was soll das ewige Gerede über die Liebe? Immer wenn es bei euch um Jesus geht, handelt es von Liebe. Mann, es ist ja nicht schlecht, so zu tun, als liebte man die Leute. Aber an den ganzen Quatsch zu glauben und deshalb allen Leuten Gutes zu tun und zu wünschen, das ist doch einfach idiotisch. Denn wenn man jemand den kleinen Finger gibt, dann nimmt er unter Garantie die ganze Hand. Man wird dabei nur ausgenutzt.
3: Tatsächlich?
1: Ach, wie kannst du nur so dumm fragen, Art? Bei dir, da tickt es da oben einfach nicht richtig. Das wird sein.
3: Ich hab dir schon mal gesagt, dass Jesus mich beauftragt hat, zu den Leuten hinzugehen und ihnen zu helfen, wie mir geholfen wurde. Ich möchte dir helfen. Hat man dir im Lager hier nicht geholfen?
1: Ja, schon. Aber ihr tut das alles nicht allein aus Liebe zu mir. Ihr wollt doch bloß damit angeben können, wie vielen Leuten ihr helft.
3: Das ist nicht wahr, James. Wir tun es, weil Jesus uns so sehr liebt.
1: Aber natürlich, dass mir das nicht eher einfiel. Hey, ich erzähl dir was, dann werden wir ja sehen, wie sehr du mich liebst. Erinnerst du dich daran, dass du auf dem Wintermarkt bestohlen wurdest? Ja, nun halt dich fest. Ich war der Typ, der es getan hat. Na, wie viel Liebe hast du jetzt noch für mich übrig?
4: Wie wird Art reagieren? Wird er ihn zurück ins Elendsviertel schicken oder irgendwie bestrafen oder gar nichts tun? Das alles erfährst du in unserem nächsten Kindertreff. aber das eine will ich dir noch sagen. Mir fällt auf, dass Jane keine Ahnung von Jesus Christus hat. Er hat keine Ahnung, wie sehr er von dem Herrn Jesus geliebt wird. Und er weiß nicht, dass dieser Jesus Christus sein Leben unwahrscheinlich reich machen will und das nicht durch Geld oder ein tolles Auto. Jesus Christus hat ihn und dich, der du gerade am Radio zuhörst, unwahrscheinlich lieb. Er sagt, du, ich habe dich gemacht. Ich habe dich lieb. Ich rufe dich, damit du mir dein Leben anvertraust und du für mich da bist. Ja, stimmt. Du hast manches getan, was nicht richtig war. Es war Sünde. Aber diese Sünde will ich dir vergeben, weil ich schon dafür bestraft wurde. Jetzt will ich zu dir kommen und dein Leben ganz neu machen. Ich will dich führen und du sollst für mich da sein. Willst du das? Dann sag es mir. Das ist es, was Jesus dir sagt. Der Jesus sagt, wer zu mir kommt, den werde ich nicht hinausstoßen, den werde ich annehmen. Aber du musst es ihm sagen und dann danken, dass er dich angenommen und alle deine Sünden vergeben hat. So gerne würde ich dir das alles anhand der Bibel noch näher erklären, damit du richtig weißt, Jesus Christus hat mich angenommen, er hat mir alle Sünden vergeben. Ich weiß, dass ich ein Gotteskind bin und in den Himmel komme. Und wenn du das noch nicht weißt, dann schreib mir doch bitte. Schreibe einfach an Johannes im Kindertreff Missionswerk Werner Heukelbach 51 700 Bergneustadt. Also, auf Wiederhören oder Wiederschreiben. Dein und euer Johannes vom Kindertreff.

Einige Menschen glauben und behaupten, dass sowohl der Mensch als alles andere, was wir sehen, aus einem sehr lang andauernden Prozess der Zufallsentwicklung kommt. Man nennt diesen Prozess Evolution. Das ist Aberglaube, weil es nicht auf Fakten, Tatsachen und wissenschaftlichen Erkenntnissen beruht. Die Evolution ist die Erklärung zur Entstehung des Lebens ohne Gott. Denn man will Gottes Herrschaft nicht. Gott ist gerecht, er bestraft die Sünde und das Böse. Im Psalm 14 beschreibt und warnt der Herr diejenigen, die ihn leugnen. Die Toren sprechen in ihrem Herzen, es ist kein Gott. Sie taugen nichts und sind ein Greuel mit ihrem Wesen. Da ist keiner, der Gutes tue.

Was denkst du über Gott? Wie stellst du ihn dir vor? Fällt es dir schwer zu glauben, dass er dich kennt und dass er sich für dich interessiert? Ich möchte dich ermutigen, nicht mit positives Denken, sondern mit der Wahrheit, mit Gottes eigenen Worten. Im Hebräerbrief, Kapitel 11, Vers 6 lesen wir: Aber ohne Glauben ist es unmöglich, Gott zu gefallen, denn wer zu Gott kommen will, der muss glauben, dass er sei und denen, die ihn suchen, ein Vergelter sein werde.

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1: Sie hören nun die gute Nachricht aus Gottes Wort. Unser Wochenvers steht in Jesaja 40, Vers 31. Aber die auf den Herrn harren, kriegen neue Kraft, dass sie auffahren mit Flügeln wie Adler, dass sie laufen und nicht matt werden, dass sie wandeln und nicht müde werden. Das war unser Merkvers aus Jesaja 40, Vers 31.

Oft denken wir leider über Spenden und finanzielle Beiträge zum Gemeindedienst oder zu einem christlichen Werk nur als Opfergaben. Dabei vergessen wir, dass wir dadurch Gott gegenüber unseren Dank und unsere Prioritäten bekunden. Wir lernen in 2. Korinther 9: Ich meine aber das, wer da kärglich sät, der wird auch kärglich ernten. Und wer da sät im Segen, der wird auch ernten im Segen. Ein jeglicher nach seiner Willkür, nicht mit Unwillen und aus Zwang, denn einen fröhlichen Geber hat Gott lieb. Gott aber kann machen, dass allerlei Gnade unter euch reichlich sei, dass ihr in allen Dingen volle Genüge habt und reich seid zu allerlei guten Werken.

Nicht die Einhaltung des Gesetzes führt uns zurück zu Gott, sondern die Gnade Gottes durch den Glauben an den Herrn Jesus Christus. Denn wir allesamt sind dem Unreinen gleich geworden und alle unsere Gerechtigkeiten gleich einem unflätigen Kleide. Und wir verwelkten allesamt wie ein Blatt und unsere Missetaten rafften uns dahin wie der Wind. So lesen wir im 1. Timotheusbrief, Kapitel 1, das Zeugnis des Apostel Paulus. Das Wort ist gewiss und aller Annahme wert, dass Christus Jesus in die Welt gekommen ist, Sünder zu erretten, von welchem ich der Erste bin. Aber darum ist mir Barmherzigkeit zuteil geworden, auf dass an mir, dem Ersten, Jesus Christus die ganze Langmut erzeige, zum Vorbild für die, welche an ihn glauben werden, zum ewigen Leben.

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1: Von David ein Gedicht, als er vor Saul in die Höhle floh. Auch Psalm 58 und Psalm 59 hat diese Überschrift. Enthält diesen Ausdruck in der Überschrift. Als David vor Saul in die Höhle floh. Wir hatten eben gesehen, wie Gott dafür sorgte, dass David dem Saul entkam. Er sandte die Philister ins Land. Aber Saul lässt nicht von David ab. 1. Samuel 24, Vers 1. David zog von dannen hinauf und blieb auf den Bergfesten von Engedi. Und es geschah, als Saul von der Verfolgung der Philister zurückgekehrt war, da berichtete man ihm und sprach, siehe, David ist in der Wüste Engedi. Und Saul nahm 3000 auserlesene Männer aus ganz Israel und zog hin, um David und seine Männer auf den Steinbockfelsen zu suchen. Und er kam zu den Kleinviehhürden am Wege, wo eine Höhle war, und Saul ging hinein, um seine Füße zu bedecken. David aber und seine Männer saßen am hinteren Ende der Höhle. David hatte sich also in dieser Höhle verborgen. Er merkte, Saul naht, und dann geht er in diese Höhle. Und während er in dieser Höhle sitzt mit seinen 400 Männern, sucht ihn Saul mit 3000 Männern. Und wiederum ist in David dieser Wunsch im Herzen, oh, möchte er mich nicht verderben. Er verderbe mich nicht. Alter Schritt, steht im Hebräischen, verdirb nicht. Verse 1 und folgende vom Psalm 57, sei mir gnädig, oh Gott, sei mir gnädig, denn zu dir nimmt Zuflucht meine Seele. Ich will Zuflucht nehmen zu dem Schatten deiner Flügel, bis vorübergezogen das Verderben. Er birgt sich also in Gott, in seinem Gott, in seinem gerechten Gott, gnädigen Gott, mächtigen Gott, liebenden Gott und hat in seinem Herzen den Wunsch, dass er selbst nicht verderben möchte. Und mit einem Mal tritt Saul in die Höhle, aber allein. Nämlich um sich die Füße zu bedecken, so sagt man auf Hebräisch für auf die Toilette gehen. Ja, das heißt sich die Füße bedecken. Und jetzt hat David die Gelegenheit, den Mann ein für alle Mal loszuwerden, der ihn beharrlich nach dem Leben stellt. Und er hat seine Begleiter, Vers 5, die sagen ihm, 1. Samuel 24, Vers 5, da sprachen die Männer Davids zu ihm, siehe, das ist der Tag, von welchem der Herr zu dir geredet hat, siehe, ich werde deinen Feind in deine Hand geben und tue ihm, wie es gut ist in deinen Augen. Und David stand auf und schnitt heimlich einen Zipfel vom Oberkleid Sauls ab. Aber es geschah hernach, da schlug dem David sein Herz darum, dass er den Zipfel von dem Oberkleide Sauls abgeschnitten hatte. Und er sprach zu seinen Männern, der Herr lasse es fern von mir sein, dass ich so etwas an meinem Herrn, dem Gesalbten des Herrn, tun sollte, meine Hand gegen ihn auszustrecken, denn er ist der Gesalbte des Herrn. Und David wehrte seinen Männern mit diesen Worten und ließ ihnen nicht zu, sich wieder Saul zu erheben. Und Saul stand auf aus der Höhle und zog seines Weges. Und jetzt sehen wir, dass David in der Bedrängnis wirklich seinen Gott kennenlernt. Er nimmt Zuflucht zu Gott. Wer ist Gott? Der gnädige Gott, der vergebende Gott, der liebende Gott, der doch Grund genug gehabt hätte, David mehr als einmal zu verderben. Seiner Sünden wegen. Seiner Sünde wegen, seines Unglaubens wegen, seines Trotzes wegen. Alles, was ja in David als einem sündigen, in Sünde geborenen Menschen auch war und sich im Lauf seines Lebens immer wieder geregt hatte. Gott hatte David nicht verderbt. Und er hatte selbst den Wunsch, geschont zu bleiben. Und hier handelt David wirklich nach diesem sittlichen Grundsatz der göttlichen Regierung. Er soll ja regieren nachher an Gottes Stadt in Israel. Und ein sittlicher Grundsatz der Regierung Gottes ist der, steht in der Verfassung des Königs, seines Reiches. Alles, was ihr wollt, dass euch die Menschen tun, das tut auch ihr ihnen. Wir nennen das die goldene Regel, im Deutschen meistens negativ ausgedrückt und ein schönes Verslein draus gemacht. Was du nicht willst, dass man dir tut, das füge auch keinem anderen zu. Stammt aus der Bergpredigt, einfach negativ ausgedrückt, die sogenannte goldene Regel. So ist Gott in seiner Regierung. Soll David einst an Gottes Stelle Gottes Regierung über Israel vertreten, dann muss er so regieren, wie Gott regiert. Und wir sehen, dass er es lernt. Er hat es ja gelernt, hier bewiesen, dass er den nicht verdirbt, den er hätte verderben können, weil er selbst ja nicht verdorben worden ist und es auch nicht wünschte, dass man ihn verdirbt. Matthäus 7, Vers 12, das ist eben die goldene Regel aus der Bergpredigt. Alles nun, was immer ihr wollt, dass euch die Menschen tun sollen, also tut auch ihr ihnen. David wünschte doch, möchte Saul mich doch am Leben lassen, wenn er mich greift. Das wünschte er. Und jetzt tat der Saul gleicherweise, ließ Saul auch am Leben. Und das sind doch die Dinge an David, die uns diesen Mann ganz einfach lieb machen. Wie anders hätte er handeln können. Und wir haben es ja oft auch erlebt, dass Leute, die uns sehr viel Böses und Ungerechtes angetan haben, dass wir auch Gelegenheiten gehabt hätten, ihnen heimzuzahlen mit gleicher Münze. Wenn wir es getan haben, dann möge Gott sich unser erbarmen, dass wir uns schämen. Und wie schön ist es, wenn wir dann die Gelegenheit nicht nutzen, die sich uns bieten würden, heimzuzahlen. Nein. Denn unser Herr hat uns auch nicht heimgezahlt, so wie wir es verdient haben. Und wir wünschen auch nicht, dass man uns heimzahlt. Also tun wir es auch nicht. Dann ein zweites, was wir hier an David sehen, ist, er kann Gottes Stunde abwarten. Er weiß, er ist von Gott gesalbt, von Gott berufen, er wird König sein. Er weiß es, Jonathan hat es ihm kurz vorher gesagt, 1. Samuel 23, Vers 17. Fürchte dich nicht, denn die Hand meines Vaters Saul wird dich nicht finden. Du wirst König werden über Israel. Und so kann er Gottes Stunde abwarten. David nimmt sein Recht nicht in seine eigenen Hände, sondern er lässt das in Gottes Händen, was Gottes ist. Und das kann der von Gott gelehrte Heilige. Oder um es anders auszudrücken, das kann der, der von Gott zerbrochen worden ist. Er kann das. Wer nicht zerbrochen ist, der kann das nicht. Unmöglich! Der muss immer das Recht in seine Hände nehmen. Der muss die Hebel in seiner Hand haben. Der Zerbrochene kann das in Gottes Händen belassen, was Gottes ist, und seine Stunde abwarten. Und auch das muss David lernen. Er braucht es auch für sein eigenes Überleben. Das zu lernen, in einer späteren Stunde, viele Jahre später, sehen wir, dass David in einer Stunde, die noch dunkler, noch düsterer, noch quälender war, als alles, was David je erlebt hatte, genau das, was er hier lernte, Gottes Stunde abzuwarten, das in Gottes Hand zu lassen, was Gottes ist, dass er das anwendet. Dort nämlich, wo sein eigener Sohn Absalom sich wieder ihn erhebt und ihn vom Thron stößt. Das war furchtbar. Furchtbar für einen Vater, vom eigenen Sohn gehasst zu werden. Sein eigener Sohn wollte ihn umbringen. Und während er aus Jerusalem geht, kommen auch die Priester mit der Bundeslade und dann sagt David den Priestern in 2. Samuel 15, Vers 25. Und auch das ist einfach, ja, das ist wirklich sittliche Größe, die wir hier sehen. Das ist wirklich bewundernswürdig, wie hier David redet, wie seine Gesinnung ist. Der König sprach zu Zadok, bringe die Lade Gottes in die Stadt zurück, denn da gehört sie hin. Zion ist der Ort, den Gott erwählt hat. Die Lade gehört nicht David, die Lade gehört dahin. Und dann sagt er, wenn ich Gnade finde in den Augen des Herrn, so wird er mich zurückbringen und mich seine Wohnung sehen lassen. Seine Wohnung will ich sehen. Das ist in seiner Hand. Wenn er aber also spricht, ich habe kein Gefallen an dir, hier bin ich, mag er mit mir tun, wie es gut ist in seinen Augen. Das ist ein zerbrochener Mann, der sich Gottes Willen und Gottes Wohlgefallen unterwirft, nicht für seine Sache und für sich und seine Rechte kämpft. Es ist Gottes. Er tue an mir, wie es ihm gefällt. Nun ein weiterer Psalm, der in diesen Jahren entstand. Also wir befinden uns im 5. Abschnitt im Psalm. Ich habe das zwar nicht eigens vermerkt. Angesichts meiner Feinde. Du bereitest mir einen Tisch angesichts meiner Feinde. Ein Psalm, der in jener Zeit entstand, als David auf der Flucht war. Psalm 63. Ein Psalm von David, als er in der Wüste Juda war. Warum führt Gott sein Volk durch die Wüste? Warum führt er David solche Wege? Warum lässt er ihn der bequemen Dinge des Lebens entbehren, der Annehmlichkeiten? Damit sein Durst nach Gott immer größer werde. Gott, du bist mein Gott. Frühe suche ich dich. Es dürstet nach dir meine Seele, nach dir schmachtet mein Fleisch in einem dürren und lechzenden Land ohne Wasser. Gleich wie ich dich angeschaut habe im Heiligtum, um deine Macht und deine Herrlichkeit zu sehen. Denn deine Güte ist besser als Leben. Du selbst bist besser als alles, was das Leben bieten kann. Durst nach Gott. Und wie schön ist das, wenn Gott das in unseren Herzen wecken kann. Und wenn das wächst, Verlangen nach Gott selbst und nach nichts anderem. So führt uns Gott durch Wüste, durch Mangel, durch Entbehrungen. Nun, wir wissen damit sehr wenig anzufangen, leider. Wir leben in solchen Zeiten, wo wir einfach immer alles haben. Und wir müssen ungeheuer darum ringen, dass wir nicht so satt und zufrieden und fett werden, dass der Durst nach Gott fast verkümmert. William MacDonald, ein Mann, der schon gegen die 80 doch wohl geht, er kennt Amerika vor dem Fernsehen und nach dem Fernsehen. Das heißt, bevor Fernsehen aufkam und nachdem das Fernsehen aufkam. In den 50er Jahren wurde Amerika zur Fernsehnation. Vorher gab es das nicht. Und er sagte, bevor es Fernsehen gab in Amerika, da war die durchschnittliche Bibelkenntnis der Geschwister in den amerikanischen Versammlungen, so wie die Bibelkenntnis der Absolventen dieses einjährigen Schulungskurses. Und die sind jetzt Elite. Damals war das durchschnittlich. Und er sagte, dass es, bevor das Fernsehen aufkam in Amerika, dass es üblich war, fast jede Woche gab es sogenannte Wet Sermons, nannte man die. Feuchte, nasse Predigten, also wo das Wort Gottes die Herzen, das Gewissen so getroffen hat, dass immer wieder Geschwister weinten, weil sie so erschüttert oder ergriffen oder erfreut waren. Das gibt es jetzt fast nicht. Durst nach Gott, und der Herr gebe es uns. Er gebe uns einfach Durst nach Gott und erbarme sich. Er erbarme sich über unseren Materialismus. Es ist etwas, das uns anhaftet, anlastet wie ein, man möchte fast sagen, wie ein Fluch. Ja, wir wollen jetzt weiterkommen. Der 6. Schritt in diesem Psalm, du hast mein Haupt mit Öl gesalbt, mein Kelch fließt über. Ja, jetzt wird David zum König gesalbt. Er wird König in Israel, David König in Israel. Und wir sehen an den ersten Dingen, die David tut, nachdem er König geworden ist, sehen wir schon, er ist nicht umsonst von Gott diesen Weg der Erziehung geführt worden. Denn jetzt hat er die Gesinnung, hat er die Art, die er haben muss, um König zu sein, der das Recht nicht beugt oder der seine Autorität nicht gebraucht, um sich selbst damit zu dienen und zu gefallen. 2. Samuel 1, ich kann das nur nennen, wir können jetzt nicht im Einzelnen darauf eingehen, wo David hört, dass Saul gefallen ist, er zerreißt sein Gewand. Er jubelt nicht, er sagt nicht endlich, jetzt bin ich denn endlich los. Oder jetzt hat ihn Gottes Gerechter eilt, diesen Schuft. Nichts dergleichen. Er zerreißt sein Gewand. Das 2, er hebt ein Klagelied an, nicht ein Triumphlied. Hätte er ja auch gekonnt. Ein Triumphlied? Nein, ein Klagelied. Ein Klagelied über Saul und Jonathan. Ja, gewiss war es mehr um Jonathans Willen, aber er bezieht Saul auch ein. Saul und Jonathan, der als Helden bezeichnet. Wie sind die Helden gefallen mitten im Streit? Wie ist Jonathan erschlagen auf seinen Höhen? Und er befiehlt, dass die Kinder Juda dieses Lied lernen müssen. 2. Samuel 1, 18. Er befahl, dass man die Kinder Juda das Lied von dem Bogen lehre. Er wollte nicht, dass irgendjemand in Juda darüber sich freue oder triumphiere, weil Saul jetzt gefallen war. Also er verwendet seine Macht nicht, um Rechnungen zu begleichen. Das wäre ein Missbrauch der Macht gewesen. Dazu hatte Gott ihn nicht zum König berufen und gesandt. Wir sehen auch dann später, wo es zu diesem Bürgerkrieg kommt zwischen den Stämmen, die dem Sohn Sauls, Ish-Boseth, folgen und den Stämmen Juda und Benjamin, die David folgen. Er verurteilt Joabs Mord an Abner. Er sagt nicht, Abner war auf der Feindesseite. Gut ist einer weniger von dieser Sorte, sondern er verurteilt die Ungerechtigkeit Joabs, die in seinen eigenen Reihen geschah. Er bestraft die Mörder von Isboset. Hätte er auch sagen können, gut habt ihr gemacht, ihr beiden. 2 Männer haben Isboset auf heimtückische, hinterlistige Weise umgebracht und David bestraft diese Mörder. Er übt Recht und Gerechtigkeit in Israel. Er ist nicht umsonst diese Wege geführt worden durch Gottes Erziehung. 7. Güte und Huld werden mir folgen alle Tage meines Lebens. Der Heilige von der Sünde übereilt, haben wir das überschrieben. Die Kapitel 2. Samuel 11 bis 21. Es geht hier um die Sünde David mit Bathseba. Und diese Sünde und was er in diesem Zusammenhang tat, das war der einzige wirkliche Missbrauch der Macht Davids. Und das wird auch hervorgehoben in 1. Könige 15, Vers 5. Verse 4 und 5. 1. Könige 15, Verse 4 und 5. Also in der Königszeit, nachdem das Reich schon geteilt war, dennoch gab ihm der Herr sein Gott um Davids Willen eine Leuchte in Jerusalem, indem er seinen Sohn nach ihm erweckte und Jerusalem bestehen ließ, weil David getan hatte, was recht war in den Augen des Herrn, als König. Und von allem, was er ihm geboten hat,

0: Und so lässt Gott David nicht in dieser Sünde. Obwohl alles zuerst so gut geht, funktioniert wunderbar, vertuscht die ganze Sache. Niemand weiß etwas außer Joab, weiß wenigstens um den Mord an Uriah. Alles vertuscht. Aber Gott sorgt dafür, dass die Sünde ans Licht kommt. Er offenbart Nathan den Propheten die Schuld David. Jetzt müssen wir uns zuerst einmal, bevor wir an David denken, uns in die Situation Nathans versetzen. Nathan war ja auch ein Mensch. Von gleichen Empfindungen wie du und ich. Und mit einem Mal macht ihm der Herr klar, du sollst zu David gehen. Und den David dieser Sünde überführen. Er hat Bathseba verführt, hat sie geschwängert und er hat die Frau, den Mann umbringen lassen. Wir lesen die Geschichte und wir denken, ja, ist ein Prophet des Herrn. Und wir wissen auch nachher, dass David Buße getan hat. Für Nathan sah das ganz anders aus. Mit einer solchen Botschaft zu einem König, der Uriah umbringen ließ, um die Sünde zu vertuschen. Vielleicht tötet er mich auch, um diese Stimme zum Verstummen zu bringen. Und so tritt er vor David. Das brauchte Mut. Und wo holt er diesen Mut? Im Vertrauen auf Gott. Und dann David. David steht da und dann kommt der Mann zu ihm und redet zu ihm von dem, was David zuletzt wollte. Er wollte das ja vertuschen. Nur das nicht, dass jemand kommt und das ans Licht holt. Und wir danken Gott, dass Gott nicht an uns handelt nach dem, was wir wollen. Er fragt uns nicht, ob wir wollen, dass er uns in seiner Gnade rettet und bewahrt und erhält. Nun, er macht uns dann schon willig. Aber das gehört zu den Wundern seines Wirkens. Wer das fertig bringt, einen David in seiner Verstockung, mit einem Mal ihm das Herz zu erweichen, dass David willig wird, die Sünde zu bekennen. Und wenn wir uns jetzt in die Lage Davids hineinversetzen, er steht da, da kommt dieser Mann und stellt ihn bloß. Nun, wir wissen, dass andere Könige nach David solche Leute sofort greifen ließen. Einen steinigen ließen. Wir denken an König Joas, 2. Könige, 2. Chroniker 24. 2. Chroniker 24, 20 und 21. Und der Geist Gottes kam über Sekaria, den Sohn Jojadas des Priesters. Und er stand auf über dem Volk und sprach zu ihnen, so spricht Gott, warum übertretet ihr die Gebote des Herrn? Es wird euch ja nicht gelingen. Weil ihr den Herrn verlassen habt, so hat er euch verlassen. Und sie machten eine Verschwörung wider ihn und steinigten ihn auf Befehl des Königs im Hofe des Hauses des Herrn. Und David, der mächtigste Mann im Reich, alle gehorchen ihm. Ein Joab hätte ihm gehorcht, hätte getan, was er gewollt hätte. Und da steht dieser Prophet vor ihm und in Davids Kopf, ja, da gingen seine Gedanken hin und her. Und dann sagte er, ich habe gesündigt. Was war es, das David dazu veranlasste? Was war es, dass er nicht sagte, greift in diesen Schuft. Da kommt doch einer und hat die Stirn, mir solche Dinge zu erzählen. Und er hätte ohne jede Mühe diesen Mann umbringen lassen können. Ja. Was ist es? Was ist es, das einen David dazu bewegt, zu bekennen, ich habe gesündigt? Es ist Gott, der in seiner Treue als der Hirte David nicht gehen lässt. Ja, er hat vorher wochenlang hat er seine Hand schwer auf ihn gelegt. Er hätte ja David einfach gehen lassen können. David, du wählst die Sünde, du liebst die Sünde, dann geh.
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Die Psalmen. 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
1: Sie hören nun die gute Nachricht aus Gottes Wort. Unser Wochenvers steht in Jesaja 40, Vers 31. Aber die auf den Herrn harren, kriegen neue Kraft, dass sie auffahren mit Flügeln wie Adler, dass sie laufen und nicht matt werden, dass sie wandeln und nicht müde werden. Das war unser Merkvers aus Jesaja 40, Vers 31.

Unser Glaube muss aus Gott und zu Gott fließen. Es ist kein Wunschdenken oder eine positive Einstellung, die wir haben, sondern eine feste Überzeugung, die auf Wahrheit und Tatsachen beruht. Ein Beispiel dazu ist Abraham, von dem im Römerbrief Kapitel 4 gesagt wird: Und er hat geglaubt auf Hoffnung, da nichts zu hoffen war, und er ward nicht schwach im Glauben, denn er zweifelte nicht an der Verheißung Gottes durch Unglauben, sondern ward stark im Glauben und gab Gott die Ehre und wusste aufs Allergewisseste, dass was Gott verheißt, das kann er auch tun. 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

0: Jesus, ich preise dich für dein Beispiel von Gnade und Demut. Bitte hilf mir, diese Dinge in meinen Worten wiederzuspiegeln. Auch wenn ich zu denen spreche, die vielleicht nicht liebevoll oder freundlich sind. Wie geht es dir? Clara lag im Sterben und sie wusste es. Während sie in ihrem Krankenhausbett lag, stürmten ein Chirurg und eine Gruppe junger Assistenzärzte in den Raum. Während der nächsten Minuten ignorierte der Arzt Clara, während er den Assistenzärzten ihren unheilbaren Zustand beschrieb. Schließlich wandte er sich an sie und fragte, »Und, wie geht es Ihnen?« Clara lächelte schwach und erzählte der Gruppe warmherzig von ihrer Hoffnung und ihren Frieden in Jesus. Vor etwa 2000 Jahren hing der zerschundene, nackte Körper Jesu in Demütigung an einem Kreuz vor einer Menge von Schaulustigen. Würde er seine Peiniger auspeitschen? Nein. Jesus sagt, Vater, vergib diesen Menschen, denn sie wissen nicht, was sie tun. Vers 34. Obwohl er fälschlicherweise verurteilt und gekreuzigt wird, betet er für seine Feinde. Später sagt er zu einem anderen Mann, einem Verbrecher, dass er, aufgrund seines Glaubens, bald mit ihm im Paradies sein wird. Vers 43. In seinem Schmerz und seiner Schande entscheidet sich Jesus, aus Liebe zu anderen Menschen Worte der Hoffnung und des Lebens zu teilen. Als Clara ihren Zuhörern von Christus erzählt hatte, stellte sie die Frage an den Arzt zurück. Und, wie geht es Ihnen? Durch die Gnade und Kraft Christi hatte sie Worte des Lebens weitergegeben und damit Liebe und Fürsorge für ihn und andere im Raum gezeigt. Egal in welcher schwierigen Situation wir uns heute oder in den kommenden Tagen befinden, lasst uns Gott vertrauen, dass er uns den Mut gibt, liebevoll Worte des Lebens zu sprechen. Heute ist unser Bibeltext Lukas 23, die Verse 32 bis 43.
1: Auch zwei andere Männer, beides Verbrecher, wurden abgeführt, um mit ihm hingerichtet zu werden. Schließlich kamen sie an einen Ort, der Schädelstätte heißt. Dort wurden alle drei gekreuzigt, Jesus in der Mitte und die zwei Verbrecher rechts und links von ihm. Jesus sagte, »Vater, vergib diesen Menschen, denn sie wissen nicht, was sie tun.« Und die Soldaten würfelten um seine Kleider. Das Volk schaute zu, während die führenden Männer lachten und spotteten. »Er hat andere gerettet«, sagten sie. »Soll er sich jetzt doch selbst retten, wenn er wirklich Gottes Auserwählter, der Christus ist?« Auch die Soldaten verhöhnten ihn. Sie gaben ihm Weinessig zu trinken und riefen ihm zu, »Wenn du der König der Juden bist, rette dich doch selbst.« Über ihm am Kreuz wurde eine Inschrift mit den Worten angebracht, »Dies ist der König der Juden.« Einer der Verbrecher, die neben ihm hingen, spottete, »Du bist also der Christus, beweise es, indem du dich rettest und uns mit.« Doch der andere mahnte, »Hast du nicht einmal jetzt Ehrfurcht vor Gott, da du den Tod vor Augen hast? Wir haben für unsere Vergehen den Tod verdient, aber dieser Mann hat nichts Unrechtes getan.« Dann sagte er, »Jesus, denk an mich, wenn du in dein Reich kommst.« Da antwortete Jesus, »Ich versichere dir, heute noch wirst du mit mir im Paradies sein.«
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wissen nicht, wie das kommt, aber wir wollen sehr sorgfältig drauf sehen, dass das Geld eine ungeheure Macht hat. Und es übt seine Macht jetzt bei uns im Leben aus, weil man immer meint, man könne sich absichern für die Zukunft. Wir hatten in diesen Tagen bei CFI einen Besuch von einem amerikanischen Arzt, der Gunter Kiene und mich ungemein beeindruckt hat. Auch meine Frau noch beim Frühstück. Da konnten wir erst ein paar Worte reden. Ich habe ihn vorher noch kurz im Büro getroffen. Ich habe das überhaupt nie erlebt, dass ein Mensch, der Kinder hat und alles Mögliche, er ist schon 24 Jahre verheiratet, er arbeitet jetzt immer in den Slums mit den deutschen Notärzten, und aber sagt, ich will eigentlich als gläubiger Christ mit so einer Organisation rausgehen, aber ich will überhaupt, ich will keine Rentenversicherung, nichts, der Herr versorgt mich. Ich habe gesagt, das gibt's bei uns nicht. Ich lasse niemand raus ohne völlig richtige Absicherung. Das ist bei uns das Erste. Aber es war dann interessant, wenn ein Mensch so lebt und sagt, nein, in meinem ganzen Leben habe ich nie irgendwelche Sorgen gehabt, dass das nicht reichen könnte. Das hat mich noch nie bewegt und bewegt meine Frau nicht, der Mann ist jetzt über 50, sondern Gott wird das fügen und er ist der, der den Vögel auf dem Felde gebietet. Wir haben ja viele dieser Leute, und das sind nicht irgendwelche Deppen, die auf den Kopf gefallen sind. Bei uns ist die Bezahlung, ja, Sie wissen, mit allem, was einer braucht fürs Leben, maximal 1000 Mark im Monat. Auch wenn er Professor oder Arzt ist oder was es ist. Aber von dem muss er den ganzen Lebensunterhalt bestreiten. Auch alles Essen und Trinken und seine Reisekosten dann, was er hat, und seine Sondersachen und seine Postgebühren oder was er hat, seinen Strom. Und dass all die Leute, die wir haben, nicht an der Geldfrage ansetzen. Wir haben immer gemeint, da würden mehr sagen, das reicht nicht, sondern dass alle sagen, wir kommen gut aus. Das sind also alles Leute, die sagen, wir haben uns frei gemacht von einem gewissen Aufwand, den man zu Hause vielleicht haben würde und brauchen würde. Also mit dem Geld müssen sie auch ihren Urlaub bestreiten, wenn sie dann irgendwo hinwollen in Afrika oder so. Die müssen sie dann zurücklegen, dann merken sie schon, dass es knapp wird. Aber es ist einfach beeindruckend, dass es eine Frucht christlichen Glaubens ist und dass man die Treue Gottes erfährt und erlebt und dann durchkommt. Wir haben ja oft ganz andere Lebensverhältnisse und es ist wichtig, dass wir uns auch ein Stück weit befreien. Wir sagen, ich muss das mal wieder auf eine neue Ordnung stellen und Gott bitten, dass er mir hilft jetzt wieder, was brauche ich wirklich für mein Leben. Terstegen hat das Lied gedichtet, kommt Kinder, lasst uns gehen, weil wir reisen abgeschieden, mit wenigem zufrieden und brauchen es nur zur Not. So, wenn Sie einen Koffer richten müssen und wollen irgendwo reisen, und dann merken Sie immer, man nimmt viel zu viel mit, was man gar nicht braucht. Man denkt an alle Fälle, wenn meine Schuhe kaputt gehen und so. Ja, nur da gibt es auch wieder Geschäfte, wo Sie sich notfalls auch ein paar Schuhe kaufen können. Das ist ja besonders schön, wenn man sich im Urlaub Schuhe kauft. Oft sind sie dort noch schöner oder günstiger oder was weiß ich. Aber man lädt immer aus der Sorge raus. Und diese Sorgen hat uns Jesus in der Bergpredigt verwehrt. Ihr sollt euch nicht sorgen, weil der Vater im Himmel euch versorgt. Und der geht mit. Und er ist da in allen Notlagen. Das betrifft ja auch unsere Vorsorge vor Krankheitsgefahren, vor Ansteckungen, Infektionen. Wir können uns nicht sichern. Dass wir deshalb Versicherungen nicht ablehnen, ist klar. Es war ja für unsere Vorväter eine große Frage, ob man eine Feuerversicherung machen soll. Dann wurde sie staatlich gefordert und es ist sicher eine weise Lösung und das lehnen wir auch nicht ab. Wir haben ja das Schlimme gesehen bei unserem Jan den Hartog, der auf eine Bibelschule ging, bevor er den Missionsdienst gehen wollte, und wir haben diese Bibelschule für ihn finanziert, dass er in dieser Zeit als 31-Jähriger so herzkrank wurde, dass er starb, und die Frau mit dem Kind hatte keine Rentenversicherung bis heute. Und das ist eine unvorstellbare Not, wirtschaftliche Not. Das sind solche heimlichen Notfälle. Die Mutter konnte eben nicht arbeiten, es war ihr auch, weil sie ein Herz für ihr Kind hatte. Wenn man so ein kleines Kind hat, ist auch nicht gut, wenn die Mutter wieder Krankenschwester ist. Das sind schwere Dinge. Seitdem habe ich mir geschworen, niemanden mehr wegzuschicken, ohne dass man diese Dinge abschließt. Wir haben an diese Möglichkeit ja überhaupt nicht gedacht. Man hatte Krankenversicherung für ihn gehabt, aber eben keine Rentenversicherung. Wenn einer in Ausbildung ist, macht man normalerweise keine Rentenversicherung. Aber
Das ist deshalb richtig, sich zu versichern, das ist nicht Unglaube. Es gibt ja Leute, die sagen, das ist alles Unglauben, gehört alles weg. Gott hat uns diese Mittel gegeben, mit denen dürfen wir leben. Und wir sind dankbar, dass das auch geregelt ist, wenn wir mit dem Auto einen Schaden machen, dass da irgendjemand eintritt und für uns das reguliert und wir uns nicht rumstreiten müssen. Aber wir sollten nicht aus der Sorge leben, weil Gott das fügt und er der gute Vater im Himmel ist. Und darum, unser Besitz wird uns zerfallen und wird nicht bleiben. Vers 4 kommt jetzt von den Arbeitern, die im Ernten und denen offenbar nicht der richtige Lohn bezahlt wurde. Also das Beispiel ist mir eben auch immer wieder ganz praktisch hier vor Augen. Ich denke immer wieder, wenn wir als in der Kirche so groß reden über soziale Weltordnungen, dann müsste man es machen in der Kirche, wie wir es bei CFI haben. Da verdienen alle gleich, ob das ein Baumeister ist oder ob er Professor ist. Und alle der gleiche Satz. Bei der großen SAM-Mission ist genauso. Der Generaldirektor verdient genauso viel wie der Krankenhelfer. Alle haben einen Lebensunterhaltssatz, mit dem müssen sie durchkommen. Das ist sozial. Bei uns ist leider so, dass die Frau Ludwig, die viel härter arbeitet als ich, viel, viel weniger verdient. Ist ja interessant. Hier geht es bloß einfach darum, wie praktiziert ihr eure Ordnungen? Haben eure Arbeiter, die ihr beschäftigt auf dem Feld, den großen, auch den Lohn, den sie brauchen? Habt ihr da oder wollt ihr die noch voll drücken? Ist ganz einfach, jeder, der in der Verantwortung steht, dass er ihnen sagt, du kümmer dich um die, die schlecht dran sind. Auch in deinem Betrieb. Gut gesagt, dass das in der Bibel drin steht. Nicht die Sozialordnung, wird kein Kommunismus gelehrt, sondern christliche Liebe. Überhaupt ist das ja in der Bibel so, dass die heute verbreiteten Sozialgedanken nicht in der Bibel abgedeckt sind. Man darf über die Fragen gar nicht mehr diskutieren. Das gäbe heute großes Hallo. Und wenn das morgen in der Zeitung steht, dass mich ja sowas lehrt, dann wäre das sicher noch katastrophal. Die Bibel geht also eigentlich davon aus, jeder Mensch sollte für seine Notzeiten vorsorgen. Das ist ganz richtig. Du solltest vorsorgen. Man sollte auch als haushalterisch umgehen mit seinen Gaben. Mir auch eine Frage, ob unsere Besteuerungspraxis eigentlich stimmt, wo man ja kaum sowas zurücklegen kann, dass man später mit Anstand in ein Pflegeheim gehen kann. Es ist nicht die Aufgabe des Staates, in der Bibel nicht, für die Menschen zu sorgen und alle werden vom Staat abhängig, sondern der Staat hat eigentlich dann nur die Aufgabe, für die Schwachen zu sorgen. Das ist richtig. Die Sozialordnung soll nur für die wirklich Schwachen da sein. Da würden wir sagen, das ist gut, aber das Normale sollte auch heute wieder sein, dass Menschen ein wenig vorsorgen für die Notfälle ihres Lebens. Ist ihnen wahrscheinlich noch in Fleisch und Blut gegangen, aber wird zunehmend bei der jungen Generation wieder aus dem Blickfeld kommen. Das ist das Normale. Heute der Ruf, der Staat muss für mich sorgen, der muss meine Ausbildung machen, der muss für meine Kinder sorgen, der muss, wenn irgendwas schief geht, für mich sorgen. Ist sicher nicht die biblische Ordnung, sondern das ist meine Verantwortung vor Gott, die ich für mein Leben habe, dass ich das regle. Aber es steht in der Bibel sehr viel drin, dass ich mit dem Besitz, den ich habe, Liebe übe. Und das fängt an bei den Mitarbeitern, das geht dann weiter bei den Familienangehörigen. Wenn ich nicht bei den Familienangehörigen hier in Güte und Liebe wirke, hat es keinen Wert. Ich glaube, es ist nicht möglich, dass diese Härte, die man manchmal so hört, dass Leute meinen, sie müssen besonders knapp und scharf sein, auch in ihrer eigenen Familie oder sowas, das ist nicht biblisch abgedeckt. Wir hatten mal auf einer Israelreise erlebt, wie da zwei Israelis sich gefragt haben und der eine sagte, ja, denk mal, mein Sohn kam zu mir und hat gesagt, er sei gerade in einer Notlage und er bräuchte Geld und der Vater hat's geweigert und dann sagte der andere, wie viele Söhne hast du denn? Ja, den einen, sagt er. Und dann verschließt du vor ihm sein Herz. Ist doch schwierig genug für den Sohn, wenn er dich bitten muss. Und dieser Jude hat mir an dieser Stelle ungeheuer Eindruck gemacht, weil das genau das ist, was Jesus wieder sagt. Dass wir die Dinge, die wir haben, dann in Verantwortung üben. Wir geben es unseren Kindern nicht, dass sie es verschleudern, aber dass wir doch wirklich hier auch offen sind und unser Herz nicht verschließen. Das fängt bei den Familienangehörigen an. Haben Sie bitte immer ein weites Herz bei Ihren Mitarbeitern, wenn Sie Verantwortung haben. Es ist nicht etwas, was Sie sich für Ihren Nachruf aufsparen müssen am Grab.
gab, dass sie sagen, er hat das Geld immer so verwaltet, dass es alles auf dem Konto lag. Sondern wir sollten wuchern mit den Dingen, dass Gutes und Liebe getan wird. Deshalb brauchen wir es nicht mit beiden Händen zum Fenster rausfeuern. Aber ich glaube, es ist doch wichtig, dass wir hier ein Herz haben und auch wissen, wo es benötigt wird. Das ist alles drin. Und es gibt auch in der Bibel nicht die asketische Linie, dass man sagt, man soll überhaupt kein Geld ausgeben wegen der Not der Welt. Das ist nicht biblisch. Jesus hat auch bei der Hochzeit zu Kana ein Fest gefeiert und hat sich nicht darüber aufgeregt, dass der Sohn so viel Mark kostet. Es gibt so Christen, die rechnen immer vor und sagen, was die Neonreklame kostet und so. Man könnte ja heute Abend auch bloß ein Licht brennen lassen und sagen, das andere ist Luxus. Ich könnte auch noch einen schlechteren Anzug anziehen. Also das ist nicht biblisch. Ich darf auch die Dinge dieser Welt benutzen und darf mich dran freuen. Verstehen Sie, da gibt es so eine Asketenlinie. Wer meint, er soll das leben, ich will ihm nichts tun. Ich darf die Güter dieser Welt brauchen. Und umgekehrt, ich soll die Güter dieser Welt benutzen und einsetzen. Und deshalb sind die Güter eine Leihgabe von Gott. Eine Leihgabe, mit der ich verwalten kann. Worin kommt das zum Ausdruck in der Bibel? Dass im siebten Jahr das Sabbatjahr war, das Ruhejahr. Und deshalb hat man den Acker ruhen lassen, hat ihn nicht bestellt zum Zeichen, es ist Gottes Sache. Er gehört Gott, in den Mosebüchern wunderbar beschrieben. Wenn Sie noch ein paar Stellen in Mosebüchern mal aufschlagen, 3. Mose 19, Vers 9, sind ganz praktische Hilfen. Jetzt, 3. Mose 19, Vers 9, die Stelle ist mir besonders wichtig, weil hier einige Schwaben unter uns sind und ich mich selber zu dieser Rasse zähle. Wir nehmen so furchtbar genau, aber da steht, wenn du dein Land aberntest, sollst du nicht alles bis an die Ecken deines Feldes abschneiden, auch nicht Nachlese halten, auch sollst du in deinem Weinberg nicht Nachlese halten, noch die abgefallenen Beeren auflesen, sondern dem Armen und Fremdling sollst du es lassen. Ich bin der Herr dein Gott. Ist ganz toll, wenn was liegen bleibt auf dem Acker. Und wenn Sie mal Geld verloren haben und denken Sie, hoffentlich hat es einer gefunden, der es brauchen kann. Wenn es nicht gerade Ihr ganzer Geldbeutel mit dem ganzen Vermögen war. Aber mein Sohn, mal ein 10-Mark-Schein, das ist auch nicht die Welt. Verstehen Sie, irgendwo das nicht tät gerechnet, sondern Sie verstehen das Bild beim Acker. Wer mal Ehre gelesen hat in der schlechte Zeit, weiß, was es ist, wenn hier Raum gelassen wird. Und ich habe es jetzt erlebt, wie meine Töchter bei einem so furchtbar lieb aufgenommen wurde als Studenten und so großzügig entlohnt wurden. Das war was Wunderbares, so lieb mögst der Herr ihnen auch segnen. Die haben sich ja mehr kaputt gemacht, als sie helfen konnten, aber es ist dann auch schön, wenn sie so fröhlich nach Hause ziehen. Und so ist einmal, wenn man irgendwo Gutes und Liebes tun kann. Dann 5. Mose 14, Vers 28. So praktisch vom Besitz, was hier steht. 5. Mose 14, Vers 28. Alle 3 Jahre sollst du aussenden, sondern den ganzen Zehnten vom Ertrag dieses Jahres und sollst ihn hinterlegen in deiner Stadt. Und wenn dann der Levit kommt und so weiter, dann gib ihm und die Weise und der Fremdling und dann kannst du ihn versorgen. Ich habe sie immer wieder gebeten, bei uns sollten sie nicht Bettler unterstützen. Bei der Adventsfeier kam auch wieder einer, der ist jetzt, hat es auch gemerkt, dass er gerade, dass bei mir bloß Brot gibt. Jetzt kam er in die Kirche und wollte Brot holen, aber für die Adventsfeier war er da nicht interessiert. Der wohnt hier irgendwo in der Ecke. Also ich glaube immer, unser Sozialsystem ist nämlich erstaunlich. Ich würde dann mit Ihnen mal gerne Exkursion machen und dann Übernachtungsheim der Nordbahnhofstraße angucken und mal wirklich durchgehen, wie viel auch von den vielen, vielen Sozialarbeitern heute getan wird. Ich möchte Sie immer warnen, greifen Sie in dieses Sozialsystem nicht ein durch Beiträge anderer Art. Die kommen natürlich, müssen heute nach München fahren und sonst was und Mutter ist gestorben und muss ein Telegramm schicken, die wollen halt Bargeld, weil man Alkohol nur gegen Bargeld kriegt. Deshalb seien Sie bitte vorsichtig, wenn Sie etwas Gutes tun wollen, dann geben Sie es einer Einrichtung. Dann geben Sie es einer Einrichtung, die irgendwo hilft und irgendwo eine sinnvolle Arbeit tut. Geben Sie es im Kinderheim Korntal oder irgendwo, aber geben Sie es nicht an der Straße, weil Sie hier eben den belohnen, der aus dem Sozialsystem ausbricht und sich daneben noch seine Zusatzfründe holt. Aber das mit dem Zehnten ist eine interessante biblische Ordnung, dass wir 10% von unserem Einkommen geben sollten. Und das ist ein Brauch, den ja viele von uns praktizieren, weil auch im Neuen Testament bekräftigt ist. Ich kann Ihnen nur Mut machen, dass Sie irgendwie auch eine Ordnung da hineinbringen. Es wird Ihnen sehr gut tun, auch wenn Sie knapp dran sind. Ich freue mich auch, wie selbst Studenten und solch einen Brauch haben und sagen, es liegt ein Segen drauf, weil es eine Gottesordnung ist.
Finanzamt honoriert's noch bei Ihnen. Wir haben Gemeindeglieder, die wollen nicht mal eine Quittung dafür. Und die sagen dann, die rechte Hand soll nicht wissen, was die linke tut. Dann sagen sie, das braucht die auch nicht wissen. Aber die Quittung darf ich einreichen, weil ja ich umso mehr wieder fürs Reich Gottes damit tun kann. Wer die zweiten 5% geben will und gegen Nachweis, es gibt Einrichtungen, so etwa die theologische Ausbildungsstätte, die Bibeltreue in Gießen, die ist bei den wissenschaftlichen Zwecken anerkannt, oder die Wycliffe-Bibelübersetzer. Nun muss er dann von mir die Adresse holen und die Kontonummer, denn für diese Spendenbescheinigung darf die Gemeinde nicht ausstellen, die muss direkt von denen ausgestellt werden. Aber wer sich dafür interessiert, dem kann ich es gern geben. Dann darf er sogar bei uns 10% steuerbegünstigt bei uns in seiner Steuererklärung angeben. Das würde ich Ihnen Mut machen, das ist nichts Unrechtes, sondern etwas, was der Staat ja will und was er fördert. Aber die biblische Ordnung des Zehnten ist außerdem ein Grundsatz, der hier gilt. Und noch 3. Mose 25, Vers 36. Du sollst nicht Zinsen nehmen von deinem Bruder, noch Aufschlag, sondern sollst dich vor deinem Gott fürchten, dass dein Bruder neben dir leben kann. Es gibt so tolle Geschichten, wir haben heute Abend immer die Zeit, die zu erzählen, von einem Konkurs in einem ostwürttembergischen Ort, wo dann ein Mitchrist kam, der hat das nötige Geld gehabt, hat den Betrieb übernommen, hat gesagt, ich möchte, wenn ich es übernehme, nicht den Preis zahlen, sondern ich möchte es zahlen, was die Schulden sind, das gedeckt ist. Also das Mitfühlen für einen Bruder, der in Not ist, ist auch eine Sache. Und ich staune immer wieder, wie es im Wirtschaftsleben gläubige Brüder gibt, die diese Praxis haben. So manch einer sagt, Mensch, der kann doch kein Christ sein, wenn er so viel Geld hat und solche Betriebe hat. Es gibt ja gläubige, bekennende Christen. Ich habe immer, und ich freue mich auch, was etwa ein Deichmann an Gutem tut. Und ich weiß auch, wie viel er im Verborgenen tut, von seiner aussätzigen Arbeit und mit den, wie auch in vielen Stellen Afrikas, das sichtbar wird. Aber das gefällt mir am allermeisten, wenn Sie dann bei Geschäftspraktiken, wo Sie es nicht müssen, auch noch ein Mehrfaches von dem zahlen, nur um einen Bruder aus der Not herauszuholen. Und das ist etwas Besonderes, dass einfach die Maßstäbe der Christen anders sind und von der Liebe bestimmt sein sollen. Es gibt noch im Neuen Testament ein ganzes Kapitel, das vom Opfer handelt, das wollen wir heute nicht behandeln, 2. Korinther 8 und 9, die beiden Kapitel vom Opfer. Wer da karg sät, wird auch karg ernten, und bitte, du kannst hier die Güte Gottes in deinen Geldgeschäften erleben. Wir haben ja auch neulich irgendwo mal den Abschnitt gehabt, haben als hätte man nicht. Haben als hätte man nicht. Wir sollten uns lösen von diesen Dingen und nicht an ihnen verhaftet bleiben. Das Rufen derer, die notleiden, ist vor den Herrn gekommen. Ich würde Ihnen heute freimütig sagen, das große Problem ist auch heute, wo kann ich sinnvoll meine Gaben einsetzen. Das ist ja immer besonders bei den spektakulären Dingen. Seien Sie da etwas zurückhaltend. Wir sind ja so viel mit den Notgebieten der Welt belastet. Das war auch schon bei der Russlandarbeit so. Und wir haben immer uns furchtbar geärgert, wenn da so die christliche Ostmission in einem Jahr 20 Millionen eingenommen hat, bloß weil sie so ein paar sensationelle Geschichten vorne drauf gemacht hat. Das kann man gar nicht umsetzen. Und genau, wenn das so drastisch gemacht, hier ist ein Kind und mit 30 Mal können Sie dieses Kind heilen und so weiter, das ist nicht wahr. Da brauchten Sie eben sehr, sehr viel, bis man wirklich, das wissen Sie, wie schwer das ist, einem Kind zu helfen, auch einem Kind im Slum, und das wirklich, bis das Erziehung hat, das ist ein langer, langer, langer Weg. Und das erfordert sehr viel Mühe und so weiter. Aber es ist schön, es gibt so viele Werke, die das tun, in einer umfassenden Weise. Und wo auch immer man hilft, es liegt ein großer Segen darauf.

0: fühlen, sondern nehmt jetzt nochmal das Wort als Haushalter, als Verwalter, dieses Geld und diese Gaben, die euch Gott anvertraut hat, wirkt im Leben, verantwortet sie vor Gott. Wir dürfen sie einsetzen auch für unser Leben, aber macht etwas zur Ehre Gottes draus. Das fängt an in unseren Familien, das fängt auch an, dass wir auch die Dinge bewahren, die wir haben. Wir dürfen sie gebrauchen, aber den Dingen nicht verfallen. Es gibt ja biblische Beispiele, die wir immer in diesem Zusammenhang erwähnen, dass der Gehasi beim Elisa, 2. Könige 5, der Gehasi, den das reut, wie der Naaman das Gold bringt und der Elisa sagt, ich will's nicht. Sie haben die gleiche Haltung beim Abraham, der den Königen von Sodom gegenüber sagt, ich will nicht, und sagt, ich habe nicht einen Schuhbändel begehrt von der Beute. Und das ist immer wieder wichtig, dass wir von den Dingen frei werden und nicht ihnen verhaftet sind. Dann, ja, so wie es dann im Hebräerbrief heißt, dass da einige den Raub ihrer Güter mit Freuden erduldet haben. Den Raub ihrer Güter mit Freuden erduldet haben. Wir sollten also auch nicht unsere Autos so heilig halten, dass wir uns aufregen über jeden Kratzer, der drin ist und das und der Teppichboden und so. Das muss ja alles irgendwo, es soll ja zum Benützen da sein und es soll Freude stiften und das nicht alles so. Das ist ja furchtbare Not und das ist geistliche Not. Wenn Leute ihre Wohnung so machen, nicht das Sofakissen mittendrin und das weh, wenn wieder einer reinsitzt. Ich meine, da hat jeder seinen Stil und seine Art, aber irgendwo ist ja zum Leben die Sache noch da und nicht, dass wir immer bloß nicht mehr atmen dürfen aus der Angst, es könnte was kaputt gehen und so. Das ist nicht Christenart und wir sollen aufpassen, das geht nicht nur die in den Willen an, sondern das geht eben gerade Leute an, die vielleicht sehr wenig haben und die das Wenige umso mehr vergützen. Wir sollten frei werden von den Dingen und Gott danken, dass er uns so wunderbar versorgt und dann haben wir viel Grund zum Danken und zum Loben. Amen.
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1: Sie hören nun die gute Nachricht aus Gottes Wort. Unser Wochenvers steht in Jesaja 40, Vers 31. Aber die auf den Herrn harren, kriegen neue Kraft, dass sie auffahren mit Flügeln wie Adler, dass sie laufen und nicht matt werden, dass sie wandeln und nicht müde werden. Das war unser Merkvers aus Jesaja 40, Vers 31.

0: Willkommen zu dem Programm Ein leidenschaftlicher Rufer zu Jesus Christus. 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Könige 4, das Leben des Propheten Elisa. Er macht aus wenig viel. 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
1: Sehen Sie mich, Barmus, herkommt, das ist ein, das ist so ein Wunder. Ich weiß noch, wie ich einmal alles zusammen so stückchenweise gebaut bin, mal ganz fest war, da bin ich nach Füßen gelaufen, kann ich nicht klar in die Mitte holen. Und dann bin ich ja durch das Regierungsgebäude geschlürt und war schon Schluss und kümmte ihn an nach Hause und da bin ich als völlig verzweifelter Mann rum und hätte beinahe geweint. Man musste noch irgendwo zumachen, dann ging das andere wieder kaputt, nicht? Und da bin ich aber da rumgelaufen und eine Tür habe ich geklopft, dann sagt einer herein, da bin ich rein, da saß so ein dicker Kerl. Ich sehe noch vor mir. Da sage ich, habe keine Ahnung, welche Abteilung Sie vorstehen und so weiter. Also ich bin Pastor Busch und das ist ein Weihlauf. Das ist genau richtig. Genau richtig. Ich kann Ihnen jetzt schon sagen, wir geben Ihnen 20.000 Mark. Das waren die einzigen staatlichen Mittel. Der hat vergessen, nach Hause zu gehen. Oder was? Verstehen Sie? Wenn ich die Geschichte dieses Hauses erzähle und verstehen Sie, angeknüpft ans Alte, wie bei dem Ölkrug, dann sage ich, das ist ein solches Wunder, das ist menschlich völlig unerklärlich. Nee? Gewiss tut der Herr Wunder und ich wünsche Ihnen, dass Sie in Ihrem Leben auch davon erzählen können. Wir haben einen Gott, der hilft, einen Herrn, der vom Tode errettet. Ich habe nicht ein leeres Christentum, sondern einen Herrn, der meine Nöte sieht und mit dem ich sie hinlegen kann und der eingreift oder mich zappeln lässt, damit ich noch zerbrochener werde. Aber jedenfalls ein lebendiger Herr, mit dem ich die Sache gemeinsam mache, er mit mir. Trotzdem können Sie natürlich sagen, so eklatante Wunder sehen wir nicht recht vor Augen. Und das will ich Ihnen gern zugeben. Und darüber muss ich jetzt eine kleine Erklärung geben. Bitte. Sie können sagen, ich würde besser glauben können, wenn ich sowas erlebte, so direkte Mangel wie dem Öl oder so. Nicht? Könnte ich besser glauben. Dann hätte ich es leichter. Ich glaube nicht, dass Sie es leichter hätten. Sehen Sie mal, der Herr hat damals und in Anfangszeiten des Christentums mehr Wunder, so sichtbare Wunder getan, weil die Leute keine Bibel hatten. Damals gab es keine Bibel. Der Elisa konnte den Leuten nicht einen Bibelteil in die Hand drücken. Sie hatten keine Bibel. Und darum waren sie ganz anders angewiesen, diese Propheten und Zeugen des Herrn, auf ganz sichtbare und deutliche Bezeugungen des Herrn. Wir haben die Bibel. Und meine Freunde, da ist von viel mehr bezeugt als nur von Ölkännchen. Da höre ich, dass der Sohn Gottes gekommen ist in die Welt, Sünde zu erretten. Da höre ich, dass der Heiland meine Sünden hinaufgetragen hat auf das Kreuz. Manchmal denke ich, der alleine das Kreuz würde zusammenbrechen müssen. Und der mein, wir sind ihr auch noch dabei und die sind ja auch nicht vom Pappe, nicht? Und der ganzen Welt ist ja unfassbar, sowas zu hören. Er hat unsere Sünden hinaufgetragen auf das Kreuz. Und ist drunter den Fluch tot, gestorben, den Gericht tot. Und dann zeugt mir die Schrift, dass er auferstanden ist von den Toten. Ja, meine Freunde, das ist mehr als ein Ölkrüglein, ja? Das ist mehr. Und da muss ich sagen, wir die Bibel haben, wir sind gar nicht so schrecklich drauf angewiesen auf solche sichtbaren Wunder. Verstehen Sie? Wir haben ja viel herrlicheres, seligmachenderes Zeugnis in der Bibel. Gott gibt dem Menschen, was er braucht. Der hat noch keine Bibel, da gibt er das Ölwunder. Aber wir haben viel, viel Größeres. Und wir haben es nicht schwerer als diese Witwe zu glauben, sondern sehr viel leichter, weil uns ja viel Größeres angeboten wird. Ist das klar? Und das wird mir so deutlich in der Geschichte vom reichen Mann arm Lazarus. Kennen Sie die? Die vom reichen Mann arm Lazarus. Dass der reiche Mann auf einmal in der Hölle unversehen, so weiß gar nicht, wie hingeraten ist, nicht? Und da sieht er von Ferne Lazarus. Und da sagt der Lazarus, ich habe Brüder, Mensch, die gehen nie in die Kirche. Und schick doch bitte jetzt den Lazarus auf die Erde, dass er meine Brüder war. Die würden glauben, wenn da von Tod einer kommt auf einmal. Und da sagt der Lazarus, nein, die haben die Bibel. Lass sie die lesen. Verstehen? Der wird ganz klar abgelehnt. Die kriegen jetzt kein Wunder, wenn die aufgestellt haben vor das Wort. Dann die glauben, wollen sie nicht zu helfen. Und wenn ihr ein ganzes Leben kein sichtbares Wunder hätte, was ich nicht glaube, nicht in jeder Christ darf Wunder erleben, aber angenommen, wir hätten gar keine, würde es völlig genügen, dass wir zum Glauben kommen können, froh werden können, selig werden können, weil wir Gottes Wort haben und das Zeugnis von dem großen Wunder vom Kreuz Jesu und von der Auferstehung Jesu. Ist das deutlich, was ich da gemeint habe? Oder ist das, hat es bereichern können? So. Jetzt kommt ein dritter Teil. Ich bin ja überzeugt, meine theologischen Brüder glauben mir das nicht, aber ich bin überzeugt, dass diese alttestamentlichen Geschichten einen geheimen geistlichen Sinn haben. Ich möchte jetzt noch fragen nach dem geheimen geistlichen Sinn. Und das geht nochmal eine Bibelstunde für sich. Ich muss also kurz machen. Erstens. Er schenkt mir voll ein. Das steht in 23. Psalm. Da ist eine Witwe und der Verhungern, der Schuld, Herr droht. Was hast du noch ein bisschen Öl? Hol, wenn du so viele kriegen kannst. Und schenkt einen nicht. Er schenkt mir voll an. Hätte noch 1000 Brühe geholt, wären die auch voll geworden. Mein Vater erzählte so gerne aus seiner Picasso, der war ein Picard. Ein Picard ist also einer, der Pastor werden will, aber noch nicht ist. Nicht Fisch und nicht Fleisch. Armer Hund. Und der war Picard in Wuppertal. Und damals waren die Picarer noch so angewiesen, dass sie jeden Tag beim anderen zu Rest das Mittagessen bekamen. Die wurden so rumgereicht. Heute haben sie es besser. Und einmal in der Woche aß er bei einem reichen Mehlhändler namens Funzius in Wuppertal. Einmal die Woche. Und das wäre so nett gewesen an der Funzius. Der hat immer gesehen, dass der arme Picard so ein bisschen ausgehungert ist. Und schüchtern, nicht gleich. Die aßen alle so ein bisschen vornehm, so ein bisschen, nicht? Und da hat der Herr Funzius die Fleischplatte genommen und gesagt, jetzt nehmen sie auch reichlich. Der Heiland gibt's auch reichlich. Und es wäre immer seine feste Redensart gewesen, der Heiland gibt's auch reichlich. Gar nicht weiter, was alles nicht, sondern einfach so, der Heiland gibt's auch reichlich. Mein Vater sagt, das hätte ihm einfach so einen Eindruck gemacht, wie dieser wehrschaffte Mann, nicht, wenn er also was anbot, immer wieder, der Heiland gibt's auch eigentlich. Alles. Irdischen Segen. Ach, was hat er uns doch gesehen? Wenn ich sie also gut umgezogen komme, ist es ein Segen, nicht? Und gut genährt, ich sehe gar keine verwandten Leute. Ach, er hat uns mit viel Segen überschüttet, nicht? Aber mir wichtig ist mir noch, dass er auch uns die geistlichen Güter, Paulus sagt, alles gesegnet mit himmlischen Gütern, dass er da voll einschiebt. Gibt es ein Wort von Paulus, sagt er, der Herr gibt den Geist, den Heiligen Geist, nicht nach dem Maß. Ich habe neulich mal in der Zeitung gelesen, es gäbe so einen Krach, weil die Wirte das Bier immer so knapp einschenken. Die macht Bier nicht, deshalb bin ich unbefangen darüber reden. Ich kann die Logik nicht gut ertragen. Und die sparten Millionen Hektoliter dafür, dass sie immer so einen dicken Schaum drauf mal knapp einschenken. Der Herr gibt den Geist nicht nach dem Maß. Er schenkt mir voll ein. Meine Freunde, Trost durch den Heiligen Geist. Frieden durch den Heiligen Geist. Kraft durch den Heiligen Geist. Erkenntnis Jesu Christi durch den Heiligen Geist. Kommt jeder in überreichem Maße davon. Er gibt es nicht nach Maße, dass man eins und so wie so, das Christi heißt, sondern überfließen. Er schenkt mir voll ein. Er gibt es reichlich. Ich kann es da eben andeuten. Denn die große Frage der Bibel ist, wie werde ich gerecht, oder? Meine Sünden klagen mich an, ich habe keine Gerechtigkeit. Und da habe ich im Glauben die Gerechtigkeit Jesu annehmen. Er nimmt mein schmutziges Gewand der Sünde und schenkt mir seine Gerechtigkeit, die er am Kreuz erworben hat. Ich kenne mich nicht mehr im Bilde der alten, seufzenden Natur, Synchromacher. Ich jauchze unter Gottes Schilde. Ich kenne mich in Christus nur. In die Gerechtigkeit Jesu. Kleide. Die gibt Jesus so völlig, so reichlich, dass Luther das an der schönsten Lutherworte gesagt hat. Einmal im Anblick des Kreuzes Jesu. Ich habe in Jesus so viel Gerechtigkeit vor Gott, dass ich gar nicht weiß, wo ich mit aller Gerechtigkeit hin soll. Die deckt nicht nur meine Sünde zu, sondern die ist so überschwänglich, dass ich so wie Engel mit gerecht machen kann. Ich weiß gar nicht, wo ich hin soll mit aller Gerechtigkeit, die ich in Jesus habe. Wundervolles Wort, nicht? Das ist erstens. Diese Menge des Öls zeigt, er schenkt voll ein. Zweitens. Also jetzt bin ich an dem, verstehen Sie, an dem geheimen geistlichen Bedeutung. A, er schenkt voll ein. B, der Herr macht aus wenig viel. Ein bisschen Öl und nachher schwimmt die ganze Buche in Öl. Das ist die Art unseres Herrn, dass er aus wenig viel macht. Er sammelt 12 Jünger, einer hängt schon davon, das sind 11, und die Zahl derer, die ihm nun gehören, ist nicht zu zählen. Und es wird einmal eine Schar vor dem Thron stehen, sagt die Offenbarung, aus allen Völkern und Sprachen und Zungen, die niemand zählen kann, aus den 11 Jüngern. Er macht aus wenig viel. Eine wundervolle Geschichte im Alten Testament. Der Abraham war alt, er hat so gern Sohn. Und der Herr hat ihm einen versprochen. Und dann hall er förmlich mit dem Herrn und sagt, es wird ja nichts mehr. Und da sagt der Herr, geh mal für dein Zelt. Sieg in den Himmel. Und da leuchten, wie es am Tropenhimmel ist, nicht in südlichen Ländern, der Himmel, in Milliarden von Sternen. Da sagt der Herr Abraham, sieh die Sterne, kannst du sie zählen? So wird deine Nachkommenschaft sein. Abraham glaubte dem Herrn. Da steht ein alter Mann. Längst über das Alter hinaus und mein Kinderzorn. Und der Herr sagt, wie ich gerne der Herr macht aus wenig viel. Da ist die Geschichte von dem Gideon. Der hat nur 300 Krieger und besiegt die Midianiter, ein Heer, von dem es in der Bibel ausdrücklich steht, dass man ihre Kamele nicht zählen konnte. Das ist meistens bei den Heeren so, dass die Kamele unzählig sind, die damit laufen. Ja. Er macht aus wenig viel. Er macht aus wenig viel. Wenn sie sich wirklich im Lichte Gottes erkannt haben, was sind wir? Ein Lied sagt, ein Abgrund voller Sünden. Tausendmal wert, von Gott verworfen zu sein. Wenn er Gericht hält, kann ich mir auf tausend nicht eins antworten. Verlorener Sünder. Aus diesem wenigen, aus diesem miserablen Material macht er geisterfüllte Kinder Gottes. Will er es machen, nicht? Hoffentlich kommt er bei Ihnen zum Ziel. Geisterfüllte Kinder Gottes. Er macht aus wenig viel. Also ein bisschen Öl, die ganze Bude voll. Drittens, ich möchte den geheimen geistlichen Sinn dieses Wortes nicht. A, er schenkt mir voll ein. B, er macht aus wenig viel. C, machen Sie sich mal klar, dass das Öl in der Bibel, in der biblischen Bildersprache einen ganz besonderen Sinn hat. Es gibt eine biblische Bildersprache. Nicht, dass das Meer ein Bild der Völker wäre und das Öl ein Bild des Geistes Gottes, des Heiligen Geistes. Die Frau hat nur ein bisschen Öl, aber sie geht in ihr Kämmerlein und schließt die Tür zu und geht mit diesem bisschen Öl nach dem Befehl des Herrn um. Und sie hat die Menge des Öls. Liebe Freunde, wir haben ein bisschen Öl des Heiligen Geistes. Sonst säßen wir schon nicht hier, nicht? Irgendwie hat der Heilige Geist bei uns sein Werk angefangen. Dass wir eine Sehnsucht nach der Wahrheit haben. Oder schon eine Liebe zu Jesus. Das ist ohne Heiligen Geist gar nicht denkbar. Wie wir hier sitzen, haben einen kleinen Bodensatz Öl des Heiligen Geistes. Und nun kommt alles darauf an, ob wir unser Kämmerlein zuschließen können. Ob wir Leute der Stille werden, die hinter sich Türen zuschließen können. Und mit diesem Öl umgehen nach dem Willen Gottes. Das heißt, von diesem Geist uns in die Bibel führen lassen. Von diesem bisschen Heiligen Geist uns zum Beten treiben lassen. Von diesem bisschen Geist uns über Jesu Kreuz führen lassen. Immer wieder, jeden Tag neu. Von dem bisschen Geist unser eigenes Herz aufdecken lassen. Wie verloren wir sind. Dass dieser Heilige Geist uns das Kreuz Jesu zeigt. Wenn wir so in der Stille, mit denen überhaupt mal Stille zu, haben sie jeden Tag eine stille Viertelstunde. Da muss man zuschließen, wie die Witwe. Und sein Ölkrüglein brauchen sein bisschen Öl des Heiligen Geistes. Seht ihr, Mann? Nicht brauchen, im tiefsten Sinne. Im Worte Gottes und im Heiligen. Dann werden wir die Fülle des Geistes bekommen. Die Fülle des Heiligen Geistes. Wenn sie aber nicht tun, dann wird das bisschen Öl des Heiligen Geistes vor uns wegtrocknen. Dann wird es wegtrocknen. Die Wort der Bibel ist merkwürdig. Es hat Jesus gesagt, wer da hat, dem wird gegeben, dass er die Fülle habe. Die Witwe hat ein bisschen Öl. Nun kriegst du die Fülle von Öl. Wer da nicht hat, von dem wird genommen werden, auch das, was er hat. Verstehen Sie, habe ich den Heiligen Geist, brauche ihn im göttlichen Sinn, in der verschlossenen Kammer, im Umgang mit dem Herrn, im Umgang mit der Bibel, dann werde ich die Fülle haben. Tue ich das nicht, dann nimmt der Herr das weg und gibt es anderen. Und das Letzte, was ich sagen möchte, ist dies, der geheimnisvolle Sinn dieser Geschichte. Er schenkt mir voll ein. Er macht aus wenig viel. Er will, dass wir ihm hinter verschlossenen Türen mit dem wenigen Öl des Geistes in seinem Sinne, in seinem Befehl umgehen. Und das Letzte, und das ist mir vielleicht noch das Wichtigste. Diese, von dem geheimen Sinn der Geschichte, diese ganze Geschichte handelt vom Loskauf. Die Witwe ist in Not. Da ist ein Schuldherr. Und sie kann nicht bezahlen. Ja, sie hat gar nicht, dass sie immer neu pumpen muss. Und ihre Schuld jeden Tag größer wird. Und nie eine Chance, die Schuld abzuzahlen. Lieben Freunde, ist das nicht unsere Lage? Ich bin dem Gesetz Gottes schuldig, dass ich es erfülle. Ich habe es heute nicht erfüllt. Ich habe einen kleinen Krach angefangen mit dir. Der Lieblosigkeit, da bin ich heute, ich habe mir Mühe gegeben, hat es nicht geklappt, bin ich schuldig geblieben. Verstehen? Und jetzt kann ich Ihnen sagen, ihr habt 64 Jahre, 365 Tage in jedem Jahr, jeden Tag war schuldig geblieben. Können Sie sich vorrechnen, welche Schuld da aufgelaufen hat. Und ich habe ja gar keine Möglichkeit, die gut zu machen. Und so geht es nicht mir, nur so geht es Ihnen ja allen. Das Gesetz Gottes hat die harte Forderung, es will erfüllt werden, und wir bleiben immer schuldig. Bei besten Willen bleiben wir jeden Tag schuldig. Da ist Unreinheit, da ist Übel, da ist Selbstsucht, da ist gottloses Wesen. Wir bleiben schuldig. Die Schuld wächst ins Aschgraue, ins Ungemessene. Und wir können sie ja nie abbezahlen. Wie soll ich sie abbezahlen? Da bin ich in der Lage dieser Witwe. Das ist die Lage, von der die Bibel ausgeht. Mensch, du bist Gott schuldig und hast keine Möglichkeit, diesem Urteilsspruch und der Verhaftungsgesetz Gottes zu entgehen. Da kommt der Prophet und gibt die Mittel, dass sie frei sind. Und ist nicht ein Hinweis auf den Heiler, auf den Propheten aller Propheten, der sagt, nein, deine Schuld ist grenzenlos, du kannst nicht bezahlen. Komm, ich gebe dir mein Blut, ich bezahle. Und auf einmal bin ich alles schuldlos. Alles super. Meine Freunde, es geht eine direkte Linie von dem Ölkrüglein der Witwe hinüber zum Kreuz von Golgatha. Es geht um den Loskauf der hoffnungslos Verschuldeten. Und der Herr gibt ihnen die Mittel, frei zu werden, schuldlos zu werden. Die Bibel spricht vom Loskauf durch ihr Gebot. Des Menschensohn zu bekommen, sagt er, dass er jede sein Leben zum Lösegeld.
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0: 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Er führte sie wie ein Vater.
1: Die Erde dröhnte, tausende von Füßen gingen durch die Wüste, über heiße Steine und glühenden Sand. Ein großes Volk war auf dem Marsch in sein Vaterland. Mit gesenktem Kopf, mit krummen Rücken, so schleppten sich die Menschen dahin. Die Sonne brannte herunter, der aufgewirbelte Sand prickelte auf ihren Gesichtern wie Nadelstiche. Totenstill war es in diesem toten Land. Hier sangen keine Vögel, hier rauschten keine Bäume. Nackte, glatte Felsen, glühende Sandhügel und ein straff gespannter blauer Himmel darüber, das war alles. Und alles strahlte Hitze aus. Sie stieg vom Boden auf und fiel vom Himmel herab und die Felswände glühten wie Öfen. Nicht einmal der Wind brachte Kühlung. Der Wind war der heiße Atem dieses schrecklichen Landes. So schlurften die müden Füße dahin, stolperten und wirbelten eine Wolke von Staub auf. Immer mühsamer wurde das Vorwärtskommen. Keiner sprach. Nur ein einziges Wort hörte man immer wieder.
2: Wasser!
3: Wasser!
4: Wasser!
1: Das
4: Wasser.
1: Seufzten,
4: Wasser.
1: Das stöhnten,
2: Wasser. Wasser.
1: Das brummten sie. Das wurde zum Aufschrei des ganzen Volkes.
2: Wasser!
1: Wasser!
4: Wasser!
2: Wasser!
1: 3 Tage waren nun vergangen, seit die Israeliten auf so wunderbare Weise durch das Rote Meer geführt wurden. Dann waren sie in die Wüste Schur gekommen. Sie hatten noch Wasser aus Ägypten in Krügen und Ledersäcken bei sich gehabt. Jetzt aber war alles leer und nun waren sie im Land des Durstes. Die Luft war scharf und ließ die Kehlen verdorren. Die Zunge klebte am Gaumen, die umherspähenden Augen brannten, aber Wasser gab es nicht. Vor ihnen her schwebte die Wolke des Herrn. Der Herr ging selber mit ihnen durch dieses tote Land. Einige sahen zwar auf diese Wolke und dachten, Gott ist bei uns, wir können uns auf ihn verlassen. Die meisten aber dachten nicht daran. Sie vergaßen auch, wie wunderbar der Herr sie gerettet hatte, zuerst aus Ägypten und dann am Roten Meer. Endlich zeigten sich kleine dürre Sträucher zwischen den Felsen. Die Wolke schwebte darauf zu und blieb darüber stehen. Freudige Rufe ertönten.
4: Wasser!
2: Wasser!
4: Wasser!
2: Wasser!
4: Wasser!
2: Wasser!
4: Wasser!
2: Wasser!
4: Wasser!
1: Das Wort gab allen neue Kraft.
2: Wasser!
1: Das ganze Volk drängte
2: Wasser.
1: Sich um einen kleinen, schimmernden Teich.
2: Ah, ja.
1: Die ersten knieten Wasser. Schon und tranken. Aber plötzlich schrien sie auf und spuckten das Wasser von Abscheu wieder aus. Es war bitter und schmeckte widerlich. Nicht einmal die Tiere wollten es trinken. Da standen nun die Menschen, tief enttäuscht. Sie hatten schon geglaubt, ihrer Rettung nahe zu sein, und nun wurde die Not nur noch größer. Jetzt erst fühlten sie so richtig, dass sie völlig erschöpft waren und fast verdursteten. Sie drängten sich um Mose. Die blassen Gesichter verzerrten sich vor Wut. Sie drohten und murrten. Er war ihr Anführer und hatte sie hierher gebracht. Ihm gaben sie die Schuld. Aber Mose bat den Herrn um Hilfe. Und der Herr zeigte ihm ein Stück Holz. Das warf er ins Wasser.
5: Jetzt könnt ihr trinken,
1: sagte er fröhlich.
5: Der Herr hat das Wasser wieder genießbar gemacht.
1: Einzelne gingen zum Teich hin und probierten vorsichtig, zögernd. Es war ja noch dasselbe Wasser von vorhin. Dieses Stück Holz konnte es doch nicht anders gemacht haben. Nein, das Stück Holz sicher nicht. Aber Gott konnte es. Das Wasser war gut und unschädlich geworden. Nun tranken sie alle. Sie füllten ihre Krüge mit dem kostbaren Nass, stumm und beschämt. Und jetzt hatten sie auch wieder Mut, weiterzuziehen durch das Land des Todes. Sie wussten, ihr Leben war sicher in Gottes Hand. Nicht lange danach kamen sie nach Elim, einer großen Oase in der Wüste. Dort sprudelte frisches Wasser aus 12 Brunnen und 70 Palmen gaben erfrischenden Schatten. Hier schlugen sie ihre Zelte auf und ruhten sich von der Reise aus. Sie waren ganz zufrieden, denn sie hatten Wasser und Brot und einen mächtigen Gott, der sie beschützte. Und hinter den Bergen wartete ein herrliches Land auf sie, noch viel schöner als Elim hier. Ja, sie hatten allen Grund, dankbar zu sein. Aber diese Dankbarkeit dauerte nicht lange. Israel war das auserwählte Volk Gottes. Aber es kannte Gott noch nicht lange. Israel war sein Kind, aber es war doch ein recht junges und noch unartiges Kind. Wenn es Hunger und Durst hatte, schrie es. Und wenn ihm nicht sofort geholfen wurde, wurde es böse. Ruhig abwarten, bis Gott eingriff, konnte es nicht. Es hatte kein Vertrauen zu ihm, das musste es noch erst lernen. Und immer wieder vergaß es Gottes Wunder, die der Herr schon an ihm getan hatte. Die Menschen hatten Brot und Fleisch aus Ägypten mitgenommen, große Vorräte. Als sie aber einen Monat unterwegs und in die Wüste Sinai gekommen waren, da gingen die Vorräte zur Neige. Und hier in der Wüste gab es weder Brot noch Fleisch. Sie klagten und beschwerten sich. Sie waren ein Volk von Sklaven gewesen und hatten ihr Leben lang gemurrt. Sie konnten nicht mehr anders. Sie schrien Mose und Aaron an.
3: In Ägypten hatten wir es besser als hier. Dort saßen wir bei den Fleischtöpfen und hatten genug Brot. Warum habt ihr uns von dort weggeführt? Sollen wir jetzt hier in der Wüste verhungern?
1: Mose und Aaron wurden traurig, weil die Menschen Gott so schnell wieder vergaßen. Aber der Herr tröstete sie und gab ihnen eine Idee, was sie dem Volk sagen sollten.
5: Warum beschwert ihr euch bei uns?
1: Fragten sie.
5: Haben wir euch etwa befreit? Tat das nicht Gott? Ihr schimpft also nicht mit uns, sondern mit dem Herrn. Er hat eure Not wohl gesehen. Heute Abend wird er euch Fleisch geben und morgen wird es Brot vom Himmel regnen. Wollt ihr dann glauben, dass er für euch sorgt?
1: Während sie noch so sprachen, waren sie alle auf einmal von einem strahlenden Licht eingehüllt. Die Wolke, die über dem Zug schwebte, wurde ganz hell, heller als die Sonne. Da schwiegen auch die Vorlautesten und alle verkrochen sich in ihre Zelte. Am Abend aber rauschte es in der Luft von tausend und abertausend Flügeln. Große Schwärme von Wachteln kamen angeflogen, dicke, fette Vögel, die jetzt im Frühling nordwärts zogen. Todmüde von ihrem langen Flug fielen sie zwischen den Zelten zu Boden und man konnte sie mit der Hand greifen. An diesem Abend flammten die Feuer hoch auf und der Duft des gebratenen Fleisches hing über dem ganzen weiten Lagerplatz. Israel war wieder still und zufrieden. Das Kind hatte seinen Willen bekommen und war satt. Und am nächsten Morgen, als die ersten Menschen ihre Zelte verließen, war ein noch größeres Wunder geschehen. Die Sonne lag noch hinter den Bergen verborgen. Der Lagerplatz war vom Tau bedeckt. Darunter aber befand sich etwas Feines, etwas Schilfartiges. Wie reif sah es aus.
6: Was ist denn das?
1: Riefen die Menschen. Mose erwiderte,
5: das ist Manna. Das ist das Brot, das der Herr euch zu essen gegeben hat.
1: Rasch sammelten sie es ein, für jeden einen Krug voll. Denn wenn die Sonne erst mit ihrer Hitze kam, schmolz bestimmt alles, was auf der Erde lag, oder es verdunstete und stieg wieder zum Himmel, von wo es gekommen war. Das Manna war nahrhaft und süß wie Honigkuchen.
5: Lasst nichts von dem Manna übrig, bis morgen,
1: hatte Mose gesagt.
5: Der Herr will euch jeden Tag neues Himmelsbrot geben.
1: Doch einige hörten nicht auf ihn und ließen doch etwas übrig. Und am nächsten Morgen war es verdorben. Es roch schlecht und war voll Würmer.
6: Und wunderbar war Folgendes. Am sechsten Tage der Woche sollte jeder für 2 Tage einsammeln und die Hälfte für den Sabbat aufbewahren. Das würde nicht verderben. Am Sabbat musste das Volk ruhen, dann würde draußen auch kein Brot zu finden sein. Und wieder wussten es manche besser, die sagten,
7: was an den anderen Tagen verdirbt, wird es auch am Sabbat verderben.
8: Wir heben uns nichts auf. Wir finden bestimmt wieder Frisches.
6: Doch sie suchten am anderen Morgen vergeblich und hatten nun nichts zu essen. Wer aber dem Rat Moses gefolgt war, der hatte am Sabbat Brot, frisch und unverdorben, als wäre es gerade vom Himmel gekommen. Dieses Brot aß das Volk Israel nun, solange es durch die Wüste zog. Gott sorgte für sein Volk wie ein Vater. Aaron aber füllte auf Gottes Befehl einen goldenen Krug mit dem süßen Brot. Das sollte aufbewahrt werden und die Menschen noch nach vielen Jahren an dieses große Wunder erinnern. Aber noch genügten Gottes Wunder nicht. Immer noch fehlte es den meisten Israeliten an Glauben und Vertrauen. Nach tagelangem Wandern kamen sie in ein gebirgiges Land, das hieß Rephidim. Morgen für morgen lag das Manna vor ihren Zelten, sie brauchten es nur einzusammeln, aber Wasser gab es nicht, und der Wasservorrat von Elim ging zu Ende. Da zeigte sich, dass die meisten noch nichts gelernt hatten. Wieder schoben sie Mose die Schuld zu, als sie Durst litten, und diesmal wurden sie so wütend, dass sie Steine aufhoben und Mose damit töten wollten. Da rief Mose laut zum Herrn,
5: »Was soll ich mit diesem Volk anfangen?«
6: Aber Gott hatte noch immer Geduld. Wieder half er. Mose musste auf seinen Befehl zu einer Bergwand gehen. Schimpfend und drohend folgte ihm die Menge. Nackt und glänzend lag der Fels vor ihnen in der Sonne. Mose hob seinen Stab und schlug damit auf den heißen Stein. Und siehe, krachend spaltete sich der Fels. Ein Wasserstrom schoss heraus und floss wie ein Bach durch die Ebene. Wieder hatte Israel einen Beweis von Gottes Liebe und Macht. Massa und Meriba, Versuchung und Streit. So nannte Mose diesen Platz. Dort aber, in diesem dürren Bergland, lauerte eine Gefahr, die noch größer war als Hunger und Durst. Zwischen den Bergen wohnte ein Volk von Jägern und Räubern, die Amalekiter. Braune, wilde Gesellen hielten sich hinter den Felsen versteckt. Sie hatten das Volk Israel aus der Ebene heraufziehen sehen und davor schon Gerüchte von der wunderbaren Befreiung aus Ägypten gehört. Sie hassten dieses Volk, das jetzt durch ihr Land ziehen wollte. Sollten die Eindringlinge von ihrem Wasser trinken? Sollte das Vieh dieser Fremden auf ihrem Gras weiden? So beobachteten sie die Ankömmlinge aus ihren Verstecken, und als sie die Schätze sahen, die die vorbeiziehenden Israeliten mit sich führten, und die großen Herden, da funkelten ihre Augen begehrlich. Den Kern des Zuges wagten sie nicht anzugreifen, so warteten sie, bis der vorübergezogen war, und stürzten sich dann auf die Nachhut, die schwächste Gruppe, die Gepäckträger, die Hirten und die Frauen. Mit Windeseile kamen sie herangestürmt und verschwanden wieder blitzschnell mit ihrer Beute. Und unter den Israeliten herrschte Schrecken und große Verwirrung. Da ließ Mose Josua kommen. Das war ein junger Mann aus dem Stamm Ephraim, demütig und gottesfürchtig und tapfer wie ein Löwe.
5: »Suche Männer aus«, sagte Mose, »und ziehe aus und kämpfe mit Amalek.«
6: Das klang ganz einfach und war doch so schwierig. Die Israeliten waren kaum 2 Monate frei. Sie waren immer Sklaven gewesen. Sie konnten schwere Lasten tragen. Sie konnten mit dem Spaten und dem Beil umgehen, aber nicht mit einem Schwert. Sie hatten viele Schläge einstecken müssen, doch noch niemals Schläge ausgeteilt. Die Amalekiter aber waren von Jugend auf für Krieg und Mord erzogen und kampferprobt. Das wusste Josua alles. Doch er gehorchte ohne Widerspruch, denn er wusste, auf wen er sich verlassen konnte. Er wusste, Gott selber würde sein Volk schützen. Sorgfältig wählte er die stärksten und mutigsten Männer aus. Und in seinem Herzen betete er. Schon am nächsten Tage kam es zum Kampf. Wie eine braune, lebendige Mauer stürmten die Feinde heran. Ihre scharfen Schwerter blitzten in der Sonne und ihr Kriegsgeschrei erfüllte die Luft. Das Heer Israels mit seinen armseligen Waffen zog ihnen tapfer entgegen. Josua ging voran, ein feuriger Anführer. Mutig und sicher im Glauben wagte er sein Leben für sein Volk. Nicht weit vom Schlachtfeld entfernt, auf dem Gipfel eines Hügels, stand ein alter, grauer Mann mit einem langen Stab, die Hände betend zum Himmel erhoben. Es war Mose. Zwei andere Männer, Aaron und Hur, waren bei ihm und schauten auf die kämpfenden Heere hinab. Dort unten herrschte der Lärm der Schlacht, Schwertgeklirr, Schreie und Hilferufe. Es war eine entsetzliche Schlacht. Beide Heere schienen gleich stark zu sein. Einmal mussten die Israeliten zurückweichen, dann wieder die Amalekiter. Wenn die Männer Israels wankten, hob Mose flehend die Hände und schon war sein Heer wieder gestärkt. Sobald sie aber die Feinde zurückdrängten und Mose erleichtert zusah und sich auf seinen Stab lehnte, dann wurden die Israeliten kraftlos. Dann schlugen die Feinde sie wieder zurück. Da merkte Mose plötzlich, dass nicht dort unten, sondern hier auf dem stillen Hügel um den Sieg gekämpft werden musste. Er zitterte vor Freude, seine Hände hielten den Stab jetzt zum Himmel hoch, wie eine Fahne, wie ein Banner, hoch über dem kämpfenden Heer. Er zeigte hinauf zu Gott, von dem alle Hilfe kommen musste. Da schlugen Israels Schwerter krachend auf die Schilde der Feinde. Freudenrufe tönten herauf. Der Feind wich, er musste weichen. Der Macht Israels war nichts mehr gewachsen. Doch Moses Arme wurden müde. Er ließ sie sinken, er konnte sie einfach nicht mehr hochhalten. Da griffen Aaron und Hur rasch helfend zu. Sie rollten einen großen Stein hinter Mose, darauf konnte er sitzen, und sie stützten seine ermüdeten Arme, bis die Sonne untergegangen war. Dann aber war der Feind geschlagen. Die Überlebenden flohen voller Angst in die Berge. Das Volk Israel feierte den Sieg und ehrte seinen Helden. Die aber, die es besser wussten, blickten hoch zu Gottes Sternen, die still und hell über dem Land funkelten, auf dem so hart gekämpft worden war, und sie dankten Gott. Und Mose baute einen Altar auf dem Hügel und nannte ihn: Der Herr ist mein Feldzeichen. Nicht lange nach dieser Schlacht erlebte Mose etwas Großartiges. Ein uralter Mann kam aus der Wüste zum Lagerplatz. Jitro, der alte, weise Priester, kam und brachte Mose, seine Frau Zipora und seine beiden Söhne. Das war ein herrliches Wiedersehen nach der langen Reise. Mose erzählte dem Schwiegervater alles, was der Herr an Israel getan hatte. Und Jitro freute sich über die guten Nachrichten. Er lobte Gott und brachte dem Herrn ein Opfer. Mose hatte immer viel zu tun. Er musste recht sprechen und von früh bis spät holten Leute bei ihm Rat. Er hatte kaum einen Augenblick Ruhe. Es war zu viel für ihn allein. Da gab der weise Jitro ihm einen guten Rat. Er sorgte dafür, dass tüchtige und gottesfürchtige Männer aus Israel ihm in Zukunft zur Seite standen. Nach einigen Tagen zog er wieder fort, allein. Ein einsamer Knecht Gottes in einem heidnischen Land. In den Bergen, an denen Israel vorüberzog, lebte ein großer, prachtvoller Vogel, der sein Nest auf einem hohen, unzugänglichen Bergkamm baute, der Adler. Kein Feind durfte sich dem Nest nähern. Die jungen Vögel waren dort bei ihrer Mutter ganz sicher. Wenn sie aber fliegen lernen mussten, geschah etwas Interessantes. Saß so ein junger Vogel zitternd auf dem Nestrand und hatte nicht den Mut, sich in die Tiefe fallen zu lassen, dann stieß die Mutter ihn aus dem Nest und zwang ihn so, seine Flügel zu gebrauchen. Aber die Mutter flog mit, und wenn sie sah, dass die Flügel des jungen Tieres noch zu schwach waren und dass es sich beim Sturz auf die Felsen verletzen konnte, dann schoss die Mutter blitzschnell unter das Junge und trug es auf ihren starken Flügeln wieder hinauf ins Nest. Nicht lange danach aber schwebte es

0: den Flügeln des Glaubens.
1: Das war gerade die Geschichte »Er führte sie wie ein Vater« aus dem großen Erzählbuch zur biblischen Geschichte. Ich hoffe, ihr kommt wieder, denn es gibt noch viele spannende Geschichten für euch.

Hallo, liebe Kinder. Jeden Tag werden in der Welt Tausende von Büchern geschrieben. Aber wisst ihr, welches das wichtigste Buch auf der Erde ist? Ja, es ist die Bibel. Und warum ist die Bibel so wichtig? Weil die Bibel anders ist als andere Bücher, denn sie wurde nicht von Menschen geschrieben, sondern es ist ein Buch Gottes. Gottes Worte für uns. Er hat zwar Menschen gebraucht, um die Worte niederzuschreiben, aber der Inhalt kam von Gott selbst. Deshalb ist es so wichtig, liebe Kinder, dass wir jeden Tag in der Bibel lesen, dass wir jeden Tag Gott zu uns reden lassen.

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1: Sie hören nun die gute Nachricht aus Gottes Wort. Unser Wochenvers steht in Jesaja 14.